0: bis Dienstag früh gesperrt. Die A45 Gießen-Hagen ist zwischen Lüdenscheid und Lüdenscheid-Nord wegen Bauarbeiten bis 5 Uhr in beiden Richtungen gesperrt. Die A48 Dernbach-Koblenz ist in Richtung Koblenz zwischen Dernbach und Bendorf-Neuwied, in der Gegenrichtung zwischen Bendorf-Neuwied und Höhergrenzhausen wegen Brückenarbeiten bis 5 Uhr gesperrt. Die A52 Mönchengladbach Richtung Düsseldorf ist zwischen Kreuz Nersen und Kreuz Karst bis Donnerstag früh wegen Bauarbeiten gesperrt. Die A215 Neumünster Richtung Kiel ist zwischen Kreuz Kiel West und Kiel Mitte wegen Bauarbeiten bis 5 Uhr gesperrt. Die A671 Mainz-Wiesbaden ist zwischen Gustavsburg und Hochheim Süd wegen einer Baustelle in beiden Richtungen bis ca. 4 Uhr gesperrt. Soweit unsere Meldungen. Wir wünschen Ihnen eine gute Fahrt.
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0: Aus Dresden, aus dem Funkhaus des MDR. Und ich bin Frank-Michael Bauer. Grüß Sie. Hier haben wir Aha mit Take on Me, das Lied, was ja 3 Anläufe gebraucht hat, um ein richtiger Hit zu werden. Aber dann, beim 3. Mal, ging es richtig los für die Jungs von Aha. Take on Me und leicht danach Musik mit Uriah Heep.

0: Lady in Black, Uriah Heep hier bei uns in der ARD-Hitnacht an diesem 28. September, der Trinke-Bier-Tag. Und vorhin hatten wir schon mal darüber gesprochen, da hatte sich dann auch bei uns ein passionierter Hobbybrauer und Bierkenner gemeldet aus dem Erzgebirge, Tino Feustel. Ja, in Deutschland liegt der Pro-Kopf-Bierverbrauch derzeit bei ungefähr 79,5 Liter im Jahr. Das macht Platz 10 aus in der Welt, was das Biertrinken anbelangt. Auf Platz 1 ist übrigens Tschechien. Dort liegt der Pro-Kopf-Verbrauch im Jahr bei 149 Liter. Das sind fast 70 Liter mehr. Na, die greifen aber ordentlich zu. Ja, Tino, Sie kennen sich ja aus mit Bierherstellen. Mit Hopfen und Malz wird gebraut, aber das war ganz früher ganz anders.
1: Bevor Hopfen ins Bier kam, also vor 900.000 Jahren, wurde ja ausschließlich mit Kräutern und bitteren Dingen Bier gebraut. Mhm. Der Hopfen kam ja erst viel später ins Spiel. Also das funktioniert schon gut und auch heute kann man gut und gerne das Bier auch geschmacklich verfeinern.
0: Ja, dann formuliere ich die Frage so. Welches war das kurioseste Bier, was Sie je getrunken haben? War das A. Knoblauchbier, B. Holunderblütenbier oder C. Brennnesselbier? Raten Sie mal, liebe Hörerinnen und Hörer. Sie können bei uns anrufen 0800 80 80 110, ist kostenfrei, 0800 80 80 110 oder uns schreiben ard-hitnacht@mdr.de. Was war es also? Knoblauchbier, Holunderblütenbier oder Brennnesselbier? Na, da bin ich ja gespannt, was Sie sagen. Und ich bin auch gespannt, was mein Gesprächspartner dann sagt. Und was ich ganz vergessen habe, Überraschung, Sie können auch was gewinnen.

Aus Kanada kommt sie und das war ein großer Erfolg für Shania Twain im Jahre 1998 und da hat sie uns Männer wieder mal aufs Korn genommen. Es geht ums Rumprahlen, Angeben und manchmal auch arrogant sein in diesem Titel. Das beeindruckt mich überhaupt nicht. That don't impress me much, war sie.

0: Musik mit Billy Joel und wir haben es jetzt 2.31 Uhr. Hier ist der Verkehrsservice in der ARD-Hitnacht. Die A40 Duisburg-Essen ist zwischen Kreuz Duisburg und Kreuz Kaiserberg wegen Bauarbeiten in beiden Richtungen bis den 5. Oktober gesperrt. Die A40 Duisburg-Essen ist zwischen Mülheim an der Ruhr, Winkhausen und Heißen wegen Bauarbeiten in beiden Richtungen bis 5 Uhr gesperrt. Die A42 Dortmund-Kamp-Lindfort ist zwischen Herne-Baukau und Herne-Krange wegen Bauarbeiten in beiden Richtungen bis Dienstag früh gesperrt. Die A45 Gießen-Hagen ist zwischen Lüdenscheid und Lüdenscheid-Nord wegen Bauarbeiten bis 5 Uhr in beiden Richtungen gesperrt. Die A48 Dernbach-Koblenz ist in Richtung Koblenz zwischen Dernbach und Bendorf-Neuwied und in der Gegenrichtung zwischen Bendorf-Neuwied und Hörgrenzhausen wegen Brückenarbeiten bis 5 Uhr gesperrt. Die A52 Mönchengladbach Richtung Düsseldorf ist zwischen Kreuz Nersen und Kreuz Karst bis Donnerstag früh wegen Bauarbeiten gesperrt. Die A215 Neumünster Richtung Kiel ist zwischen Kreuz Kiel West und Kiel Mitte wegen Bauarbeiten bis 5 Uhr gesperrt. Die A671 Mainz-Wiesbaden ist zwischen Gustavsburg und Hochheim Süd wegen einer Baustelle in beiden Richtungen bis ca. 4 Uhr gesperrt. Das waren die Verkehrsmeldungen. Wir wünschen Ihnen eine gute Fahrt.
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0: Aus Dresden mit Frank-Michael Bauer und ich übergebe an David Bowie, Shiner Girl und gleich danach Roxette.

Crash, Boom, Bang, Roxette mit einer Aufnahme aus dem Jahre 1994 hier in der ARD Hitnacht. Und wir gehen dann jetzt mal doch ein paar Jährchen noch zurück von 94 ins Jahr 1974 mit dem folgenden Titel, so richtig im Philadelphia Soul Sound aufgenommen. Hier sind die Three Degrees, When I Will See You Again.

0: Das war Ed Sheeran in der AD-Hitnacht mit Lego House. Heute an diesem 28. September ist Trinke-Bier-Tag und da hat Tobi Bauer Tino Feustel bei uns mitgemacht und uns einiges erzählt. Und mit seiner Hilfe gab es ja auch eine kleine Preisfrage. Welches war eines der kuriosesten Biere, die er je getrunken oder verkostet hat? A. Knoblauchbier, B. Holunderblütenbier oder C. Brennnesselbier? Ja, Tino, welches Bier war es?
1: Es war das Knoblauchbier. Das ist mir in nachhaltiger Erinnerung geblieben und das ging gar nicht.
0: Das ging gar nicht. Also Sie werden das nie selber brauen, glaube ich, oder?
1: Nein, das glaube ich nicht. Das würde ich nicht meinem ärgsten Feind anbieten. Das war wirklich ein Fehlgriff.
0: Ja, und das hat ein Kunde mal bei einem Freund sozusagen in Auftrag gegeben, brau mir doch mal bitte Knoblauchbier.
1: Richtig, so ist die Geschichte dazu. Der Brauer hat sich da wirklich auch sehr viel Mühe gegeben und Gedanken gemacht, wie man das komponiert. Dennoch ist der Knoblauch so dominant, dass wir das also nicht nur ich alleine, nicht so gut befunden haben.
0: Aber man kann ja wirklich viele Biersorten brauen. Holunderblütenbier, das schmeckt ganz gut, glaube ich. Ne? Das haben Sie schon mal getrunken?
1: Ja, das ist ein schönes Sommerbier auf jeden Fall. Sehr zu empfehlen, sehr frisch, erfrischend und also das geht wirklich gut.
0: Und Brennnessel geht auch?
1: Brennnessel geht auch, überhaupt Kräuter. Man muss ein bisschen aufpassen, dass man nicht zu viel nimmt, aber da kann man interessante Effekte erzielen, ja.
0: Weil ich aus dem Spreewald komme, da gibt es viele Gurken. Kann man auch Gurkenbier kreieren?
1: Also das gibt's schon. Also nicht von sauren Gurken, das kenne ich nicht, aber von frischen Gurken. Ein Bier, das wird aus dem Saft der Gurke gebraut. Also statt Wasser nimmt man da Gurkensaft. Ist jetzt nicht unbedingt mein Favorit, aber ist zumindest was, wo man eine Geschichte dazu erzählen kann und wo man schon mal ein Glas trinken kann, im Gegensatz zum Knoblauchbier.
0: Ich glaube, es ist nicht so scheußlich wie das Knoblauchbier, wenn ich Ihnen da auch vertrauen kann. Ich meine, Sie haben ja nur schon unheimlich viel Bier gekostet. Ich bedanke mich ganz herzlich bei Tino Feustel und dann wünsche ich Ihnen noch eine gute Nacht.
1: Vielen Dank fürs Gespräch. Auch eine gute Nacht.
0: Ja, und wir sind gleich bei unserem Gewinner. Es gibt ja was zu gewinnen. Lass mich mal überraschen. Hier ist aber erstmal Jimmy Somerville, To Love Somebody in der ARD-Hitnacht.

Trinke. Biertag ist dieser heute, 28. September. Ja, hier und da gibt es ja auch Oktoberfeste. Und das Größte ist ja auch noch am Laufen, das auf den Wiesen in München. Und die richtige Antwort war A, das Knoblauchbier ist das, was das Ungewöhnlichste für ihn gewesen ist, was er je verkostet hat. Tobi Brauer, Tino aus dem Erzgebirge. Und das hat auch Martin richtig getippt aus Cuxhaven. Ich habe ihn noch versucht, ans Telefon zu bekommen. Aber vielleicht schläft er jetzt schon, der Brummifahrer, und ist mit seiner Ladung gut angekommen. Glückwunsch!

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1: Um 3 Uhr mit Wolfgang Berger. Bundesgesundheitsminister Linnemann lehnt den von der SPD vorgeschlagenen sogenannten Pflegedeckel ab. Man könne zwar über alles diskutieren, so der CDU-Politiker im ARD-Bericht aus Berlin. Die Einsparungen bei einer solchen Begrenzung der reinen Pflegekosten betrügen aber nur rund 300 Euro. Und das bei einem Gesamteigenanteil bis durchschnittlich 4.000 Euro pro Betroffenem und Heimplatz.
2: Wir würden das Problem nicht lösen. Deshalb plädiere ich für eine Kommission, dass wir jetzt sozusagen nicht nur Pflaster aufkleben, sondern eine erste Hilfe leisten, damit weiter die Leistungen ausgezahlt werden an die Pflegebedürftigen und die Beiträge stabil halten. Und in einem zweiten Schritt wollen wir Ende Oktober eine Kommission einrichten, die strukturell die Pflegeversicherung fit macht für die 30er Jahre.
1: Gesundheitsminister Linnemann, heute soll ein weiterer Versuch unternommen werden, die Streitpunkte auszuräumen. Im Süden Englands hat die Polizei möglicherweise einen Terroranschlag verhindert. 5 Männer wurden wegen der Vorbereitung einer terroristischen Straftat festgenommen. Zuvor war ein Hinweis eingegangen, dass die Verdächtigen mit mehreren Lieferwagen auf dem Weg zum Luftwaffenstützpunkt Fairford seien. Dieser wird von den USA genutzt, um Angriffe auf iranische Raketenstellungen zu fliegen. Die Hintergründe des Vorfalls sind bislang aber unklar. Das Treffen von Außenminister Wadephul mit seinem russischen Amtskollegen Lavrov sorgt in den eigenen Reihen für Kritik. Sein Parteikollege von der CDU, Kiesewetter, sagte der Frankfurter Allgemeinen Zeitung, es sei der Eindruck eines deutschen Sonderwegs entstanden. Rückendeckung für Wadephul kam hingegen aus der SPD. Deren Außenpolitiker Stegner sagte, es sei wichtig, die Diplomatie nicht allein den USA zu überlassen. Wadephul und Lavrov hatten am Samstag überraschend am Rande der UN-Generalversammlung in New York über den Ukraine-Krieg gesprochen. Das Heimdebüt von Jürgen Klopp als DFB-Trainer ist misslungen. Die deutsche Nationalelf verlor das Nations League-Spiel gegen Griechenland mit 0:1. Aus Augsburg Michael Augustin.
3: Zum ersten Mal hat Deutschland ein Länderspiel gegen Griechenland verloren. Torschütze in Augsburg war Kurbelis, der Metscher eine Viertelstunde vor Schluss mit einem einfachen Haken austrickste und Glück hatte, dass Kimmich seinen Schuss abfälschte. Das DFB-Team hatte deutlich mehr Ballbesitz, wusste damit aber wenig anzufangen. Dem Offensivspiel fehlte es an Ideen. Griechenland spielte sehr defensiv und setzte auf Konter. Die beste deutsche Chance vergab Adeyemi. Am Donnerstag geht es in der Nations League gegen Serbien weiter.
1: Das waren die Nachrichten. Das Wetter in Deutschland: tagsüber im Nordwesten wolkig, im Südosten länger sonnig und trocken. 18 Grad auf Sylt bis 31 Grad in der Südpfalz. Am Dienstag nach teils trüben Beginn Sonne und Wolken, 20 bis 31 Grad, Mittwoch überwiegend freundlich. Es ist 3.03 Uhr.
4: Hier ist der Verkehrsservice in der ARD-Hitnacht. Die A40 Duisburg-Essen ist zwischen Kreuz Duisburg und Kreuz Kaiserberg wegen Bauarbeiten in beiden Richtungen bis zum 5. Oktober gesperrt. Die A40 Duisburg-Essen ist zwischen Mülheim an der Ruhr, Winkhausen und Heißen wegen Bauarbeiten in beiden Richtungen bis 5 Uhr gesperrt. Die A42 Dortmund-Kamp-Lindfort ist zwischen Herne-Baukau und Herne-Krange wegen Bauarbeiten in beiden Richtungen bis Dienstag früh gesperrt. Die A45 Gießen-Hagen ist zwischen Lüdenscheid und Lüdenscheid-Nord wegen Bauarbeiten bis 5 Uhr in beiden Richtungen gesperrt. Die A48 Dernbach-Koblenz ist in Richtung Koblenz zwischen Dernbach und Bendorf-Neuwied und in der Gegenrichtung zwischen Bendorf-Neuwied und Höher-Grenzhausen wegen Brückenarbeiten bis 5 Uhr gesperrt. Die A52 Mönchengladbach Richtung Düsseldorf ist zwischen Kreuz Nersen und Kreuz Karst bis Donnerstag früh wegen Bauarbeiten gesperrt. Die A215 Neumünster Richtung Kiel ist zwischen Kreuz Kiel West und Kiel Mitte wegen Bauarbeiten bis 5 Uhr gesperrt. Die A671 Mainz-Wiesbaden ist zwischen Gustavsburg und Hochheim Süd wegen einer Baustelle in beiden Richtungen bis ca. 4 Uhr gesperrt. Soweit die Meldungen, kommen Sie gut an Ihr Ziel.
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4: Aus Dresden mit Frank-Michael Bauer.

0: Orange Blue aus Hamburg. Gutes Stichwort. Asti fährt gerade Lebensmittel Richtung Hamburg und er grüßt alle, die in dieser Nacht auf sein müssen oder möchten. Und er hat auch bei uns beim Bier-Rätsel mitgemacht und er hat auf Knoblauchbier getippt. Und da lag auch völlig richtig. Und er hat geschrieben, er hat auch schon mal sowas Ähnliches getrunken und probiert. Und das hat ihm auch überhaupt nicht geschmeckt. Ja, so wie unserem Bierbrauer Tino, der hier nachts heute schon zu Wort gekommen ist. Ja, das muss wirklich was ganz Scheußliches in dem Fall gewesen sein. Apropos Bier und Brauen, hallo.
1: Hallo, hier ist die Frau Weigelt aus Berlin.
0: Ja.
1: Ich wollte bloß mal eine kleine Geschichte erzählen. Ich bin jetzt 85 Jahre alt. Und mein Bruder hat vor circa 70 Jahren in Berlin bei der Berliner Brauerei gearbeitet und war Bierbrauer und Braumelzer und Destillationsmeister. Und ich war immer ganz stolz. Und diese kleine Geschichte wollte ich mal erzählen. Ich habe nämlich jetzt gehört, dass Sie sich über Bier unterhalten. Also, ich wünsche Ihnen noch eine gute Nacht. Ich höre Ihre schöne Sendung.
0: Na wunderbar, heute an diesem 28. September, dem Trink-ein-Bier-Tag. Und hier sind die Rolling Stones in der ARD-Hitnacht. 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

Und hier ist sie mit einem ihrer größten Erfolge, der auch von anderen gecovert wurde, The Power of Love. Gratulation an Jennifer Rush zum heutigen Geburtstag.

0: Bryan Adams war das. Wir haben es 3:31 Uhr. Hier ist der Verkehrsservice in der ARD-Hitnacht. Die A40 Duisburg-Essen ist zwischen Kreuz Duisburg und Kreuz Kaiserberg wegen Bauarbeiten in beiden Richtungen bis 5. Oktober gesperrt. Die A40 Duisburg-Essen ist zwischen Mülheim an der Ruhr, Winkhausen und Heißen wegen Bauarbeiten in beiden Richtungen bis 5 Uhr gesperrt. Die A42 Dortmund-Kamp-Lindfort ist zwischen Herne-Baukau und Herne-Krange wegen Bauarbeiten in beiden Richtungen bis Dienstag früh gesperrt. Die A45 Gießen-Hagen ist zwischen Lüdenscheid und Lüdenscheid-Nord wegen Bauarbeiten bis 5 Uhr in beiden Richtungen gesperrt. Die A48 Dernbach-Koblenz ist in Richtung Koblenz zwischen Dernbach und Bendorf-Neuwied und in der Gegenrichtung zwischen Bendorf-Neuwied und Höhergrenzhausen wegen Brückenarbeiten bis 5 Uhr gesperrt. Die A52 Mönchengladbach Richtung Düsseldorf ist zwischen Kreuz Nersen und Kreuz Karst bis Donnerstag früh wegen Bauarbeiten gesperrt. Die A215 Neumünster Richtung Kiel ist zwischen Kreuz Kiel West und Kiel Mitte wegen Bauarbeiten bis 5 Uhr gesperrt. Die A671 Mainz-Wiesbaden ist zwischen Gustavsburg und Hochheim Süd wegen einer Baustelle in beiden Richtungen gesperrt. Das waren die Verkehrsmeldungen. Wir wünschen Ihnen eine gute Fahrt.
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0: Aus Dresden mit Frank Michael Bauer. Und hier sind die Pet Shop Boys. Go West.

gleich 3.41 Uhr. Hier ist die ARD-Hitnacht. Das war Miley Cyrus. Ja, sie präsentierte diesen Titel im Jahre 2023. Und das war dann auch eine sehr nachdenkliche Seite, die sie uns gezeigt hat. Der Song reflektiert nämlich das Gefühl von Abschied und auch Vergänglichkeit. Von der Gegenwart geht's jetzt zurück ins Jahr 1985. Damals gründete sich in den USA eine New Wave Band, die kurz darauf vor allem in Europa sehr populär geworden ist. Und in ihrem sehr bekannten Titel The Promise You Made geht's um uneingelöste Versprechen. Ja, und auch um zu wenig Gefühl, was gezeigt wird manchmal dem Partner gegenüber. The Promise You Made, hier sind Cock Robin und gleich danach die Supremes.

Baby, Baby 3x48, die ARD-Hitnacht mit den Supremes. Im Sommer 1964 war es da, feierten sie mit dem eben gehörten Where Did Our Love Go den ersten großen Nummer-1-Erfolg in den amerikanischen Charts. Unter der Führung von Diana Ross entwickelte sich ja die Formation in der Folgezeit zu einem der erfolgreichsten Acts der legendären Motown-Zeit dort in Detroit. Wir bleiben jetzt bei einem älteren Titel, der aber neu aufgenommen wurde in den 80er Jahren, und zwar von Jason Donovan, besiegelt mit einem Kuss. Sealed with a Kiss.

Hathaway in der ARD Hitnacht. In 7 Minuten haben wir es 4, dann für Sie die Nachrichten. Und bis dahin auf diesem Weg haben wir musikalisch noch Albert Hammond und Samantha Fox im Angebot.

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1: Um 4 Uhr mit Wolfgang Berger. Bundesgesundheitsminister Linnemann lehnt die Vorschläge der SPD für eine Reform der Pflegeversicherung ab. Es geht unter anderem um einen sogenannten Pflegedeckel. Aus Berlin, Oliver Neuroth.
2: Der Pflegedeckel sieht vor, dass ein bestimmter Eigenanteil von Pflegebedürftigen im Heim eine Grenze nicht überschreitet. Mittelfristig 1.500 Euro im Monat. Das wären knapp 300 Euro weniger als im Moment. Hier setzt die Kritik von Gesundheitsminister Linnemann an. Nach seinen Worten löst eine Entlastung in dieser Höhe nicht das Grundproblem, nämlich dass die Heimrechnungen pro Monat insgesamt oft 3.000 Euro und mehr betragen. Im ARD-Bericht aus Berlin sagt Linnemann, man dürfe jetzt nicht nur Pflaster aufkleben, sondern müsse erste Hilfe leisten. Der CDU-Minister will im Oktober eine Kommission einrichten, die strukturell die Pflegeversicherung fit machen soll für die 2030er Jahre.
1: Nach der Festnahme von 5 Terrorverdächtigen im Süden Englands laufen die Ermittlungen. Die britischen Behörden prüfen, ob die Männer einen Anschlag auf einen US-Militärstützpunkt verüben wollten. Polizisten hatten sie in der Nacht zu Sonntag in der Nähe der Luftwaffenbasis festgenommen. Zuvor war ein Hinweis eingegangen, dass die Verdächtigen mit mehreren Lieferwagen auf dem Weg zu dem Stützpunkt seien. Die Basis wird von den USA unter anderem genutzt, um Angriffe auf den Iran zu fliegen. Das Treffen von Außenminister Wadefuhl mit seinem russischen Amtskollegen Lavrov sorgt in den eigenen Reihen für Kritik. Sein Parteikollege von der CDU Kiesewetter sagte der Frankfurter Allgemeinen Zeitung, es sei der Eindruck eines deutschen Sonderwegs entstanden. Rückendeckung für Wadefuhl kam hingegen aus der SPD, deren Außenpolitiker Stegner sagte, es sei wichtig, die Diplomatie nicht allein den USA zu überlassen. Wadefuhl und Lavrov hatten am Samstag überraschend am Rande der UN-Generalversammlung in New York über den Ukraine-Krieg gesprochen. Die deutsche Fußballnationalmannschaft hat beim Heimdebüt des neuen Bundestrainers Jürgen Klopp eine Niederlage kassiert. In Augsburg verlor die DFB-Elf in der Nations League gegen Griechenland mit 0:1. Aus Augsburg Stefanie Batschik.
3: Es habe insgesamt die Überzeugung gefehlt, die richtigen Abläufe durchzuziehen in den richtigen Räumen, so Klopp. Gegen den Weltranglisten 41. hatte das deutsche Team Chancen. Debütant Mbappé, Konté, Karim Adeyemi oder Kapitän Joshua Kimmich scheiterten aber entweder an der Genauigkeit im Abschluss oder am starken griechischen Keeper. Der Gegentreffer zum entscheidenden 0:1 in der 74. Minute fiel dann nach einem langen Ball. Jo Kimmich fälschte die Kugel noch unglücklich ab.
1: Das waren die Nachrichten. Das Wetter in Deutschland. Tagsüber im Nordwesten wolkig, im Südosten länger sonnig und trocken. 18 Grad auf Sylt bis 31 Grad in der Südpfalz. Am Dienstag nachteils trüben Beginn, Sonne und Wolken 20 bis 31 Grad. Am Mittwoch überwiegend freundlich bei 18 bis 30 Grad. Es ist 4.03 Uhr.
4: Hier ist der Verkehrsservice in der ARD-Hitnacht. Die A40 Duisburg-Essen ist zwischen Kreuz Duisburg und Kreuz Kaiserberg wegen Bauarbeiten in beiden Richtungen bis zum 5. Oktober gesperrt. Die A40 Duisburg-Essen ist zwischen Mülheim an der Ruhr, Winkhausen und Heißen wegen Bauarbeiten in beiden Richtungen noch bis 5 Uhr gesperrt. Die A42 Dortmund-Kamp-Lindfort ist zwischen Herne-Baukau und Herne-Krange wegen Bauarbeiten in beiden Richtungen bis Dienstag früh gesperrt. Die A45 Gießen-Hagen ist zwischen Lüdenscheid und Lüdenscheid-Nord wegen Bauarbeiten bis 5 Uhr in beiden Richtungen gesperrt. Die A48 Dernbach-Koblenz ist in Richtung Koblenz zwischen Dernbach und Bendorf-Neuwied und in der Gegenrichtung zwischen Bendorf-Neuwied und Höher-Grenzhausen wegen Brückenarbeiten bis 5 Uhr gesperrt. Die A52 Mönchengladbach Richtung Düsseldorf ist zwischen Kreuz Nersen und Kreuz Karst bis Donnerstag früh wegen Bauarbeiten gesperrt. Die A215 Neumünster Richtung Kiel ist zwischen Kreuz Kiel West und Kiel Mitte wegen Bauarbeiten bis 5 Uhr gesperrt. Das waren die Verkehrsmeldungen. Wir wünschen Ihnen eine gute Fahrt.
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4: Von MDR Sachsen aus Dresden. Ich bin Frank-Michael Bauer und hier ist Elton John. Made in England.

0: Ringo Starr, der Ex-Beatle, hier gehört bei uns in der ARD-Hitnacht. 4:12 haben wir es und an dieser Stelle ein ganz großes Dankeschön an alle, die arbeiten müssen und insbesondere natürlich auch die, die dafür sorgen, dass die Geschäfte voll sind und unterwegs sind. Und da haben wir eine Menge Grüße auch bekommen. Gerd im Kölner Raum gerade auf Achse grüßt alle anderen, die unterwegs sind. Micha ist unterwegs nach Salzburg. Und wen haben wir hier?
1: Gute Nacht, ich bin Promifahrer und habe Süßwaren geladen. Schöne Grüße und noch eine schöne Sendung. Auf Wiedersehen.
0: Vielen Dank. Süßwaren, da können Sie gleich mal bei mir abladen. Ich sag da nicht nein. Ja, und auch ein Dankeschön an die Brummifahrer, die uns Tipps in puncto Verkehrslage gegeben haben. Und das habe ich dann weitergereicht zu unserer Verkehrsredaktion nach Hamburg. Danke für diese Unterstützung. Und jetzt gönnen wir uns Paul Young, Every Time You Go Away.

Na, den haben Sie doch erkannt. 4.21 Uhr, das war Just For You mit Lionel Richie aus dem gleichnamigen Studioalbum, der Song aus dem Jahre 2004. Tja, der Sänger, der muss kürzer treten. Konzerte sind abgesagt und er hat eine Herzoperation überstanden. Und an dieser Stelle senden wir beste Genesungswünsche Lionel Richie. Und bei uns geht's weiter mit Brilliant Disguise. Ja, da ist ein Song von 1987, den wir hier am Wickel haben mit Bruce Springsteen. Es geht um Zweifel und diese Maskeraden innerhalb einer Partnerschaft in dem Song Brilliant Disguise.

0: Die Cutting Crew, 4.30 Uhr. Hier ist der Verkehrsservice in der ARD-Hitnacht. Die A40 Duisburg-Essen ist zwischen Kreuz Duisburg und Kreuz Kaiserberg wegen Bauarbeiten in beiden Richtungen bis 5. Oktober gesperrt. Die A40 Duisburg-Essen ist zwischen Mülheim an der Ruhr, Winkhausen und Heißen wegen Bauarbeiten in beiden Richtungen bis 5 Uhr gesperrt. Die A42 Dortmund-Kamp-Lindfort ist zwischen Herne-Bauka und Herne-Krange wegen Bauarbeiten in beiden Richtungen bis Dienstag früh gesperrt. Die A45 Gießen-Hagen ist zwischen Lüdenscheid und Lüdenscheid-Nord wegen Bauarbeiten bis 5 Uhr in beiden Richtungen gesperrt. Die A48 Dernbach-Koblenz ist in Richtung Koblenz zwischen Dernbach und Bendorf-Neuwied und in der Gegenrichtung zwischen Bendorf-Neuwied und Höher-Grenzhausen wegen Brückenarbeiten bis 5 Uhr gesperrt. Die A52 Mönchengladbach Richtung Düsseldorf ist zwischen Kreuz-Nersen und Kreuz-Karst bis Donnerstag früh wegen Bauarbeiten gesperrt. Die A215 Neumünster Richtung Kiel ist zwischen Kreuz Kiel-West und Kiel-Mitte wegen Bauarbeiten bis 5 Uhr gesperrt. Das waren die Verkehrsmeldungen. Wir wünschen Ihnen eine gute Fahrt.
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0: Aus Dresden mit Frank-Michael Bauer.

klingt wie Stadionrock. Mike and the Mechanics waren das mit Word of Mouth hier in der ARD-Hitnacht aus dem Jahre 1991. Und diese Single hat dann auch gleich mal dem vierten Studioalbum den Namen gegeben. Word of Mouth. Es ist 4.39 Uhr und jetzt nach dieser Band um Mike Rutherford, einst von Genesis, haben wir jetzt Musik aus dem Jahre 1986. Und das Album dazu heißt Balance of Power und ist vom Electric Light Orchestra. Daraus jetzt So Serious.

Tja, Bob Dylan hier in der ARD-Hitnacht, 4.44 Uhr und Knocking on Heaven's Door, ja mal geschrieben für den Soundtrack eines bekannten Westernfilms von Bob Dylan. Die Nummer entwickelte sich, das hätte er wahrscheinlich selber gar nicht gedacht, im Laufe der Jahrzehnte zu einem der am häufigsten gecoverten Werke der Popgeschichte. Und jetzt gibt's bei uns Marlon Rudette mit New Age. Schönen guten Morgen.

Joe Cocker, unvergessen, The Simple Things hier an der ARD Hitnacht. 4:52 Uhr haben wir es. Heute ist der 28. September. Das ist der Trinke-Bier-Tag. Ja, und das könnte ja auch das Hauptmotto jedes Oktoberfest sein und natürlich ganz besonders des ganz Großen, des da in München. Und Marius aus Zeitz, der hat uns zu dem Thema auch noch erzählt, dass er mal nach Berlin gefahren ist und wollte dort alle Biersorten kennenlernen und hat sich sozusagen da in der Stadt mal so durchgetrunken und es probiert. Und da war nicht so was Scheußliches dabei, wie unser Hobbybrauer, der in der Nacht am Telefon war, erzählt hat. Holunderblütenbier und Brennnesselbier, das war noch okay, aber das nicht so, was okay war, was gar nicht so geschmeckt hat, das war das Knoblauchbier. Das stelle ich mir auch gruselig vor. Es hat schon merkwürdig gerochen, hat er uns gesagt. Aber jetzt denken wir nur noch an einen guten Kaffee und der duftet richtig.

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1: Mit Michael Holzberger. Guten Morgen. Wer in Sachsen-Anhalt auf einen Platz im Pflegeheim angewiesen ist, zahlt oft hohe Eigenanteile. Ob diese Kosten künftig begrenzt werden, ist weiter offen. In der Bundesregierung geht der Streit über die Pflegereform weiter. Die SPD fordert einen Pflegedeckel und droht, die geplante Reform zu blockieren. Bundesgesundheitsminister Linnemann lehnt das ab. Er sagte am Abend in der ARD, der Vorschlag würde die Probleme nicht lösen. Er hält stattdessen grundlegende Reformen für notwendig und rief den Koalitionspartner auf, Debatten nicht öffentlich auszutragen. Die SPD hatte angekündigt, dem Gesetzentwurf zur Pflegereform am Mittwoch im Kabinett nicht zuzustimmen. Für die Rettungskräfte im Harz ist es ein einsatzreicher Sonntag gewesen. Bei mehreren schweren Verkehrsunfällen wurden 9 Menschen verletzt. Ein Motorradfahrer kam ums Leben. Max Hensch aus der Nachrichtenredaktion fasst nochmal zusammen.
2: Laut der Polizei wurde der 61-jährige Motorradfahrer am Abend bei Hasselfelde tödlich verletzt, nachdem er bei einem Überholmanöver auf der Bundesstraße mit einem entgegenkommenden Auto zusammengestoßen war. Bereits gestern Vormittag hatte es auf der A36 bei Blankenburg mehrere Unfälle mit Autos und einem LKW gegeben. 9 Menschen mussten behandelt werden, 4 von ihnen erlitten schwere Verletzungen. Ein Rettungshubschrauber war im Einsatz und brachte mehrere Verletzte ins Krankenhaus. Zeitweise war die A36 vollgesperrt.
1: Mit einem 25-stündigen Warnstreik wollen Beschäftigte des Alstom-Werks in Stendal höhere Löhne durchsetzen. Dort verdienen Mitarbeiter laut der Gewerkschaft EVG rund 500 Euro weniger als Kollegen an anderen Standorten. Die Gewerkschaft hat zu dem Ausstand aufgerufen, der zur Stunde beginnen soll. Rund 280 Beschäftigte sind aufgerufen, mit Schichtbeginn die Arbeit niederzulegen. Das Werk in Stendal gehört zum französischen Alstom-Konzern. Dort werden vor allem Lokomotiven repariert, gewartet und modernisiert. Zum Sport. Die deutsche Fußballnationalmannschaft hat am Abend in der Nations League verloren. Im ersten Heimspiel mit dem neuen Bundestrainer Jürgen Klopp musste sich das Team gegen Griechenland mit 0:1 geschlagen geben.
3: Die Euphorie in Deutschland war riesig. Wenn sie jetzt weg ist, dann tut mir das echt sehr leid. Aber im Camp hilft uns Euphorie nicht. Die Stimmung untereinander war top.
1: Sagt der Bundestrainer Jürgen Klopp. Es war das erste Mal in ihrer Geschichte, dass die deutsche Nationalmannschaft ein Länderspiel gegen Griechenland verloren hat. Die Magdeburger Fußballfrauen sind in der ersten Runde im DFB-Pokal ausgeschieden. Der Regionalligist unterlag dem Erstligist Union Berlin mit 5:0. Rund 1.900 Zuschauer hatten das Spiel in Magdeburg verfolgt. Und die Bundesliga-Basketballer vom MBC aus Weißenfels bleiben auch im zweiten Auswärtsspiel dieser Saison sieglos. Sie verloren bei den Telekom Baskets Bonn mit 72:77. Soweit die Nachrichten. Jetzt geht's weiter mit dir, Lars.
4: Manchmal verliert man, manchmal
1: gewinnt man, genau.
4: Gewinnen die anderen, ja. Ja, genau.
5: Wir möchten, dass Sie gut ankommen. Hier ist der MDR Sachsen-Anhalt Verkehrsservice. 5:03 ist es und wegen Bauarbeiten, da werden ab heute voraussichtlich bis nächste Woche unter anderem gesperrt die B183a auf der Ortsumfahrung Brena und auch die B187a in Osternienburg. Diese und viele weitere Meldungen haben wir bereits in den Verkehr, in die MDR Sachsen-Anhalt App gepackt. Sie sehen also jederzeit, was los ist, auf Ihrem Handybildschirm damit. Und falls Sie noch was sehen, sind wir auch erreichbar. Kostenfrei im MDR-Verkehrszentrum unter dieser Nummer 0800 94 6 94 6 und die 1. Jetzt kommen Sie uns erstmal gut und sicher durchs Land. Und wir starten recht mild in den 28. September. Temperatur 12 Grad in Havelberg, in Staßfurt und Weißenfels sind es 13. Und vielleicht werden Sie es bemerken, ich bin im langen Hemd heute raus und dachte, Mensch, ist das eine milde Luft und sie bleibt ja auch. Dazu Sonne und Quellwolken und dazu auch noch bis über 20 Grad heute und auch die kommenden Tage. Na, wenn das mal keine Motivation ist, schon zeitig aufzustehen und rauszugehen, die Nase wenigstens rauszuhalten. Na, wir sind dabei.
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0: Also falls die Augen noch ganz klein sind und die Pet Shop Boys die Lage auch nicht bessern konnten, hier bei MDR Sachsen-Anhalt, sagen wir erstmal Hallo in der neuen Woche. Hallo am Montagmorgen. 5.13 Uhr haben wir es und also Morgenmotivation können Sie von uns ganz genug bekommen. Zum Beispiel über die, vielleicht haben Sie angestoßen, neue deutsche Weinkönigin Paula Löber, gebürtige Stendalerin, ehemals Weinkönigin im Saale-Unstrut-Gebiet, nur also auch die deutsche Weinkönigin. Noch mehr Motivation für die Handballfans. Der SC Magdeburg hat klar gewonnen, am Wochenende 33-24 gegen Bietigheim. Und wenn Sie gerne tanzen, dann ist doch dieser Rekordversuch auch was für Sie. Ich dachte gestern, was ist denn da auf dem Marktplatz los? Ich bin da hochgeschwänzelt zum Salzfest und dachte mir, was machen denn diese vielen Menschen hier? Die halten sich fest, die sehen aus, als wenn sie tanzen wollen. Und das wollten sie auch. Es war eine Art Stadtwette. Die Tanzschule Eichelmann hat eingeladen und gesagt, schaffen wir das, unseren mal damaligen Rekord von 886 Tanzpaaren auf dem Marktplatz zu überbieten? Und dazu das Glockenspiel, Europas größtes, im Roten Turm hat gespielt. Dazu wurde Walzer getanzt. Hat's denn funktioniert?
1: 1141 Paare, meine Damen und Herren. 1141 Paare.
0: Ach, es hat funktioniert. Und zwar deutlich. Ein neuer Rekord ist da und auch gleich ganz viele neue Bäume für jedes Bein, was mitgetanzt hat. Wurde ja ein Baum gespendet, der angebaut wird in der Dölauer Heide. Und das ist gut, denn da sind jetzt über 4000 neue Bäume, die demnächst erwachsen werden. Es geht dann wohl auch im November los. Also wenn das nicht genug Morgenmotivation für uns alle ist, dann tanzen wir jetzt mit Frankie Miller in die neue Woche.

0: Hi, guten Morgen. Rod Stewart, Musik spielen wir für alle, die Rod Stewart mögen und lieben. Natürlich. Und die weiteren Hits unseres Lebens. Ich gucke schon mal, auch gleich Genesis. Na, das kann was werden. Aber jetzt um 5.22 Uhr erstmal ein paar wache Ohren von Jörg Schröder im MDR-Wetterstudio. Hallo.
1: Einen wunderschönen guten Morgen.
0: Man könnte fast sagen, wenn der Herbst so schön daherkommt, wie er auch wieder die Tage daherkommt, das ist ja eine ganz nette Gelegenheit für dich. Aber wir haben natürlich auch die, die den Regen wollen und sich wünschen. Was kannst du denn so bieten vom Wetterspiel?
1: Also Regen kann ich auf alle Fälle nicht anbieten, aber alle, die sich quasi ganz verliebt sind in dieses Wochenendwetter, das setzt sich quasi heute fort. Aktuell haben wir schon wolkenlosen Himmel, ein paar lockere Wolkenfelder, das zieht sich durch den ganzen Tag. Das würde insgesamt wieder einen sonnenreichen Tag erleben werden. Die Temperaturen in Wernigerode, na, da staunt man schon so ein bisschen. Aktuell in Wernigerode 20 Grad, das ist schon eine Hausnummer, aber da haben wir auch ein bisschen Föhn. Und das heißt, im Harz haben wir aktuell einen starken Bögen südlichen Wind und es bleibt auch den ganzen Tag so, dass wir vor allem im Harz heute eher windiges Wetter erleben werden. Ja, und die Höchsttemperaturen, Lars, was soll ich sagen? Ja, gestern Börde 27 Grad. Ähnliches schaffen wir heute.
0: So, brauche ich auch nicht nachfragen, du. Hat sich die Nachfrage erledigt, spielen wir schnell Genesis und die wunderbare Orgel hier bei Follow You, Follow Me und sagen guten Morgen zusammen.

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1: Um 5.30 Uhr mit Max Hensch. Guten Morgen. Wer in Sachsen-Anhalt auf einen Pflegeheimplatz angewiesen ist, steht, wie viele Menschen in Deutschland, vor massiven Kosten bei Eigenanteilen. Und eine verlässliche Deckelung bleibt vorerst ungewiss. Ursache ist der anhaltende Streit in der Bundesregierung über die geplante Pflegereform. Während die SPD einen Pflegekostendeckel für Heimbewohner verlangt und droht, den Gesetzentwurf im Kabinett zu blockieren, erteilte Gesundheitsminister Linnemann dem Vorstoß eine Absage. Die Ausbildung in der Pflege wird indes immer beliebter in Sachsen-Anhalt und in der Altmark zeigt der Trend nach oben, auch weil es wohl ein zukunftsfester Job ist. Die Pflegeschule Salzwedel hat für das neue Lehrjahr ab September 50 neue Verträge geschlossen, so viele wie noch nie zuvor. Mit dabei sind Laura aus Fledmark und Luca aus Jevenitz.
2: 10 Jahre Tierwirtin war ich vorher, in eine Schweinemastanlage. Und ich habe gedacht, jetzt fängst du nochmal was Neues an mit mehr Menschen und ich helfe gerne.
3: Ich hatte davor eine andere Ausbildung gemacht zum Sozialassistenten. Ich fand es auch schön, die Freude in den älteren Menschen zu sehen, wenn man ihnen helfen konnte. Und das hat mich da überzeugt.
1: Ja, die Ausbildung hat also schon im September begonnen. Die Pflegeschule soll im kommenden Frühjahr von Salzwedel in ein neues Gebäude in Gardelegen ziehen. In einem Prozess wegen des organisierten Betrugs mit Corona-Tests wird am Landgericht Dessau heute am Vormittag das Urteil verkündet. Angeklagt ist ein 77-Jähriger. Martin Krause, welche Strafe droht dem Mann?
4: Naja, für den Angeklagten steht eine ganze Menge auf dem Spiel. Die Staatsanwaltschaft, die hat in ihrem Plädoyer für den Hallenser eine Gefängnisstrafe von 3 Jahren und 10 Monaten gefordert. Aus ihrer Sicht soll der Mann zu Corona-Zeiten in Wittenberg ein Testzentrum betrieben und dabei zahlreiche Leistungen abgerechnet haben, die gar nicht erfolgt sind. Dabei soll der vorbestrafte Rentner mit einem inzwischen verstorbenen Mittäter mehr als 16.000 Euro ergaunert haben. Aus Sicht der Verteidigung sind diese Vorwürfe so nicht belegbar. Eine Bewährungsstrafe sei daher ausreichend. Nun muss also das Gericht entscheiden.
1: Im Lokomotivenwerk von Alstom in Stendal hat ein Warnstreik begonnen. Beschäftigte wollen höhere Löhne durchsetzen und dafür 25 Stunden lang die Arbeit niederlegen. Laut der Gewerkschaft EVG verdienen die Beschäftigten in Stendal rund 500 Euro weniger als Kollegen an anderen Standorten. Rund 280 Beschäftigte sollen heute laut EVG die Arbeit niederlegen. Im Alstom-Werk in Stendal werden Lokomotiven repariert und modernisiert. Und zum Sport. Die Magdeburger Fußballfrauen vom 1. FC Magdeburg sind in der ersten Runde im DFB-Pokal ausgeschieden. Der Regionalligist unterlag Erstligist Union Berlin mit 0:5. Rund 1.900 Zuschauer hatten das Spiel in Magdeburg verfolgt. Und die Bundesliga-Basketballer vom MBC aus Weißenfels bleiben auch im zweiten Auswärtsspiel dieser Saison sieglos. Sie verloren bei den Telekom Baskets Bonn mit 72:77. Soweit die Meldungen von uns. Mehr in unserer App. Jetzt der Blick auf die Straßen mit Lars.
5: Bist du schon durch?
1: Na aber, wir waren fix heute.
5: Mensch, jetzt genau. Das gilt für dich. Wir möchten, dass Sie gut ankommen. Hier ist auch schon der MDR Sachsen-Anhalt Verkehrsservice um 5.33 Uhr. Da laufen Bauarbeiten. Ab heute werden bis wohl kommende Woche gesperrt. Unter anderem die B183a auf der Ortsumgehung Brenner und die B187a in Osternienburg. Haben wir denn schon den ersten Blitzer des Tages von Ihnen gesehen bekommen? Ich vermute, ja, da ist er, hier ist er. Zack, es blitzt auf der A9 Richtung Berlin zwischen Halle und Bitterfeld-Wolfen. Und für alles, was Sie noch sehen, teilen Sie es uns mit. Die Nummer ist die kostenfreie 0800 946 946 und die 1. Gute und sichere Weiterfahrt. So, Jeanette hört uns schon aus Dessau-Roßlau, hat sich hier schon auf unserem WhatsApp-Handy eingefunden. Die Nummer gibt's im Internet, können Sie uns auch jederzeit mal Hallo sagen. 12 Grad gehen nach Dessau-Roßlau und da werden heute nochmal locker über die 20, 22, 23 Grad raus. Dazu lockere Wolken, Sonnenschein, Regen, leider keiner. So, jetzt geht's auf in den Tag und falls Sie mit dem Moped fahren, haben Sie gute Gesellschaft. Wir spielen Harpo mit Motorcycle Mama. Hier ist Lars Wohlfahrt. Guten Morgen.
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0: 5.42 Uhr sagt unsere Küchenuhr. Es ist noch früh am Montagmorgen. Hier ist MDR Sachsen-Anhalt und für diese Ansage kann es nicht früh genug sein. 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Ja, Sie haben richtig gehört.
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0: 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Vielleicht geht es um den Förderverein fürs Schwimmbad, die Feuerwehr, die Schule oder einem Heimatverein. Ja, viele haben schon mitgemacht und abgeräumt. Auch der Heimatverein Wasserdörfer aus Elsterauer im Burgenlandkreis. Vergangene Woche. 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Und Sie sollten einen Kühlschrank zum Bücherschrank umfunktionieren. Die Minkenquitzer.
2: Die Tagesaufgabe ist gelöst. 2.500 € gehören euch. Der Kühlschrank wurde blau gestrichen, steht jetzt hier in Trabitz im Nachbardorf und ist ein Bücherschrank.
3: Ist ein Bücherschrank geworden, aber da fehlt ja noch was für den Bücherschrank, damit man auch erkennt, dass es ein Bücherschrank ist.
2: Ein kleiner Bücherwurm!
3: Natürlich!
4: Wir hatten früher eine alte Zeitungskiste, die hat es dann aufgelöst in alle Einzelteile.
5: Sehr anstrengend. Wir sind froh, dass wir es geschafft haben. Nagellackentferner haben wir vor allen Dingen gebraucht. Sehr hartnäckige Farbe. Ich hoffe, die hält sehr lange dem Wetter stand.
0: Okay. Das stimmt. Steht da also in quietschblau der Bücherschrank für alle in der Gemeinde Elsterauer. Es hat ja wunderbar geklappt. Die nächste Chance für einen Verein aus dem Land heute auf jede Menge Geld für die Vereinskasse gibt es um 7.10 Uhr. Und was gibt's bei uns? Was Flottes vom Electric Light Orchestra. Hold on tight. 5:45 haben wir es. Guten Morgen.

0: Neue Woche, neues Glück für uns alle. Willkommen am Montagmorgen, 5.50 Uhr. Will's langsam werden.
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2: Vor kurzem besuchte ich das Ernst-Barlach-Museum in Güstrow. Eine Skulptur hat mich in der Ausstellung ganz besonders angesprochen und sehr nachdenklich gemacht. Sie nennt sich Wanderer im Wind. Zu sehen ist ein Mann, der den Mantelkragen hochgeschlagen hat und sich den Hut festhält. Mit festem Schritt geht er dennoch voran. Die ganze Gestaltung lässt spüren, dass es ein richtiges Mistwetter sein muss, starker Gegenwind auf jeden Fall. Das Besondere ist, dass der Mann die Gesichtszüge des Künstlers selbst trägt. Barlach schuf dieses Werk 1934. Es war jene Zeit, als die Nationalsozialisten vielen Künstlern das Leben zur Hölle machten, ihre Kunst als entartet brandmarkten. Genauso erging es auch Ernst Barlach. Und dann diese Skulptur. Der Wanderer im Wind geht seinen Weg weiter gegen den Wind. Er zieht sich im wahrsten Sinn des Wortes warm an, weil er ein Ziel hat. Ich denke, in meinem Leben gibt es auch solche Phasen. Da geht der Wind von vorn. Er will mich zum Aufgeben oder Stehenbleiben zwingen, wenn da nicht ein Ziel wäre, das die Anstrengung lohnt. Jesus selbst hat in seinem Leben immer wieder diesen Gegenwind gespürt, hin bis zum tödlichen Hass einer aufgehetzten Menge. Weil er nicht das geliefert hat, was man erwartet hat, sondern mehr wollte. Sein Ziel, seine Botschaft war und ist die gelebte Versöhnung der Menschen mit Gott und der Menschen untereinander. Ich denke mir, vielleicht würde es ja schon reichen, dass wir uns in einer Welt mit so viel unterschiedlichen Meinungen einfach nur besser ertragen. Das wäre schon ein lohnendes Ziel, auch bei Gegenwind und Mistwetter seinen Weg weiterzugehen. Diakon Wolfgang Gerlich, Magdeburg-Buckau.
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0: Guten Morgen. Haltung bitte, denn gleich haben wir die Hits unseres Lebens und spielen Smokey, I'll Meet You at Midnight. Nach den 6 Uhr Nachrichten geht's los.
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3: Mit Michael Holzberger, guten Morgen. Wer in Sachsen-Anhalt künftig auf Pflege angewiesen ist, könnte davon profitieren, denn immer mehr junge Menschen entscheiden sich für eine Ausbildung in der Pflege. Allein im vergangenen Jahr wurden laut Sozialministerium 20% mehr Ausbildungsverträge abgeschlossen und von diesem landesweiten Trend profitiert auch die Altmark. Die Pflegeschule Salzwedel startet nach eigenen Angaben mit einem Rekordjahrgang ins neue Ausbildungsjahr. 50 neue Verträge wurden abgeschlossen, so viele wie noch nie zuvor. Mit dabei sind auch Laura und Luca.
4: 10 Jahre Tierwirtin war ich vorher in eine Schweinemastanlage. Und ich habe gedacht, jetzt fängst du nochmal was Neues an mit mehr Menschen und ich helfe gerne.
5: Ich hatte davor eine andere Ausbildung gemacht zum Sozialassistenten. Ich fand es auch schön, die Freude in den älteren Menschen zu sehen, wenn man ihnen helfen konnte. Und das hat mich da überzeugt.
3: Weil die Pflegeschule Salzwedel mittlerweile zu klein ist, ist ein Umzug für das kommende Frühjahr nach Gardelegen geplant. Und wir bleiben beim Thema Pflege. Ob Pflegebedürftige und ihre Familien auch in Sachsen-Anhalt künftig entlastet werden, ist weiter offen. Im Streit um die Pflegereform wollen sich nach ARD-Informationen heute Kanzler Merz, Gesundheitsminister Linnemann und Vizekanzler Klingbeil zusammensetzen. Die SPD hatte angekündigt, dem Gesetzentwurf am Mittwoch im Kabinett nicht zuzustimmen. Sie fordert, dass ein Teil der Beiträge gedeckelt wird, den Pflegebedürftige und deren Angehörige für die Unterbringung im Heim selbst bezahlen müssen. Gesundheitsminister Linnemann lehnt das ab und sagte, die Entlastung für Pflegeheimbewohner sei zu gering und die milliardenschweren Finanzprobleme der Pflegeversicherung würden dadurch nicht gelöst. Autofahrer im Kreis Anhalt-Bitterfeld müssen zum Wochenstart mehr Zeit einplanen. Wegen Bauarbeiten werden heute gleich 2 Bundesstraßen gesperrt. Laut Infrastrukturministerium sind davon die B183a bei Brehna und die B187a in Osternienburg betroffen. Auf beiden Strecken wird die Fahrbahn saniert, der Verkehr wird umgeleitet. Die Arbeiten dauern teils bis in die kommende Woche. Jeweils 200.000 Euro werden investiert. Zum Sport. Die deutsche Fußballnationalmannschaft hat am Abend in der Nations League verloren. Im ersten Heimspiel mit dem neuen Bundestrainer Klopp musste sich das Team gegen Griechenland mit 0:1 geschlagen geben. Es war das erste Mal in ihrer Geschichte, dass die deutsche Nationalmannschaft ein Länderspiel gegen Griechenland verloren hat. Die Fußballfrauen des 1. FC Magdeburg sind in der ersten Runde im DFB-Pokal ausgeschieden. Der Regionalligist verlor gegen Bundesligist Union Berlin gestern mit 5:0. Trotzdem waren Mannschaft, Fans und Trainer Nico Koch am Ende stolz.
6: Wir hatten 3, 4, 5 richtig gute Möglichkeiten. Aber wie gesagt, der Klassenunterschied war dann natürlich doch zu merken. Aber ich fand, von der Idee her und wie sie es umgesetzt haben, müssen wir uns heute überhaupt nicht verstecken.
3: Sagt der Trainer der FCM-Frauen Nico Koch. Die Bundesliga-Basketballer vom MBC aus Weißenfels bleiben auch im zweiten Auswärtsspiel dieser Saison sieglos. Sie verloren bei den Telekom Baskets Bonn mit 72:77. Ja, und nach den 3 genannten Niederlagen jetzt noch was Positives. Der Weltrekord ist geknackt und das gleich ziemlich deutlich. In Halle auf dem Marktplatz haben gestern Nachmittag rund 1150 Paare gleichzeitig Walzer getanzt. Der alte Rekord lag bei über 88 Paaren und kam übrigens auch aus Halle. Soweit die Meldungen. Jetzt geht's weiter mit dir. Tanzt du auch Walzer?
0: Ich war dabei gestern.
3: Ach, du warst dabei, sehr schön.
0: Also ich stand am Rand und habe es mir angeguckt.
3: Ich dachte, du erzählst mir jetzt, dass du mitgetanzt hast.
0: Ja, ich habe Bilder gemacht und Videos und die zeige ich nachher bei uns im MDR Sachsen-Anhalt WhatsApp-Status. Sie können sich die Nummer im Internet besorgen, dann können Sie gucken, wie getanzt wurde.
3: Sehr gut.
0: Ist ja auch schon was, Michel. Naja, komm. Da tanzt er ab. Wir möchten, dass Sie gut ankommen. Hier ist der MDR Sachsen-Anhalt Verkehrsservice. Hallo und guten Morgen um 6.03 Uhr. Wir haben die Meldungen von den Bauarbeiten, die wohl bis kommende Woche anhalten. Deswegen wird gesperrt sein auf der B183a, die Ortsumgehung Brehna ist das, und dann noch auf der B187a in Osternienburg. Blitzer stehen heute Morgen. Och, Sie haben schon zwei gesehen. Blitzer Nummer 1 auf der A9 Richtung Berlin zwischen Halle und Bitterfeld-Wolfen. Einer auf der B80 im Stadtgebiet von Hallehöhe Feuerbache Richtung Eisleben, und alles, was Sie noch sehen, na, wir sind ganz Ohr. Kostenfrei unter 0800 94 6 94 6. Und die 1 können Sie uns anrufen. Gute Fahrt. Ein schöner, milder Start in die letzten Septembertage des Jahres. Nebra kommt auf 12 Grad, 13 sind es in Bernburg, 14 sind es in Oschersleben. Und was wird noch aus dem Tag? Also im Harz kommt der kräftige Wind an, sonst geht das morgen erstmal wolkenlos los. Wir schaffen bis 28 Grad. Im Harz bleibt es auch windig, und bei uns bleibt es weiter bei, ja, was ist es, Spätsommer oder goldener Herbst, suchen Sie was raus. Guten Morgen.
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0: Ach ja, Nick Kirsch, Musik am Morgen. Wunderbar. Hier ist MDR Sachsen-Anhalt. Hallo am Montagmorgen. Genau 6.12 Uhr ist es und wir sagen erstmal sportfrei mit den richtigen Worten auch an alle, die sich auf Olympia hier vor der Haustüre gefreut haben.
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2: Dass Magdeburger Fußballfans auf die alte Dame, die Berliner Hertha, nicht allzu gut zu sprechen sind, ist hinlänglich bekannt. Nach den Entwicklungen der letzten Woche könnte sich bei Sachsen-Anhalts Fußballfans aber auch ein gewisser Groll gegen eine etwas jüngere Dame aus Berlin entwickelt haben. Gegen Elif Eralp, Spitzenkandidatin der Linken und Siegerin bei der Wahl zum Abgeordnetenhaus in Berlin. Denn nicht mal 24 Stunden nach der Auszählung erteilt die 45-Jährige der Berliner Olympia-Bewerbung für 2036, 40 oder 44 eine deftige Absage.
3: Ich sehe keinen Vorteil für Berlin, deswegen haben wir uns dagegen entschieden, Olympia zu unterstützen.
2: Für mich nicht nur eine klare Fehlentscheidung, sondern ein Schlag ins Gesicht der deutschen Olympia-Anwärter und Anwärterinnen, die in der Region um Berlin oder in ganz Ostdeutschland trainieren und von einer deutlichen Verbesserung der eigenen Trainingsbedingungen hätten träumen können. Vor allem aber ist es ein Schlag ins Gesicht von Berlins Breitensportlern und Sportlerinnen, die, falls sie aufgrund der hohen Nachfrage überhaupt einen Verein gefunden haben, in den teils maroden Hallen oder auf den baufälligen Sportplätzen der Stadt stehen und vor allem diesen Satz hier überhaupt nicht verstehen.
3: Ich habe ganz klar gesagt, dass ich beispielsweise die 6 Millionen, die schon für die Olympia-Bewerbung ausgegeben wurden, für eine Steuergeldverschwendung halte. Und es sollen ja noch viele Millionen, Milliarden dazukommen.
2: Geld, welches die Stadt in den nächsten Jahren ohnehin in die eigene Sportinfrastruktur stecken muss oder zumindest sollte, will man weiterhin Sport für alle in Berlin möglich machen. In der letzten Woche, vor dem bundesinternen Entscheid, sah sich Berlin also gezwungen, die eigene Bewerbung aufgrund mangelnder politischer Rückendeckung selbst aus dem Rennen zu nehmen. Und warum beschäftigt das jetzt Fußballfans in Sachsen-Anhalt? Nun ja, in der Evnet Arena in Magdeburg hätten laut den jüngsten Plänen Spiele des Olympischen Fußballturniers stattfinden können. Das alles ist jetzt vom Tisch. Für mich ist damit eine große Chance vertan. Nicht nur die Hoffnungen der Sportler in Berlin und Ostdeutschland sind zerstört, sondern eben auch die auf ein kleines Fußballmärchen in Magdeburg.
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0: Wir schütteln uns mit Joris und Herz über Kopf. So, sind warm geschüttelt und jetzt haben wir 6.21 Uhr. Warm geschüttelt für Jörg Schröder im MDR-Wetterstudio. Guten Morgen, mein Lieber.
1: Gut geschüttelt, aber nicht gerührt.

0: Erfüllen davon.
1: Die Herbstkulturen.
0: Naja.
1: Ja, auf alle Fälle, wir haben halt Weibersommer und halt Weibersommer, das ist ja quasi die letzte warme Schönwetterphase des Jahres und die erleben wir sind gerade mittendrin. Das Thema Regen kann ich jetzt nicht wirklich erfüllen. Dafür haben aber viele sich Sonnenschein gewünscht und den bekommen sie auch heute von früh bis spät. Ein paar dünne Schleierwolken, ein paar Quellwolken sind auch dabei. Ja, die Temperatur noch ein bisschen wärmer als gestern. Gestern hatten wir in Papstdorf 27,5 Grad. Da sind schon fast 28 Grad und heute stehen halt die 28 Grad durchaus an. Wer einen Hahn der Suppe sucht, naja, da findet es auch im Harz. Der Wind ist da zum Teil recht kräftig.
0: Gut, für alle, die auch den Regen wollen, der Jörg kann es uns nicht erfüllen. Wir müssen dann auf den kleinen Regentanz hoffen. Machen Sie mit, ab geht's. Die Blues Brothers gehen den Takt an. Everybody needs somebody to love. Jörg, danke.

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5: Um 6.30 Uhr mit Tanja Ries. Guten Morgen. Der Weltrekord, der ist geknackt und das ziemlich deutlich. In Halle haben auf dem Marktplatz beim Salzfest 1148 Paare gleichzeitig Walzer getanzt. Und wir haben einige der Tänzer gefragt, warum sie mitmachen, wer oder was sie motiviert.
6: Meine Frau.
7: Tanzen macht uns einfach Spaß, darum machen wir das jetzt schon über 10 Jahre. Und wenn man dafür noch was Gutes fürs Klima tun kann, dann gerne.
8: Wir haben gerade noch zwei Pärchen überzeugt, die wir zufällig getroffen haben, die kommen mit.
9: Wir kommen aus Leipzig, die haben einfach gesagt, mach mal einfach mit.
5: Der alte Rekord lag bei 886 Paaren, kommt übrigens auch aus Halle und getanzt wurde auch für den guten Zweck. Die Startgebühren der Tänzer werden für die Aufforstung der Dölauer Heide genutzt. Sachsen-Anhalt muss bei Abschiebehaftplätzen weiter auf die Hilfe anderer Bundesländer setzen. Die neue Abschiebehaftanstalt in Volkstedt bei Eisleben im Kreis Mansfeld-Südharz wird später fertig als geplant. Das teilte das Land mit. Julian Bremer aus der Nachrichtenredaktion. Warum verzögert sich das Ganze?
10: Ursprünglich sollte das Gebäude bis Ende des Jahres fertig sein. Nach Angaben des Finanzministeriums ist dieser Termin aber nicht mehr zu halten. Demnach war zum Beispiel der vergangene Winter zu streng und da mussten die Arbeiten zeitweise komplett eingestellt werden. Jetzt wird damit gerechnet, dass der Bau erst im Juni 2027 fertig wird. Das heißt, Menschen, die in Sachsen-Anhalt vor einer Abschiebung in Haft genommen werden, müssen auch in den kommenden Monaten in Einrichtungen anderer Bundesländer untergebracht werden.
5: Die neue Anlage in Volkstedt soll 30 Haftplätze haben und wird die erste Einrichtung dieser Art im Land. Schauen wir jetzt nochmal auf die neue deutsche Weinkönigin Paula Löber. Sie kommt ja von Saale und Unstrut und da heißt es jetzt, nach der Party ist vor der Party in Freiburg. Laufen die Vorbereitungen, um ihr Ende der Woche einen ganz großen Empfang zu bereiten. Die 29-Jährige hatte sich am Wochenende in Neustadt an der Weinstraße im Finale gegen 4 weitere Finalistinnen durchgesetzt. Paula Löber ist nach über 30 Jahren erst die zweite Gebietsweinkönigin von Saale und Unstrut, die die deutsche Weinkrone trägt. Schauen wir nun noch zum Wochenendsport. Erfolgreich ist das für die Saale Bulls in der Eishockey-Oberliga zu Ende gegangen. Gegen den EHC Neuwied gewannen die Hallenser gestern im heimischen Eisdom mit 5:4. Durchwachsen war dagegen das Wochenende für den Santenix MBC in der Basketball-Bundesliga. Während die Weißenfelser das Saale-Derby gegen Jena am Freitag noch klar für sich entschieden, verloren sie gestern in Bonn mit 72:77 und 3 Punkte nimmt der hallische FC in der Fußball-Regionalliga aus diesem Wochenende mit. Die Hallenser holten erneut einen Rückstand auf und gewannen ihr Heimspiel gegen BFC Preußen aus Berlin und zwar mit 3:2. Soweit die aktuellen Meldungen aus dem Landessüden. Weiter geht's jetzt wieder mit Lars.
11: Wir möchten, dass Sie gut ankommen. Hier ist der MDR Sachsen-Anhalt Verkehrsservice. Hallo, um 6.33 Uhr. Da laufen Bauarbeiten und da wird wohl voraussichtlich bis nächste Woche unter anderem gesperrt sein die B183A, ist die Ortsumgehung Brena, und die B187A in Osternienburg. Dann gibt es eine Meldung aus Köthen in der Fasanerieallee. Da ist gesperrt, die Feuerwehr ist im Einsatz und Blitzer stehen. Danke fürs Bescheid geben auf der A9 Richtung Berlin zwischen Halle und Bitterfeld-Wolfen und auf der B80 in Halle Höhe Feuerwache Richtung Eisleben. Auf alles, was Sie noch sehen, sind wir erreichbar. Kostenfrei unter 0800 94 6 94 6 und die 1. Kommen Sie uns weiter gut durch. So, schon jemand wach in Sangerhausen. Ja, der Ingo schreibt uns bei WhatsApp schon und wir schicken Gruß zurück. 11 Grad gibt es in Sangerhausen und ein paar mehr Wolkengrad zwischen Harzgerode und Weißenfels. Im Harz ist es windig, da bleibt es auch windig und der Rest vom Land kriegt viel Sonne und dünne Schleierwolken heute bei 23 bis auch mal örtlich 28 Grad. Vom Regen aktuell nichts in Sicht. Regenwolken kommen dann vielleicht am Donnerstag mal zu uns. Bis dahin bleibt's bei goldenem Herbst. Hier ist Lars Wohlfahrt. Guten Morgen.
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0: Guten Morgen auch an alle Tankstellen im Land. Na, wie ist die Lage bei euch? 6.40 Uhr haben wir es. Hallo in der neuen Woche, die für uns Autofahrer die Entlastung bringen soll. Zum wiederholten Male heißt es nun also Tankrabatt. Das hat der Bundesrat und der Bundestag vergangene Woche ja noch beschlossen. Ab 1. Oktober, also ab Donnerstag, heißt es dann Tankrabatt. 17 Cent pro Liter Ersparnis. Ja, und ich glaube, das kommt für viele kommt das endlich.
1: Da ich selbstständig bin und 7 Fahrzeuge habe, treffen mich die aktuellen Spritpreise sehr stark. Also ich habe Kosten bzw. einen Kostenaufwand von locker 60-70% mehr.
2: Ich bin Rentner und fahre nicht mehr so viel. Also mich trifft es nicht so hart.
3: Man kann nicht mehr viel unternehmen. Ne? Freizeit ist aus. Also Freizeitparks, Museen fällt aus, weil die Spritpreise zu hoch sind.
4: Ich habe mir jetzt ein E-Auto gekauft.
5: Ja, belastend sind sie auf alle Fälle, weil in den Maßen, wenn man jetzt die umliegenden Länder sieht, ist ein großer Unterschied.
0: So, was sagen Sie dazu? Also ich lasse das Auto noch ein bisschen stehen und warte dann wirklich bis Donnerstag ab. Und wir sind alle gespannt, was passiert an der Zapfsäule, ja? Und was machen die Mineralölkonzerne? Nun, es gibt noch eine Fakt-Ist-Sendung, bevor dieser Tankrabatt greift, am Mittwochabend 20:45, 8:45 im MDR-Fernsehen. Da werden wir auch nochmal zuschauen, denn da fühlen wir einigen auch nochmal auf den Zahn, beziehungsweise an die Zapfsäule. Guten Morgen.

0: Na, entspannten guten Morgen. Das wird nochmal eine schöne Herbstwoche. Da freuen wir uns alle drauf. Genug Motivation für die neue Woche haben wir am Wochenende ja vielleicht getankt. Jetzt haben wir es 6.50 Uhr gleich und bei MDR Sachsen-Anhalt geht es jetzt mal um den Ratshof von Halle, also das Rathaus. Da kommen Sie vielleicht, wenn Sie ihn kommen, hin, weil Sie vielleicht Ihren Ausweis beantragen oder einen Termin haben. Gestern am Sonntag war der Ratshof offen. Was ist denn da los? Hat jemand vergessen zuzuschließen? Nee, da hieß es offenes Rathaus Halle. Nach 8 Jahren hatten die Bürgerinnen und Bürger der Stadt wieder mal die Möglichkeit, reinzugucken in die Büros, in die sie vielleicht gar nicht reingucken können. Na, ich habe mir das angeguckt und war quasi ganz von der Rolle. Man konnte sehen, was die Stadt Halle sich so überlegt, was in Richtung digitale Zukunft geht. Man konnte zum Beispiel den Pokal vom Stadtradeln sehen. Viele Pläne hingen aus, wo man auch mal die Nase reinhalten konnte. Und also nicht nur die Büros waren offen, sondern auch die Ohren. Gudrun aus Halle. Die war da und sagt:
1: Ich finde es richtig toll und ich finde die Idee auch toll. Und vor allen Dingen, man konnte ja wirklich mit Leuten reden, die in den einzelnen Bereichen arbeiten. Wirtschaftsförderung und solche Sachen. Und dann haben wir uns auch mit den Haushaltsmitteln beschäftigt, hatten Ideen, wo man vielleicht helfen kann und was man sparen kann. Ist ja auch wichtig. Die Stadthalle muss ja ein bisschen sparen auch. Wo ich nicht sparen würde, wäre die Straßenbahn. Die würde ich nicht mehr so voll machen. Also da würde ich, aber ansonsten, ja, ich fand die Idee super.
0: Gudrun hat gleich mal nachgeholfen in Sachen Sparen. Auch nicht schlecht. Dann habe ich noch gewartet, bis 18 Uhr auch die Kollegen von der Stadtverwaltung rauskamen. Zum Beispiel Katharina Brederloh. Das ist die Beigeordnete für Bildung und Soziales in der Stadthalle. Und die war auch super begeistert.
2: Die Barriere haben wir ja dann schon hier unten. Haben sie einen Termin oder haben sie keinen? Wenn sie keinen haben, Ich hatte Personen bei mir im Büro, die gesagt haben, oh, ist schön, das mal alles von drinnen zu sehen. Auch mal ins Gespräch zu kommen mit Anliegen, wo man jetzt nicht unbedingt ins Rathaus kommen muss, weil irgendwas nicht stimmt, sondern wo man sich einfach mal so unterhalten kann, auch mal sieht, was alles an Angeboten ist. Also ich denke, dass das nächstes Jahr wiederkommt.
0: Und ich denke, dass das eine gute Idee ist, so für eigentlich alle Rathäuser im Land, die kleinen, aber eben auch die großen, die Türen auch mal aufzumachen, wenn man keinen Termin hat, um zu zeigen. Das ist übrigens Verwaltungsarbeit und hier sitzen Menschen wie ihr, die sich um die Belange der Bürger und Bürgerinnen kümmern. Also ein lieber Gruß an alle, die in dem Bereich beschäftigt sind. Jetzt MDR Sachsen-Anhalt, jetzt mit Udo Lindenberg. Ich war

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0: Dr. Hook spielt. When You're in Love with a Beautiful Woman. Guten Morgen mit MDR Sachsen-Anhalt und guten Morgen an alle, die ihr Glück noch etwas pumpen wollen, dem Glück noch auf die Sprünge helfen. Wir haben da was für Sie. Jeden Morgen Gemeinschaft gewinnt bis zu 2.500 Euro für einen Verein aus dem Land. Das machen wir möglich mit der Deutschen Fernsehlotterie gemeinsam. Für Sie springt auch was raus. Gleich hier die Chance auf ein Megalos der Deutschen Fernsehlotterie. Also Ihre Chance auf zum Beispiel eine monatliche Sofortrente von 5.000 Euro oder die Chance Millionär oder Millionärin zu werden. Also, kurz nach 7 geht es los, gibt ein kleines Rätsel und bis dahin die Hits unseres Lebens. Tony Christie sind gleich. Is this the way to Amarillo? Wir hören uns.
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6: Mit Michael Holzberger. Guten Morgen. Wer in Sachsen-Anhalt künftig auf Pflege angewiesen ist, könnte davon profitieren. Immer mehr junge Menschen entscheiden sich für eine Ausbildung in der Pflege. Allein im vergangenen Jahr wurden laut Sozialministerium 20% mehr Ausbildungsverträge abgeschlossen. Von dem landesweiten Trend profitiert auch die Altmark. Die Pflegeschule Salzwedel startet nach eigenen Angaben mit einem Rekordjahrgang ins neue Ausbildungsjahr. 50 neue Verträge wurden abgeschlossen, so viele wie noch nie zuvor. Weil die Pflegeschule Salzwedel mittlerweile zu klein ist, ist ein Umzug für das kommende Frühjahr nach Gardelegen geplant. Und wir bleiben beim Thema Pflege. Ob Pflegebedürftige und ihre Familien auch in Sachsen-Anhalt künftig entlastet werden, ist weiter offen. Im Streit um die Pflegereform wollen sich nach ARD-Informationen heute Kanzler Merz, Gesundheitsminister Linnemann und Vizekanzler Klingbeil zusammensetzen. Die SPD hatte angekündigt, dem Gesetzentwurf am Mittwoch im Kabinett nicht zuzustimmen. Sie fordert, dass ein Teil der Beiträge gedeckelt wird, den Pflegebedürftige und deren Angehörige für die Unterbringung im Heim selbst bezahlen müssen. Gesundheitsminister Linnemann lehnt das ab und sagte, die Entlastung für Pflegeheimbewohner sei zu gering und die milliardenschweren Finanzprobleme der Pflegeversicherung würden dadurch nicht gelöst. Für die Rettungskräfte im Harz ist es ein einsatzreicher Sonntag gewesen und Autofahrer brauchten wegen der Sperrungen Geduld. Bei mehreren schweren Verkehrsunfällen wurden 9 Menschen verletzt, ein Motorradfahrer kam ums Leben. Max Hensch aus der Nachrichtenredaktion fasst nochmal zusammen.
7: Laut der Polizei wurde der 61-jährige Motorradfahrer am Abend bei Hasselfelde tödlich verletzt, nachdem er bei einem Überholmanöver auf der Bundesstraße mit einem entgegenkommenden Auto zusammengestoßen war. Bereits gestern Vormittag hatte es auf der A36 bei Blankenburg mehrere Unfälle mit Autos und einem LKW gegeben. 9 Menschen mussten behandelt werden, 4 von ihnen erlitten schwere Verletzungen. Ein Rettungshubschrauber war im Einsatz und brachte mehrere Verletzte ins Krankenhaus. Zeitweise war die A36 vollgesperrt.
6: Mit einem 25-stündigen Warnstreik wollen Beschäftigte des Alstom-Werks in Stendal höhere Löhne durchsetzen. Dort verdienen Mitarbeiter laut der Gewerkschaft EVG rund 500 Euro weniger als Kollegen an anderen Standorten. Sie hat zu dem Ausstand aufgerufen, der am Morgen begann. Rund 280 Beschäftigte waren aufgerufen, die Arbeit niederzulegen. Das Werk in Stendal gehört zum französischen Alstom-Konzern. Dort werden vor allem Lokomotiven repariert, gewartet und modernisiert. Zum Sport. Die deutsche Fußballnationalmannschaft bleibt in der Nations League weiter sieglos. Im ersten Heimspiel mit dem neuen Bundestrainer Jürgen Klopp verlor das Team gegen Griechenland mit 0:1.
8: Die Euphorie in Deutschland war riesig. Wenn sie jetzt weg ist, dann tut mir das echt sehr leid. Aber im Camp hilft uns Euphorie nicht. Die Stimmung untereinander war top.
6: Sagt Bundestrainer Jürgen Klopp, es war das erste Mal in ihrer Geschichte, dass die deutsche Nationalmannschaft ein Länderspiel gegen Griechenland verloren hat. Die Fußballfrauen des 1. FC Magdeburg sind in der ersten Runde im DFB-Pokal ausgeschieden. Der Regionalligist verlor gestern gegen Bundesligist Union Berlin mit 5:0. Und die Teufelsmauer im Harz ist das Naturwunder 2026. In der Nacht ist die bundesweite Abstimmung beendet worden. Der Deutsche Wanderverband und die Heinz-Sielmann-Stiftung hatten 9 Naturlandschaften nominiert. Die Teufelsmauer ist eine markante Felsformation aus Sandstein am Nordrand des Harzes, die sich über rund 20 Kilometer erstreckt. Soweit die Meldungen. Weiter geht's mit dir, Lars.
0: Na denn. Wir möchten, dass Sie gut ankommen. Hier ist der MDR Sachsen-Anhalt Verkehrsservice. Es ist 7:04 Uhr. Im Landkreis Mansfeld-Südharz, da laufen Bauarbeiten. Ab heute wird die Straße zwischen Wimmelburg und Blankenheim gesperrt bis Ende November. In Köthen, da ist die Fasanerieallee gesperrt. Die Feuerwehr ist hier im Einsatz. Und wir haben eine Meldung aus Dölzig. Die B181 ist gesperrt wegen Reinigungsarbeiten am Abzweig Frankenheim. Im Moment staut es sich hier. Die Blitzer. Guten Morgen. Stehen auf der A9 Richtung Berlin zwischen Halle und Bitterfeld-Wolfen und auf der B80 in Höhe Feuerwache im Stadtgebiet Richtung Eisleben. Und wenn Sie auch noch was sehen, Staus, Blitzer, Behinderungen, sind wir für Sie erreichbar, kostenfrei im MDR-Verkehrszentrum unter 0800 94 6 94 6 und die 1. Gute Weiterfahrt! Und ein milder Start für uns alle. Hallo nach Barleben. 12 Grad gibt's dort aktuell zu holen, genau wie in Wittenberg. 14 Grad gemessen in Freiburg an der Unstrut und sonnenreich. Der Altweibersommer, wie am Wochenende, setzt sich auch bis mindestens Donnerstag noch fort. Heißt 25 bis 28 Grad. Auf dem Brocken 20. Da allerdings auch im Harz ziemlich viel Wind heute unterwegs. Ansonsten Sonne und dünne Schleierwolken. Wow. Und für Sie gleich die Chance auf ein Megalos der Deutschen Fernsehlotterie. Ihre Chance, Millionär zu werden. Da haben Sie gleich alle die Möglichkeit. Und für einen Verein aus dem Land geht's bei Gemeinschaft gewinnt gleich um die ersten 500 Euro von möglichen 2,5. Also gleich geht's um richtig Asche. Bleiben Sie uns dran.
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0: könnte es heute klingen. Wuhu! Für alle, denn wir haben da was für Sie. Glück und Geld.
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0: Ja, und heute Morgen um 7.12 Uhr spielen wir natürlich wieder für Sie gleich die Chance auf ein Megalos und für einen der angemeldeten Vereine hier bei unserer Aktion im Land die Chance auf insgesamt bis zu 2.500 Euro für die Vereinskasse. Auch der Schwimmbadverein Schrotetal aus Niederndodeleben hat sich angemeldet und darf heute spielen. Ran muss jetzt erstmal der Vereinsvorsitzende. Er ist schon munter. Guten Morgen in die Börde, Florian Pötsch.
2: Guten Morgen aus Niederndodeleben.
0: Florian, wir sind ja schon beim Du. Erstmal will ich wissen, was du neben dem Amt als Vorsitzender vom Schwimmbadverein Schrotetal noch bist im Leben.
2: Ich bin Zeitschriften- und Buchverleger. Ha! Ich bin auch Rettungsschwimmer und sitze im Sommer am Beckenrand.
0: Nicht schlecht. Ja, jetzt sitzt du an der Chance auf 2.500 Euro für euren Schwimmbadverein. Ist denn eigentlich euer Schwimmbad noch geöffnet?
2: Nein, die Saison wurde Anfang September beendet und jetzt fehlt sogar schon ein bisschen Wasser, weil die Technik schon in den Winterschlaf überführt wurde.
0: Ach schön. Ich habe gesehen, euch gibt es gerade mal 2 Jahre mit dem Bad. Da war 2024 Neustart. Wie war es denn bisher?
2: Also die letzten 3 Saisons verliefen wirklich super. Unseren Verein gibt es ja schon seit 20 Jahren. Früher haben wir das Freibad selbst betrieben. Das musste dann irgendwann geschlossen werden, weil es baulich nicht mehr ging mit der Hygiene. Und dann gab es halt die große Sanierung. Und seit 3 Jahren arbeiten wir als Förderverein und helfen als Rettungsschwimmer und putzen das Gelände. Und auch dieser Sommer war ja brillant vom Wetter und auch von den Besucherzahlen.
0: Schätzen das die Menschen, die zu euch kommen, dieses Ehrenamt?
2: Ja, wir werden viel unterstützt von den Bürgern, von den Besuchern und wir kriegen immer wieder das Lob. Auch das, manchmal reicht ja schon das wohlwollende Nicken, ja, und das freudige Begrüßen am Eingang oder auf dem Gelände. Ja, also wir hier im Ort, wir im Dorf, die Gäste kommen hier nicht stumm ins Freibad und gucken grimmig, sondern da wird gegrüßt und gelacht und gefragt, wie es läuft und das erfreut uns dann immer wieder.
0: So, dann starten wir jetzt mal mit der großen Chance auf viel Geld. Heute sind bis zu 2.500 Euro für euch drin, ne?
2: Ja.
0: Und wir wollen jetzt um die ersten 500 spielen. Und Sie vom Radio rätseln mit dem Florian gemeinsam. Für Sie geht's ja auch gleich um was. Hier kommt unser Rätsel des Tages. Wir suchen den höchsten aller Reiche.
3: Es war einst ein König, der sich früh gegen seine Rivalen behaupten musste. Doch mit klugem Herzen und unbeugsamem Willen brachte er ein zerrissenes Reich zur Ruhe und wehrte jene ab, die Furcht über das Land bringen wollten. So führte ihn sein Weg bis nach Rom, wo ihm eine Krone aus Gold und Verantwortung gereicht wurde. Doch sein größter Schatz waren nicht Macht und Ruhm, sondern das Vermächtnis eines Reiches von der Nordsee bis Süditalien, das noch lange nach seinem Abschied die Geschicke Europas begleiten sollte.
0: Um wen geht es denn? Wir lassen Florian und das Team vom Schwimmbadverein Schrotetal Niederndodeleben mal etwas rätseln. Und Sie natürlich auch, denn für Sie geht es jetzt um ein Megalos der Deutschen Fernsehlotterie. Die große Chance, Millionär oder Millionärin zu werden. Die Telefonnummer, die ist kostenfrei. Und lautet 0800 94 6 94 6 und die 4. Wen suchen wir da heute mit unserem Gemeinschaft-Gewinnrätsel? 0800 94 6 94 6 und die 4 ist die Nummer. Und ich gehe mal davon aus, Sie wissen das.
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0: Guten Morgen mit der Neverending Story und Limahl im Radio hier bei MDR Sachsen-Anhalt. 7.22 Uhr haben wir es jetzt. Jörg Schröder im MDR-Wetterstudio, grüß dich.
1: Einen wunderschönen guten Morgen.
0: Er ist wunderschön, er wird noch besser. Jetzt sehen wir auch die Sonne, so langsam. Sehen wir sie überall?
1: Das auf alle Fälle. Wir haben flächendeckend Sonnenschein hier und da, ein paar lockere Wolkenfelder. Das ist auch die Tendenz des Tages. Wir sind also quasi weiterhin mitten im Altweibersommer. Und gestern habe ich auch festgestellt, als ich auf der Gassi-Runde war, dass wir wirklich im Altweibersommer sind. Denn ein Kennzeichen des Altweibersommers sind einfach die Spinnenweben. Und ständig hatte ich irgendwelche dünnen Spinnenweben im Gesicht und musste mir aus dem Gesicht fitzeln und dachte mir, aha, okay, passt, ne? Die Spinnen sind fleißig. Im Altweibersommer eben halt weiben sie eben halt die Spinnen.
0: Ich habe davon geträumt. Ich habe heute Nacht im Schlaf habe ich eine Türe aufmachen wollen, greife durch ein Spinnennetz und die Spinne kommt dann auf mich zugesprungen. Da bin ich aufgewacht.
1: Also ein guter Schreck, ne? Kann ich gut verstehen. Temperaturen dürfen wir nicht vergessen, die sind heute auch wieder mal phänomenal. Wir erwarten Temperaturen bis 28 Grad, am wärmsten höchstwahrscheinlich in der Börde und im Harzvorland.
0: Mensch, da spinnen nicht nur die Spinnen, da spinnen wir gleich ein bisschen mit beim Altweibersommer und tanzen übers Klavier mit Oliver Onions. Guten Morgen zusammen.

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8: Um 7.31 Uhr mit Tanja Ries. Guten Morgen. In Eisleben im Landkreis Mansfeld-Südharz sind momentan Feuerwehr und Polizei zu einem Großbrand ausgerückt. Das hat eine Polizeisprecherin MDR Sachsen-Anhalt mitgeteilt. Bekannt ist bislang nur, dass dort eine Lagerhalle brennen soll. Im Bereich Oberstadt und Helbra werden Anwohner aufgrund der starken Rauchentwicklung gebeten, Türen und Fenster geschlossen zu halten. Der Weltrekord, der ist geknackt und das ziemlich deutlich. In Halle haben auf dem Marktplatz über 1148 Paare gleichzeitig Walzer getanzt und somit den eigenen Weltrekord von vor 2 Jahren überboten. Das ganze Wochenende war ja viel los in der Saalestadt, Salzfest, Oktoberfest und auch nach 8 Jahren Pause mal wieder ein Tag der offenen Tür in der Stadtverwaltung. Für Oberbürgermeister Alexander Vogt nicht nur ein Feelgood-Termin, auch ernste Themen kamen zur Sprache.
9: Wir hatten auch sehr konkrete Anliegen, ging es zum Beispiel um das Thema Einbürgerung. Es ging um das Thema Sauberkeit im Bereich an der ehemaligen Poliklinik da in Neustadt. Aber auch die Leute waren einfach nur interessiert, mal zu schauen, wie mein Büro aussieht.
8: Schauen wir jetzt auch nochmal auf die neue deutsche Weinkönigin Paula Löber. Sie kommt nach über 30 Jahren mal wieder von Saal und Unstrut. Und da heißt es jetzt, nach der Party ist vor der Party. In Freiburg laufen die Vorbereitungen, um Paula Löber Ende der Woche einen ganz großen Empfang zu bereiten. Die 29-Jährige hatte sich am Wochenende in Neustadt an der Weinstraße im Finale gegen 4 weitere Finalistinnen durchgesetzt. Und damit schauen wir noch zum Wochenendsport. 3 Punkte nimmt der hallische FC in der Fußball-Regionalliga mit. Die Hallenser holten erneut einen Rückstand auf und gewannen ihr Heimspiel gegen BFC Preußen aus Berlin mit 3:2. Dazu HFC-Trainer Robert Schröder.
10: Die Erleichterung war erstmal riesengroß und die Freude über die Moral, die Mannschaft bewiesen hat. Ich glaube, das haben wir in den letzten Wochen nicht das erste Mal gezeigt. Daher ist erstmal gut, dass wir das Spiel gewonnen haben. Ich glaube, dass es in Summe auch ein verdienter Sieg ist, dass wir über weite Strecken das Spiel trotzdem dominiert haben. Kriegen dann 2 unglückliche Gegentore, einmal, wenn wir eine Schlafwageneinlage haben. Aber ich glaube, dann hat die Mannschaft nicht aufgesteckt und sich auch viele Chancen erspielt.
8: Ja, und der hallische FC liegt damit in der Tabelle 5 Punkte hinter Spitzenreiter Erfurt. Erfolgreich ist das Wochenende auch für die Saale Bulls in der Eishockey-Oberliga zu Ende gegangen. Gegen den EHC Neuwied gewannen die Hallenser gestern im heimischen Eisdom mit 5:4. Durchwachsen war dagegen das Wochenende für den St. Tennex MBC in der Basketball-Bundesliga, während die Weißenfelser das Saale-Derby gegen Jena am Freitag zu Hause noch klar für sich entschieden. Verloren sie gestern in Bonn mit 72:77. Soweit die aktuellen Meldungen aus dem Landessüden. Jetzt wieder weiter mit Lars.
2: Wir möchten, dass Sie gut ankommen. Hier ist der MDR Sachsen-Anhalt Verkehrsservice um 7.34 Uhr. Auf der A2 Richtung Berlin, da sind zwischen Braunschweig-Ost und dem Kreuz Wolfsburg-Königslutter die rechte und mittlere Fahrspur blockiert nach einem Unfall. Dann schauen wir in den Landkreis Mansfeld-Südharz. Ab heute wird die Straße zwischen Wimmelburg und Blankenheim gesperrt wegen Bauarbeiten und das bis Ende November. In Köthen ist die Fasanerieallee gesperrt, die Feuerwehr ist immer noch im Einsatz und in Dölzig ist die B181 wegen Reinigungsarbeiten am Abzweig Frankenheim gesperrt. Hier staut es sich im Moment. Dann stehen noch ein paar Blitzer. Einer auf der A9 Richtung Berlin zwischen Halle und Bitterfeld-Wolfen. Dann auf der A14 Blitzer Richtung Magdeburg zwischen Wandsleben und Magdeburg-Stadtfeld. Und einer auf der B80 im Stadtgebiet von Halle Höhe Feuerwache. Da blitzt Richtung Eisleben. Und für alles, was Sie noch sehen, unterwegs, Staus, Blitzer, Behinderung, sind wir erreichbar im Verkehrszentrum vom MDR kostenfrei für Sie unter 0800 94 6 94 6 und die 1. Kommen Sie uns weiter gut durch. Und genießen Sie das Frühstück. Das fällt jetzt schon sehr mild aus bei 12 Grad in Quedlinburg. Der Tag startet nicht nur wild, er wird auch noch warm und sonnig und vielleicht sogar nochmal spätsommerlich. Bis an die 28 Grad können es heute werden. Dazu lockere Quellwolken im Harz, deftiger Wind, aber weiterhin alles trocken. Die Fans von Regen kommen wohl erst ab Donnerstag wieder auf ihre Kosten. Hier ist Lars Wohlfahrt. Schönen guten Morgen. Ja, schafft es denn der Schwimmbadverein Schrotetal Niederndodeleben, die ersten 500 Euro zu erspielen bei unserem kleinen Rätsel bei Gemeinschaft gewinnt? Und schaffen Sie es, ein Megalos der deutschen Fernsehlotterie abzustauben? Wir hören das alles gleich.
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0: Bei Nena geht es um 99 Luftballons und bei uns geht es um bis zu 2.500 Euro. Guten Morgen aber erstmal um 7.43 Uhr.
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0: Vereine im Land haben ja jeden Tag die Chance aufs große Geld für die Vereinskasse. Und wir starten mit 500 Euro mit einem leckeren, lockeren Spielchen. Heute Morgen für den Schwimmbadverein Schrotetal Niederndodeleben. Und er ist der Vorsitzende und wird wohl auch ins Schwitzen gekommen sein. Florian Pötsch, hallo.
2: Guten Morgen. Ja, wir haben natürlich geschwitzt.
0: Na, du, wir wollen erstmal für alle, die jetzt erst zum Einschalten kommen, du weißt, Montagmorgen, da. Schläft man mal gern länger. Es geht für den Schwimmbadverein Schrotetal Niederndodeleben gerade um 500 Euro. Und für Sie geht es um ein Megalos der Deutschen Fernsehlotterie. Wen suchen wir heute?
3: Es war einst ein König, der sich früh gegen seine Rivalen behaupten musste. Doch mit klugem Herzen und unbeugsamem Willen brachte er ein zerrissenes Reich zur Ruhe und wehrte jene ab, die Furcht über das Land bringen wollten. So führte ihn sein Weg bis nach Rom, wo ihm eine Krone aus Gold und Verantwortung gereicht wurde. Doch sein größter Schatz waren nicht Macht und Ruhm, sondern das Vermächtnis eines Reiches von der Nordsee bis Süditalien, das noch lange nach seinem Abschied die Geschicke Europas begleiten sollte.
0: So, Florian, wie tief musstet ihr, ihr habt ja zusammen mit dem Verein geknobelt, in die Lösung eintauchen?
2: Ja, Kaiserreich, das ist natürlich schwierig dann zu gucken, wer war hier alles aktiv bei uns in der Region. Und ja, wir haben halt hin und her beraten und sind am Ende bei Kaiser Otto und seinem Heiligen Römischen Reich gelandet.
0: Aha.
2: Dann das erstreckte sich von der Nordsee bis nach Süditalien und ja, und es hat ja auch einen schönen Bezug hier zu unserer Heimat.
0: Ja, aber ist das die richtige Antwort?
4: Das ist absolut richtig.
0: Oh, juhu. Ja, das Juhu teilst du mit wie viel im Verein seid ihr eigentlich?
2: Wir sind über 200 Mitglieder.
0: Und ihr habt jetzt schon mal die ersten 500 Euro erspielt.
2: Juhu.
0: Das ist natürlich nur, um mal weiter im Schwimmbadvereinsdeutsch zu bleiben, ein Tropfen auf einen viel heißeren Stein.
2: Ja.
0: Ihr wollt erhöhen auf 2.500 Euro?
2: Auf jeden Fall. Wir sind hoch motiviert.
0: Solltet ihr. Und ihr werdet alle gebraucht, denn eure Tagesaufgabe hat mit Niederndodeleben zu tun. Niederndodeleben erkennt man, wenn man durchläuft, auch an den vielen Aufklebern. An so ziemlich jedem Laternenmast kleben sie von unten bis oben. An Wänden, an Häusern, überall Aufkleber. Kannst du dir vorstellen, was für ein Sportverein da unter anderem zu sehen ist?
2: Ja, unsere Blau-Weißen.
0: Ja.
2: Wir sind alle Fans.
0: Ja.
2: Ich sag mal so. Wir sind ja alle Fußballfans.
0: Magdeburg-Fans. Ja, aber die Aufkleber, das mag nicht jeder. Und ihr sollt die doch heute mal in Niederndodeleben entfernen.
2: Das wird hart.
0: Ja, es sind viele. Aber ich habe gehört, ihr seid auch viel im Verein.
2: Mhm.
0: Vielleicht können, wenn Sie uns in Niederndodeleben hören, möglicherweise helfen mit einem Föhn. Habe ich gehört, sollen solche Aufkleber auch ganz gut abzuknibbeln sein.
2: Ja, mit warmer Luft, Heißluft.
0: Nun ist aber auch Montag. Ich weiß, ihr müsst auch arbeiten, aber da lasse ich euch jetzt erstmal in Ruhe. Diskutiert mal rum und tüftelt mal und macht euch was aus. Wir schicken noch einen MDR Sachsen-Anhalt-Reporter mit dazu. Der guckt sich das alles an und hört zu.
2: Ja, sehr schön.
0: Und dann ist das eure heutige Tagesaufgabe. Ran ans Werk!
2: Dankeschön, es geht los.
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0: Ach so, und hier, das Megalos der Deutschen Fernsehlotterie, Sie haben ja auch mitgespielt vom Radio, geht heute nach Magdeburg. Herzlichen Glückwunsch, liebe Katja Helmund. Und wir tanzen zu Love is in the Air und Jean-Paul Young. Es ist 7.47 Uhr.

0: Sie gerade durch die Küche tanzen, dann machen Sie das schön. Und wenn wir beim Tanzen sind, müssen wir nochmal einen Rückspiegelblick nach gestern machen. MDR Sachsen-Anhalt war natürlich mit dabei. Gestern in Halle auf dem Marktplatz bei Kaiserwetter wurde getanzt. Nicht einfach nur getanzt, es war ein Weltrekord zu Europas größtem Glockenspiel im natürlich Roten Turm. Da wurde getanzt und wie viele Paare kamen zusammen? Wow, 1141 Paare mal zwei, so viele Menschen haben dort gemeinsam getanzt. Ich habe mich am Rand dazugesellt, habe zugeschaut, das sah ja super aus. Britta und Hans-Dieter, die waren eines der 1041 Paare.
1: Wir haben einen langsamen Walzer, einen schnellen Walzer, einen Wiener Walzer und einen Disco Fox. Und da die Leute alle weiter tanzen wollten, gab es noch einen Disco Fox hinten dran.
2: Also 2.500 Mann fast hier. Mit den Zuschauern waren wir über 2.500. In der Tanzschule sind wir nicht so viel mit einmal. Und so nicht auf dem Marktplatz in Halle. Hat Spaß gemacht, haben wir gerne gemacht.
1: Es ist was ganz Besonderes, dass wir Halle mal in die Welt tragen und dass auch mal was Positives, was so Wunderschönes von Halle ausgeht. Das macht mich total stolz, dabei zu sein.
0: Der Tanzweltrekord von Halle geknackt und obendrauf ging es ja noch neben dem Tanzen um die Aufforstung der Döhlauer Heide. Und er hat ja beobachtet und auch die Anleitung gegeben, der Tanzlehrer Markus Eichelmann. Ja, worüber freut sich denn jetzt die Döhlauer Heide eigentlich genau?
3: Und dafür sind zusammengekommen, man glaubt es kaum, für jeden Fuß, der hier getanzt hat, ist ein Baum zusammengekommen für die Döhlauer Heide. Und der wird am 18. November gepflanzt, da kann man auch gerne noch mithelfen, wenn man möchte.
0: Insgesamt wurden also über 8.000 Euro gesammelt und er tanzt. Schöne Geschichte, Sie können die tanzenden Paare natürlich auch sehen bei uns im WhatsApp-Status im MDR Sachsen-Anhalt-Handy. Die Nummer verrät Ihnen das Internet, wir sagen.

0: vom Summer of 69 in den Spätsommer of 2026. Guten Morgen in der neuen Woche und der Morgen geht ja schon super los. Morgensonne, dufte Stimmung auch bei Ihnen. Danke auch für die lieben Grüße der Volkmann, Zeitz, der Justin in Stendal, Helga, Helmut in Weißenfels. Alle schon wach? Wissen wir, weil wir mit Ihnen per WhatsApp verbunden sind. Ja, und wir freuen uns natürlich auch auf alle, die gleich mit uns weiter tanzen wollen. Geht's unseres Lebens sind dabei. Wir spielen Hot Chocolate, You Sexy Thing. Gleich nach den 8 Uhr Nachrichten.
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9: Mit Michael Holzberger, guten Morgen. Im Süden des Landes müssen wegen eines größeren Brandes Anwohner in Eisleben derzeit Fenster und Türen geschlossen halten. Warn-Apps hatten sich gemeldet, es raucht dort aktuell sehr stark. Laut Polizei ist auf dem Gelände einer Recyclingfirma ein Häcksler in Brand geraten. Dieser konnte noch ins Freie gebracht werden. 4 Menschen wurden demnach leicht verletzt und werden nun medizinisch behandelt. Sachsen-Anhalt hat die älteste Bevölkerung Deutschlands. Für viele Menschen im Land wird die Frage nach guter Pflege deshalb immer wichtiger. Hoffnung macht dabei folgende Entwicklung, denn immer mehr junge Menschen entscheiden sich für einen Pflegeberuf. Die Zahl der abgeschlossenen Ausbildungsverträge ist laut Sozialministerium im vergangenen Jahr um knapp 20% gestiegen. Auch die Pflegeschule Salzwedel meldet einen Rekord. Noch nie haben sich dort so viele Menschen für eine Pflegeausbildung entschieden, darunter auch Laura und Luca.
10: 10 Jahre Tierwirtin war ich vorher in eine Schweinemastanlage. Und ich habe gedacht, jetzt fängst du noch mal was Neues an mit mehr Menschen und ich helfe gerne.
11: Ich hatte davor eine andere Ausbildung gemacht zum Sozialassistenten. Ich fand es auch schön, die Freude in den älteren Menschen zu sehen, wenn man ihnen helfen konnte. Und das hat mich da überzeugt.
9: Offen bleibt allerdings, wie Pflege künftig finanziert werden soll. Die SPD fordert eine Begrenzung der Eigenanteile für Pflegebedürftige. Bundesgesundheitsminister Lindemann von der CDU lehnt einen Pflegedeckel ab und will grundlegende Reformen. Autofahrer im Kreis Anhalt-Bitterfeld müssen zum Wochenstart mehr Zeit einplanen. Wegen Bauarbeiten werden heute gleich 2 Bundesstraßen gesperrt. Laut Infrastrukturministerium sind davon die B183A bei Brehna und die B187A in Osternienburg betroffen. Auf beiden Strecken wird die Fahrbahn saniert, der Verkehr wird umgeleitet. Die Arbeiten dauern teils bis in die kommende Woche. Jeweils 200.000 Euro werden demnach investiert. Der Walzer-Weltrekord ist geknackt und das ziemlich deutlich. In Halle haben auf dem Marktplatz gestern beim Salzfest fast 1150 Paare gleichzeitig Walzer getanzt und einige Tänzer sagten uns hinterher.
12: Meine Frau.
13: Tanzen macht uns einfach Spaß, darum machen wir das jetzt schon über 10 Jahre und wenn man dafür noch was Gutes fürs Klima tun kann, dann gerne.
14: Wir haben gerade noch 2 Pärchen überzeugt, die wir zufällig getroffen haben, die kommen mit.
15: Wir kommen aus Leipzig, die haben einfach gesagt, mach mal einfach mit.
9: Soweit Stimmen von einigen Tänzern. Der alte Rekord lag übrigens bei mehr als 880 Paaren und stammte auch aus Halle. Und getanzt wurde für den guten Zweck. Die Startgebühren der Tänzer werden für die Aufforstung der Döhlauer Heide genutzt. Und noch zum Sport. Die deutsche Fußballnationalmannschaft wartet in der Nations League weiter auf den ersten Sieg. Gegen Griechenland verlor das Team von Bundestrainer Klopp am Abend mit 0:1. Und die Fußballfrauen des 1. FC Magdeburg sind in der ersten Runde im DFB-Pokal ausgeschieden. Der Regionalligist unterlag zu Hause Bundesligist Union Berlin mit 5:0. Das waren die Nachrichten mit Michael Holzberger. Weiter geht's mit dir, Lars.
0: Okay, Michael. Wir möchten, dass Sie gut ankommen. Hier ist der MDR Sachsen-Anhalt Verkehrsservice. Jetzt haben wir es 8.03 Uhr und im Landkreis Börde, da ist die Straße zwischen Allerengersleben und Marienborn gesperrt nach einem Unfall. Und dadurch ist auf der A2 Richtung Hannover die Abfahrt Allerengersleben blockiert. Noch ein Blick in den Landkreis Mansfeld-Südharz. Ab heute wird die Straße zwischen Wimmelburg und Blankenheim gesperrt wegen Bauarbeiten. Es wird bis Ende November so gehen. Sie sehen diese und viele weitere Meldungen auch immer per MDR Sachsen-Anhalt-App auf ihrem Handybildschirm. So, und jetzt aber die Blitzer. Stehen im Moment auf der A9 Richtung Berlin zwischen Halle und Bitterfeld-Wolfen, auf der A14 Richtung Magdeburg zwischen Wandsleben und Magdeburg-Stadtfeld, auf der A38 Richtung Leipzig zwischen Nordhausen-West und Nordhausen und auf der B80 im Stadtgebiet von Halle, Höhe Feuerwache Richtung Eisleben. Und für alles, was Sie noch unterwegs sehen, sagen Sie Bescheid im MDR-Verkehrszentrum. Die Nummer dorthin ist für Sie kostenfrei. Das ist die 0800 94 6 94 6 und die 1. Kommen Sie uns mal weiter gut gelaunt durch den Montagmorgen. Morgen. Ja, guten Morgen, sagen wir. Die Wetterlage in Weißenfels. Ach, Morgensonne. 14 Grad. Geht doch. Annaburg hat noch 10 Grad. In Gardelegen sind sonnige 13 Grad. Und auf 24 bis auch mal 28 Grad geht das heute nach oben. Viel Spätsommersonne und ein paar lockere Wolken. Ja, für die Fans vom Regen, da werden wir noch ein paar Tage warten müssen, denn dieses Spätsommerwetter setzt sich auch weiterhin fort. Der Wind ist noch ein bisschen frisch im Harz, das sollte man auch noch sagen. Und obendrauf einen guten Morgen allerseits.
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Guten Morgen, hier ist der MDR Sachsen-Anhalt Verkehrsservice. Vorsicht auf der A36 Richtung Braunschweig. Kam eben rein, zwischen Schladen Süd und Schladen Nord befindet sich eine ungesicherte Unfallstelle auf allen Fahrspuren. A36 Richtung Braunschweig. Vorsicht zwischen Schladen Süd und Schladen Nord. Und allen unterwegs eine gute und sichere Fahrt durch den Montagmorgen.

0: Guten Morgen. Motivierendes Guten Morgen geht raus an alle Fans vom Sport. War ja viel los am Wochenende. Unter anderem der Drei-Brücken-Lauf von Schönebeck. Da liegen Gruß an alle, die gestern mitgelaufen sind. Es ging ja auch um guten Zweck und um Geld. Was war noch so los? Die Handballer vom SC Magdeburg gewonnen. FC Magdeburg, die Frauen im DFB-Pokal verloren. Die Fußballer von Halle, der HFC, gewonnen. Ja, das ist das Fazit vom Hier und Jetzt. Und manche sportliche Entscheidung, die geht uns auch alle an in der Zukunft. Darüber kann uns jetzt Hendrik Heidrich was erzählen.
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2: Dass Magdeburger Fußballfans auf die alte Dame, die Berliner Hertha, nicht allzu gut zu sprechen sind, ist hinlänglich bekannt. Nach den Entwicklungen der letzten Woche könnte sich bei Sachsen-Anhalts Fußballfans aber auch ein gewisser Groll gegen eine etwas jüngere Dame aus Berlin entwickelt haben, gegen Elif Eralp, Spitzenkandidatin der Linken und Siegerin bei der Wahl zum Abgeordnetenhaus in Berlin. Denn nicht mal 24 Stunden nach der Auszählung erteilt die 45-Jährige der Berliner Olympia-Bewerbung für 2036, 40 oder 44 eine deftige Absage.
3: Ich sehe keinen Vorteil für Berlin, deswegen haben wir uns dagegen entschieden, Olympia zu unterstützen.
2: Für mich nicht nur eine klare Fehlentscheidung, sondern ein Schlag ins Gesicht der deutschen Olympia-Anwärter und Anwärterinnen, die in der Region um Berlin oder in ganz Ostdeutschland trainieren und von einer deutlichen Verbesserung der eigenen Trainingsbedingungen hätten träumen können. Vor allem aber ist es ein Schlag ins Gesicht von Berlins Breitensportlern und Sportlerinnen, die, falls sie aufgrund der hohen Nachfrage überhaupt einen Verein gefunden haben, in den teils maroden Hallen oder auf den baufälligen Sportplätzen der Stadt stehen und vor allem diesen Satz hier überhaupt nicht verstehen.
3: Ich habe ganz klar gesagt, dass ich beispielsweise die 6 Millionen, die schon für die Olympia-Bewerbung ausgegeben wurden, für eine Steuergeldverschwendung halte. Und es sollen ja noch viele Millionen, Milliarden dazukommen.
2: Geld, welches die Stadt in den nächsten Jahren ohnehin in die eigene Sportinfrastruktur stecken muss oder zumindest sollte, will man weiterhin Sport für alle in Berlin möglich machen. In der letzten Woche, vor dem bundesinternen Entscheid, sah sich Berlin also gezwungen, die eigene Bewerbung aufgrund mangelnder politischer Rückendeckung selbst aus dem Rennen zu nehmen. Und warum beschäftigt das jetzt Fußballfans in Sachsen-Anhalt? Nun ja, in der Evnet Arena in Magdeburg hätten laut den jüngsten Plänen Spiele des Olympischen Fußballturniers stattfinden können. Das alles ist jetzt vom Tisch. Für mich ist damit eine große Chance vertan. Nicht nur die Hoffnungen der Sportler in Berlin und Ostdeutschland sind zerstört, sondern eben auch die auf ein kleines Fußballmärchen in Magdeburg.
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0: Und nochmal der MDR Sachsen-Anhalt Verkehrsservice. Vorsicht auf der A36 Richtung Bernburg. Ein Metallteil liegt hier zwischen Thale und Quedlinburg-Mitte auf der linken Fahrspur. Gut aufpassen und gut

0: dir.
1: 148.713 Mails. Alle Achtung, da ist was los im Postfach. Hallo, guten Morgen am Montag, 8.20 Uhr ist es. Er muss hoffentlich keine Mails checken. Er guckt für uns aufs Wetter. Jörg Schröder im MDR Wetterstudio, guten Morgen.
2: Maximal Beschwerde-Mails, einen wunderschönen guten Morgen.
1: Naja, in dem Fall keine Beschwerde, aber es gibt schon Wünsche der MDR Sachsen-Anhalt-Hörerinnen und Hörer, was das Wetter angeht. Und bitte.
3: Schön, warm, viel Sonne, Gartenwetter.
4: Auch ich bin für Gartenwetter, schönes Wetter, Sonne, wenig Regen, kein Wind, genau.
5: Ja, herrliches Wetter, ohne Regen.
6: Mein Vater ist Landwirt und er hat mir heute gesagt, dass wir Regen brauchen, dringend. Für die Herbstkulturen.
1: Ja, mein Vater auch. Der hat schon gesagt, die Wintergerste ist draußen und jetzt müsste schon ein bisschen was drauf an Wasser.
2: Ich kann es nicht jedem recht machen. Also im Moment sind einfach die Liebhaber des Sonnenscheins einfach mehr am Start. Und diese Wünsche kann ich auf alle Fälle erfüllen. Wir sind ja mitten im Altweibersommer, der letzten warmen, schönen Wetterphase des Jahres. Und wir sind mittendrin und das merken wir schon. Wir haben aktuell flächendeckend Sonnenschein. Eine Temperaturen, da klemmt es noch ein bisschen. Temperaturen aktuell im Schnitt so zwischen 12 und 15 Grad. Allerdings dann am Nachmittag erwarten wir Werte bis 28 Grad. Am wärmsten höchstwahrscheinlich im Harzvorland, genauso auch in vielen Teilen der Börde. Und der Wind spielt heute eine größere Rolle, vor allen Dingen im Harz. Wieder mal stark böig aus südlichen Richtungen.
1: Na da, mein lieber Jörg.
2: Schenk dir eine Gießkanne, okay?
1: Ich überlege, ob ich noch einen Wunsch habe.
2: Was ist denn los?
1: Nee, gerade alles. Wunschlos glücklich.
2: Das höre ich gerne.
1: Kaffee ist da und die Hits unseres Lebens.

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9: Um 8.30 Uhr mit Tanja Wies. Guten Tag. In Eisleben im Landkreis Mansfeld-Südharz sind Feuerwehr und Polizei zu einem Brand ausgerückt. Zunächst hieß es, dort brenne eine Lagerhalle. Eine Polizeisprecherin hat das nun präzisiert. Auf dem Gelände einer Recyclingfirma sei ein Häcksler in Brand geraten. Dieser konnte noch ins Freie gebracht werden. 4 Menschen wurden dabei leicht verletzt und medizinisch behandelt. Anwohner werden aufgrund der starken Rauchentwicklung gebeten, Türen und Fenster geschlossen zu halten. Ebenfalls gebrannt hat es am Wochenende in Halle, und zwar erneut in der Kindersingakademie der Halleschen Jugendwerkstatt im Stadtteil Silberhöhe. Nach dem Großbrand im Sommer ist dort am Samstagabend erneut Feuer in dem Gebäude gelegt worden. Laut Polizei beschädigten die Täter Regale, Wände und weiteres Inventar. Der Schaden wird auf 10.000 Euro geschätzt. Zur Brandursache wird ermittelt. Die Polizei bittet Zeugen, die am Samstagabend in der Silbertaler Straße verdächtige Personen oder Fahrzeuge beobachtet haben, sich zu melden. Der Weltrekord ist geknackt, und das ziemlich deutlich. In Halle haben auf dem Marktplatz 1148 Paare gleichzeitig Walzer getanzt und somit den eigenen Weltrekord von vor 2 Jahren überboten. Das ganze Wochenende war viel los in der Saalestadt. Salzfest, Oktoberfest und auch nach 8 Jahren Pause mal wieder ein Tag der offenen Tür in der Stadtverwaltung. Für Oberbürgermeister Alexander Vogt aber nicht nur ein Feelgood-Termin, auch ernste Themen kamen zur Sprache.
10: Wir hatten auch sehr konkrete Anliegen. Ging es zum Beispiel um das Thema Einbürgerung. Es ging um das Thema Sauberkeit im Bereich an der ehemaligen Poliklinik da in Neustadt. Aber auch die Leute waren einfach nur interessiert, mal zu schauen, wie mein Büro aussieht.
9: Und damit kommen wir zum Wochenendsport. 3 Punkte nimmt der Hallische FC in der Fußball-Regionalliga mit. Die Hallenser holten erneut einen Rückstand auf und gewannen ihr Heimspiel gegen BFC Preußen aus Berlin mit 3:2. HFC-Trainer Robert Schröder.
11: Die Erleichterung war erstmal riesengroß und die Freude über die Moral, die Mannschaft bewiesen hat. Ich glaube, das haben wir in den letzten Wochen nicht das erste Mal gezeigt. Daher ist erstmal gut, dass wir das Spiel gewonnen haben. Ich glaube, dass es in Summe auch ein verdienter Sieg ist, dass wir über weite Strecken das Spiel trotzdem dominiert haben. Kriegen dann 2 unglückliche Gegentore, einmal, wenn wir eine Schlafwageneinlage haben. Aber ich glaube, dann hat die Mannschaft nicht aufgesteckt und sich auch viele Chancen erspielt.
9: Und der HFC liegt in der Tabelle 5 Punkte hinter Spitzenreiter Erfurt. Mit einem Last-Minute-Tor haben die Saale-Bulls in der Eishockey-Oberliga das Wochenende erfolgreich beendet. Gegen den EHC Neuwied gewannen die Hallenser gestern im heimischen Eisdom mit 5:4. Durchwachsen war dagegen das Wochenende für den St. Temetniks MBC in der Basketball-Bundesliga. Während die Weißenfelser das Saale-Derby gegen Jena am Freitag noch klar für sich entschieden, verloren sie gestern in Bonn mit 72:77.
12: Wir möchten, dass Sie gut ankommen. Hier ist der MDR Sachsen-Anhalt Verkehrsservice. 8.33 Uhr ist es jetzt und wir sagen Vorsicht auf der A36 Richtung Braunschweig. Da befindet sich zwischen Schladen Süd und Schladen Nord eine ungesicherte Unfallstelle. Betroffen sind alle Autobahnfahrspuren. Im Landkreis Börde ist die Straße zwischen Allerengersleben und Marienborn nach einem Unfall gesperrt. Dadurch ist auch auf der A2 Richtung Hannover die Abfahrt Allerengersleben blockiert. Und ein Blick in den Landkreis Mansfeld-Südharz. Hier wird wird ab heute die Straße zwischen Wimmelburg und Blankenheim wegen Bauarbeiten bis Ende November gesperrt. Und das hier sind die Blitzer, die sie uns aktuell gesteckt haben. Sie stehen auf der A9 Richtung Berlin zwischen Halle und Bitterfeld-Wolfen, auf der A14 Richtung Magdeburg zwischen Wandsleben und Magdeburg-Stadtfeld, auf der A38 einmal Richtung Leipzig zwischen Nordhausen-West und Nordhausen, in der Gegenrichtung auf der A38 Richtung Göttingen im Dreieck Südharz, dann auf der B80 in Halle im Stadtgebiet Höhe Feuerwache Richtung Eisleben und in Stendal in der Stadtseeallee stadtauswärts. Und wenn Sie auch noch was sehen, dann sagen Sie Bescheid. Am besten per Telefon unter dieser für Sie kostenfreien Nummer 0800 94 6 94 6 und die 1. Kommen Sie uns gut und sicher durch. Und wir sagen guten Morgen nach Sandersdorf-Brehna. Dort ist die Sonne auch zu sehen, neben Wolken bei 13 Grad. Und das war's noch nicht, denn der Sommer will einfach noch nicht gehen. Er schenkt uns heute 23 bis auch mal 28 Grad. Im Harz bleibt das auch mal ein bisschen stürmisch. Und naja, trocken geht's voran. Chancen auf Regen haben wir frühestens am Donnerstag. Hier ist Lars Wohlfahrt. Aber täglich haben Sie die Chance, mit Ihrem Verein bis zu 2.500 Euro hier abzuräumen. Und wie es genau funktioniert, das sagen wir Ihnen nochmal gleich.
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0: Da sind wir. Hier ist MDR Sachsen-Anhalt. Guten Morgen. Ja, wir mussten für das, was jetzt kommt, mal noch ein bisschen Ruhe und ein bisschen Kraft tanken. Denn vielleicht haben Sie ja mitgemacht online bei dieser Abstimmung. Selbst die Brockenhexe hat's gemacht und freut sich, dass es geklappt hat. Das Naturwunder 2026 ist bei uns in Sachsen-Anhalt. Ha, das ist eine schöne Nachricht um 8.42 Uhr. Es handelt sich um die Teufelsmauer. Wir hatten da ja, als die Abstimmung war, gesagt, also sie steht bereit, das Rennen ist online offen bei der Heinz-Sielmann-Stiftung und ja, es hat funktioniert. Naja, dann fragen wir sie doch gleich mal, was mögen Sie denn so an der?
1: Das ist früher mal ein Urmeer gewesen, so vor ca. 80 Millionen Jahren. Und mit der Erfaltung des Harzes hat sich der Boden und die Sedimente von dem Meeresboden hochgefaltet.
2: So wie die Steinformation rauskommt, das ist echt beeindruckend. Auch die Farben und den Sonnenuntergang wäre hier mal ganz schön zu sehen.
3: Wir sind jetzt im Urlaub und sind sehr froh, dass wir hierher gekommen sind.
4: Linke Hand mit der Aussicht auf den Hexentanzplatz über die Rosttrappe rüber. Und bei gutem Wetter sieht man den Brocken ganz deutlich hier hinten. Ich finde, das ist irgendwie mystisch hoch. Gerade wegen Teufelsmauer. Ja. Ist ja nicht immer so ein schönes Wetter wie jetzt, wenn man so im Herbst geht und der Nebel ist hier oder so. Ich finde das toll.
0: Ja, wir auch. Vor allem, dass es das Naturwunder Platz 1 geworden ist. Die Teufelsmauer im Harz. Können Sie schön weitererzählen, dass Sie es bei MDR Sachsen-Anhalt gehört haben. Und wir grüßen auch gerne mal den zweiten Platz, die Saalfelder Feengrotten in Thüringen. Na, auch nicht schlecht. Da gucken wir auch gerne mal vorbei. So, und jetzt gucken wir weiter nach vorne. Der Montag ist da und wir spielen ABBA. Guten Morgen.

0: Hier sind wir, MDR Sachsen-Anhalt um 8.50 Uhr. 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
0: Und falls Sie uns jetzt erst hören, guten Morgen, auch eine etwas später Aufsteher. Gar kein Problem. Der Schwimmbadverein Schrotetal Niederndodeleben in der Börde muss heute ran. 500 Euro haben sie vorhin schon bei unserem kleinen Spielchen gewonnen. Und nun können sie aufstocken auf bis zu 2.500 Euro. Florian Pötsch ist der Vereinsvorsitzende und musste vorhin schon mal ran. Hallo nochmal.
2: Hallo Lars.
0: Na, wie ist die Lage, nachdem du ja vorhin dafür gesorgt hast, schon mal die ersten 500 Euro in der Vereinskasse gelandet sind?
2: Ja, wir fühlen uns sehr gut und wir freuen uns, dass du uns einen schönen, warmen Tag vorhergesagt hast, weil das erleichtert uns natürlich bei der Bewältigung unserer Tagesaufgabe.
0: Für alle, die uns erhören, ja, die Tagesaufgabe heißt?
2: Aufkleber von den Straßenlaternen abkratzen.
0: Und du kennst du ja Niederndodeleben. Schätz mal, wie viele Straßenlaternen es da gibt.
2: Hunderte müssten es sein. Wir haben ja über 4000 Einwohner. Es sind, ich sag mal so, die großen Hauptstraßen, wo natürlich die Laternen am meisten betroffen sind von den Aufklebern. Teilweise wirklich von unten bis oben bis in 2 Meter Höhe vollflächig beklebt.
0: Habt ihr denn Erfahrung?
2: Wir hatten bei unserem Frühjahrseinsatz im Freibad bei uns um das Freibad herum schon mal angefangen, ein paar Laternen zu befreien. Und da war es noch recht kalt und da hing ich wirklich über eine halbe Stunde an einer Laterne. Das war sehr schwierig. Da hatten wir auch noch nicht so das Know-how, das Wissen, wie es am besten abgeht.
0: Komm, es geht natürlich um für euch insgesamt 2.500 Euro heute für unsere Gemeinschaft-Gewinnt-Aktion. Das heißt wiederum, dein Gruß jetzt an alle Niederndodeleberinnen und Niederndodeleber. Ich meine, die könnten ja auch was mit tun. Was wünschst du dir, wenn du jetzt mal einen kleinen Wunsch frei hast? Komm, das Radio gehört dir.
2: Ja, liebe Niederndodeleber, am meisten würden wir uns freuen, wenn ihr einfach um 12 zum Freibad kommt. Denn dort treffen wir uns und gehen dann sternförmig vom Freibad die großen Hauptstraßen lang, versuchen dort so viele Straßenlaternen wie möglich zu putzen und wenn da noch Zeit ist, gehen wir auch in die Nebenstraßen und schauen, was da so an Aufklebern hängt. Ja, und alle sind eingeladen.
0: So, und jetzt ist auch der oder dem Letzten klar, warum diese neue Aktion bei MDR Sachsen-Anhalt Gemeinschaft gewinnt heißt. Und falls Sie auch noch einen Tipp haben, wie man gut Straßenlaternen von Aufklebern befreien kann, no, wir nehmen auch gern Ihren Tipp per WhatsApp-Sprachnachricht entgegen. Wir helfen, wo wir können. Heute muss er ran. Der Schwimmbadverein Schrotetal Niederndodeleben.
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0: Und wer hier gleich ran muss, ist Marc Burgemeister. Den hören Sie gleich ab 9.

0: Bonnie Tyler im Radio, heißer Kaffee in der Tasse und draußen vor der Tür geht der Spätsommer allmählich los heute zum Wochenstart. Auf einen herrlichen Montag zusammen, gleich am Vormittag bei mir mit Musik von Lynyrd Skynyrd. Die Hits unseres Lebens, Sweet Home Alabama, kurz nach 9.
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0: Mit Michael Holzberger, guten Morgen. Der Tankrabatt soll ja ab Donnerstag Autofahrer auch bei uns in Sachsen-Anhalt entlasten, heißt 17 Cent weniger je Liter Diesel oder Benzin. Für viele Tafeln im Land bleibt die Lage aber angespannt. Sie kämpfen mit hohen Kosten. Lukas Mauri aus der Nachrichtenredaktion.
9: Naja, die Tafeln haben natürlich viele Transporter, mit denen sie die Lebensmittel aus den Supermärkten abholen, das ist ja klar. Allein die Tafeln in Magdeburg haben laut Landesverband monatlich mindestens 2000 Euro Spritkosten. Zum Teil wurden die Lebensmittelabholungen auch schon von 2 auf 1 pro Woche reduziert und in den Tankrabatt ab kommenden Monat setzt man nicht so viele Hoffnungen, heißt es aus dem Landesvorstand. Und die politische Unsicherheit in Sachsen-Anhalt, die komme auch noch dazu. Da geht es zum Beispiel darum, ob das Land auch mit der neuen Regierung weiter jährlich 50.000 Euro Fördergelder für das Zentrallager der Tafel in Hohenerxleben zahlt.
0: Rund 50.000 Menschen sind den Angaben nach bei uns in Sachsen-Anhalt auf die Tafeln angewiesen. In Eisleben im Kreis Mansfeld-Südharz müssen Einwohner keine Fenster und Türen mehr geschlossen halten. Warn-Apps hatten sich ja zuvor gemeldet. Es hatte zuvor stark geraucht. Laut Polizei hat auf dem Gelände einer Recyclingfirma ein Häcksler gebrannt. 4 Menschen wurden leicht verletzt. Mit einem 25-stündigen Warnstreik wollen 280 Beschäftigte des Alstom-Werks in Stendal höhere Löhne durchsetzen. Seit dem Morgen läuft der Ausstand. Dazu hatte die Gewerkschaft EVG aufgerufen. Die Beschäftigten dort würden rund 500 Euro weniger als Kollegen an anderen Standorten verdienen. Das Werk in Stendal gehört zum französischen Alstom-Konzern. Dort werden vor allem Lokomotiven repariert, gewartet und modernisiert. Damit Rettungskräfte künftig schneller am Einsatzort sind, geht am Vormittag in Mansfeld im Kreis Mansfeld-Südharz eine neue Rettungswache in Betrieb. Nach Angaben des Landkreises wurden rund 500.000 Euro in die Wache investiert. Errichtet wurde der Standort in Containerbauweise. Die Teufelsmauer im Harz ist das Naturwunder 2026. In der Nacht ist die bundesweite Abstimmung beendet worden. Der Deutsche Wanderverband und die Heinz-Sielmann-Stiftung hatten 9 Naturlandschaften nominiert. Die Teufelsmauer ist eine markante Felsformation aus Sandstein am Nordrand des Harzes, die sich über rund 20 Kilometer erstreckt und von mehreren Seiten aus zum Wandern einlädt. Und noch zum Sport. Die deutsche Fußballnationalmannschaft bleibt in der Nations League weiter sieglos. Im ersten Heimspiel mit dem neuen Bundestrainer Jürgen Klopp musste sich das Team am Abend gegen Griechenland mit 0:1 geschlagen geben.
10: Die Euphorie in Deutschland war riesig. Wenn sie jetzt weg ist, dann tut mir das echt sehr leid. Aber im Camp hilft uns Euphorie nicht. Die Stimmung untereinander war top.
0: sagt der Bundestrainer Jürgen Klopp. Es war das erste Mal in ihrer Geschichte, dass die deutsche Nationalmannschaft ein Länderspiel gegen Griechenland verloren hat. Soweit die Meldungen. Weiter geht's mit dir, Marc.
11: Ja, irgendwann ist mal das erste Mal, Michael, ne? Auch im Sport. Danke dir. Wir möchten, dass Sie gut ankommen. Hier ist der MDR Sachsen-Anhalt Verkehrsservice, 3 Minuten nach 9. Schönen guten Morgen, lieber Autofahrer. A38 Richtung Leipzig zwischen Altstädt und Eisleben ist die rechte Fahrspur gesperrt. Da steht ein kaputter LKW und blockiert die Fahrbahn. Die B187A wird in Osternienburg wegen Bauarbeiten ab heute gesperrt, soll bis nächste Woche gehen. Im Landkreis Börde ist die Straße zwischen Allerengersleben und Marienborn nach einem Unfall gesperrt. Deshalb ist auch ordentlich was los auf der A2 Richtung Hannover. Aktuell ist die Abfahrt Allerengersleben hier blockiert. Und im Landkreis Mansfeld-Südharz wird ab heute die Straße zwischen Wimmelburg und Blankenheim gesperrt. Hier laufen Bauarbeiten bis Ende November. Geblitzt wird auf der A9 in Richtung Berlin zwischen Halle und Bitterfeld-Wolfen. Auf der A14 stehen sie Richtung Magdeburg zwischen Wandsleben und Magdeburg-Stadtfeld. Auf der A38 blitzt es Richtung Leipzig, wenn sie zwischen Nordhausen-West und Nordhausen unterwegs sind. Auf der A38 Richtung Göttingen doppelt heute zwischen Leipzig-Südost und Leipzig-Süd sowie am Dreieck Südharz. Auf der B80 in Halle Höhe Feuerbache blitzt es Richtung Eisleben und in Stendal Stadtseeallee stadtauswärts. Danke schön fürs Melden. Fehlt mehr? Dann gerne kostenfrei ergänzen. Geht jederzeit bei uns unter 0800 496 496 und die 1. Und da geht's mit viel Sonne rein in diesen Montagvormittag. Herrliches, spätsommerliches Wetter gibt's diese Woche. 13 Grad zur Stunde die Temperatur in Ahrensee, auch bei Ihnen in Dabrun im Landkreis Wittenberg haben wir das gemessen. 14 Grad in Halberstadt, Weißenfels liegt schon bei milden 15 und ja, was soll ich sagen? Die Temperaturen, die drehen heute nochmal richtig auf. Spätsommerliche 28 Grad erreichen wir am Nachmittag im Flachland und wenn Sie hochmachen wollen auf dem Brocken, ist auch richtig schick da. 20 Grad, einzelne schöne Wetterwolken kann man nicht meckern für Ende September. Altweibersommer ist Stichwort bis Mittwoch bei uns. Es ändert sich in den nächsten Tagen sehr wenig und es bleibt sommerlich warm in Sachsen-Anhalt.
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11: Freue mich, dass wir uns hören. Schönen Wochenstart zusammen.

Franz Gall bei MDR Sachsen-Anhalt. 9:45 Montagvormittag, einen spätsommerlichen guten Morgen. Also ich bin ja schon so ein bisschen beseelt hier heute von Sonne vor dem Radiomikro bei Ihnen, weil war jetzt 2 Wochen mal im Urlaub, habe meinen Sommerurlaub nachgeholt. Und ich dachte so, ach komm, wenn du Sommerurlaub nachholst, dann fährst du mal aus Sachsen-Anhalt raus. Ich war jetzt in Spanien gewesen die letzten Tage, knackige 30 Grad da noch im Schatten und wir haben das Thermometer auch mal ans Wasser gehalten, 26 Grad Wassertemperatur. Ich weiß nicht, wie es Ihnen geht, aber wenn es 26 Grad im Wasser sind, ist das ja bei mir so gefühlt wie Badewanne, ne? Und da bin ich reingesprungen, ohne mit der Wimper zu zucken. Ich habe aber mit großem Interesse beobachtet und auch als jemand, der so ein bisschen Spanisch spricht, es war das Top-Gesprächsthema am Pool, die 26 Grad im Wasser bei den Einheimischen, bei den Spaniern, die mindestens 10 bis 15 Minuten gebraucht haben, da zitternd am Beckenrand standen mit einem Fuß im Wasser drin und sich nicht reingetraut haben, weil es für die schon zu kalt ist. Das glauben sie gar nicht. Die haben sich da nicht reingetraut. Es war wirklich das Top-Gesprächsthema, die 26 Grad. Und ich habe auch mal bei den Nachbarn geguckt, wo wir waren. Da haben mitunter einige schon ihren Pool zugezogen, weil 30 Grad im Schatten und 26 Grad im Wasser ist für die Spanier mitunter zu kalt. Da haben wir Sachsen-Anhalt ein bisschen dickeres Fell. Ne? Ich freue mich ja sehr, dass ich scheinbar hier die Sonne mitgebracht habe zu uns und dass es spätsommerlich weitergeht. Eine herrliche Woche steht an und wir machen was Schönes draus. Machen Sie was aus dem tollen Tag. Wir genießen dazu die Hits unseres Lebens. Jetzt die Commodores. Easy. Schönen guten Morgen.

0: Wunderschönen guten Morgen bei MDR Sachsen-Anhalt am Montag. Ja, letzte Nacht war dolle was los in Los Angeles. Da wurden Preise verliehen, nämlich die MTV Video Music Awards. Also die besten Musikvideos wurden dort ausgezeichnet. Und es war eine Nacht der Popköniginnen. So schreibt es die Presse heute. Vor allem eine hat da abgesahnt bis zum geht nicht mehr, nämlich Sängerin Madonna. Ich muss erstmal sagen, sie sah ja großartig aus. Ich habe sie in den letzten Jahren häufiger mal beobachtet und dachte so, oh Backe, Dr. Butowski, der hat da so ein bisschen zu optimistisch an ihr gearbeitet. Aber gestern hat sie wirklich gestrahlt. Im Rampenlicht hat natürlich auch performt, ganz elegant in Schwarz. Die Highlights des Abends fasst unsere Reporterin Gabi Biesinger zusammen.
1: Madonna und Sabrina Carpenter eröffneten die Show mit einem energiegeladenen Dancefloor-Rave. Mit 7 Awards war die 68-jährige Madonna der Star des Abends, holte nicht nur einen der Hauptpreise als Künstlerin des Jahres, sondern auch bestes Album für Confessions 2 und für die beste Zusammenarbeit mit Carpenter bei Bring Your Love.
2: And the VMA goes to Madonna and Sabrina Carpenter.
1: Und da standen die beiden blonden Sängerinnen bei der Danksagung auf der Bühne. Sabrina Carpenter, 27 Jahre alt, im schimmernden Abendkleid und Madonna in schwarzer Corsage mit Lederjacke. Sie sahen sich ziemlich ähnlich wie Mutter und Tochter, aber vielleicht wären sie sogar auch noch als Schwestern durchgegangen. Madonna erinnerte daran, dass sie vor 43 Jahren

0: jüngst verstorbenen Country-Sängerin Dolly Parton, die das ultimative Showgirl gewesen sei.
1: The ultimate showgirl, Dolly Parton. Listening to her songs, it's like watching the best music video you have ever seen in your life.
0: Die Art, wie sie erzähle, in Partons Liedern zu hören, sei wie die allerbesten Musikvideos zu gucken. Swift wurde auch für die beste Regie für Opelite ausgezeichnet und die 36-Jährige wurde als meist ausgezeichnete Videoregisseurin bei den MTV VMAs mit einem neu geschaffenen Ehrenpreis geehrt. Auch die Band Nirvana erhielt einen Ehrenpreis, den Video One God Award. Und die drei verbliebenen Mitglieder dankten dem verstorbenen Kurt Cobain, der die Inspiration für ihre Videos geprägt habe.
2: The ideas for those videos all grew out of the vision of one of the greatest artists of all time, Kurt Cobain.
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7: Um 9.30 Uhr mit Tanja Ries. Guten Tag. In Mansfeld wird heute eine neue Rettungswache eröffnet. Der Neubau in Containerbauweise ist Teil der Neuordnung der Rettungsdienststandorte im Landkreis Mansfeld-Südharz. Neben Mansfeld wurden schon in Schwender und Aseleben neue Rettungswachen eröffnet. Insgesamt investiert der Landkreis rund 20 Millionen Euro in die Infrastruktur. In Mansfeld waren es rund 500.000 Euro. Mit dem Standort in der Vatterröder Straße soll der Rettungsdienst dort auch schneller am Einsatzort sein. In Sachsen-Anhalt sind bereits 23 große Batteriespeicher in Betrieb. Sie sollen überschüssigen grünen Strom aus Wind- und Solarkraft speichern. Und mehr als 30 weitere Projekte sind noch geplant, auch im Landessüden. Wo weiß Fabiana Blasko?
8: Bei uns in der Region sorgt vor allem das Projekt in Kloster Mansfeld für Aufmerksamkeit. Dort hat der Betreiber BWESS mit dem Bau eines Batteriespeichers begonnen, der einmal 1000 Megawatt Leistung und 5700 Megawattstunden Speicherkapazität erreichen soll. Das Vorhaben gilt als eines der größten Batteriespeicherprojekte Europas. In der landesweiten Übersicht geplanter Projekte taucht es bislang noch nicht auf. Die Inbetriebnahme ist für 2028 geplant. Moderne Batteriespeicher können etwa 15 bis 20 Jahre genutzt werden. Die Investitionen rechnen sich häufig schon nach weniger als 10 Jahren.
7: In Halle ist am Wochenende zum ersten Mal am Gimritzer Damm Oktoberfest gefeiert worden. Oktoberfeste gab es bisher in kleinerer Form in den hallischen Ortsteilen schon. Jetzt aber war der Wunsch nach einer großen Ausgabe da, sagt Oberbürgermeister Alexander Vogt.
9: Ganz ehrlich, wir hatten den Wunsch auch. Das heißt, wir hatten den Wunsch schon formuliert gehabt Anfang diesen Jahres und dann durch Zufall kam dann tatsächlich jemand und meinte, wir haben Interesse und dieser Festplatz ist ja jetzt erst seit kurzem fertig. Das heißt, wir haben jetzt auch den Platz dafür und es ist ja auch super angebunden an den ÖPNV, hier die Straßenbahn direkt gegenüber. Und ja, und wir freuen uns einfach.
7: Ja, und auch an den kommenden beiden Wochenenden kann am Gimritzer Damm zünftig gefeiert werden. In Eisleben im Landkreis Mansfeld-Südharz hat es am Morgen auf dem Gelände einer Recyclingfirma gebrannt. Nach Polizeiangaben ist dort ein Häcksler in Brand geraten. Dieser konnte noch ins Freie gebracht werden. 4 Menschen wurden dabei leicht verletzt und medizinisch behandelt. Und ein weiteres Feuer hat es am Wochenende in Halle gegeben. Erneut in der Kindersingakademie der Hallischen Jugendwerkstatt im Stadtteil Silberhöhe. Nach dem Großbrand im Sommer ist dort am Samstagabend erneut Feuer in dem Gebäude gelegt worden. Laut Polizei beschädigten die Täter Regale, Wände und weiteres Inventar. Der Schaden wird auf 10.000 Euro geschätzt. Zur Brandursache wird ermittelt und die Polizei bittet Zeugen, sich zu melden.
10: Wir möchten, dass Sie gut ankommen. Hier ist der MDR Sachsen-Anhalt Verkehrsservice um 9.33 Uhr. Guten Morgen allen unterwegs. A38 Richtung Leipzig zwischen Altstädt und Eisleben ist die rechte Fahrspur blockiert. Da steht ein kaputter LKW. Die B187A wird in Osternienburg wegen Bauarbeiten ab heute gesperrt, soll bis nächste Woche andauern hier. Im Landkreis Börde ist die Straße zwischen Allerengersleben und Marienborn nach einem Unfall gesperrt. Deshalb klemmt es aktuell auch ein bisschen auf der A2 Richtung Hannover. Gerade hier vor allem die Abfahrt Allerengersleben ist da blockiert. Und im Landkreis Mansfeld-Südharz wird ab heute die Straße zwischen Wimmelburg und Blankenheim gesperrt. Grund sind Bauarbeiten bis Ende November. Ihre Blitzermeldungen, danke, dass Sie an uns gedacht haben. Heute Vormittag auf der A9 in Richtung Berlin zwischen Halle und Bitterfeld-Wolfen. Auf der A14 stehen Sie Richtung Magdeburg zwischen Wandsleben und Magdeburg-Stadtfeld. Auf der A38 Richtung Leipzig wurde aufgebaut zwischen Nordhausen-West und Nordhausen. Auf der A38 Richtung Göttingen zwischen Leipzig-Südost und Leipzig-Süd sowie am Dreieck Südharz. Auf der B80 ein Blitzer in Halle, Höhe Feuerbache, wenn es Richtung Eisleben geht. Auf der B107 zwischen Oranienbaum und der A9 Auffahrt Dessau-Ost, Obacht hier in beiden Richtungen. Auf der B180 am Ortseingang Aschersleben aus Richtung Quenstedt kommt und Sie haben was in Stendal gesehen, in der Stadtseeallee stadtauswärts. Fehlt mehr? Dann gerne kostenfrei anrufen bei uns zu jeder Zeit. 0800 94 6 94 6 und die 1 vom gesamten Radioteam Ihnen eine gute und sichere Fahrt. Die erste Wochenhälfte, herrlich spätsommerlich. Vielleicht waren Sie schon mal draußen heute, haben ein bisschen die ersten Sonnenstrahlen erhascht. Wir haben nämlich viel, viel Sonne heute am Start. Dazu einzelne schöne Wetterwolken und es wird richtig warm. Heute Nachmittag bei 28 Grad. Hoffentlich hat die Eisdiele schon mal aufgelegt, ne? 15 Grad zur Stunde in Barleben, Wulkau, Dessau-Roßlau, Schopsdorf im Jerichoer Land liegt bei 17 Grad. Also es geht nur noch nach oben mit den Temperaturen heute. Und so bleibt es auch erstmal bis zum Mittwoch. Sonnenreich vor allem. Also wenn Sie sich eine Fahrrad- oder Wandertour vorgenommen haben, die ist auf alle Fälle drin. Es bleibt auch trocken. 26 Grad gibt es dazu in den nächsten Tagen maximal. Na dann, wünsche ich Ihnen bei allem frohes Schaffen und ganz viel Spaß. Macht ja mit Sonnenschein meistens doppelt so viel Spaß. Schön, dass Sie bei uns sind. Ich bin Marc Burgemeister. Guten Morgen.
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0: Herbert Grönemeyer, Flugzeug im Bauch. Schöne, entspannte Nummer für Ihren Montagvormittag. Guten Morgen bei MDR Sachsen-Anhalt, 9:45. Ja, auf dem Weg ins Funkhaus heute Morgen, da musste ich erstmal noch schlucken. Ich stand an der Tanksäule, hatte einen komplett leeren Tank und das war eine dolle Rechnung. Und dann dachte ich so, Mensch, soll das jetzt nicht mal bald anders werden hier mit den 17 Cent pro Liter? Wann ist es denn soweit? Donnerstag ist es soweit. Ab 1. Oktober, das haben Bundestag und Bundesrat durchgewunken, den Tankrabatt. In der Theorie zumindest sollen wir 17 Cent pro Liter sparen, egal was wir tanken. Im Grunde genommen kann man es aber auch so definieren, wir Steuerzahler zahlen uns selbst 2,5 Milliarden Euro in der Hoffnung, dass wir es dann beim Tanken irgendwie so ein bisschen wiederbekommen. Was denkt Sachsen-Anhalt darüber? Was sagen Sie dazu? Das haben wir heute früh mal gefragt im Land.
1: Da ich selbstständig bin und 7 Fahrzeuge habe, treffen mich die aktuellen Spritpreise sehr stark. Also ich habe Kosten bzw. einen Kostenaufwand von locker 60-70% mehr.
2: Ich bin Rentner und fahre nicht mehr so viel. Also mich trifft es nicht so hart.
3: Man kann nicht mehr viel unternehmen. Ne? Freizeit ist aus. Also Freizeitparks, Museen fällt aus, weil die Spritpreise zu hoch sind.
4: Ich habe mir jetzt ein E-Auto gekauft.
5: Ja, belastend sind sie auf alle Fälle, weil in den Maßen, wenn man jetzt die umliegenden Länder sieht, das ist ein großer Unterschied.
0: Tja, also es muss irgendwie sich was ändern und deshalb soll es ja ab Januar dann auch den sogenannten Spritpreisdeckel geben. Das macht man in Belgien und Luxemburg schon längst, bei uns dann wie gesagt ab dem nächsten Jahr. Jetzt fangen wir erstmal im Oktober mit den 17 Cent Rabatt an. Donnerstag ist es soweit, also eine spannende Woche und dann werden wir hier bei MDR Sachsen-Anhalt pünktlich auch nochmal drauf schauen, wie die Situation im Land ist und wie gut das eben funktioniert.
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0: Ihr Montagvormittag mit MDR Sachsen-Anhalt. Es ist 10 vor 10. Wir wünschen einen angenehmen Wochenstart.
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2: Vor kurzem besuchte ich das Ernst-Barlach-Museum in Güstrow. Eine Skulptur hat mich in der Ausstellung ganz besonders angesprochen und sehr nachdenklich gemacht. Sie nennt sich Wanderer im Wind. Zu sehen ist ein Mann, der den Mantelkragen hochgeschlagen hat und sich den Hut festhält. Mit festem Schritt geht er dennoch voran. Die ganze Gestaltung lässt spüren, dass es ein richtiges Mistwetter sein muss, starker Gegenwind auf jeden Fall. Das Besondere ist, dass der Mann die Gesichtszüge des Künstlers selbst trägt. Barlach schuf dieses Werk 1934. Es war jene Zeit, als die Nationalsozialisten vielen Künstlern das Leben zur Hölle machten, ihre Kunst als entartet brandmarkten. Genauso erging es auch Ernst Barlach. Und dann diese Skulptur. Der Wanderer im Wind geht seinen Weg weiter gegen den Wind. Er zieht sich im wahrsten Sinn des Wortes warm an, weil er ein Ziel hat. Ich denke, in meinem Leben gibt es auch solche Phasen. Da geht der Wind von vorn. Er will mich zum Aufgeben oder Stehenbleiben zwingen, wenn da nicht ein Ziel wäre, das die Anstrengung lohnt. Jesus selbst hat in seinem Leben immer wieder diesen Gegenwind gespürt, hin bis zum tödlichen Hass einer aufgehetzten Menge. Weil er nicht das geliefert hat, was man erwartet hat, sondern mehr wollte. Sein Ziel, seine Botschaft war und ist die gelebte Versöhnung der Menschen mit Gott und der Menschen untereinander. Ich denke mir, vielleicht würde es ja schon reichen, dass wir uns in einer Welt mit so viel unterschiedlichen Meinungen einfach nur besser ertragen. Das wäre schon ein lohnendes Ziel, auch bei Gegenwind und Mistwetter seinen Weg weiterzugehen. Diakon Wolfgang Gerlich, Magdeburg-Buckau.
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0: Die Hits unseres Lebens bei MDR Sachsen-Anhalt in einer herrlich spätsommerlichen Woche. Wenn Sie gleich raus wollen in den Garten, dann bringen wir Sie mit Schwung raus. Mit dieser Nummer von Gloria Gaynor. Gleich kurz nach 10 bei uns.
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6: Mit Michael Holzberger. Guten Tag. Viele Menschen in Sachsen-Anhalt haben während der Corona-Pandemie regelmäßig Testzentren genutzt. Doch nicht alle Betreiber solcher Zentren haben korrekt gearbeitet. Ein 77-Jähriger aus Halle soll zu Unrecht Tausende Euro kassiert haben. Am Dessauer Landgericht wird am Vormittag das Urteil gesprochen. Reporter Martin Krause, welche Strafe droht denn dem Mann?
7: Naja, für den Angeklagten steht eine ganze Menge auf dem Spiel. Die Staatsanwaltschaft, die hat in ihrem Plädoyer für den Hallenser eine Gefängnisstrafe von 3 Jahren und 10 Monaten gefordert. Aus ihrer Sicht soll der Mann zu Corona-Zeiten in Wittenberg ein Testzentrum betrieben und dabei zahlreiche Leistungen abgerechnet haben, die gar nicht erfolgt sind. Dabei soll der vorbestrafte Rentner mit einem inzwischen verstorbenen Mittäter mehr als 16.000 Euro ergaunert haben. Aus Sicht der Verteidigung sind diese Vorwürfe so nicht belegbar. Eine Bewährungsstrafe sei daher ausreichend. Nun muss also das Gericht entscheiden.
6: Der Tankrabatt soll ja ab Donnerstag Autofahrer auch bei uns in Sachsen-Anhalt entlasten. Heißt 17 Cent weniger je Liter Diesel oder Benzin. Für viele Tafeln im Land bleibt die Lage aber angespannt. Sie kämpfen mit hohen Kosten. Lukas Mauri aus der Nachrichtenredaktion.
8: Naja, die Tafeln haben natürlich viele Transporter, mit denen sie die Lebensmittel aus den Supermärkten abholen. Das ist ja klar. Allein die Tafeln in Magdeburg haben laut Landesverband monatlich mindestens 2.000 Euro Spritkosten. Zum Teil wurden die Lebensmittelabholungen auch schon von 2 auf 1 pro Woche reduziert. Und in den Tankrabatt ab kommenden Monat setzt man nicht so viele Hoffnungen, heißt es aus dem Landesvorstand. Und die politische Unsicherheit in Sachsen-Anhalt, die komme auch noch dazu. Da geht es zum Beispiel darum, ob das Land auch mit der neuen Regierung weiter jährlich 50.000 Euro Fördergelder für das Zentrallager der Tafel in Hohenerxleben zahlt.
6: Und rund 50.000 Menschen sind bei uns in Sachsen-Anhalt auf die Tafeln angewiesen. Bei einem Brand in Eisleben im Landkreis Mansfeld-Südharz sind 4 Menschen leicht verletzt worden. Nach Angaben der Polizei fing ein Häcksler Feuer, der in einem Carport untergebracht war. Aufgrund des starken Rauchs wurden Anwohner am Morgen aufgefordert, Fenster und Türen geschlossen zu halten. Anschließend folgte die Entwarnung. Brandursache und Schadenshöhe sind noch unklar. In der Dessauer Innenstadt kann es ab heute laut werden. Die Verkehrsbetriebe arbeiten von 20 Uhr bis zum frühen Morgen an den Gleisen der Linie 1. Dabei werden den Angaben zufolge nach die Schienen abgeschliffen. Dadurch sollen die Straßenbahnen künftig ruhiger und leiser fahren. Die Arbeiten dauern mit Unterbrechungen knapp 2 Wochen. Und bei den MTV Video Music Awards ist Taylor Swift zur meistdekorierten Künstlerin in der Geschichte des Musikpreises aufgestiegen. Die US-Sängerin erhielt am Abend in Los Angeles 3 Auszeichnungen, darunter den begehrten Preis für das beste Video. Damit hat Swift nun mehr Auszeichnungen als Beyoncé. Soweit die Meldungen und jetzt geht's weiter mit dir, Marc.
0: Jo, danke schön, Michael. Wir möchten, dass Sie gut ankommen. Hier ist der MDR Sachsen-Anhalt Verkehrsservice, 3:03. Hallo, lieber Autofahrer. A38 Richtung Leipzig zwischen Eilstedt und Eisleben ist die rechte Fahrspur durch einen LKW blockiert. Der ist hier kaputt. Die B187A ist in Osternienburg wegen Bauarbeiten ab heute gesperrt. Das soll bis nächste Woche andauern. Und wir schauen in den Landkreis Börde. Dort ist die Straße zwischen Allerengersleben und Marienborn nach einem Unfall gesperrt. Deshalb auch auf der A2 Richtung Hannover leichte Probleme, gerade hier in der Abfahrt Allerengersleben, die aktuell blockiert ist. Geblitzt wird auf der A9 Richtung Berlin zwischen Halle und Bitterfeld-Wolfen. Auf der A14 stehen sie Richtung Magdeburg zwischen Wandsleben und Magdeburg-Stadtfeld. Auf der A38 wurde aufgebaut in Richtung Leipzig zwischen Nordhausen-West und Nordhausen. Doppelt heute auf der A38 Richtung Göttingen zwischen Leipzig-Südost und Leipzig-Süd und am Dreieck Südharz. Auf der B81 blitzt es am Ortsausgang Heidenburg, wenn sie Richtung Magdeburg unterwegs sind. Auf der B107 zwischen Oranienbaum und der A9 Auffahrt Dessau-Ost beide Richtung. Auf der B180 am Ortseingang Aschersleben aus Richtung Quenstedt. In Schafstedt stehen sie Richtung Bad Lauchstädt. Und dann noch in Stendal, Stadtseeallee, Stadt auswärts. Fehlt mehr? Dann gerne jederzeit kostenfrei ergänzen bei uns. Blitzerstaus, Störungen, die Sie sehen, einfach mit einem Anruf melden bei uns. Freuen wir uns drüber. 0800 94 6 94 6. Und die 1. Gute Fahrt wünsche ich Ihnen. Das Wetter macht einfach nur glücklich, richtig schick draußen bei uns im Land. Spätsommer lässt grüßen, bei reichlich Sonnenschein, einzelnen schönen Wetterwolken und heute noch knackig warme 28 Grad im Schatten wohlbemerkt. Ne? Also da kann auch mal gut und gerne, wenn ihr Thermometer in der Sonne hängt, auch eine 30 draufstehen. 15 Grad zur Stunde noch in Betzendorf, Annaburg 16 Grad, selbiges in Halle an der Saale, Wernigerode 18 Grad. Perfekte Temperaturen eigentlich, um nochmal eine Runde joggen zu gehen und ein bisschen Sport zu treiben, ne? Sportfrei. Bis Mittwoch ändert sich wenig am Wetter im Land bei uns, auch die Temperatur. Touren bleiben schön warm, morgen bei 26 Grad.
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0: Ich grüße Sie, wünsche uns allen einen schönen Montag. Hallo.

0: Das Beste aus den 80ern liefern die Hits unseres Lebens bei MDR Sachsen-Anhalt. Spandau Ballet, True, herrliche Nummer. Viertel elf ist es gleich. Hier ist MDR Sachsen-Anhalt und vielleicht freuen Sie sich ja auch schon auf den Feiertag, Tag der Deutschen Einheit, der 3. Oktober, weil es so schön war letztes Jahr. Machen wir einfach dieselbe Sause hier bei uns im Radioprogramm noch einmal. Zum Tag der Deutschen Einheit serviert MDR Sachsen-Anhalt Ihnen 100% deutsche Musik, also tolle Texte, großartige Künstler, Riesenhits. Ihre Musikwünsche sind gefragt und unter anderem immer mit dabei ist eigentlich alle Jahre wieder das gleiche Spiel, weil die Nummer einfach so genial ist, ist die wohl berühmteste halbe Tüte Erdnusschips. Sie wissen alle, was ich meine. Ne? Keimzeit lässt grüßen. Ist diese halbe Tüte Erdnusschips aber eigentlich in ganz Deutschland so durch die Decke gegangen, Tobi Kluge?
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2: Zu diesem Song haben Sie doch auch schon getanzt, oder? Können ihn wahrscheinlich sogar auswendig mitträllern oder haben vielleicht sogar schon bei einem Konzert von Keimzeit dazu gefeiert. Die meisten hier in Sachsen-Anhalt werden sagen, was für eine Frage, na klar. Doch es kam nicht zusammen, was zusammengehörte. Es ist zwar der berühmteste Song der Band Keimzeit und obwohl dieser schon 1993 geschrieben wurde, also nach der Wiedervereinigung groß rauskam, gehört dieser seither nur zur kollektiven Ostkultur. Jenseits der ehemaligen Grenze ist der Song meist unbekannt. Hierzulande hingegen, und das seit über 30 Jahren, füllen sich nach wie vor die Tanzflächen, spätestens wenn gesungen wird.
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2: Denn schon weiß jeder Bescheid, jetzt passiert was Schönes. Emotionale Begeisterung, Gemeinschaftsgefühl hoch 3. Die Band aus Bad Belzig selbst ist dankbar für diesen Song und stimmt ihn bis heute stets an. Sänger Norbert Leisegang.
3: Grundsätzlich sehen wir natürlich, und da kommt wieder die Demut, dass dieser Song eine ganze Menge an Herzen öffnet, dass er sehr emotional empfangen wird. Und warum sollte ich mich da ausbremsen oder die Leute ausbremsen?
2: Am Anfang fand die Band Keimzeit diesen Song ja gar nicht so gut. Doch schon schnell war klar, hiermit haben sie etwas angerichtet, was die Menschen wollen und lieben. Klingklang. Ein echter Gassenhauer.
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0: Ah, haben Sie Lust bekommen auf die halbe Tüte Erdnusschips? Wir öffnen sie jetzt bei MDR Sachsen-Anhalt. Ein kleiner Vorgeschmack für Sie. 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Oktober von 6 bis 18 Uhr heißt es bei MDR Sachsen-Anhalt 100% Musik aus Deutschland, Ost und West. Ihre Lieblingshits zum Feiertag. Seien Sie gerne mit dabei und schalten Sie uns ein.

0: Musikkult aus dem Osten, der macht immer wieder Spaß. Keimzeit, Kling Klang bei MDR Sachsen-Anhalt. Ist vielleicht auch so eine Nummer, bei der Grit Krämer gerade im MDR Wetterstudio schon mitgewippt hat. Hallo,
1: aber
0: Grit.
1: Wirklich, ich liebe den Titel nach wie vor, ja.
0: Und du, Grit, Kling Klang, die Straßen entlang tingeln draußen. Das geht ja die Woche richtig gut jetzt,
1: ja,
0: oder?
1: Kann man wirklich machen. Wir haben also Spätsommerwetter vom Feinsten. Es ist viel zu warm für Ende September. Am Donnerstag fängt der Oktober an. Auch da wird es richtig warm noch weitergehen. Wir haben im Moment 22,1 Grad in Thale. Das ist der Spitzenwert. Alle anderen liegen so bei 17 bis 21 Grad. Und am Nachmittag geht es ja mit viel Sonne und nur lockeren Wolken weiter und dann liegen die Höchstwerte bei 23 bis 27 Grad,
0: Wahnsinn.
1: Also verbreitet Sommer.
0: Wahnsinn. Ja. Nehme ich ja komplett so, ist nicht gut. Hast du gerade schon gesagt, viel zu warm. Wie lange bleibt denn das jetzt so?
1: Ja, also diese Wärmewelle bleibt bei uns bis Mittwoch, dann gehen die Werte ein bisschen zurück und dass es so warm ist, merken wir zum Beispiel auch in der Nacht. Es ist ja wieder klar, wir haben wenige Wolken nachts unterwegs und letzte Woche hatten wir dann bei dieser Wetterlage Temperaturen zwischen 9 und 1 Grad, wie sich das gehört so für Herbst. Aber diese Nacht geht es nicht so weit runter, 14 bis 10 Grad. Die warme Luft ist einfach angekommen. Aus Südosten kommt sie mit so teilweise böigem Wind auch morgen zu uns. Dann nochmal sommerliche 27 Grad im Maximum. Und erst am Mittwoch, da gibt es immer noch Sonne, da gibt es ein paar mehr Wolken und da wird es nicht mehr ganz so warm. Da erwarten wir aber immer noch 20 bis 23 Grad.
0: Was ein Wochenstart. Also die Sonnencreme holen wir raus, die Herbstjacke lassen wir im Schrank.
1: Ja.
0: Grit Krämer, schöne Woche dir. Danke.
1: Wünsche ich dir auch.

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6: Um 10.30 Uhr mit Max Hensch. Guten Tag. Viele Menschen in Sachsen-Anhalt haben während der Corona-Pandemie regelmäßig Testzentren genutzt. Ein heute 77 Jahre alter Betreiber soll dabei zu Unrecht tausende Euro kassiert haben. Am Dessauer Landgericht wird heute das Urteil gesprochen. Die Staatsanwaltschaft hat eine Gefängnisstrafe von 3 Jahren und 10 Monaten gefordert. Aus ihrer Sicht soll der Rentner zu Corona-Zeiten in Wittenberg ein Testzentrum betrieben und dabei zahlreiche Leistungen abgerechnet haben, die gar nicht erfolgt sind. Dabei soll der vorbestrafte Mann mit einem inzwischen verstorbenen Mittäter mehr als 16.000 Euro ergaunert haben. Ein Brand in einer Recyclingfirma in Eisleben im Kreis Mansfeld-Südharz hat am Morgen eine Warnmeldung in der Region wegen Rauchgasen ausgelöst. Laut Polizei ist ein Schaden in Höhe von 500.000 Euro entstanden. Demnach war eine Maschine, die Müll schreddert, in Brand geraten. 4 Menschen seien medizinisch untersucht worden, weil sie Rauchgase eingeatmet hatten. Die genaue Brandursache will die Polizei nun in Eisleben ermitteln. Die Dessauer Verkehrsbetriebe arbeiten von heute Abend an den Straßenbahngleisen. Gearbeitet wird jeweils nach 20 Uhr bis zum frühen Morgen. Reporter Marc Weirich, welcher Bereich ist betroffen?
7: Laut Dessauer Verkehrsbetriebe ist der Streckenabschnitt zwischen der Museumskreuzung und der Wendestelle Tempelhofer Straße an der Reihe. Hier verkehrt die Straßenbahnlinie 1. In den Nachtstunden dürfte es bisweilen laut werden. Offiziell handelt es sich um Reprofilierungsarbeiten. Das heißt auf Deutsch, die Fahrschienen werden abgeschliffen, erhalten dann ein neues Profil, wodurch dann eben das Laufverhalten der Straßenbahnen verbessert werden soll. Und die Bahnen werden danach auch leiser unterwegs sein. Die Arbeiten werden unterbrochen von Pausen, knapp 2 Wochen dauern.
6: 4 von 5 Haushalten in Sachsen-Anhalt besitzen mindestens eine Kaffeemaschine. Das zeigen Studien, die das Statistische Landesamt zitiert. Die Zahlen sind allerdings rückläufig, denn noch 2021 hatten mehr als 90% der Haushalte eine Kaffeemaschine. Im selben Zeitraum ist der Preis für Kaffee um mehr als 50% gestiegen, aber auch der Import hat massiv zugenommen. Über 1200 Tonnen Kaffee wurden im vorigen Jahr nach Sachsen-Anhalt eingeführt. Wichtigster Lieferant bleibt Brasilien. In der ersten Runde des DFB-Pokals ist Schluss für die Frauen des 1. FC Magdeburg. 0:5 hieß es gestern für die Drittligistinnen gegen Bundesligist Union Berlin. 1900 Fans waren in der Fnet Arena in Magdeburg dabei. Trainer Nico Koch sagte nach dem Spiel:
8: Wenn du dann 80%, 70% gegen den Ball arbeitest, fehlt dir vielleicht hier und da mal ein bisschen die Kraft. Dann spielst du natürlich gegen eine Bundesligamannschaft. Aber ich fand auch, wir hatten 3, 4, 5 richtig gute Möglichkeiten. Aber wie gesagt, der Klassenunterschied war dann natürlich doch zu merken. Aber ich fand, von der Idee her und wie sie es umgesetzt haben, müssen wir uns heute überhaupt nicht verstecken.
6: Ja, kommenden Sonntag spielen die FCM-Frauen dann im Achtelfinale des Landespokals von Sachsen-Anhalt gegen den SC Heudebeer. Soweit die Meldungen von uns. Mehr finden Sie in unserer App. Jetzt der Blick auf die Straßen mit Marc.
9: Danke dir, Max. Wir möchten, dass Sie gut ankommen. Hier ist der MDR Sachsen-Anhalt Verkehrsservice um 10.33 Uhr. Hallo an alle unterwegs. Schauen wir mal direkt auf die B187A. Die ist in Osternienburg. Ab heute bis zur nächsten Woche gesperrt. Hier laufen Bauarbeiten vor Ort. Und im Landkreis Mansfeld-Südharz wird ab heute die Straße zwischen Wimmelburg und Blankenheim ebenfalls gesperrt. Grund sind Bauarbeiten, die gehen ein bisschen länger, bis Ende November. Geblitzt wird auch heute Vormittag auf der A9 in Richtung Berlins, wenn Sie zwischen Halle und Bitterfeld-Wolfen unterwegs sind. Auf der A14 stehen Sie Richtung Magdeburg zwischen Wandsleben und Magdeburg-Stadtfeld. Auf der A38 Obacht in Richtung Leipzig zwischen Nordhausen-West und Nordhausen. Auf der A38 Richtung Göttingen zwischen Leipzig-Südost und Leipzig-Süd sowie am Dreieck Südharz. Auf der B81 am Ortsausgang Heidenburg Richtung Magdeburg. Auf der B107 zwischen Oranienbaum und der A9 Auffahrt Dessau-Ost, da kann es in beiden Richtungen teuer werden. Sie haben was entdeckt auf der B180 am Ortseingang Aschersleben aus Richtung Quenstedt kommt. In Bernburg in der Friedensallee Stadt auswärts. In Laucha-Obacht, Eckartsberger Straße Stadt auswärts. In Schafstedt Richtung Bad Lauchstedt und in Stendal in der Stadtseeallee Stadt auswärts. Fehlt mehr? Blitzerstaustörungen von unterwegs von Ihnen entdeckt? Dann gerne kostenfrei alles weitersagen, weitermelden, was Sie so entdecken. Und wir melden es dann im Radio 0800 94 6 94 6 und die 1 für Sie die kostenfreie Rufnummer. Wir sagen danke vorab und wünsche eine gute Fahrt. Ja, mit viel Sonne geht's rein in den Wochenstart und es wird immer wärmer im Land. Dreußig im Burgenlandkreis kratzt an der 20-Grad-Marke, 19 sind's hier. Burg im Jerichower Land bei 17 Grad, 16 in der Lutherstadt Wittenberg, selbiges auch in Seehausen gemessen. Bis auf 28 Grad klettern die Werte heute noch. Im Flachland auf dem Brocken um die 20 Grad, einzelne schönen Wetterwolken, kann man nicht meckern. Altweibersommer nennt sich das und dieses Wetter ist Programm bei uns bis zum Mittwoch. Es ändert sich wenig in den nächsten Tagen. Bleibt also sehr, sehr angenehm. Deshalb wünsche ich uns einmal einen angenehmen, warmen Wochenstart. Ich bin Marc Burgemeister, hallo.
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0: Tja, Wien ist immer eine Reise wert. Wusste Falco schon? 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
0: Das war gestern Abend ein ganz besonderer Fußballabend. Haben Sie vielleicht mitbekommen, wenn nicht sogar ein historischer. Die deutsche Fußballnationalmannschaft hat das erste Heimspiel unter Bundestrainer Jürgen Klopp verloren. Überhaupt zum ersten Mal in der Geschichte gegen Griechenland. Das 0:1 in Augsburg war aufgrund der Chancenverteilung vielleicht ein unglückliches Ergebnis. Am Ende aber fehlten Tempo, Tiefe, Präzision und Effektivität. Meint zumindest unser Sportreporter Thomas Kunze, der live im Stadion mit das Ganze verfolgt hat. Thomas, grüß dich. Wie hat Jürgen Klopp denn gestern die Niederlage eingeordnet und was ist deiner Meinung nach jetzt zu tun?
2: Naja, also glücklich war Jürgen Klopp definitiv nicht. Das hat man gemerkt und das hat er diesem Kader dann direkt nach dem Spiel in der Kabine in Augsburg auch noch mitgeteilt, ohne dabei zu hart zu sein. Der Bundestrainer hat Erkenntnisse gesammelt, die er gar nicht sammeln wollte. Und jetzt müssen daraus eben mit viel Geduld Konsequenzen gezogen werden. Dieser Mannschaft fehlte mit Ball am Fuß, das haben wir schon gehört, vieles Tempo, Tiefe, Risikobereitschaft, Präzision, all das. Oder wie Jürgen Klopp es formuliert hat, eben auch Überzeugung und Selbstverständnis. Und man hat jetzt so ein bisschen das Gefühl, dass Jürgen Klopp die Ergebnisse in dieser Nations League Gruppenphase erstmal relativ Wurst sind, sondern der Prozess im Vordergrund steht. Aber das Problem im Fußball ist ja nun mal, Zeit ist wertvoll und im Prinzip gar nicht vorhanden. Im Teamcamp sind ja die Betten jetzt schon gewechselt. Der neue, der zweite Kader für die Spiele gegen Serbien in München und in Griechenland wird jetzt übernehmen und ich prognostiziere jetzt einfach mal, die Themen werden die gleichen sein. Abstimmung, Timing, Balance werden weiterhin fehlen und Überzeugung und Zielstrebigkeit, das ist auch ein Problem, sind eben schwer zu trainieren. Es ist wirklich noch jede Menge zu tun, mehr als Jürgen Klopp vielleicht gedacht hat, als er diesen Job angenommen hat.
0: Also bleibt spannend im Fußballsport, viel Arbeit für Jürgen Klopp. Das war Thomas Kunze mit Einschätzungen nach dem gestrigen Abend. Danke dir, Thomas.
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10 vor 11, so klingt ihr Montagvormittag nur mit MDR Sachsen-Anhalt. Die Hits unseres Lebens. Ja, und wie ihr Sonnabend klingt, der 3. Oktober, Feiertag, das können Sie noch entscheiden. Wir nehmen gerne noch Ihre Musikwünsche entgegen. Sie erinnern sich vielleicht, 100% Musik aus Deutschland, Ost und West ist unser Tagesmotto hier bei MDR Sachsen-Anhalt. 6 bis 18 Uhr, wir wollen tolle Texte, großartige Künstler, Riesenhits spielen. Eben Ihre Lieblingsmusik, Made in Germany, die von hier kommt. Entweder aus dem Osten oder aus dem Westen. Sagen Sie uns gerne noch Ihren Wunschsong per WhatsApp, am besten auch gerne per Sprachnachricht in unserer MDR Sachsen-Anhalt App. Oder Sie rufen uns fix mal eben an. Kostet natürlich nichts für Sie, der Anruf 0800 94 6 94 6 und die 0. 0800 94 6 94 6 und die 0. Gerne her mit Ihren Musikwünschen. Hauptsache, es kommt aus Deutschland. Denn am 3. Oktober, zum Tag der Deutschen Einheit, soll es eben so klingen bei uns.

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0: Gute Laune und eine Portion Energie von Chris de Burgh für Ihren Montagvormittag. Hier ist MDR Sachsen-Anhalt. Schön, dass Sie bei uns sind. Gleich in der nächsten Stunde lassen wir hier die Lady der Nacht aus Ihrem Radio erklingen. Donna Summer. Hören Sie kurz nach 11.
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0: Mit Christoph Jedo. Guten Tag. Während der Pandemie waren sie immer wieder gefragt, Corona-Testzentren. Nicht alle Betreiber solcher Einrichtungen haben aber korrekt gearbeitet. Ein 77-Jähriger aus Halle soll zu Unrecht tausende Euro kassiert haben. Am Dessauer Landgericht soll in diesen Minuten das Urteil gesprochen werden. Welche Strafe droht dem Mann, Martin Krause?
8: Naja, für den Angeklagten steht eine ganze Menge auf dem Spiel. Die Staatsanwaltschaft, die hat in ihrem Plädoyer für den Hallenser eine Gefängnisstrafe von 3 Jahren und 10 Monaten gefordert. Aus ihrer Sicht soll der Mann zu Corona-Zeiten in Wittenberg ein Testzentrum betrieben und dabei zahlreiche Leistungen abgerechnet haben, die gar nicht erfolgt sind. Dabei soll der vorbestrafte Rentner mit einem inzwischen verstorbenen Mittäter mehr als 16.000 Euro ergaunert haben. Aus Sicht der Verteidigung sind diese Vorwürfe so nicht belegbar. Eine Bewährungsstrafe sei daher ausreichend. Nun muss also das Gericht entscheiden.
0: Der Sommer ist mittlerweile Geschichte, auch kalendarisch. Es war ein Sommer mit Rekordtemperaturen. Auch die Waldbrandsaison neigt sich ihrem Ende entgegen. Und immerhin dort, Michael Holzberger, gibt es diesmal keinen neuen Rekord zu melden.
9: Im Gegenteil sogar. Dieses Jahr hat es weniger Waldbrände gegeben als vor einem Jahr. Das meldet das Landeszentrum Wald. Es waren 68 und somit 10 weniger als 2025. Trotzdem war von den Bränden unterm Strich eine Fläche von mehr als 35 Fußballfeldern betroffen. Das ist verglichen mit den vergangenen Jahren viel. Ein Großteil wurde durch 3 größere Brände bei Gröningen, Nebra und Wienrode verursacht. Immerhin, im Nationalpark Harz hat es auf sachsen-anhaltischer Seite nur einen einzigen kleineren Brand bei Ilsenburg gegeben. Der Brocken war Stand jetzt nicht betroffen.
0: In Lutherstadt-Eisleben ist heute früh vor starkem Rauch gewarnt worden. Dort hat es in einer Recyclingfirma gebrannt. Nun hieß es dazu von der Polizei, dass 4 Menschen Rauchgase eingeatmet haben und deswegen medizinisch untersucht werden mussten. Am Morgen war in Eisleben eine Maschine, die Müll schreddert, in Brand geraten. Warum ist noch unklar? Der Schaden wird auf 500.000 Euro beziffert. Wenn Sie in der Dessauer Innenstadt wohnen, haben Sie möglicherweise ein paar weniger ruhige Nächte vor sich. Ab 20 Uhr kann es laut werden. Die Verkehrsbetriebe arbeiten bis zum frühen Morgen an den Gleisen der Linie 1. Dabei werden den Angaben zufolge die Schienen abgeschliffen. Das dauert mit Unterbrechungen 2 Wochen. Immerhin danach sollen die Straßenbahnen ruhiger und leiser fahren als bisher. Pop-Ikone Madonna hat bei den MTV Video Music Awards abgeräumt. Sie bekam gestern Abend 7 Preise, unter anderem als Künstlerin des Jahres. 3 Auszeichnungen gingen an Taylor Swift, darunter der begehrte Preis für das beste Video. Damit ist Swift zur meistdekorierten Künstlerin in der Geschichte des Musikpreises aufgestiegen und hat Beyoncé überflügelt. Soweit diese Meldungen, die von den Straßen hat Marc.
10: Dankeschön, Christoph. Und wir möchten, dass Sie gut ankommen. Hier ist der MDR Sachsen-Anhalt Verkehrsservice um 11:03. Die A14 ist aktuell gesperrt in Richtung Dresden zwischen Schkeuditz und Leipzig Nord nach einem Unfall. Die B187A ist in Osternienburg wegen Bauarbeiten ab heute gesperrt. Das soll bis nächste Woche gehen. Und im Landkreis Mansfeld-Südharz ist ab heute die Straße zwischen Wimmelburg und Blankenheim dicht. Auch hier wird gebaut, allerdings ein bisschen länger, bis Ende November. Geblitzt wird auch bei schönem Wetter recht zahlreich. Danke für Ihre fleißigen Meldungen. Sie haben was gesehen auf der A9 in Richtung Berlin zwischen Halle und Bitterfeld-Wolfen. Auf der A14 werden teure Fotos gemacht Richtung Magdeburg zwischen Wandsleben und Magdeburg-Stadtfeld. Auf der A38 Richtung Leipzig zwischen Nordhausen-West und Nordhausen. Doppelt heute auf der A38 Richtung Göttingen zwischen Leipzig-Südost und Leipzig-Süd sowie am Dreieck Südharz. Sie stehen auf der B81, Ortsausgang Hainburg, wenn es Richtung Magdeburg geht. Auf der B107 zwischen Oranienbaum und der A9 Auffahrt Dessau-Ost in beiden Richtungen. Es blitzt weiter auf der B180 am Ortseingang Aschersleben aus Richtung Quenstedt kommt. In Bernburg, Friedensallee stadtauswärts. In Laucherobacht in der Eckartsberger Straße stadtauswärts. In Schafstedt Richtung Bad Lauchstedt und in Stendal in der Stadtseeallee stadtauswärts. Sehr viel Stadt heute dabei. Aber das können wir alles vorlesen. Wenn Sie mehr gesehen haben, Blitzerstaus, Störungen, dann rufen Sie gerne an, kostenfrei 0800 94 6 94 6 und die 1. Gute Fahrt für Sie. Die erste Wochenhälfte. Herrlich spätsommerlich. Sie haben es schon gemerkt. Es wird immer wärmer im Land heute bei viel Sonnenschein, schönen Wetterwolken und später noch knackig warm 28 Grad. Zur Stunde halten wir es schon richtig gut aus. Draußen in Möckern-Hundesburg 20 Grad, Harzgerode im Harz und Schönebeck liegen knapp dahinter mit 19 Grad. Sonnenreich bleibt es erstmal vorerst bis zum Mittwoch und Fahrrad-Wandertouren können eigentlich alles draußen machen. Es ist trocken. Morgen bei maximal 26 Grad.
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10: Danke fürs Einschalten. Liebe Grüße nach Hause oder ins Büro.

0: Vielleicht zaubern sie schon in der Küche das erste Mittagessen in der neuen Woche. Im Sonnenschein durch ihren Küchenfenster. Spätsommer ist angesagt in Sachsen-Anhalt mit MDR Sachsen-Anhalt. Macht's doppelt so viel Spaß. 11:45 ist es. 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
0: Und da schauen wir heute hoch in den Norden des Landes nach Osterburg. Wunderschöne Stadt, immer ein Ausflug wert. Das war aber nicht immer so, vor allem nicht 1761. Da gab es Osterburg nämlich mal gerade so. Die Stadt lag komplett in Trümmern. Der größte Brand in der Geschichte der Stadt vernichtete mehr als 2/3 des Ortes. Und unsere MDR Sachsen-Anhalt-Reporterin Katharina Heckel hat herausgefunden, dass dieses historische Feuer durchaus altmärkische Züge trug. Unsere Geschichte aus Sachsen-Anhalt.
2: Im September 1761 runzelt der Osterburger Brauer Christian Rogge die Stirn. Schon wieder ist ihm Bier verdorben. Ihm, einem Meister seines Fachs. Das geht doch nicht mit rechten Dingen zu. Das ist doch Hexerei, schimpft er und lässt nach dem Böttcher Ölmann schicken. Vielleicht weiß der ja Rat. Böttcher Ölmann kommt aus Stendal angefahren und prüft das von ihm hergestellte Fass. Nichts, kein Fehler zu sehen.
3: Und streute Salz und Dill darunter, was nach altmärkischem Volksglauben gegen Hexerei helfen soll. Darauf legte Ölmann Erbs- und Haferstroh in den Bottich, streute kreuzweise ein weißes Pulver darüber und zündete das Stroh an, wobei das Pulver stark knisterte.
2: So steht's in einer Überlieferung. Bald aber, erzählt Lokalhistoriker Lothar Müller weiter, knistert es nicht nur in der ganzen Stadt, nein, es bricht und knackt und knallt. Das Feuer, ausgehend von Brauer Rogge und angeheizt durch heftigen Wind, bahnt sich seinen Weg durch die Stadt.
3: Wahrscheinlich im Nachbargebäude ist Speck aufgeflogen. Früher hat man ja Räucherkammer voller Speck gehabt und ähnliches. Und Speck, wenn der Feuer kriegt, das zündet ja. Das ist ja wie Brandbeschleuniger.
2: Mehr als 300 Gebäude und Höfe verbrennen. Die Luft auf dem heutigen großen Markt ist so heiß, dass niemand dort löschen kann. Auch die große Kirche nebenan brennt ab. Die 5 Glocken schmelzen. Der damalige Eichstätter Pfarrer ist Augenzeuge und berichtet, übrig geblieben seien nur das Glockenmetall, Trümmer und, als einziges Stück unversehrt, eine Tafel, auf der mit Kreide geschrieben steht, welches Lied im Gottesdienst gesungen werden soll. Der Blick auf die Stadt lässt den Pfarrer erschaudern.
3: Der schreibt dann nachher, man konnte jedenfalls von der breiten Straße bis zum Altstädter Tor sehen. Also waren die Häuser alle weg. Es standen nur noch Schornsteine und Öfen und Kachelöfen.
2: Die Kirche ruft zu Spenden auf. Auch Friedrich der Große gibt mehr als 20.000 Taler. Die Adlige von Cannenberg schickt einen Hilferuf in die Weite.
3: Wo unter anderem auch Hamburg gesagt hat, nein, für eine preußische Stadt haben wir kein Geld übrig, wir geben nichts. Aber im Gegenzug, als Hamburg mal eine Betrouille war, haben die Osterbäuer den Hamburgern gespendet, im Anhang natürlich das Schreiben der damaligen Absage, um so ein bisschen zu foppen.
2: Der Wiederaufbau braucht seine Zeit. Die Bürger sind dabei schneller als die öffentliche Verwaltung. Eines der nun ältesten Häuser Osterburgs ist gerade saniert worden.
3: Was jetzt zuletzt hier in der Kirchstraße gemacht wurde, da ist zum Beispiel über der Tordurchfahrt ein schöner Spruchbalken oben von 1762. Das heißt also, man hat das Haus dann zu dieser Zeit auch gebaut. Gott gebe all denen, die mich kennen, das, was die mir gönnen.
2: Seinen schwarzen Humor verliert manch Osterburger also nicht. Viele verlieren ihr Haus, ihren Hof, etliche wandern ab. Niemand aber verliert sein Leben.
0: Tja, und verbrannt ist vor 265 Jahren auch das Osterburger Rathaus inklusive Stadtarchiv. Also das hat die Stadt nachhaltig geprägt und das Aufarbeiten der Geschichte vor dem großen Brand ist also heutzutage mehr als eine große Herausforderung. Katharina Heckel war das.
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6: Um 11.30 Uhr mit Max Hensch. Guten Tag. In der Lutherstadt Eisleben sind die Einwohner heute früh vor starkem Rauch gewarnt worden. Dort hat es in einer Recyclingfirma gebrannt. Nun hieß es von der Polizei, dass 4 Menschen Rauchgase eingeatmet haben und deswegen medizinisch untersucht werden mussten. Am Morgen war in Eisleben eine Maschine, die Müll schreddert, in Brand geraten. Warum? Das ist noch unklar. Der Schaden wird auf 500.000 Euro beziffert. Auch die Stadt Halle soll nach dem Willen von Oberbürgermeister Vogt Asylbewerber und Geduldete zu gemeinnütziger Arbeit verpflichten. Geplant sind Einsätze unter anderem in der Grünflächenpflege, bei der Stadtreinigung sowie in sozialen und kulturellen Einrichtungen. Im Burgenlandkreis ist ein solches Modell bereits Praxis. Dort befinden sich derzeit 55 Asylbewerber und Geduldete in entsprechenden Arbeitsmaßnahmen, sagt Sozialdezernent Robert Assmann.
7: Wir sehen das als einen wesentlichen Zugewinn, sage ich mal, für die Integrationsbiografien der Menschen. Wir reden hier ja grundsätzlich von Einsatzstellen, die immer einen Nutzen für die Menschen hier im Burgenlandkreis haben. Und das wird auch wahrgenommen von Bevölkerung. Also insofern sehen wir da immer einen Mehrwert auf beiden Seiten.
6: Zusätzlich zur Arbeit gibt es für die Asylbewerber auch Sprachkurse. Allerdings, wer eine zugewiesene Tätigkeit ohne wichtigen Grund ablehnt, muss mit Leistungskürzungen rechnen. Im September wurden deshalb nach Angaben des Burgenlandkreises bei 33 Personen die Leistungen gekürzt. Auch in Sachsen-Anhalt müssen Rettungsdienste für Krisen- und Katastrophenfälle gerüstet sein. Deshalb haben am Wochenende hunderte Einsatzkräfte trainiert, unter anderem auf dem Truppenübungsplatz in der Nähe von Annaburg. Das Szenario: ein Angriff auf einen NATO-Partner im Osten. Lukas Mauri aus der Nachrichtenredaktion, wie lief die Großübung ab?
8: Die Einsatzkräfte haben geprobt, mit einem immer weiterlaufenden Zustrom von Verletzten fertig zu werden. Und das für ganze 24 Stunden. Rettungsdienst und Feuerwehr mussten pro Stunde 30 Verletzte aufnehmen, transportieren und behandeln. Das Ganze lief in mehreren Schichten und muss hier allein schon koordiniert werden. Mit dabei waren auch Kräfte aus Dresden, Chemnitz, Wittenberg und Magdeburg. Wissenschaftler aus Leipzig haben alles beobachtet und werten die Übung jetzt aus.
6: 4 von 5 Haushalten in Sachsen-Anhalt haben mindestens eine Kaffeemaschine. Das zeigten Studien, die das Statistische Landesamt zitiert. Die Zahlen sind aber rückläufig, denn noch 2021 hatten mehr als 90% der Haushalte hier eine Kaffeemaschine. Im selben Zeitraum ist der Preis für Kaffee um mehr als 50% gestiegen, aber auch der Import hat massiv zugenommen. Über 1200 Tonnen wurden im vorigen Jahr nach Sachsen-Anhalt eingeführt. Wichtigster Lieferant bleibt Brasilien. Soweit die Meldungen von uns. Mehr finden Sie in unserer App. Jetzt der Blick auf die Straßen mit Marc.
9: Dankeschön, Max. Wir möchten, dass Sie gut ankommen. Hier ist der MDR Sachsen-Anhalt Verkehrsservice. 11.33 Uhr ist es. Bitte vorsichtig fahren auf der A9 in Richtung Berlin zwischen Belitz und Belitzheilstätten. Da liegen mehrere Fahrzeugteile auf der rechten Fahrbahn. A14 Richtung Dresden zwischen Schkeuditz und Leipzig-Nord brauchen Sie 15 Minuten Geduld. Stau nach einem Unfall gibt's hier. Im Landkreis Mansfeld-Südharz ist ab heute die Straße zwischen Wimmelburg und Blankenheim dicht. Die wird gebaut bis Ende November. Und in Weißenfels ist die Markwerbener Straße an der Kreuzung Heuweg ebenfalls nach Unfall aktuell gesperrt. Geblitzt wird auch, die Sonne ist da und die Blitzer kommen alle raus. Danke fürs Melden. Sie haben heute was entdeckt auf der A9 Richtung Berlin zwischen Halle und Bitterfeld-Wolfen. Sie stehen auf der A14 Richtung Magdeburg zwischen Wandsleben und Magdeburg-Stadtfeld. Auf der A38 in Richtung Leipzig zwischen Nordhausen-West und Nordhausen. Obacht auf der A38 Richtung Göttingen zwischen Leipzig-Südost und Leipzig-Süd sowie am Dreieck Südharz. Auf der B81 am Ortsausgang Hainburg Richtung Magdeburg. Auf der B107 zwischen Oranienbaum und der A9 Auffahrt Dessau-Ost in beiden Richtungen Obacht. Es blitzt weiter auf der B180, Ortseingang Aschersleben aus Richtung Quenstedt kommt. Auf der B184, Ortsausgang Dessau Richtung Bitterfeld. In Bernburg nicht zu schnell fahren, Friedensallee stadtauswärts, am Ortsausgang Kunrau Richtung Neuferchau. In Laucha in der Eckartsberger Straße wurde aufgebaut stadtauswärts, in Schafstedt Richtung Bad Lauchstädt und in Stendal Stadtseeallee stadtauswärts. Fehlt mehr? Blitzerstaustörungen? Dann rufen Sie gerne an, wie immer kostenfrei, das Ganze für Sie aus allen Netzen 0800 94 6 94 6 und die 1. Wir wünschen gute und sichere Fahrt. Altweibersommer lässt grüßen, im Land bei reichlich Sonnenschein. Heute bis zu 28 Grad, morgen maximal 26 Grad.
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0: Hubert K. gespielt von MDR Sachsen-Anhalt um 11:45 der Montag.
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0: Tja, vielleicht haben Sie es mitbekommen, heute im schönsten Morgen. Lange waren ja Haartrockner nicht mehr so gefragt wie heute in Niederndodeleben. Da haben wir wieder was gelernt. Bei Gemeinschaft gewinnt, da hat nämlich heute der Schwimmbadverein Schrotetal in Niederndodeleben mitgemacht. Genauer gesagt Florian Pötzsch vom Schwimmbadverein. Der hat genau hingehört im schönsten Morgen, das Rätsel richtig erraten und dann die Tagesaufgabe von uns bekommen.
2: Aufkleber von den Straßenlaternen abkratzen.
3: Und du kennst du ja Niederndodeleben. Schätz mal, wie viele Straßenlaternen es da gibt.
2: Hunderte müssten es sein. Wir haben ja über 4000 Einwohner.
3: Habt ihr denn Erfahrung?
2: Wir hatten bei unserem Frühjahrseinsatz im Freibad, um das Freibad herum, schon mal angefangen, ein paar Laternen zu befreien. Und da war es noch recht kalt und da hing ich wirklich über eine halbe Stunde an einer Laterne. Das war sehr schwierig. Da hatten wir auch noch nicht so das Wissen, wie es am besten abgeht.
0: Und Sie haben heute so mitgefühlt. Und das ist das Tolle an unserer Aktion hier bei MDR Sachsen-Anhalt. Gemeinschaft gewinnt. Damit ist eben auch ganz Sachsen-Anhalt gemeint als Gemeinschaft. Sie haben nämlich sich heute fleißig gemeldet, den ganzen Vormittag lang, wollten mithelfen und haben auch gute Tipps dagelassen, die wir natürlich gerne weiterreichen, wie man dann diese Sticker am besten von den Masten abbekommt. So wie Olaf aus Wittenberg, der sich heute gemeldet hat.
4: Das Beste ist mit einer Heißluftpistole, also Notstromaggregat, Heißluftpistole. Geht am besten schön warm gemacht, abgezogen, kriegt man es auch schön ab. Die Erfahrung haben wir jedenfalls gemacht. Wir haben das vorher ja gemacht und dann auch die Lichtmasten gleich mit Anti-Stick behandelt, sodass da gar nicht erst wieder groß die Aufkleber halten.
0: Das ist ein super Tipp. Ich bin ja zu Hause auch schon verzweifelt, wie man so ganz von einer Brotbüchse oder so solche Aufkleber abbekommt. Das ist manchmal richtig knifflig. Aber Sie dürfen gerne mitmachen. Unser Reporter Stefan Bringezu, der wird das genau beobachten, die Tagesaufgabe heute Niederndodeleben. Das geht um 12 Uhr los. Es wird sich getroffen am Freibad. Viele haben schon nachgefragt von Ihnen. Also 12 Uhr am Freibad. Können Sie gerne vorbeikommen, Niederndodeleben und Daumen drücken, dass wir am Ende dann die 2500 Euro klar machen können für den Verein.

Die Beatles. 8 days a week. Ja, unsere Woche hat ja Gott sei Dank nur 7 Tage, das reicht ja auch. Aber sofern Sie zu Hause sind diese Woche, können Sie diese Woche umso mehr genießen. Altweibersommer lässt grüßen in Sachsen-Anhalt. Heute wird es ein herrlicher Montag werden. Genießen Sie die 2. Tageshälfte. Gleich ab 12 im Programm mit Billy Wolf bei uns und natürlich weiter mit toller Musik. Ich bin Marc Burgemeister, habe noch die Patcher Boys für Sie heute im Angebot und morgen hören wir uns wieder. Frisch und voller Energie, gleiche Welle, gleiche Stelle bei MDR Sachsen-Anhalt. Ab 9. Bis dahin, schicken Montag noch.

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0: Besser geht's nicht. Frankie Goes to Hollywood hier bei MDR Sachsen-Anhalt. Die Sonne scheint dazu. Sie haben hoffentlich ein leckeres Mittagessen in Aussicht. Und im Radio haben wir für Sie gleich Amanda Lear mit Queen of Chinatown. Kurz nach 12 geht's los und vorher haben wir noch die wichtigsten Themen des bisherigen Tages.
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0: Die Übersicht jetzt zum Wochenstart hat für uns Uli Wittstock. Hallo Uli.
7: Hallo Billy.
0: Uli, bei dir geht's unter anderem um die Frage, wer soll das bitte bezahlen?
7: Ja, das ist die Frage bei der Pflegeversicherung. Die Bundesregierung streitet und was das mit unserem Geld zu tun hat, das klären wir gleich. Und Batterien im Riesenformat. Sachsen-Anhalt setzt auf sehr große Stromspeicher. Die Pflegeversicherung wurde seinerzeit eingeführt, damit Menschen im Alter nicht auf Sozialhilfe angewiesen sind. Das war die Idee. Allerdings zeigt sich seit Jahren, dass das Geld eben doch nicht so richtig reicht, also muss eine Reform her. Und da stellt sich nun die Frage, wer zahlt für die steigenden Kosten und wo kann man vielleicht auch sparen? Im Studio ist Nadine Hampel und Nadine, da stellt sich erstmal die Frage, warum ist das Thema eigentlich so verflixt kompliziert?
8: Ja, tatsächlich. Die Pflegeversicherung deckt nur einen Teil der Kosten, weil man verhindern wollte ursprünglich, dass die Beiträge zu hoch werden. Da nämlich auch die Arbeitgeber ihren Teil zahlen, hatte man Angst, dass die Arbeit in Deutschland dann zu teuer wird. Also den medizinischen Bereich deckt die Pflegeversicherung ab, aber die Kosten für Unterkunft und Verpflegung muss man selber tragen. Dann kommen noch weitere Kosten hinzu. Der sogenannte einrichtungseinheitliche Eigenanteil, der ist unterschiedlich hoch. Rechnet man jetzt mal alles zusammen, um jetzt mal über Zahlen zu reden, dann werden in Sachsen-Anhalt pro Monat etwa 3.000 Euro fällig.
7: Und da muss man sagen, das ist in Sachsen-Anhalt noch das günstigste, was man kriegen kann. In anderen Regionen in Deutschland sind es dann schon mal 5.000 Euro. Also, da sieht man schon, dass es ein Riesenthema ist. Was sorgt denn nun in der Bundesregierung dabei für Streit?
8: Ja, wenn der Pflegebedürftige die Kosten nicht tragen kann, dann übernimmt das Sozialamt die Finanzierung der Unterbringung. Es sei denn, die Kinder des Pflegebedürftigen verdienen mehr als 100.000 Euro pro Jahr. Dann kommen die wiederum für die Kosten auf. Damit die nicht weiter steigen, will die SPD einen Pflegeheimdeckel in mehreren Stufen. Die CDU sagt allerdings, dass damit das Problem nicht gelöst ist. Es sei nach wie vor zu wenig Geld in der Pflegekasse. Die SPD schlägt jetzt Änderungen bei der Beitragsbemessungsgrenze vor. Wenn man 100.000 Euro verdient, zahlt man nur bis 70.000 Euro in die Pflegekasse ein. Da könnte man also durchaus mehr Geld einnehmen, wenn man diese Grenze nach oben verschiebt. Jetzt will man also über genau die verhandeln.
7: Das könnte also bis zum Mittwoch passieren, denn dann will die Bundesregierung diesen Reformgesetzgebungsprozess anstoßen. Ob das klappt und was eigentlich die Pflegeheime in Sachsen-Anhalt sagen, das werden wir dann sehen. Wir bleiben im Sachsen-Anhalt. Wir haben ja relativ viel grünen Strom. Das sieht man schon, wenn man an der Autobahn vorbeifährt. Da drehen sich die Windräder und auch an entsprechenden Solarparks mangelt es nicht. Wir haben sogar mehr Strom, als wir verbrauchen können. Deshalb entstehen derzeit überall neue große Batteriespeicher. Schon jetzt sind Großspeicher mit 588 Megawatt Leistung in Betrieb. Klingt nach viel. Und es ist noch sehr viel mehr geplant. Fabiane Blasko im Studio Halle. Wo entstehen denn die größten Projekte im Land derzeit?
9: Ja, das derzeit größte Vorhaben ist Kloster Mansfeld im Mansfelder Land. Dort baut ein Betreiber einen Speicher mit 1000 Megawatt Leistung. Das Projekt gilt als eines der größten in Europa und könnte die strukturschwache Region Mansfeld-Südharz zu einem wichtigen Standort für Stromspeicherung machen. Weitere große Vorhaben gibt es in Staßfurt im Salzlandkreis, in Stendal und bei Wittenberg. Insgesamt zeigt sich, dass Sachsen-Anhalt für Investoren besonders attraktiv ist. Das Bundesland produziert schon heute große Mengen Strom aus Wind- und Solaranlagen und verfügt über gute Bedingungen für solche Großprojekte.
7: Ich habe es ja schon mal angedeutet, aber erklär's doch nochmal, warum braucht man überhaupt so viele große Batteriespeicher?
9: Wind und Sonne liefern nicht immer genau dann Strom, wenn er gebraucht wird. Batteriespeicher können diese Schwankungen ausgleichen. Sie nehmen Energie auf, wenn besonders viel Strom produziert wird und stellen sie später wieder zur Verfügung. Das hilft dabei, das Stromnetz stabil zu halten und Stromengpässe auszugleichen. Außerdem können dadurch erneuerbare Energien besser genutzt werden. Fachleute sehen Batteriespeicher deshalb als wichtige Ergänzung zum weiteren Ausbau von Windkraft und Solaranlagen. 23 dieser Anlagen sind in Sachsen-Anhalt halt schon am Netz. 30 sind bei der Landesenergieagentur registriert als in Planung. Die sagen aber, es gibt sogar noch mehr, die einfach noch nicht erfasst sind.
7: Solche Speicher sind nicht ganz billig, kosten sich Millionen. Rechnet sich das Ganze überhaupt?
9: Ja, nach Einschätzung von Branchenexperten häufig schon. Moderne Batteriespeicher erreichen heute meist eine Lebensdauer von etwa 15 bis 20 Jahren. Viele Projekte können ihre Investitionskosten bereits nach weniger als 10 Jahren wieder einspielen. Wie wirtschaftlich ein Projekt am Ende ist, hängt aber auch von den Strompreisen und der jeweiligen Batterietechnologie ab. Deshalb wächst das Interesse von Energieunternehmen an solchen Großspeichern derzeit deutlich.
7: Also das ist ein Marktstromspeicher, sie stehen dann so rum in großen Kisten, sie qualmen nicht, sie machen auch sonst keinen Dreck, aber sie stehen einfach so da. MDR Sachsen-Anhalt-Reporterin Fabiane Blaskow. So, und jetzt reden wir mal über die Natur. Auch davon haben wir ja in Sachsen-Anhalt nicht gerade wenig. Zum Beispiel im Harz. So, und da steht zum Beispiel diese Teufelsmauer schon seit vielen, vielen tausend Jahren. Aber jetzt ist die Teufelsmauer das Naturwunder 2026. In der Nacht endete eine bundesweite Abstimmung. Der Deutsche Wanderverband und die Heinz-Sielmann-Stiftung hatten insgesamt 9 Naturlandschaften aus ganz Deutschland nominiert. Und mit Abstand gewonnen hat die Teufelsmauer im Harz. Und Martin Schulze vom Tourismusverband Sachsen-Anhalt freut sich teuflisch.
4: Es kommt eigentlich zu einer idealen Zeit. Der Herbst ist enorm wichtig für den Harz als im Tourismusjahr sozusagen, das ist so einer dieser Hauptorte, wo die meisten Gäste kommen. Und diesen Impuls nochmal zu setzen, kommt her, seht, wie schön es ist, seid willkommen, das ist genau die richtige Zeit. Also es freut mich wirklich sehr, dass diese Wahl genau jetzt kommt. Und dann hoffe ich natürlich schon, dass sich das langfristig auch positiv auf die Region auswirkt, die aber, es ist der Harz, touristisch eh schon sehr stark aufgestellt ist.
7: Also, wenn man sich ein bisschen herumwundern will, dann reicht es einfach mal bei der Teufelsmauer vorbeizuschauen. Naturwunder 2026. Eine Anfahrt lohnt sich. Die ist übrigens 20 Kilometer lang, habe ich gelesen. Ich weiß gar nicht, ob ich die schon mal komplett abgelaufen bin. Würde ich mir vielleicht mal vornehmen. Jetzt geht's hier weiter mit den Verkehrsmeldungen und Billy.
0: Sag Bescheid, wenn du mit deinem Rucksack losziehst. Ich würde mitkommen.
7: Okay.
0: Danke, Uli. Wir möchten, dass Sie gut ankommen. Hier ist der MDR Sachsen-Anhalt Verkehrsservice. Es wird gleich 12.07 Uhr und los geht's mit der Meldung für die A2 Richtung Hannover. Zwischen Irxleben und Alsleben staut es sich an einer Baustelle. Sie brauchen eine Viertelstunde länger. A14 Richtung Dresden. Zwischen Schkeuditz und Leipzig-Nord ist die rechte Fahrspur nach einem Unfall gesperrt. Im Landkreis Mansfeld-Südharz ist ab heute die Straße zwischen Wimmelburg und Blankenheim wegen Bauarbeiten gesperrt. Das Ganze soll bis Ende November dauern. Und in Weißenfels ist die Markwerbener Straße an der Kreuzung Heuweg nach einem Unfall gesperrt. Und Sie haben uns Blitzer gemeldet, Dankeschön dafür. Die stehen auf der A9 Richtung Berlin zwischen Halle und Bitterfeld-Wolfen, auf der A14 Richtung Magdeburg zwischen Wandsleben und Magdeburg-Stadtfeld, auf der A38 Richtung Göttingen wird zwischen Leipzig-Südost und Leipzig-Süd geblitzt und nochmal am Dreieck Südharz. Dann haben wir einen Blitzer auf der B81 am Ortsausgang Hainburg Richtung Magdeburg. B107 zwischen Oranienbaum und der A9 Auffahrt Dessau-Ost wird in beiden Richtungen geblitzt. Dann noch auf der B180 am Ortseingang Aschersleben aus Richtung Quenstedt. B184 am Ortsausgang Dessau Richtung Bitterfeld. In Bernburg wird in der Friedensallee stadtauswärts geblitzt. Am Ortsausgang Blankenburg Richtung Timmenrode. Dann noch am Ortsausgang Burgwerben Richtung Schkortleben beidseitig. Am Ortsausgang Kuhnrau wird Richtung Neu-Verschau geblitzt, in Laucha, in der Eckartsberger Straße stadtauswärts und in Schafstedt Richtung Bad Lauchstädt. Und wenn jetzt noch irgendwas gefehlt haben sollte, ein Blitzer, ein Stau oder was anderes, wäre schön, wenn Sie mal durchrufen und uns Bescheid geben. Das geht kostenfrei mit der 0800 94 6 94 6 und die 1. Lieben Dank und eine gute und sichere Fahrt für Sie. Wir gucken aufs Wetter. Das ist genauso schön wie gestern. Es bleibt herrlich sonnig mit ein paar dünnen Schleier oder Quellwolken. Die machen nichts. Maximal 28 Grad sind möglich. Auf dem Brocken für alle Wanderer 20 Grad. Und im Harz weht ein böiger Wind. Die Mittagstemperaturen, die liegen gerade schon bei 24 Grad in Wernigerode. 22 haben wir zum Beispiel in Staßfurt, Annaburg und Wettin. Und 21 Grad in Naumburg und Havelberg. Und wie geht's weiter? Bis Mittwoch bleibt's bei herrlichstem Sommer-Comeback mit bis zu 26 Grad. Dann viel Sonne, ist dabei ein paar Wolken auch. Und am Donnerstag, da wird es dann doch kühler und da kann es dann auch mal regnen.
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0: Wir wünschen weiterhin einen schönen Montag jetzt mit Amanda Lear. Hallo.

Achtung, liebe Autofahrer, hier ist MDR Sachsen-Anhalt. Ich muss für uns auf die Straßen gucken. Wir haben einen Falschfahrer. Einen Falschfahrer auf der B189 Magdeburg-Stendal. Der ist zwischen Ebendorfer Chaussee in Magdeburg und Barleben unterwegs. Ein Falschfahrer, bitte äußerst rechts fahren, nicht überholen. Wir melden sofort, wenn die Gefahr vorüber ist. Nochmal, wir haben einen Falschfahrer auf der B189 Magdeburg-Stendal zwischen Ebendorfer Chaussee in Magdeburg und Barleben.

The Carpenters mit Singen hier bei MDR Sachsen-Anhalt. Und ich gucke für uns nochmal auf die Straßen vor sich. Wir haben immer noch den Falschfahrer. Wir haben einen Falschfahrer auf der B189 Magdeburg-Stendal zwischen Ebendorfer Chaussee in Magdeburg und Barleben ist er unterwegs. Bitte fahren Sie weiterhin äußerst rechts. Überholen Sie nicht. Wir sagen sofort Bescheid, wenn hier die Entwarnung kommt. Nochmal, wir haben einen Falschfahrer auf der B189 Magdeburg-Stendal zwischen Ebendorfer Chaussee in Magdeburg und Barleben ist er unterwegs. Ja, hier ist MDR Sachsen-Anhalt und das war doch wirklich ein Traumwochenende, oder? Besser ging's gar nicht. Sonne ohne Ende, herrliche Sommertemperaturen. Überall wurde auf der Wiese gelegen, Fahrradtouren wurden gemacht. Man hat viele Paddler gesehen, so manches auch nochmal ins Wasser gesprungen. Und es gab überall ganz, ganz viel Freude und Grillgeruch in den Gärten und auf den Balkons und Terrassen. Und das Schöne ist, so wunderbar bleibt's auch erstmal noch. Also genießen Sie den Spätsommer weiterhin. Und jetzt dazu Johannes Oerding.

Hier ist MDR Sachsen-Anhalt für Sie. Ich muss noch mal auf die Straße gucken. Wir haben noch keine Entwarnung. Es gibt immer noch den Falschfahrer auf der B189 Magdeburg-Stendal. Der ist unterwegs zwischen Ebendorfer Chaussee in Magdeburg und Barleben. Bitte fahren Sie ganz doll weit rechts und überholen Sie auf keinen Fall. Wir sagen Bescheid, wenn die Gefahr vorüber ist. Nochmal, wir haben einen Falschfahrer auf der B189 Magdeburg-Stendal zwischen Ebendorfer Chaussee in Magdeburg und Barleben.

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1: Wir möchten, dass Sie gut ankommen. Hier ist der MDR Sachsen-Anhalt Verkehrsservice. Es wird gleich 12.30 Uhr und es gibt immer noch die Falschfahrermeldungen. Achtung, wir haben den Falschfahrer auf der B189 Magdeburg-Stendal zwischen Ebendorfer Chaussee in Magdeburg und Barleben kommt er Ihnen entgegen. Bitte fahren Sie äußerst rechts, überholen Sie auf keinen Fall. Wir melden sofort, wenn die Gefahr vorüber ist. Nochmal, wir haben immer noch den Falschfahrer auf der B189 Magdeburg-Stendal zwischen Ebendorfer Chaussee in Magdeburg und Barleben. So, dann geht's weiter mit der

0: A2 Richtung Hannover. Zwischen Irxleben und Eitleben gibt es Stau an einer Baustelle, deshalb 10 Minuten plus. Im Landkreis Mansfeld-Südharz ist ab heute die Straße zwischen Wimmelburg und Blankenheim wegen Bauarbeiten bis Ende November gesperrt. In Dessau am Bahnübergang Hinteres Los öffnet die Schranke nicht mehr. Und in Magdeburg ist der Glindenberger Weg wegen eines Polizeieinsatzes gesperrt. Und die Blitzer lauern gerade. Auf der A9 Richtung Berlin zwischen Halle und Bitterfeld-Wolfen. Auf der A14 Richtung Magdeburg zwischen Wandsleben und Magdeburg-Stadtfeld. Auf der A38 Richtung Göttingen wird zwischen Leipzig-Südost und Leipzig-Süd und nochmal am Dreieck Südharz geblitzt. Dann auf der B107 zwischen Oranienbaum und der A9 Auffahrt Dessau-Ost in beiden Richtungen. Auf der B180 am Ortseingang Aschersleben aus Richtung Quenstadt. B184 am Ortsausgang Dessau wird Richtung Bitterfeld geblitzt. In Bernburg in der Friedensallee stadtauswärts. Am Ortsausgang Blankenburg Richtung Timmenrode. Dann noch am Ortsausgang Burgwerben Richtung Skortleben beidseitig. Am Ortsausgang Kuhnrau wird Richtung Neuferchau geblitzt. Und noch in Laucha in der Eckartsberger Straße stadtauswärts. Das war es, war ja auch eine ganze Menge. Und wenn Sie trotzdem noch was Neues sehen, kann ja gut sein. Wäre schön, wenn Sie uns mal Bescheid sagen und anrufen. Unser Verkehrszentrum ist zu erreichen mit der 0800 94 6 94 6 und die 1. Und der Anruf kostet Sie natürlich nichts. Wir wünschen eine gute und sichere Fahrt. Kurzer Blick aufs Wetter. Die Sonne strahlt, blauer Himmel, besser geht's nicht. Es gibt nur so ein paar Schleier und Quellwolken, so ein bisschen Deko am Himmel. Im Herbst, im Harz, so soll es sein, weht ein böiger Wind. Ja, der fühlt sich dann auch herbstlich an. Maximal 28 Grad sind drin. Die Mittagstemperaturen liegen jetzt schon im Sommerbereich mit 25 Grad in Giersleben. 23 Grad haben wir in Bad Lauchstädt, Gardelegen und Stiege und 20 zum Beispiel in Lutherstadt-Wittenberg. Also ein bisschen Luft ist noch nach oben. So, und so schön geht's weiter. Bis Mittwoch bleibt's auf jeden Fall sommerlich. Mit bis zu 26 Grad, mit viel Sonne, Wolken sind auch mal dabei. Und wenn Sie gerne Regenschauer haben möchten, die kriegen Sie dann am Donnerstag, da wird es dann auch ein bisschen kühler. Ich bin Billy Wulff und wir wünschen eine schöne Mittagszeit, im besten Fall bei Sonnenschein. Hallo.
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0: Tears for Fears. Hier ist MDR Sachsen-Anhalt, 10:30 haben wir's. Wir wünschen weiterhin einen schönen Start in die neue Woche. Und wir feiern ja, das wissen Sie, die Gemeinschaft. Wenn alle zusammen anpacken, dann unterstützen wir das gern. 2.500 Euro können Vereine für die gute Sache gewinnen hier bei uns. Und im Moment läuft auch wieder eine ganz, ganz großartige Sache.
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0: Der Haartrockner ist heute voll im Trend. Heute macht der Schwimmbadverein Schrotetal in Niederndodeleben mit. Der Verein hat heute früh das Morgenrätsel perfekt gelöst und jetzt dreht sich alles um die Tagesaufgabe. Die Straßenlaternen im ganzen Ort sind zugepflastert mit Aufklebern eines regionalen Fußballvereins und diese Aufkleber, die sollen jetzt entfernt und abgekratzt werden. Das sieht ja einfach mal nicht schön aus, ne? Das sind vor allem Hunderte, wie wir erfahren haben. 12 Uhr war Treffpunkt für die Vereinsmitglieder. Da müsste jetzt also schon einiges los sein und unser Reporter Stefan Bringelzu ist mittendrin und es rauscht schon.
2: Ja, Billy, du hörst es. Hier ja. In Niederndodeleben ist jede Menge los. Wir stehen ja mitten auf der Hauptstraße an einer Laterne und kratzen die Aufkleber ab.
0: Fantastisch.
2: Der Florian Pürth steht neben mir. Der hat einen. Dann Föhn ist es nicht. Was haben Sie eigentlich in der Hand und warum haben Sie das in der Hand?
3: Das ist eine Akku-Heißluftpistole und damit erhitzt sich ein bisschen den Aufkleber, dass der Klebstoff darunter weich wird und kann ihn dadurch besser abziehen. Ja?
2: Das sieht aber nicht schlecht aus. Neben mir steht noch der Ortsbürgermeister, der ist auch schon fleißig mit dabei. Kurz den Film mal aus, damit man Sie überhaupt versteht. Wie macht sich's beim Kratzen? Das ist doch eine Aufgabe, die dauert doch länger als einen Tag.
4: Ja, wenn wir alles abkriegen wollen, dauert es sicherlich länger als einen Tag. Aber wir haben ja auch ganz viele Helfer, dass wir hoffen, wir kommen richtig weit vorwärts hier in Niederndodeleben, um die Laternenmasten wieder zu befreien.
2: Ich zähle schon mal durch. 1, 2, 3, 4, 5, 6, 7, 8, 9, 10 Helfer sind schon da. Die sind alle bewaffnet mit irgendwelchen Geräten, um jetzt wirklich die ganzen Laternenpfahle, die es hier gibt, und Verkehrsschilder abzukratzen. Warum hängen hier eigentlich so viele Aufkleber dran?
3: Ja, hier in Niederndodeleben wohnen sehr viele FCM-Fans und die freuen sich dann immer, das Logo von ihrem Lieblingsverein zu sehen.
2: Und der wird heute abgekratzt.
4: Ja.
0: Und da gibt es sehr, sehr viel zu tun. Dankeschön, Stefan. Liebe Grüße zu euch. Wir bleiben dran und hoffen, bis 16 Uhr sind alle Aufkleber entfernt. Wir machen immer so einen Zwischenabstecher. Kurz nach 1:30 schalte ich wieder nach Niederndodeleben zu unserem Stefan Bringelzu. Und wenn Sie auch noch einen Haarföhn haben oder eine Klebepistole oder irgendwas zum Abkratzen oder Wegschrubben, dann nicht Sie hin, wenn Sie irgendwie Zeit haben. Helfer sind herzlich willkommen.
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0: Achtung, liebe Autofahrer, ich muss noch mal auf die Straßen gucken. Es gibt immer noch keine Entwarnung für den Falschfahrer auf der B189 Magdeburg-Stendal. Zwischen Ebendorfer Chaussee in Magdeburg und Barleben ist ein Falschfahrer unterwegs. Bitte fahren Sie äußerst rechts, überholen Sie nicht. Wir sagen Bescheid, wenn die Gefahr vorüber ist. Nochmal, wir haben immer noch den Falschfahrer auf der B189 Magdeburg-Stendal zwischen Ebendorfer Chaussee in Magdeburg und Barleben. So wie die Entwarnung kommt, hören Sie es hier bei uns. Hier ist MDR Sachsen-Anhalt und wir wissen alle, es war eine Menge los am Wochenende. Das Wetter war fantastisch. Die kleine Eisleberwiese zum Beispiel, Oktoberfeste, Erntedankfeste wurden gefeiert. In Halle war auch eine Menge los beim Salzfest. Und das ist nicht alles. Ein Weltrekord wurde geknackt und zwar der eigene. Auf dem Marktplatz in Halle haben gestern ganz viele Paare gleichzeitig Walzer getanzt. Es gab noch kurz eine Generalprobe für den Flashmob und 16 Uhr ging es dann los. Der alte Rekord lag vor 2 Jahren in Halle bei 886 Paaren und das wurde locker übertroffen. Wir hören mal rein in die Verkündung.
1: 1141 Paare, meine Damen und Herren. 1141 Paare.
0: Sensationell. Die Stimmung war wunderbar, das Wetter sowieso und wir gratulieren vom ganzen Team und freuen uns mit Halle über diesen tollen Weltrekord. Fantastisch.
2: Hey.

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0: Wir sorgen hier für gute Gefühle. Das mit dem Sommerwetter läuft ja. Hier ist MDR Sachsen-Anhalt. Und gleich haben wir für Sie T-Rex. Children of the Revolution. Spielen wir kurz nach eins. Und erstmal haben wir die wichtigsten Nachrichten mit Christoph Tschede. Gleich.
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17: mit Christoph Tschede. Guten Tag. Während der Pandemie waren sie immer wieder gefragt, Corona-Testzentren. Nicht alle Betreiber solcher Einrichtungen haben korrekt gearbeitet. Nun hat das Dessauer Landgericht geurteilt, dass ein 77-Jähriger aus Halle zu Unrecht mehr als 16.000 Euro kassiert hat. Der Mann wurde am späten Vormittag zu 3 Jahren und 10 Monaten Haft verurteilt. Damit folgte das Gericht der Staatsanwaltschaft. Aus deren Sicht hat der vorbestrafte Rentner das Testzentrum in Wittenberg betrieben und dabei zahlreiche Leistungen abgerechnet, die gar nicht erfolgt sind. Die Verteidigung hält die Vorwürfe so nicht für belegbar und forderte eine Bewährungsstrafe. Der Sommer ist mittlerweile Geschichte, auch kalendarisch. Er war ein Sommer mit Rekordtemperaturen. Auch die Waldbrandsaison neigt sich ihrem Ende entgegen und immerhin dort, Michael Holzberger, gibt es diesmal keinen neuen Rekord zu melden.
18: Im Gegenteil sogar, dieses Jahr hat es weniger Waldbrände gegeben als vor einem Jahr, das meldet das Landeszentrum Wald. Es waren 68 und somit 10 weniger als 2025. Trotzdem war von den Bränden unterm Strich eine Fläche von mehr als 35 Fußballfeldern betroffen. Das ist verglichen mit den vergangenen Jahren viel. Ein Großteil wurde durch 3 größere Brände bei Gröningen, Nebra und Wienrode verursacht. Immerhin, im Nationalpark Harz hat es auf sachsen-anhaltischer Seite nur einen einzigen kleineren Brand bei Ilsenburg gegeben. Der Brocken war Stand jetzt nicht betroffen.
17: In Lutherstadt-Eisleben ist heute früh vor starkem Rauch gewarnt worden. Dort hat es in einer Recyclingfirma gebrannt. Nun hieß es dazu von der Polizei, dass 4 Menschen Rauchgase eingeatmet haben und deswegen medizinisch untersucht werden mussten. Am Morgen war in Eisleben eine Maschine, die Müll schreddert, in Brand geraten. Warum ist noch unklar? Der Schaden wird auf 500.000 Euro beziffert. Ex-Unionsfraktionschef Jens Spahn tritt zum 2. Mal in diesem Jahr zurück. Das melden mehrere Medien. Demnach wird Spahn künftig nicht mehr Mitglied des Haushaltsausschusses im Bundestag sein. Er werde auf seinen Sitz in dem Gremium verzichten. Spahn war in die Kritik geraten, weil er bei einer Ausschusssitzung fehlte und Bilder ihn derweil im Urlaub zeigten. Im Sommer war Spahn als Fraktionschef von CDU und CSU zurückgetreten. Zuvor war bekannt geworden, dass sein Mann und er mit Hilfe einer Leihmutter in den USA ein Kind bekommen haben. Sportlich läuft es unter dem neuen Fußball-Nationaltrainer Jürgen Klopp zwar noch nicht, das Interesse der Fernsehzuschauer ist aber da. Die 0:1 Niederlage der Nationalmannschaft in der Nations League gestern Abend gegen Griechenland haben fast 11 Millionen Menschen gesehen. Die Partie wurde in der ARD übertragen. Soweit diese Meldungen, die von den Straßen hat Billy.
0: Dankeschön, Christoph. Wir möchten, dass Sie gut ankommen. Hier ist der MDR Sachsen-Anhalt Verkehrsservice. Es wird gleich 13.03 Uhr und jetzt kommt sie endlich, die Entwarnung auf der B189 Magdeburg-Stendal. Kein Falschfahrer mehr unterwegs, also Sie können wieder ganz entspannt weiterfahren. Wir gucken mal auf die A2 Richtung Hannover. Zwischen Irxleben und Eilsleben staut es sich an einer Baustelle, 10 Minuten plus deshalb. Im Landkreis Mansfeld-Südharz ist ab heute die Straße zwischen Wimmelburg und Blankenheim wegen Bauarbeiten bis Ende November gesperrt. In Dessau am Bahnübergang Hinteres Los öffnet die Schranke nicht mehr. Und in Magdeburg in der Glindenberger ist der Glindenberger Weg wegen eines Polizeieinsatzes gesperrt. Blitzer gibt es auch, und zwar einige. Wir legen los. Auf der A9 Richtung Berlin wird zwischen Halle und Bitterfeld-Wolfen geblitzt. Auf der A14 Richtung Magdeburg zwischen Wandsleben und Magdeburg-Stadtfeld. A38 Richtung Göttingen zwischen Leipzig-Südost und Leipzig-Süd und nochmal am Dreieck Südharz. Auf der B107 wird zwischen Oranienbaum und der A9 Auffahrt Dessau-Ost in beiden Richtungen geblitzt. Auf der B180 am Ortseingang Aschersleben aus Richtung Quenstedt. B184 am Ortsausgang Dessau wird Richtung Bitterfeld geblitzt. In Bernburg in der Friedensallee stadtauswärts am Ortsausgang Blankenburg Richtung Timmenrode. Dann haben wir einen Blitzer am Ortsausgang Burgwerben Richtung Schkortleben beidseitig. Am Ortsausgang Kuhnrau wird Richtung Neuferchau geblitzt. Und in Laucha immer noch in der Eckartsberger Straße stadtauswärts. Und wenn Sie jetzt sagen, nee, da habe ich doch noch was, das hat doch wohl voll gefehlt da, dann wäre schön, wenn Sie mal anrufen und uns Bescheid sagen. Das kostet natürlich nichts, wenn Sie anrufen. Das geht mit der 0800 94 6 94 6 und die 1. Lieben Dank und gute Fahrt. Das ist so fantastisch. Sonne ohne Ende, so ein paar dünne Schleier und Quellwolken sind da. Es gibt heute fantastische Fotomotive und perfektes Licht. Maximal 28 Grad sind drin, also nochmal Sommer im Herbst für uns alle. Auf dem Brocken für alle Wanderer 20 Grad. Es weht ein böiger Wind im Harz. Und jetzt haben wir im Moment 26 Grad, zum Beispiel in Könnern, 24 in Kalbemilde und 21 Grad in Zeitz. In der Nacht ist es dann oft sternenklar. Wolken gibt's auch. Es bleibt trocken bei 14 bis 9 Grad. Und bis Mittwoch bleibt's bei diesem herrlichen Sommerwetter mit bis zu 26 Grad. Viel Sonne ist dabei, Wolken auch. Und am Donnerstag, da wird es dann spätestens doch ein bisschen kühler und da sind dann auch Regenschauer im Spiel.
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0: Alles, was man draußen erledigen kann, ist heute bei diesem Traumwetter wirklich perfekt. Und wir spielen jetzt dazu T-Rex mit Children of the Revolution. Schönen Montag für Sie weiterhin. Hallo.

0: 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Hier ist MDR Sachsen-Anhalt bei bestem Wetter zum in die Sonne setzen, Eis essen oder auch zum Sport machen. Aber wie weckt man den Spaß am Sport, speziell zum Beispiel am Laufen? Das fragten sich drei Sportlehrer aus Schönebeck und überlegten sich ein tolles Projekt. Sie motivierten Schönebecker Schüler mit Laufgruppen, die sogenannten Zukunftsläufer. Die ersten Läufe sind jetzt absolviert. Gestern zum Beispiel gab es den Dreibrückenlauf in Schönebeck. 700 Läufer waren da am Start, unter ihnen auch 22 Zukunftsläufer. Und meine Reporterkollegin Annette Schneider-Solis war für uns dabei und hat sie getroffen.
1: Es wird der Höhepunkt für die 22 Jungen und Mädchen von zwei Schönebecker Schulen. Wochenlang haben sie gemeinsam trainiert und wollen nun alles geben.
2: Also ich habe mir vorgenommen, dass es hier richtig gut rennen soll.
3: Ich war durchs Projekt am Laufen und ich bin halt auch mit meinem Papa zu Hause auch noch ein bisschen am Laufen.
4: Und ja, halt, es macht mir halt auch Spaß, dass ich halt meine Ausdauer verbrauchen kann.
5: Ich habe schon viele Wettkämpfe gemacht, aber so beim so rennmäßig jetzt schon, glaube ich, der dritte oder erste.
6: Und sonst bin ich laufen gegangen, einfach so, alleine oder mal mit meinem Bruder oder so.
1: Die Idee hatte Isabel Arndt vom Förderverein der Gorki-Schule. Ihr geht es um mehr als nur ums Laufen.
7: Ja, unsere Idee war es, Kinder zusammenzubringen, die sonst wahrscheinlich gar nicht so die Möglichkeit haben, hier an solchen Läufen teilzunehmen. Das war unsere Grundidee, dass hier Kinder kostenfrei Spaß haben können, wir ihnen den Rahmen bieten und sie auch gemeinsam als Team zusammenlaufen können, egal von welcher Schule sie kommen, egal welche Voraussetzungen sie haben. Und das ist uns, glaube ich, ganz gut gelungen.
1: Über die Wochen sind die Schüler zu einem Team zusammengewachsen. Auch Isabel hat sich das Laufshirt angezogen und geht über 7 Kilometer an den Start. Saman geht auch über 7, Salam sogar über 14 Kilometer ins Rennen. Dabei holen die Jungs alles aus sich raus.
8: Jedes Mal, wo ich dran gedacht habe, dass ich aufgeben soll, habe ich gesagt, komm, du schaffst es noch weiter. Und dann bin ich immer weiter gerannt und es war gut, außer wo man halt immer höher nach oben musste.
9: Ich habe eine gute Leistung gehabt, ja, und ich bin zufrieden auf meine Leistung.
1: Auch die Kleinen von der Grundschule und die jüngeren Sekundarschüler strahlen übers ganze Gesicht, als sie ins Ziel kommen.
10: Gut, es war halt ein bisschen anstrengend, aber im Ganzen hat es Spaß gemacht.
11: Anstrengend, aber es war cool.
1: Möglich wurde das Projekt durch das Programm Demokratie leben. Vor dem Dreibrückenlauf in ihrer Heimatstadt sind die Zukunftsläufer auch in Dessau und Salzwedel gelaufen. Es war der dritte und letzte geplante Lauf, vorerst. Denn alle hoffen auf eine Verlängerung.
0: Dann hoffen wir mal, dass es auch zu dieser Verlängerung kommt. Ist ja eine tolle Sache. Berichtet hat für uns MDR Sachsen-Anhalt-Reporterin Annette Schneider-Solis. Und das sind jetzt die Bee Gees. How deep is your love?
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0: Die Bee Gees und gleich haben wir für Sie Phil Collins hier bei MDR Sachsen-Anhalt. 18 Minuten nach 1 ist es und das Naturwunder 2026 ist hier bei uns in Sachsen-Anhalt. Sie haben es bei uns ja in den Nachrichten gehört. Die Teufelsmauer hat das Rennen gemacht. In der Online-Abstimmung der Heinz-Sielmann-Stiftung und des Deutschen Wanderverbandes lag sie am Ende klar vorne. Und wir wollten mal wissen, was Ihnen zur Teufelsmauer so einfällt.
1: Das ist früher mal ein Urmeer gewesen, so vor ca. 80 Millionen Jahren. Und mit der Faltung des Harzes hat sich der Boden und die Sedimente von dem Meeresboden hochgefaltet.
2: So wie die Steinformation rauskommt, das ist echt beeindruckend. Auch die Farben und den Sonnenuntergang wäre hier mal ganz schön zu sehen.
3: Wir sind jetzt im Urlaub und sind sehr froh, dass wir hierher gekommen sind.
4: Linker Hand mit der Aussicht auf den Hexentanzplatz über die Rosttrappe rüber. Und bei gutem Wetter sieht man den Brocken ganz deutlich hier hinten.
1: Ich finde, das ist irgendwie mystisch, auch gerade wegen Teufelsmauer. Ja? Ist ja nicht immer so ein schönes Wetter wie jetzt, wenn man so im Herbst geht und der Nebel ist hier oder so. Ich finde das toll.
0: Die Teufelsmauer ist das Naturwunder 2026 und auf Platz 2 sind zu Recht die Saalfelder Feengrotten aus Thüringen kommen. Auch eine tolle Entscheidung.
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1: 1, 2, 3, 1, 2, 3 und das auf dem Marktplatz zu Halle. Haben Sie es mitgekriegt? Ein neuer Tanzrekord ist aufgestellt. Über 2.500 Menschen haben unter anderem Wiener Walzer getanzt zum historischen Glockenspiel vom Roten Turm. Auch Britta und Hans-Dieter waren dabei.
2: In der Tanzschule sind wir nicht so viel mit einmal. Und so nicht auf dem Marktplatz in Halle. Hat Spaß gemacht, haben wir gerne gemacht.
3: Es ist was ganz Besonderes, dass wir Halle mal in die Welt tragen und dass auch mal was Positives, was so Wunderschönes von Halle ausgeht. Das macht mich total stolz, dabei zu sein.
1: Mit diesem Weltrekord wurden übrigens auch über 8.000 Euro ertanzt für die Wiederaufforstung der Döhlauer Heide. Nicht schlecht. Die Bilder und Videos, die gucken Sie bei uns im MDR Sachsen-Anhalt.

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2: Mit Fabian Brenners ist 13.30 Uhr. Guten Tag. Während der Pandemie waren sie immer wieder gefragt, Corona-Testzentren. Nicht alle Betreiber solcher Einrichtungen haben korrekt gearbeitet. Nun hat das Dessauer Landgericht geurteilt, dass ein 77-Jähriger aus Halle zu Unrecht mehr als 16.000 Euro kassiert hat. Der Mann wurde am späten Vormittag zu 3 Jahren und 10 Monaten Haft verurteilt. Damit folgte das Gericht der Staatsanwaltschaft. Aus deren Sicht hat der vorbestrafte Rentner das Testzentrum in Wittenberg betrieben und dabei zahlreiche Leistungen abgerechnet, die gar nicht erfolgt sind. Die Verteidigung hält die Vorwürfe so nicht für belegbar und forderte eine Bewährungsstrafe. Der Sommer ist mittlerweile Geschichte, auch kalendarisch. Es war ein Sommer mit Rekordtemperaturen. Auch die Waldbrandsaison neigt sich ihrem Ende entgegen und immerhin dort, Michael Holzberger, gibt es diesmal keinen neuen Rekord zu melden.
3: Im Gegenteil sogar, dieses Jahr hat es weniger Waldbrände gegeben als vor einem Jahr, das meldet das Landeszentrum Waldbrand.

0: alt. Es waren 68 und somit 10 weniger als 2025. Trotzdem war von den Bränden unterm Strich eine Fläche von mehr als 35 Fußballfeldern betroffen. Das ist verglichen mit den vergangenen Jahren viel. Ein Großteil wurde durch 3 größere Brände bei Gröningen, Nebra und Wienrode verursacht. Immerhin, im Nationalpark Harz hat es auf sachsen-anhaltischer Seite nur einen einzigen kleineren Brand bei Ilsenburg gegeben. Der Brocken war Stand jetzt nicht betroffen.
1: In Sachsen-Anhalt sind aktuell 23 große Batteriespeicher in Betrieb. Sie sollen überschüssigen Strom aus Wind- und Solarkraft speichern. Mehr als 30 weitere Projekte sind geplant, auch im Landessüden. Wo, das weiß Fabiana Blasko.
2: Bei uns in der Region sorgt vor allem das Projekt in Klostermannsfeld für Aufmerksamkeit. Dort hat der Betreiber BWESS mit dem Bau eines Batteriespeichers begonnen, der einmal 1000 Megawatt Leistung und 5700 Megawattstunden Speicherkapazität erreichen soll. Das Vorhaben gilt als eines der größten Batteriespeicherprojekte Europas. In der landesweiten Übersicht geplanter Projekte taucht es bislang noch nicht auf. Die Inbetriebnahme ist für 2028 geplant. Moderne Batteriespeicher können etwa 15 bis 20 Jahre genutzt werden. Die Investitionen rechnen sich häufig schon nach weniger als 10 Jahren.
1: Und vom Landessüden gehen wir nochmal in den Landesnorden. Die Stadt Klötze kann im Tierpark ihr Luchsgehege bauen. Lotto Sachsen-Anhalt fördert das Vorhaben mit 30.000 Euro. Das ist fast die Hälfte der Gesamtkosten. In dem Gehege lebten früher Bären. Seit mehreren Jahren steht es allerdings leer. Der Bereich soll zu einem naturnahen und artgerechten Lebensraum für einen Luchs umgebaut werden. Und das waren die aktuellen Meldungen aus Ihrer Region.
3: Wir möchten, dass Sie gut ankommen. Hier ist der MDR Sachsen-Anhalt Verkehrsservice. Es wird gleich 13.33 Uhr und wir haben eine Meldung für die A2 Richtung Hannover. Zwischen Irxleben und Marienborn-Helmstedt gibt es Stau an einer Baustelle, deshalb hier 20 Minuten Wartezeit. B80 Richtung Eisleben. Zwischen Seeburg und Aseleben steht ein defekter Pkw auf der rechten Fahrspur. In Dessau am Bahnübergang Hinteres Los öffnet die Schranke nicht mehr. Und in Magdeburg ist der Glindenberger Weg wegen eines Polizeieinsatzes gesperrt. Ich gucke mal auf die Blitzer. Die stehen gerade auf der A9 Richtung Berlin zwischen Halle und Bitterfeld-Wolfen. Auf der A14 Richtung Magdeburg wird zwischen Wandsleben und Magdeburg-Stadtfeld geblitzt. Auf der A38 Richtung Göttingen zwischen Leipzig-Südost und Leipzig-Süd und am Dreieck Südharz. Dann haben wir noch einen Blitzer auf der B184 am Ortsausgang Dessau Richtung Bitterfeld. In Bernburg wird in der Friedensallee stadtauswärts geblitzt. Am Ortsausgang Blankenburg Richtung Timmenrode. Am Ortsausgang Burgwerben Richtung Schkortleben. Beidseitig. Dann haben wir noch Blitzer am Ortsausgang Kuhnrau Richtung Neuferchau und in Laucha in der Eckartsberger Straße und zwar stadtauswärts. Und wenn Sie da noch mehr sehen, Staus, Blitzer, vielleicht Gegenstände auf der Fahrbahn, Tiere, was auch immer, wäre schön, wenn Sie uns weiterhin so gut Bescheid sagen. Das geht kostenfrei mit der 0800 94 6 94 6 und die 1. Lieben Dank und gute Fahrt. Es bleibt bei dieser fantastischen Sommerverlängerung mit viel Sonne und ein paar dünnen Schleier und Quellwolken. Sensationelle maximal 28 Grad können wir einplanen. Im Harz weht ein böiger Wind dazu. Und wir haben 25 Grad jetzt schon in Quedlinburg, Magdeburg, Halle und Dreußig und 24 Grad zum Beispiel in Gentin. Sonnenuntergang ist gegen 19 Uhr, dann wird es schnell kühler. Die Nacht ist oft sternenklar. Wolken gibt es auch bei 14 bis 9 Grad. Das sind die Tiefstwerte. Und bis Mittwoch bleibt es bei diesem Spätsommerwetter mit bis zu 26 Grad. Dann viel Sonne ist dabei und Wolken gibt es auch. Ich bin Billy Wulff und ich wünsche einen schönen Start in diesen herrlich warmen Nachmittag. Hallo.
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0: Marius Müller-Westernhagen hier bei MDR Sachsen-Anhalt. Wir staunen ja immer wieder, muss ich sagen, was Sie zusammen auf die Beine stellen und wie groß der Zusammenhalt ist. Und deshalb haben wir was für Sie.
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0: 2.500 Euro können Vereine bei uns für die gute Sache gewinnen. Jeden Morgen, wissen Sie ja Bescheid, haben wir ein Rätsel und dann eine Tagesaufgabe, die geschafft werden muss. Und im Moment gibt's viel heiße Luft in Niederndohleleben. Und das hat einen guten Grund. Der Schwimmbadverein Schrotetal in Niederndohleleben ist gerade mit fleißigen Helfern dabei, Aufkleber von den Straßenlaternen zu entfernen. Teilweise mit Haarföhns. Da waren die Fans eines Fußballvereins ein bisschen zu eifrig, haben da alles vollgeklebt. Und jetzt wird eben geschrubbt, gekratzt, geföhnt. Gegrubbelt, was auch immer. Und wie es im Moment aussieht, das weiß unser Reporter vor Ort, Stefan Bringe, zu. Stefan, erzähl, wie sieht es jetzt aus bei euch? Seid ihr schon weitergekommen?
2: Ja, Willi, ich bin ja immer noch in Niederndohleleben. Ja. Und hier ist jede Menge los. Wir stehen mitten in der prallen Sonne an der Hauptstraße und neben mir Olaf und Michael. Und wir stehen hier an einem Straßenschild und versuchen wirklich diese Aufkleber abzuputzen. Und dann sagen wir so, wir kommen in Spitzen. Es ist eine Mistarbeit.
3: Auf jeden Fall, ja. Es ist schon ziemlich crazy, weil natürlich die Aufkleber auch unterschiedlichen Alters sind und auch durch unterschiedliche Qualitäten haben. Und du siehst ja gerade, wie wir das hier so machen. Der ging jetzt relativ leicht.
2: Der geht leicht, ja.
3: Ja, und genau. Und der da drunter wird uns genau vom Gegenteil überzeugen. Also von daher ist es schon eine aufregende Geschichte. Aber ich muss ganz ehrlich sagen, ich bin ja auch schon seit 74, sag ich mal, FCM-Fan. Wenn ich dem Verein irgendwas Gutes tun kann, dann ist es ein Rat geben, und zwar denen, dass sie diese Aufkleber nicht mehr verkaufen.
2: Einfach weg mit den Aufklebern. Der Micha steht auch noch da. Was hast denn du in der Hand? Du hast einen Kratzer und dann noch einen Bunsenbrenner oder was?
4: Ja, richtig. Wir arbeiten auch mit offener Flamme. Also hier ist uns nichts zu schade. Wir nehmen alles, was wir kriegen können, um jeden Aufkleber runterzukriegen. Und ich sehe das ähnlich. Also mehrere Schichten, noch eine Schicht und noch eine Schicht. Und das macht es so schwierig. Und die Tragik an der Geschichte ist ja, wenn wir morgen hier vorbeigehen, könnte der schon wieder so aussehen.
2: Dann könnte dieser...
4: Und das ist so schade, dass also die Kleberspezialisten nicht einfach sagen, scheiße, die haben sich so viel Arbeit gemacht, das lassen wir einfach mal.
2: Ah, ihr habt wirklich jede Menge zu tun. Ihr braucht, glaube ich, nachher auch noch eine Leiter. Dann, wenn ich nach oben gucke an diesen Pfahlen, die Aufkleber sind ja relativ oben dran. Also an diesen hohen Aufklebern kommt ihr gar nicht mehr hin, oder?
4: Ja, wir arbeiten auch mit Leiter, kein Problem. Wir haben ja alles da im Schwimmbadverein. Und jeder von den Mitstreitern bringt ja auch immer sein eigenes Equipment mit. Und das macht's eigentlich aus, ja? Und wir unterhalten uns wunderbar, weißt du?
2: Das Wetter eine spielt mit,
4: ja, alles wunderbar, ja?
2: Also ich habe noch jede Menge zu tun, also mit 16 Uhr müsst ihr fertig werden. Das ist wirklich eine sportliche Aufgabe.
4: Ja, wir versuchen alles, wir geben alles und wir werden mal gucken, wir werden das schaffen, mit Sicherheit.
0: Mit Sicherheit, eine Mistarbeit ist, das haben wir gehört, aber alle geben, was sie können. Liebe Grüße, danke Stefan, und wir bleiben dran und hoffen, die Tagesaufgabe ist dann bis nachher um 4 pünktlich geschafft. Und wenn Sie noch einen Tipp haben, wie man die Aufkleber vielleicht noch abkriegen könnte, schicken Sie uns gerne WhatsApp, am besten als Sprachnachricht, dann gehen wir das hier sofort weiter.
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Tammy Wynette bei MDR Sachsen-Anhalt und Sie überlegen vielleicht, wie Sie das schöne Wetter heute noch ausnutzen können. Vielleicht irgendwo in dem Biergarten oder ans oder aufs Wasser, wie auch immer. Und der Song hier klingt schon nach Entspannung und ganz viel Genuss. Ding ist das mit Englishman in New York.

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0: Albert Hammond hier bei MDR Sachsen-Anhalt und ich habe wirklich überlegt, wie ich mit meinem Tank noch irgendwie bis Donnerstag hinkomme. Da wird es ja dann billiger, aber es hätte wirklich nicht gereicht. Ich musste heute früh teuer tanken, es hat wehgetan. Und wenn es Ihnen auch so geht und Sie brauchen was für die gute Laune, dann haben wir was für Sie. Die Nick Straker Band hilft uns über. A Walk in the Park spielen wir kurz nach zwei und vorher haben wir noch Wetter und Verkehr und die aktuellen Nachrichten mit Christoph Cedo.
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12: Mit Christoph Cedo. Guten Tag. Es wurde ja schon oft gemunkelt, dass bei den Corona-Tests nicht immer alles mit rechten Dingen zugegangen ist. Nun hat sich damit auch das Dessauer Landgericht beschäftigt. Dort wurde heute ein Rentner aus Halle wegen gewerbsmäßigen Betrugs zu fast 4 Jahren Gefängnis verurteilt. Grit Lichtblau aus unserem Studio in Dessau, du warst vor Ort. Wie hat das Gericht sein Urteil begründet?
13: Es ging ja um ein Testzentrum in Wittenberg. Das hatte der Angeklagte zusammen mit einem inzwischen verstorbenen Komplizen aufgebaut. Und zwar mit der Absicht, Geld zu machen. Davon war das Gericht heute überzeugt. Insgesamt soll der 77-Jährige mehr als 1300 Corona-Tests abgerechnet haben, die er aber gar nicht durchgeführt hatte. Die Vorsitzende Richterin nannte den Rentner einen notorischen Lügner und Hochstapler. So hatte er sich als Arzt ausgegeben, dem Gericht eine gefälschte Professorenurkunde vorgelegt. Der mehrfach Vorbestrafte muss nun erneut ins Gefängnis, zudem mehr als 15.000 Euro zurückzahlen, die er durch seine Betrügereien ergaunert hatte.
12: Das Urteil ist noch nicht rechtskräftig. Die Polizei hat einen mutmaßlichen Serientäter aus Könnern festgenommen. Der 35-Jährige steht im Verdacht, für zahlreiche Straftaten verantwortlich zu sein. Das melden Polizei und Staatsanwaltschaft. Der Mann soll es seit Ende Mai unter anderem auf Zigarettenautomaten abgesehen haben. Ja, und was wird ihm noch vorgeworfen, Marc Weyrich?
14: Schwere Diebstähle und mehrere Brandstiftungen soll er auf dem Kerbholz haben. Vorfälle gab es demnach in Anhalt-Bitterfeld, im Salzlandkreis, Mansfeld-Südharz und im Saale-Kreis. Die Ermittlungen liefen bereits seit Monaten. Es gab auch eine landkreisübergreifende Ermittlungsgruppe. Im Verlauf der Untersuchungen hat sich dann der Verdacht gegen den 35-Jährigen verdichtet. Festgenommen wurde er bereits am Donnerstag in Köthen von einem Spezialeinsatzkommando des Landeskriminalamts. Bei anschließenden Durchsuchungen in Köln stellten die Ermittler nach eigenen Angaben mutmaßliches Diebesgut und auch Datenträger sicher.
12: Der Mann sitzt nun in Urhaft und die Ermittlungen dauern an. Ex-Unionsfraktionschef Jens Spahn tritt zum zweiten Mal in diesem Jahr zurück. Das melden mehrere Medien. Demnach wird Spahn künftig nicht mehr Mitglied des Haushaltsausschusses im Bundestag sein. Er werde auf seinen Sitz in dem Gremium verzichten. Spahn war in die Kritik geraten, weil er bei einer Ausschusssitzung fehlte und Bilder ihn derweil im Urlaub zeigten. Im Sommer war Spahn als Fraktionschef von CDU und CSU zurückgetreten. Zuvor war bekannt geworden, dass sein Mann und er mit Hilfe einer Leihmutter in den USA ein Kind bekommen haben. Nun ist der Eisleber-Wiesenmarkt endgültig vorbei. Übers Wochenende war noch die kleine Wiese geöffnet. Jetzt sprechen die Veranstalter von insgesamt 430.000 Besuchern. Das sind etwas weniger als vergangenes Jahr. Außerdem ist die Rede von einem friedlichen und harmonischen Verlauf. Bereits nach der großen Eisleber-Wiese vor einer Woche hatten Polizei und Stadt mitgeteilt, dass es ein paar Straftaten weniger als vor einem Jahr gegeben hat. Die Eisleberwiese gilt als größtes Volksfest Mitteldeutschlands. Soweit diese Meldungen. Wie es auf den Straßen aussieht, das sagt den Billy.
0: Dankeschön, Christoph. Wir möchten, dass Sie gut ankommen. Hier ist der MDR Sachsen-Anhalt Verkehrsservice. Es ist 14.03 Uhr und wir haben eine Meldung für die A2 Richtung Hannover. Zwischen Irxleben und Marienborn-Helmstedt gibt es Stau an einer Baustelle, deshalb hier 20 Minuten plus. A9 Richtung München. In der Auffahrt Bad Klosterlausnitz steht ein defekter LKW auf der linken Fahrspur. B80 Richtung Eisleben. Zwischen Seeburg und Aseleben steht ein defekter PKW auch hier. Nee, in diesem Fall auf der rechten Fahrspur. Eben war es auf der linken. In Dessau am Bahnübergang Hinteres Los öffnet die Schranke nicht mehr. Und in Magdeburg ist der Glindenberger Weg wegen eines Polizeieinsatzes gesperrt. Ich gucke mal für uns auf die Blitzer. Danke fürs Melden. Die stehen auf der A9 Richtung Berlin zwischen Halle und Bitterfeld-Wolfen. Auf der A14 Richtung Magdeburg wird zwischen Wandsleben und Magdeburg-Stadtfeld geblitzt. Auf der A38 Richtung Göttingen zwischen Leipzig-Südost und Leipzig-Süd und am Dreieck Südharz. Dann haben wir einen Blitzer auf der B184 am Ortsausgang Dessau Richtung Bitterfeld. In Bernburg wird in der Friedensallee stadtauswärts geblitzt, am Ortsausgang Blankenburg Richtung Timmenrode. Dann am Ortsausgang Burgwerben Richtung Skortleben beidseitig. Am Ortsausgang Kuhnrau wird Richtung Neuferchau geblitzt und in Laucha in der Eckartsberger Straße stadtauswärts. Wenn jetzt doch irgendwas gefehlt haben sollte, wäre natürlich schön, wenn Sie mal von sich hören lassen, wenn Sie mal durchrufen. Das geht wie immer kostenfrei mit der 0800 94 6 94 6 und die 1. Danke schon mal und eine gute Fahrt. Ein Sahnewetter ist das. Sonnenbrille brauchen wir auf jeden Fall weiterhin. Die Sonne strahlt für uns. Es gibt nur so ein paar Schleier und Quellwolken, die machen nichts, aber sehen schön aus. Maximal 28 Grad sind drin und es weht ein leicht böiger Wind im Harz dazu. Im Moment haben wir 26 Grad in Oschersleben, Bernburg, Merseburg und Gräfenhainichen, 25 Grad in Arensing und 24 zum Beispiel in Hasselfelde. Wie geht's weiter? In der Nacht ist es oft sternenklar, 14 bis 9 Grad, das sind die Tiefstwerte und bis Mittwoch bleibt es bei diesem herrlichen Sommerwetter mit bis zu 26 Grad. Viel Sonne kriegen wir weiterhin und Wolken sind auch mal dabei. Am Donnerstag, da wird es dann aber wirklich herbstlicher und kühler. Da sind dann auch Regenschauer dabei. Wasser brauchen wir auch schon wieder.
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0: Genießen Sie diesen letzten Montag im September mit Sahnewetter und wir haben die Nick Straker Band, der richtige Sound bei Sonnenschein. Ich grüße Sie, hallo.

0: The Commodores mit Night Shift. Damit haben wir es 14 Minuten nach zwei. Hier ist MDR Sachsen-Anhalt. Und weil es im letzten Jahr so schön war, wiederholen wir das einfach nochmal und spielen auch in diesem Jahr zum Tag der Deutschen Einheit wieder 100% deutsche Musik. Das heißt, es gibt tolle Texte, es gibt große Künstler, riesige Hits und seltene Wiederentdeckungen. Und das Schöne ist, wir spielen Ihre Musikwünsche. Also schreiben Sie uns oder sagen Sie uns, was Sie hören wollen. Das geht über unsere MDR Sachsen-Anhalt App oder auch über WhatsApp. Und anrufen geht natürlich auch mit der Nummer 0800 94 6 94 6. Und die 0 kostet nichts, das Ganze. Und wie sieht's aus? Gibt es eigentlich einen DDR-Song, den zu DDR-Zeiten irgendwie, den man auch im Westen gekannt hat? Ja, den gibt es.
1: Der wahrscheinlich einzige DDR-Hit, den man auch im Westen flächendeckend mitsingen kann. Dabei hätten Karat nie gedacht, dass gerade Sieben Brücken ihr größter Hit wird, sagt Bernd Römer.
2: Niemals.
1: Der Ostsong ist im Westen fast so beliebt wie Westgeld im Osten.
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0: Immer wieder schön, Karat, hier bei MDR Sachsen-Anhalt. Und ich schalte jetzt ins MDR-Wetterstudio, auch immer wieder schön, zu Grit Krämer.
1: Hallo, Billy.
0: Grit, hör mal, in Niederndodeleben werden gerade ganz viele Aufkleber von Straßenlaternen entfernt. Da heißt es, Gemeinschaft gewinnt unsere Aktion. Das heißt, die Tagesaufgabe muss geschafft werden. Alle helfen mit. Und die Frage ist jetzt, gibt es denn für alle Fleißigen auch mal ein bisschen Schatten? Denn da wird geschwitzt mit Haarföhn und mit Bunsenbrenner. Also alle stöhnen langsam.
1: Das ist lustig, ne? Ende September fragen wir, gibt es dann irgendwo auch mal Schatten? Sonst würde man fragen, gibt es denn auch mal ein bisschen Sonne zu dieser Jahreszeit? Also wir haben wirklich einen Sommertag mit so viel Sonne, dass man sich den Schatten herbei wünscht, aber wir haben ihn nicht. Wir haben ein paar Wolken mal so östlich der Elbe hier und da, so ein paar Schleierwolken ziehen auch mal durch, aber so richtig Schatten mit Abkühlung und Verstecken kann ich nicht bieten, nirgendwo in Sachsen-Anhalt. Es ist einfach sonnig bis in den Abend hinein und die Temperaturen sind auch sommerlich mit 25 Grad und mehr. Im ganzen Raum kann ich jetzt also hier ankommen. Wir haben sogar 29 Grad, also mehr als wir gedachten, erreicht in Arnstein-Welpsleben.
0: Das ist ja auch alles eigentlich fantastisch und wunderschön, nur wenn du halt eben mit dem Haarföhn oder mit dem Bunsenbrenner dastehst, weißt du, dann wird es ein bisschen zu viel. Wird die Nacht dann auch so kalt wie die letzten?
1: Das ist interessant, wird sie nämlich nicht. Wir haben ja Hochdruckwetter schon seit einigen Tagen, aber nun kriegen wir eben seit gestern auch richtig warme Luft aus Süden rein, deshalb diese sommerlichen Werte und deshalb auch die Nacht, die nicht so kalt wird. Obwohl sternenklar ist, geht es nicht in den einstelligen Raum runter, wie wir es letzte Woche schon hatten, sondern wir bleiben stehen bei 14 bis 10 Grad. Also Nachtschwärmer können lange unterwegs sein, bevor sie frieren.
0: Gut, und dann morgen nicht ganz so warm.
1: Naja, 23 bis 26 Grad. Heute haben wir auch eins mehr geschafft. Wer weiß, morgen sind vielleicht auch nochmal 27 Grad drin. Ansonsten sieht es so aus wie heute. Am Mittwoch dann ein bisschen weniger Sonne. Da kommen aus Westen ein paar dichtere Wolken herein. Es bleibt aber trocken bei immer noch 20 bis 23 Grad.
0: Wir lassen die Sommerklamotten noch draußen. Ja. Danke, Grit. Mach's

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3: Mit Fabian Brenner. Es ist 14.30 Uhr. Guten Tag. Der insolvente Automobilzulieferer Bohai Automotive in Harzgerode kämpft nach dem Wegfall wichtiger Aufträge von Hauptkunde Volkswagen weiterhin um seine Zukunft. Seit etwa einer halben Stunde läuft eine Mitarbeitendenversammlung. Zusammen mit weiteren Zulieferern sind im Landkreis Harz mehr als 1000 Arbeitsplätze gefährdet, auch der von Schichtleiter Andreas Bolinski.
4: Also ich kann echt sagen, ich habe hier Herzblut dran. Ich bin jetzt 30 Jahre hier im Betrieb. Aber man hat auch echt Angst, weil man hört ja so viel, was hier zugemacht wird. Und man hört zurzeit nichts anderes in der Region. Es geht wirklich alles nur um diesen Standort. Nicht nur von den Mitarbeitern, sondern auch von anderen Geschäften. Und weil alle Angst haben. Gaststätten, hängt viel dran hier an dieser Sache.
3: Mögliche Ergebnisse der Mitarbeitendenversammlung bei Bohai, die in diesen Minuten läuft, hören Sie hier im Laufe des Nachmittags bei MDR Sachsen-Anhalt. In Mansfeld ist heute eine neue Rettungswache eröffnet worden. Der Neubau in Containerbauweise ist Teil der Neuordnung des Rettungsdienststandorte im Landkreis Mansfeld-Südharz. Neben Mansfeld wurden schon in Schwendau und Aseleben neue Rettungswachen eröffnet. Insgesamt investiert der Landkreis rund 20 Millionen Euro in die Infrastruktur. In Mansfeld waren es rund 500.000 Euro. Mit dem Standort in der Vatteröder Straße soll der Rettungsdienst schneller am Einsatzort sein. Die Stadthalle soll nach dem Willen von Oberbürgermeister Alexander Vogt Asylbewerber und Geduldete künftig zu gemeinnützigen

0: gemeinnütziger Arbeit verpflichten. Geplant sind Einsätze unter anderem in der Grünflächenpflege, bei der Stadtreinigung sowie in sozialen und kulturellen Einrichtungen. Im Burgenlandkreis ist ein solches Modell bereits Praxis. Dort befinden sich derzeit 55 Asylbewerber und Geduldete in entsprechenden Arbeitsmaßnahmen, sagt Sozialdezernent und Jobcenterleiter Robert Assmann.
1: Wir sehen das als einen wesentlichen Zugewinn, sage ich mal, für die Integrationsbiografien der Menschen. Wir reden hier ja grundsätzlich von Einsatzstellen, die immer einen Nutzen für die Menschen hier im Burgenlandkreis haben. Und das wird auch wahrgenommen von Bevölkerung. Also insofern sehen wir da immer einen Mehrwert auf beiden Seiten.
0: Zusätzlich zur Arbeit gibt es für die Asylbewerber auch Sprachkurse. Allerdings, wer eine zugewiesene Tätigkeit ohne wichtigen Grund ablehnt, muss mit Leistungskürzungen rechnen. Im September wurden deshalb nach Angaben des Burgenlandkreises bei 33 Personen die Leistungen gekürzt. Und noch eine Meldung vom Statistischen Landesamt. 4 von 5 Haushalten in Sachsen-Anhalt haben mindestens eine Kaffeemaschine. Die Zahlen sind rückläufig, denn noch 2021 hatten mehr als 90% der Haushalte eine solche Kaffeemaschine. Im selben Zeitraum ist der Preis für Kaffee um mehr als 50% gestiegen, aber auch der Import hat massiv zugenommen. Über 1200 Tonnen Kaffee wurden im vorigen Jahr nach Sachsen-Anhalt eingeführt. Wichtigster Lieferant bleibt Brasilien. Und damit aus Brasilien quasi zurück auf die Straßen in Sachsen-Anhalt.
2: Dankeschön. Wir möchten, dass Sie gut ankommen. Hier ist der MDR Sachsen-Anhalt Verkehrsservice. Es ist 14.33 Uhr und es gibt eine Meldung für die A2 Richtung Hannover. Zwischen Irxleben und Marienborn-Helmstedt staut es sich an einer Baustelle, deshalb hier 20 Minuten Verzögerung. A9 Richtung München. In der Auffahrt Bad Klosterlausnitz steht ein defekter LKW und zwar auf der linken Fahrspur. B80 Richtung Eisleben. Zwischen Seeburg und Aseleben steht ein defekter PKW auf der rechten Fahrspur. In Dessau am Bahnübergang Hinteres Los öffnet die Schranke nicht mehr. Und in Magdeburg ist der Glindenberger Weg immer noch wegen eines Polizeieinsatzes gesperrt. Ich gucke mal für uns auf die Blitzer. Da gibt es einige. Und zwar auf der A9 Richtung Berlin. Hier wird zwischen Halle und Bitterfeld-Wolfen geblitzt. Auf der A14 Richtung Magdeburg zwischen Wandsleben und Magdeburg-Stadtfeld. A38 Richtung Göttingen zwischen Leipzig-Südost und Leipzig-Süd und nochmal am Dreieck Südharz. Auf der B184 wird am Ortsausgang Dessau Richtung Bitterfeld geblitzt. Am Ortsausgang Blankenburg Richtung Timmenrode. Am Ortsausgang Burgwerben Richtung Schortleben beidseitig. Dann am Ortsausgang Kuhnrau Richtung Neuferchau. Und in Laucha wird immer noch in der Eckartsberger Straße statt auswärts geblitzt. Und wenn Sie doch noch ein bisschen was finden oder sehen und ergänzen können, freuen wir uns über Ihren Anruf. Das geht natürlich kostenfrei mit der 0800 94 6 94 6 und die 1. Wir danken und wünschen eine gute und sichere Fahrt. Bei dem Wetter fällt auch gleich so ein Montag viel leichter, oder? Wir haben weiterhin Sonnenschein ohne Ende, blauen Himmel, so ein paar Schleier und Quellwolken sind am Himmel zu sehen. Und T-Shirt-Temperaturen haben wir inzwischen. 26 Grad in Weißenfels, Kalbe-Saale, Blankenburg und Dessau-Roßlau. 25 Grad haben wir zum Beispiel in der Osterburg, in der Altmark. Maximal 28 sind noch drin, kriegen wir auch noch hin. Im Harz weht allerdings ein böiger Wind dazu. In der Nacht ist es dann oft sternenklar. Es wird nicht so kalt wie in den letzten Nächten, 14 bis 9 Grad sind die Tiefstwerte, es bleibt trocken. Und bis Mittwoch bleibt es bei diesem großartigen Sommer-Comeback. Bis zu 26 Grad sind weiter drin mit viel Sonne und Wolken sind auch mal dabei. Und am Donnerstag, da wird es dann doch kühler und herbstlicher. Da sind dann auch Regenschauer dabei. Mein Name ist Billy Wolf. Genießen Sie den späten Sommertag und viel Spaß in der Sonne.
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0: Foreigner hier bei MDR Sachsen-Anhalt. 14.43 Uhr haben wir es in wenigen Sekunden und unsere Fernsehkollegen waren mal wieder auf Entdeckungsreise. Dieses Mal hat sich meine Reporterkollegin Anja Nitzitzki auf Gourmet-Tour durchs Land gemacht. Das Land Sachsen-Anhalt vergibt ja seit 10 Jahren in jedem Jahr kulinarische Sterne an Unternehmen, die mit ihren Produkten für Leckereien und viel Genuss sorgen. Und Anja hat jetzt für uns den kulinarischen Überblick. Hallo.
1: Hallo Billy.
0: Wo hast du dich in dieser Woche überall durchgenascht?
1: Also ich war so ziemlich überall im Land unterwegs. Wir haben 5 von 19 Betrieben besucht, die leckere Sachen machen und dafür einen kulinarischen Stern geerntet haben. Insgesamt hatten sich 77 Betriebe mit 135 Produkten beworben. Da geht's los von herzhaft bis süß, von der Kategorie Spezialitäten bis Dessert. Ich habe Eis gegessen, Fischbrötchen probiert, Königsberger Klopse, Bergkeller Schinken und zum Schluss gab es sogar einen Schlehen-Gin. Alle Teilnehmer sind natürlich stolz auf ihren kulinarischen Stern und haben die Urkunde schön entsprechend platziert im Unternehmen. Das macht natürlich was her und die Kundschaft weiß das zu schätzen.
0: So, und ich denke jetzt die ganze Zeit, da hat sie aber wirklich den schönsten Job der Welt gerade gehabt.
1: Kann man so sagen, ja.
0: Wo war es denn am leckersten?
1: Na ja, das ist natürlich subjektiv. Mir schmeckt grundsätzlich alles. Ich sag's mal so, am beeindruckendsten fand ich den Heiligenthaler Bergkellerschinken. Heiligenthal liegt bei Gerbstedt. Dort arbeitet die Fleischerei Schubach seit 1929. Die wissen also, wie es geht. Mhm. Und die haben einen Bergkellerschinken herausgebracht. Das muss man sich so vorstellen. Es gibt dort einen Hügel, so richtig schön mit Bäumchen drauf und so. Und am Fuße dieses Hügels, des Berges nämlich, ist ein kleiner Keller. Wie so ein Weinkeller im Saale- und Struth-Weinanbaugebiet zum Beispiel. Und in dem Keller, da reifen die Schinken ein ganzes Jahr lang vor sich hin. Du kannst dir vorstellen, wie das dort geduftet hat und es sah auch aus wie im Schlaraffenland.
0: Schön geräuchert. Mhm. Es gibt ja mehrere Kategorien für die Jury, in der übrigens auch Sternekoch Robin Peach dabei ist. Was gab es denn zum Beispiel in der Kategorie Feinkost?
1: Da gab's ein preußisches Rezept, Königsberger Klopse aus Kölme in Zappendorf. Das wiederum liegt in der Nähe von Halle. Und dort gibt's die Klopse schon zum Frühstück für die Kollegen. Die machen nämlich jeden Morgen eine Klopsverkostung, um zu probieren, ob die Klopse, die die Nachtschicht hergestellt hat, genauso schmecken wie bei Muttern. Wie früher sollen sie schmecken? Das hat sich das Unternehmen vorgenommen. Und naja, so meiner Meinung nach ist das auch gelungen. Das Fleisch kommt ganz klar aus Mitteldeutschland. Die Soße wird per Hand gemacht. Macht so richtig klassisch mit Mehlschwitze, wie bei der Oma und so. Ne? Eingekocht halten die Königsberger Klopse dann ein ganzes Jahr. Bei mir natürlich nicht.
0: Hast gekostet, wie waren sie denn?
1: Natürlich habe ich gekostet, es schmeckt wirklich wie früher. Ja, aus meiner Kindheit kenne ich das noch so.
0: Wie bei Modern und Oma.
1: Genau.
0: Du, was gibt's denn heute Abend, 19 Uhr in Sachsen-Anhalt, heute im MDR Fernsehen?
1: Heute Abend gibt's Zitronen-Minze-Sorbet von Davide More aus Italien, ein richtiger Italiener, der sein Sorbet am Süßen See in Erdeborn herstellt.
0: Ach, klingt lecker, na dann lasst es euch mal schmecken, ihr Lieben.
1: Guten Appetit euch auch.
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0: Marty Webb hier bei MDR Sachsen-Anhalt. Und was war das für ein schönes und vor allem auch erfolgreiches Wochenende? Sie wissen Bescheid, die Teufelsmauer ist Naturwunder 2026. In Halle wurde ein neuer Weltrekord fürs Walzertanzen aufgestellt und es gibt noch mehr zu feiern, denn die neue deutsche Weinkönigin kommt aus Sachsen-Anhalt. Aus der Altmark. Paula Löber hat den Titel zu uns geholt und wird jetzt ein Jahr lang Deutschlands Weinanbaugebiete vertreten. Und sie war selber ganz happy.
1: Wahnsinn, es ist einfach unreal, weil letztes Jahr stand ich noch hier, saß ich unten und habe mitgefiebert von meiner Vorgängerin. Und jetzt ist man selber dran und man hat es sogar so weit geschafft. Und es ist ein großer Stein, der da runterfällt.
0: Wunderbar, wir gratulieren Paula Löber vom ganzen Team und freuen uns riesig und wir wünschen natürlich viel Erfolg bei den neuen Aufgaben, die dann jetzt auf sie zukommen werden. Und hier geht's weiter mit den Pudis. Geh zu ihr.
2: Geh

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0: Billy Joel hier bei MDR Sachsen-Anhalt und die nächste Band will mal vor uns wissen, wie es uns eigentlich geht. How do you do, fragen Mouth and McNeil. Haben wir kurz nach drei, aber jetzt haben wir erstmal für Sie die wichtigsten Meldungen.
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2: Mit Christoph Jedo. Guten Tag. Jetzt ist es Gewissheit, der Autozulieferer Bohai in Harzgerode macht dicht. Das gab der Insolvenzverwalter auf einer Mitarbeiterversammlung heute Nachmittag bekannt. Demnach wird der Geschäftsbetrieb zum 31. Januar des kommenden Jahres vollständig eingestellt. Bohai macht bereits seit langem miese und hatte seinen Insolvenzantrag bereits vergangenes Jahr im April eingereicht. Auftraggeber sorgten dann mit mehreren Millionen Euro dafür, dass der Betrieb fortgeführt werden konnte. Es gab zwar mehrere Interessenten, auch aus der Rüstungsindustrie, ein Investor wurde aber nicht gefunden. Bohai hatte vor allem Aufträge von Volkswagen. Es wurde ja schon oft gemunkelt, dass bei den Corona-Tests nicht immer alles mit rechten Dingen zugegangen ist. Nun hat sich damit auch das Dessauer Landgericht beschäftigt. Dort wurde heute ein Rentner aus Halle wegen gewerbsmäßigen Betrugs zu fast 4 Jahren Gefängnis verurteilt. Grit Lichtblau aus unserem Studio in Dessau, du warst vor Ort. Wie hat das Gericht sein Urteil begründet?
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3: Es ging um ein Testzentrum in Wittenberg. Das hatte der Angeklagte zusammen mit einem inzwischen verstorbenen Komplizen aufgebaut. Und zwar mit der Absicht, Geld zu machen. Davon war das Gericht heute überzeugt. Insgesamt soll der 77-Jährige mehr als 1300 Corona-Tests abgerechnet haben, die er aber gar nicht durchgeführt hatte. Die Vorsitzende Richterin nannte den Rentner einen notorischen Lügner und Hochstapler. So hatte er sich als Arzt ausgegeben, dem Gericht eine gefälschte Professorenurkunde vorgelegt. Der mehrfach Vorbestrafte muss nun erneut ins Gefängnis. Zudem mehr als 15.000 Euro zurückzahlen, die er durch seine Betrügereien ergaunert hatte.
2: Das Urteil ist noch nicht rechtskräftig. Die Polizei hat einen mutmaßlichen Serientäter aus Könnern festgenommen. Der 35-Jährige soll für zahlreiche Straftaten in 4 Landkreisen verantwortlich sein. Das teilten Polizei und Staatsanwaltschaft mit. Demnach hatte es der Mann in Anhalt-Bitterfeld im Salzlandkreis, Mansfeld-Südharz und im Saalekreis seit Ende Mai unter anderem auf Zigarettenautomaten abgesehen. Außerdem werden ihm schwere Diebstähle und mehrere Brandstiftungen vorgeworfen. Die Festnahme erfolgte am Donnerstag in Köthen. In der Wohnung in Könnern fanden Ermittler dann zahlreiches Diebesgut. Mit diesem Großbrand wird der Festgenommene nichts zu tun haben. In einer Kleingartenanlage in Bitterfeld sind gestern am späten Abend 2 Gartenlauben vollständig zerstört worden. 2 von ihnen brannten bereits lichterloh, als die Feuerwehr eintraf, so deren Darstellung. Marc Weirich, was für eine Situation haben die Kameraden denn vorgefunden?
4: Die Dächer waren schon eingestürzt, außerdem hatten die Flammen auf Nebengebäude übergegriffen. Die Feuerwehr konnte den Brand gemeinsam mit Kräften aus Kreppin und Wolfen schließlich unter Kontrolle bringen. Probleme gab es aber mit der Löschwasserversorgung. Laut Feuerwehr musste das Wasser mit Fahrzeugen von einer weiter entfernten Entnahmestelle erst zum Brand gebracht werden. Während der Löscharbeiten gab es auch kleinere Detonationen, möglicherweise durch Pyrotechnik oder Spraydosen in den Lauben. 4 Propangasflaschen und ein Heizöltank haben zusätzlich für Gefahren gesorgt.
2: Insgesamt waren 63 Feuerwehrleute mit 14 Fahrzeugen im Einsatz. Die Polizei ermittelt nun zur Brandursache. Soweit diese Meldungen. Wie es auf den Straßen aussieht, das sagt Ihnen Billy.
0: Das mache ich. Dankeschön, Christoph. Wir möchten, dass Sie gut ankommen. Hier ist der MDR Sachsen-Anhalt Verkehrsservice. Es wird gleich 15.03 Uhr und wir haben eine Meldung für die A2 Richtung Hannover. Zwischen Ilxleben und Marienborn-Helmstedt staut es sich an einer Baustelle. Eine halbe Stunde müssen Sie mehr einplanen. A2 nochmal Richtung Hannover. Zwischen Königslutter und Kreuz Wolfsburg-Königslutter steht ein defekter LKW auf der rechten Fahrspur. A9 Richtung München. In der Auffahrt Dessau Süd steht ein defektes Fahrzeug. In Dessau am Bahnübergang Hinteres Los öffnet die Schranke nicht mehr. Und in Laucha an der Unstrut der Bahnschranke in der Nebraher Straße öffnet auch hier nicht mehr. So, und es wird geblitzt im Moment. Auf der A9 Richtung Berlin zwischen Halle und Bitterfeld-Wolfen. A14 Richtung Magdeburg zwischen Wandsleben und Magdeburg-Stadtfeld. Auf der A38 Richtung Göttingen steht ein Blitzer zwischen Leipzig-Südost und Leipzig-Süd und dann noch einer am Dreieck Südharz. Dann wird geblitzt auf der B184 am Ortsausgang Dessau Richtung Bitterfeld. Am Ortsausgang Blankenburg Richtung Timmenrode. Am Ortsausgang Burgwerben Richtung Schkortleben beidseitig. Am Ortsausgang Kuhnrau wird Richtung Neuferchau geblitzt. In Stendal in der Tangermünder Straße in beiden Richtungen. Und wenn das noch nicht alles war, war ja nun gerade so in Schwung, aber von unserer Seite war es alles. Wäre jedenfalls schön, wenn Sie uns anrufen, falls Sie noch was entdecken sollten. Das geht natürlich kostenfrei mit der 0800 94 6 94 6 und die 1. Lieben Dank und gute Fahrt. Bis zum Abend werden wir von Sonne verwöhnt. Ein paar dünne Schleierwolken gibt's auch. Maximal 28 Grad sind drin. Im Harz kann sich's ein bisschen kühler anfühlen. Hier weht ein böiger Wind. Wie geht's weiter? Sonnenuntergang ist so gegen 19 Uhr. Dann wird schnell kühl, aber nicht so kühl wie in den letzten Nächten. 14 bis 9 Grad, das sind die Tiefstwerte. Es ist ganz oft sternenklar. Und auch morgen und übermorgen bleibt es so herrlich. Kriegen wir noch mal so ein bisschen Sommer obendrauf geschenkt. Viel Sonne gibt's. Wolken sind auch mal dabei. Das Ganze bei maximal 26 Grad. Und am Donnerstag wird es dann kühler und herbstlicher.
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0: Wir schalten gleich nach Niederndodeleben, wo immer noch die Aufkleber im Ort beseitigt werden. Und Nancy aus Roßla hat sich gemeldet und empfiehlt Speiseöl. Damit lässt sich das Klebezeug gut abrubbeln, schreibt sie. Danke für den Tipp. Und wir schalten gleich zu den fleißigen Helfern. Jetzt aber erstmal Mouth and McNeil. What?

0: Roxy Music. Hier ist MDR Sachsen-Anhalt an diesem Montagnachmittag und man kann wirklich immer wieder nur sagen, alle halten zusammen und alle packen mit an.
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0: Der Schwimmbadverein Schrotetal in Niederndodeleben gibt heute alles. Es geht nämlich darum, die Tagesaufgabe zu schaffen und sich nochmal 2000 Euro zu sichern. 500 gab es ja heute früh schon für die richtige Lösung des Morgenrätsels. Die Aufgabe ist es, Aufkleber eines regionalen Fußballvereins von Wänden, Häusern und vor allem von Laternenmästen wegzukriegen. Und das sind ganz schön viele Klebeteile. Ob wir der Sache jetzt so langsam näher kommen, das weiß unser im Moment ziemlich schwitzender Reporter Stefan Bringe zu. Stefan, erzähl, was hat sich denn getan? Nee, warte, Stefan. Jetzt. Nee, immer noch nicht. So, aber jetzt Stefan?
2: Ja, die Tagesaufgabe hier in Niederndodeleben war wirklich grandios, denn man muss sagen, das Wetter spielt eigentlich nicht so richtig mit. Eigentlich ist es schön, das Wetter, die Sonne scheint, aber es ist furchtbar heiß und wir stehen hier wirklich in der knallen Sonne an einem Laternenpfahl und putzen ab. Oben steht da
3: André
2: und putzt.
3: Ja.
2: Sonnencreme eingepackt und nicht abgeschmiert, oder?
3: Doch, alles vorher. Weil ich war schon einen halben Tag unterwegs.
2: Du stehst jetzt auf der Leiter, du guckst mir von oben, guckst von oben runter, wie läuft die Arbeit? Du musst ja wirklich hochklettern bis auf eine Leiter, die Aufkleber hängen ja wirklich ganz weit oben dran.
3: Ich habe noch eine längere Leiter da, aber so hoch werden wir heute nicht steigen. Also wir kriegen schon genügend von diesen Aufklebern ab. Ich sag mal, als Fan bekunden kann man sich auch anders als mit einer auf Deutsch puren Sachbeschädigung.
2: Ja, es ist wirklich eine kratzige Arbeit. Ich kann mal kurz lauschen, man kratzt. So hört sich das an. Und man kratzt und der Aufkleber geht nicht ab.
4: Nee, aber wir machen noch mal ein bisschen heiß und dann geht's. Guck mal.
2: Also wirklich hier mit einem Bunsenbrenner unterwegs und es wird heiß gemacht. Tagesaufgabe ist fast gelöst. Es war da ziemlich anstrengend, oder?
4: Ja, das ist richtig. Das ist ganz schön anstrengend hier, aber wir schaffen das. Wir sind hochmotiviert.
2: Warum ist man da so zuversichtlich? Ich kann mir vorstellen, viel Zeit ist nicht mehr, dass man das wirklich schafft, weil die ganzen Laternenpfähle sind ja wirklich von oben bis unten bepflastert.
4: Weil wir ein tolles Team sind, wirklich. Und ich bin so froh, auch Mitglied dieses Teams zu sein. Ich bin seit 83 in diesem Dorf, kenne das Schwimmbad von ganz früher und bin total begeistert, dass wir das geschafft haben, das hier zu erhalten. Für die Kinder, für uns Alten auch. Wir gehen da auch schwimmen. Einfach super. Und ich hoffe mal, dass wir das schaffen.
2: Weil man muss es schaffen, weil 2500 Euro sind ein Batzen Geld.
4: Richtig, das ist genau richtig und wir können das auch brauchen für viele schöne Sachen, die wir im Schwimmbad noch verändern wollen.
2: Also weiter kratzen und den Abfall schön in die Beutel reinpacken. Wir zählen das nachher mal nach. Es kommen wahrscheinlich ein Haufen Beutel mit irgendwelchen Aufklebern, die ja drin sind, dazu.
3: Und wir rechnen noch Kilo ab nachher.
2: Es wird nach Kilo.
0: Eine Menge Müll kommt da zustande. Dankeschön, Stefan. Grüße an alle. Wir drücken die Daumen, dass wirklich bis 16 Uhr echt alle Aufkleber entfernt sind. Dann winkt dem Verein die Riesengeldspritze. Der Countdown läuft. Und wie es final ausgeht, das hören Sie hier bei uns kurz nach 4.
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Einer der schönsten und beliebtesten 70er Chicago, If You Leave Me Now. Und genauso gut geht's hier weiter bei MDR Sachsen-Anhalt und zwar mit Nena. 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
1: Mit Fabian Brenners, ist 15.30 Uhr. Guten Tag. Die Hoffnungen der Beschäftigten und auch vieler Menschen in der gesamten Region rund um Harzgerode bleiben unerfüllt. Der Automobilzulieferer Bohai in Harzgerode muss sein Werk schließen. Darüber hat der Insolvenzverwalter auf einer Mitarbeiterversammlung am Nachmittag informiert. Demnach wird der Geschäftsbetrieb zum 31. Januar des kommenden Jahres vollständig eingestellt. Bohai macht bereits seit einiger Zeit Verluste und hatte vor allem Aufträge von Volkswagen verloren. Es gab zwar mehrere Interessenten, auch aus der Rüstungsindustrie, ein Investor wurde aber nicht gefunden. 550 Mitarbeiter verlieren ihren Arbeitsplatz. Die Polizei hat einen mutmaßlichen Serientäter aus Könnern festgenommen. Der 35-Jährige steht im Verdacht, für zahlreiche Straftaten verantwortlich zu sein. Nach Angaben von Polizei und Staatsanwaltschaft soll der Mann seit Ende Mai unter anderem Zigarettenautomaten zerstört haben. MDR Sachsen-Anhalt-Reporter Marc Weirich, was wird ihm noch vorgeworfen?
2: Schwere Diebstähle und mehrere Brandstiftungen soll er auf dem Kerbholz haben. Vorfälle gab es demnach in Anhalt-Bitterfeld, im Salzlandkreis Mansfeld, Südharz und im Saale-Kreis. Die Ermittlungen liefen bereits seit Monaten. Es gab auch eine landkreisübergreifende Ermittlungsgruppe. Im Verlauf der Untersuchungen hat sich dann der Verdacht gegen den 35-Jährigen verdichtet. Festgenommen wurde er bereits am Donnerstag in Köthen von einem Spezialeinsatzkommando des Landeskriminalamts. Bei anschließenden Durchsuchungen in Könnern stellten die Ermittler nach eigenen Angaben mutmaßliches Diebesgut und auch Datenträger sicher.
1: Der Mann sitzt nun in Untersuchungshaft. Die Ermittlungen dauern an. In Halle ist ein Mann tot aus der Saale geborgen worden. Der ca. 40 bis 60 Jahre alte Mann war gestern Mittag im Wehr der Pulverweiden von Passanten

0: Geräten entdeckt worden. Die Polizei hat jetzt einen Zeugenaufruf gestartet. Auf Nachfrage von MDR Sachsen-Anhalt heißt es, der Mann konnte noch nicht identifiziert werden. Ob es sich um ein Verbrechen oder ein Unglück handelt, ist ebenfalls noch unklar. Ohne ehrenamtliches Engagement würde vieles nicht funktionieren. Die Lutherstadt Wittenberg weiß das auch zu schätzen und verleiht einmal im Jahr den Lukas-Cranach-Preis. Im Stadtrat wurde nun über den neuen Preisträger abgestimmt. Die Wahl fällt auf die Wittenberger Tafel. Anja Waltschak aus der Nachrichtenredaktion. Warum?
1: In der Begründung der Stadträte heißt es, die Tafel sei weit mehr als eine Ausgabestelle für Lebensmittel. Sie bedeute für viele Menschen soziale Teilhabe und Menschenrechte. Zuwendung. Der Verein der Wittenberger Tafel kümmert sich seit 30 Jahren um bedürftige Menschen. Nach der Ehrenbürgerwürde ist der Lukas-Cranach-Preis die höchste Auszeichnung, die die Lutherstadt vergibt. Dafür gibt es eine Silbermedaille im Wert von 1.000 Euro. Diese wird traditionell zum Neujahrsempfang verliehen. Zuletzt wurde das Lutherpaar des Stadtfestes mit dem Preis gewürdigt.
0: Und das waren die aktuellen Meldungen aus Ihrer Region. Und hier geht's weiter mit Billy.
2: Dankeschön, Fabian. Wir möchten, dass Sie gut ankommen. Hier ist der MDR Sachsen-Anhalt Verkehrsservice. Es ist 15.33 Uhr und wir haben immer noch die Meldung für die A2 Richtung Hannover. Zwischen Irxleben und Marienborn-Helmstedt staut es sich an einer Baustelle. Sie brauchen eine halbe Stunde länger. A2 nochmal Richtung Hannover. Zwischen Königslutter und Kreuz Wolfsburg-Königslutter steht ein defekter LKW auf der rechten Fahrspur. A9 Richtung München. In der Auffahrt Dessau Süd steht ein defektes Fahrzeug. Vorsicht bitte. In Dessau am Bahnübergang Hinteres Los öffnet die Schranke nicht mehr. Und in Laucha an der Unstrut, ja, da ist auch die Bahnschranke das Problem in der Nebraer Straße, die öffnet auch nicht mehr. So, und wir gucken auf die Blitzer. Danke fürs Melden. Die stehen auf der A9 Richtung Berlin zwischen Halle und Bitterfeld-Wolfen. Auf der A38 Richtung Göttingen wird zwischen Leipzig Südost und Leipzig Süd geblitzt. Auf der A38 Richtung Göttingen am Dreieck Südharz. B184 am Ortsausgang Dessau Richtung Bitterfeld. Am Ortsausgang Blankenburg wird Richtung Timmenrode geblitzt. Dann noch am Ortsausgang Burgwerben Richtung Schortleben beidseitig. In Stendal steht ein Blitzer in der Tangermünder Straße in beiden Richtungen. Und wenn Sie noch mehr sehen oder wenn sich was erledigt, gern her mit. Wir freuen uns über Ihre Infos. Und der Anruf geht natürlich kostenfrei mit der 0800 94 6 94 6. Und die 1, da landen Sie direkt im Verkehrszentrum und das kostenfrei. Ich guck mal kurz für uns aufs Wetter. Bis zum Abend können wir uns weiter noch herrlich in die Sonne setzen oder legen und nachher den Grill anschmeißen. Es gibt nur so ein paar dünne Schleier und Quellwolken. Maximal 28 Grad sind möglich. Im Harz weht dazu ein böiger Wind. Und jetzt sind wir auch schon angekommen bei 27 Grad in Aschersleben und Schönebeck. 26 Grad melden Landsberg, Laucha und Salzwedel. Und 24 Grad haben wir in Stolberg im Harz. Sonnenuntergang ist so gegen 19 Uhr. Es wird nicht so kalt wie in den letzten Nächten. Können wir ein bisschen länger draußen sitzen. 14 bis 9 Grad dann in der Nacht. Das sind die Tiefstwerte. Es wird oft sternenklar sein. Und morgen und Mittwoch bleibt so herrlich. Verwöhnwetter, spätsommerlich mit viel Sonne und ein paar Wolken bei maximal 26 Grad. Ich bin Billy Wulff und wir wünschen schon mal einen schönen ersten Feierabend der Woche. Also wettertechnisch geht es ja nicht besser, oder?
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0: Madness mit Our House und gleich wieder für Sie Linda Ronstadt, aber erstmal wird es ein bisschen sportlich.
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0: Ja, also das hatte sich der neue Fußball-Bundestrainer anders vorgestellt. Seine Heimpremiere als Nationaltrainer hätte Jürgen Klopp gern gewonnen, aber wir wissen alle, es kam anders. Deutschland hat in der Nations League gegen Griechenland 0:1 verloren. Aber die Frage ist, war es denn deshalb ein schlechter Fußballabend in Augsburg? Wir hören dazu jetzt Stimmen von Fußballfans, von Bundestrainer Jürgen Klopp und natürlich hören wir auch den Torjubel für Griechenland.
2: Dann gibt es die Möglichkeit aus der zweiten Reihe. Schuss, Tor!
3: Wir haben ja noch nie gegen Deutschland gewonnen, aber mein Herz schlägt immer für beide Länder, aber na klar habe ich mich schon sehr gefreut für Griechenland.
4: Ja, war nicht ganz so prickelnd. Das war noch Nagelsmann-Fußball.
2: Und Jürgen Klopp kann es nicht fassen.
5: Man muss mal sehen, die Mannschaft muss sich finden. Man hat gesehen, da ist Potenzial drin.
6: Also uns hat die Überzeugung gefehlt.
7: Fußball braucht Training, Fußball braucht Abläufe. Wir werden uns zusammen finden, weil das immer passiert, wenn man die richtigen Dinge tut. Und wir tun die richtigen Dinge.
5: Bei den nächsten Spielen wird es besser. Ich glaube an Klopp, dass er es hinkriegt.
0: Genau, einfach mal dem neuen Bundestrainer vertrauen und etwas Zeit geben, um die Nationalmannschaft zu entwickeln. Und die nächste Bestandsaufnahme in der Nations League gibt es schon am Donnerstag. Dann empfängt die DFB 11 in München die Mannschaft aus Serbien.

0: Und jetzt ist er da.
1: Jetzt ist er da, der Jan. Grüß dich, Billy.
0: Ja, und du hast einiges im Gepäck.
1: Ja, unter anderem gleich natürlich das Finale, ne, von Gemeinschaft gewinnt natürlich. Und da heißt es um 4:10, ob geklappt hat oder auch nicht, ne, mit dem Schwimmverein, beziehungsweise von dem Schwimmbad in Niederndodeleben. Es geht gar nicht um Schwimmen, es geht darum, um den Ort zu verschönern. Denn wir wissen alle, Aufkleber, die können mal schön aussehen, aber wenn es dann Tausende sind und die dann vor sich hin rotten, sozusagen, ja, dann sieht das alles schlimm aus. Deswegen haben die sich in Niederndodeleben eine schöne Aufgabe gegeben und haben gesagt, okay, wir machen das jetzt und machen diese Aufkleber weg und wir gucken mal, ob das auch 4:10 dann geklappt hat. Das war die Tagesaufgabe. Mal gucken, ob das dann insgesamt heute 2.500 Euro werden.
0: Es sind jedenfalls sehr, sehr viele Aufkleber. Also wir wissen wirklich nicht, ob die dann alle weg sind. Wir drücken die Daumen. Ja,
1: der Ort besteht zurzeit nur aus Aufklebern. Wir hoffen, dass er danach noch da ist.
0: Also viel Spaß mit Jan. Ich bin Billy Wolf. Ich wünsche einen ganz, ganz tollen Feierabend. Genießen Sie alles, was in der Sonne und bei diesen Temperaturen Spaß macht. Und wir hören uns morgen wieder. Jetzt noch für Sie Paso Doble mit Computerliebe.

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0: Angie, Rolling Stones hier bei MDR Sachsen. Wie spielen sie halt? Die Hits unseres Lebens? Oder habe ich gleich ein paar Hardrocker, die mit dieser Nummer so ein bisschen ganz vorsichtig Richtung Disco gegangen sind? Kiss, I was made for loving you. Gibt's gleich hier in wenigen Minuten bei mir.
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0: Mit Christoph Jedo. Guten Tag. Jetzt ist es Gewissheit. Der Autozulieferer Bohai in Harzgerode macht dicht. Das gab der Insolvenzverwalter heute Nachmittag auf einer Versammlung für die 550 Mitarbeiter bekannt. Michael Rosebrook aus der Nachrichtenredaktion. Wann ist denn Schluss?
12: In rund 4 Monaten. Am 31. Januar. Dann wird der Geschäftsbetrieb vollständig eingestellt. Bohai macht bereits seit langem miese und hatte seinen Insolvenzantrag schon vergangenes Jahr im April eingereicht. Auftraggeber sorgten dann mit mehreren Millionen Euro dafür, dass es noch weitergehen konnte. Auch die Politik schaltete sich ein. Es gab zwar mehrere Interessenten, auch aus der Rüstungsindustrie, ein Investor wurde aber nicht gefunden. Bohai hatte vor allem Aufträge von Volkswagen.
0: Während der Pandemie waren sie immer wieder gefragt, Corona-Testzentren. Nicht alle Betreiber solcher Einrichtungen haben korrekt gearbeitet. Nun hat das Dessauer Landgericht geurteilt, dass ein 77-Jähriger aus Halle zu Unrecht mehr als 15.000 Euro kassiert hat. Der Mann wurde am späten Vormittag zu 3 Jahren und 10 Monaten Haft verurteilt. Damit folgte das Gericht der Staatsanwaltschaft. Aus deren Sicht hat der vorbestrafte Rentner das Testzentrum in Wittenberg betrieben und dabei zahlreiche Leistungen abgerechnet, die gar nicht erfolgt sind. Die Verteidigung hält die Vorwürfe so für nicht belegbar und forderte eine Bewährungsstrafe. In einer kleinen Gartenanlage in Bitterfeld sind gestern am späten Abend Gartenlauben vollständig zerstört worden. 2 von ihnen brannten bereits lichterloh, als die Feuerwehr eintraf. So deren Darstellung. Marc Weirich, was für eine Situation haben die Kameraden denn vorgefunden?
13: Die Dächer waren schon eingestürzt, außerdem hatten die Flammen auf Nebengebäude übergegriffen. Die Feuerwehr konnte den Brand gemeinsam mit Kräften aus Kreppin und Wolfen schließlich unter Kontrolle bringen. Probleme gab es aber mit der Löschwasserversorgung. Laut Feuerwehr musste das Wasser mit Fahrzeugen von einer weiter entfernten Entnahmestelle erst zum Brand gebracht werden. Während der Löscharbeiten gab es auch kleinere Detonationen, möglicherweise durch Pyrotechnik oder Spraydosen in den Lauben. 4 Propangasflaschen und ein Heizöltank haben zusätzlich für Gefahren gesorgt.
0: Bereits in der vergangenen Woche waren bei einem Brand nördlich von Magdeburg 3 Lastwagen der Bundeswehr in Mitleidenschaft gezogen worden. Jetzt steht fest, es war Brandstiftung. Das bestätigte das Landeskriminalamt MDR Sachsen-Anhalt. Die weiteren Ermittlungen gehen demnach in alle Richtungen. Das reicht von einer Straftat gegen Eigentum bis hin zu politisch motivierter Kriminalität. Ein Bekennerschreiben wurde aber nicht gefunden. Die Laster hatten auf einem Gelände der Firma MAN in Barleben gestanden, verletzt wurde niemand. Soweit diese Meldungen, die von den Straßen hat, ab sofort Jan.
14: Danke, Christoph. Wir möchten, dass Sie gut ankommen. Hier ist der MDR Sachsen-Anhalt Verkehrsservice um 16 Uhr und Punkt 3 Minuten. Hallo, liebe Autofahrer. A2 Richtung Hannover zwischen Irxleben und Marienborn-Helmstedt. Stau an einer Baustelle. Hier kommt eine halbe Stunde für Sie obendrauf. Dann A36 Richtung Bernburg zwischen Appenrode und Stapelburg. Stau wegen eines defekten Fahrzeugs. In Dessau am Bahnübergang. Hinteres Los öffnet die Schranke nicht mehr. Auf der B71 Magdeburger Ring zwischen Fermersleberweg und Wiener Straße aktuell Stau und stockender Verkehr nach einem Unfall. Dann haben wir noch Blitzer. Auf der A9 Richtung Berlin zwischen Halle und Bitterfeld-Wolfen, A38 hier Richtung Göttingen zwischen Leipzig Südost und Leipzig Süd, nochmal A38 Richtung Göttingen, der Blitzer am Dreieck Südharz und in Stendal in der Tangermünder Straße in beiden Richtungen. Mehr gesehen, Blitzer oder eben Staus, dann bitte einfach anrufen. Hier bei uns geht das nach wie vor kostenfrei unter 0800 94 6 94 6 und hinten die 1. Danke für Ihre Hinweise. Ist das ein Tag heute, oder? Also wir gehen ja eigentlich auf den Oktober zu, der ja auch öfter mal golden sein kann, aber wir sind noch im September. Aber freundlich trotzdem heute mit ein paar Schleierwolken, dieser Montag, viel Sonne. In der Nacht dann oft sternenklar zwischen Harz und Altmark, zeitweise stärker bewölkt, überall trocken, 14 bis 9 Grad. Also die Nächte durchaus schon ein bisschen kühler. Morgen zwischen Harz und Altmark dann zeitweise ein bisschen wolkiger. Ansonsten, abseits davon, gibt es wieder reichlich Sonnenschein für uns. Und 24 bis 27 Grad, auch am Mittwoch sieht es gut aus, neben ein paar Wolken, heiter und trocken, mit bis zu 25 Grad. Also nochmal ein paar Tage zum Genießen, ne? Obwohl wir im Herbst sind, ein bisschen Spätsommer.
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14: Und so fängt die Sonne doch eben gut an. Ne? Wir haben Sonne und der Montag ist auch geschafft. Und dann habe ich für Sie obendrauf gleich nochmal Aha, Hunting High and Low. Vorher

0: Aha! Hier bei MDR Sachsen-Anhalt, jetzt wird's wieder spannend. Neue Woche, neue Runde, hat's geklappt? Wir schauen mal.
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0: Ja, und das Ganze spielt sich heute in Niederndodeleben ab, genauer beim Schwimmbadverein Schrotetal. Aber es geht eigentlich nicht mehr ums Schwimmbad, denn das ist wieder IO. Da gibt's immer mal was zu tun, aber das ist ja seit 2024 wieder mehr schick. Ja, es gab heute eine Tagesaufgabe für unseren Verein des Tages. Denn in Niederndodeleben gibt es wie in vielen Orten viele Aufkleber und die sehen selten schön aus. Und dann gibt's da auch noch so viele davon. Also hieß es heute als Tagesaufgabe, Niederndodeleben aufkleberfrei zu machen. Unser Reporter Stefan Bringerzu, der ist ja vor Ort. Stefan, sind die Aufkleber endlich weg?
2: Yeah! Jo, so hört es sich an, wenn in Niederndodeleben gefeiert und richtig gejubelt wird. Und die Jungs und Mädels sind ziemlich platt. Tagesaufgabe ist aber erfüllt. Ihr habt wirklich richtig massig Arbeit geleistet. Ihr habt die ganzen Aufkleber von den Säulen und den Straßen schon abgemacht. Was?
3: Es war sehr heiß. Die Sonne war zum Glück auf unserer Seite. Der Lars hat ja heute extra gutes Wetter bestellt heute früh und dadurch gingen die so halbwegs besser ab als erwartet.
2: Aber die Aufgabe war wirklich eine krasse Aufgabe. Der Ortsbürgermeister steht immer noch in der prallen Sonne. Sonnencreme hat er vergessen. Man kam ziemlich ins Schwitzen, oder?
4: Ja, heute kam er wirklich mächtig ins Schwitzen, das stimmt.
2: Dann auch hier Micha und Olaf, die haben mächtig gekratzt. Bis oben seid ihr hochgeklettert und habt dieses Zeugpippel abgemacht. Irgendwelche Tricks, wie kriegt man das Zeug wirklich gut ab?
5: Ja, es war mühsam, aber wir haben mit einem Brenner gearbeitet und mit einem Kratzer gearbeitet. Und die ganz oben, die haben wir ohne Leiter runtergeholt. Da haben wir nämlich die Schüler, die vorbeikamen, die Räuberleiter machen lassen. Und vielleicht waren es ja die, die die Aufkleber auch angebracht haben. Das wirkt am allerbesten.
2: Die Leute sind ja wirklich erfinderisch. Olaf, du warst auch fleißig mit dabei. 2500 Euro gehören euch. Wofür kommt das Geld eigentlich? Wofür wird es gebraucht?
3: Ja, als Förderverein für das Freibad sind wir immer bestrebt, da auch neue Attraktionen anzuschaffen für das Freibad. Und wir haben uns überlegt, dass wir dort Outdoor-Sportgeräte hinstellen, damit man halt auch bei Nicht-Badewetter sich sportlich betätigen kann und ein bisschen, ja, fitter wird.
2: Und vielleicht, ich gehe noch mal rüber zum Ortsbürgermeister, so ab und zu mal ein bisschen kostenlos Sonnencreme, oder?
4: Ja, das wäre nicht schlecht.
0: Jawohl, aber auf jeden Fall Gemeinschaft gewinnt. Es gibt auf jeden Fall heute erstmal Geld, 2500 Euro, morgen früh auch wieder die Chance. Es gibt ein Rätsel, wenn Sie das mit dem Verein richtig lösen, folgt eine Tagesaufgabe. Und wenn das gepackt wird, gibt es insgesamt 2500 Euro. Und immer so nebenher noch gesagt, wenn Sie jetzt kein Verein sind, sondern alleine anrufen, dann haben Sie natürlich auch die Chance auf ein Megalos der Deutschen Fernsehlotterie. Und das geht noch eine Weile, die ganze Woche noch hier bei MDR Sachsen-Anhalt. Morgen früh die nächste Gelegenheit 10 nach 7 bei MDR Sachsen-Anhalt.

Der Falco, einer der größten Popstars aus Österreich. Und im Februar nächsten Jahres hätte er seinen 70. Geburtstag gefeiert. Aber so feiern wir ihn immer noch, wenn wir ihn hören, und freuen uns über ihn natürlich. Auf in die 80er, jetzt zu den Buggles. Ein ganz später 70er, fast 80er, um richtig zu gehen. Video Killed the Radio Star bei MDR Sachsen-Anhalt. Schönen Feierabend.

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4: Mit Fabian Brenner, es ist 16.30 Uhr. Guten Tag. Die Hoffnungen der Beschäftigten und auch vieler Menschen in der gesamten Region rund um Harzgerode bleiben unerfüllt. Der Autozulieferer Bohai in Harzgerode muss sein Werk schließen. Darüber hat der Insolvenzverwalter auf einer Mitarbeiterversammlung am Nachmittag informiert. Demnach wird der Geschäftsbetrieb zum 31. Januar des kommenden Jahres vollständig eingestellt. Harzgerodes Bürgermeister Markus Weise sagte nach der Versammlung:
5: Das ist für die Stadt, für die Beschäftigten und für die gesamte Region die größtmögliche Katastrophe, weil das im Prinzip der Betrieb ist, von dem die ganze Region profitiert hat. Sozusagen ein Stück Lebensader, die uns jetzt einfach auch genommen wird.
4: Auch Janek Tomaszewski von der IG Metall war am Nachmittag mit vor Ort.
6: Also das Gute ist, dass die Leute Klarheit haben, aber natürlich diese Klarheit will eigentlich keiner haben, weil hier hängen ja ganz viele Arbeitsplätze dran, wo ja nicht bloß der Arbeitsplatz verloren geht, sondern wir reden auch von Familien, von Kindern, von Wirtschaftskraft in der Region, die jetzt alles droht wegzubrechen, von Krediten und allem. Also wir haben da schon Themen, die die Leute hier belasten werden in der ganzen Region. Das ist ein schwarzer Tag für die Region Harz.
4: 550 Mitarbeiter verlieren ihren Arbeitsplatz. Mehr zum Thema hören Sie hier im Programm in einer halben Stunde mit weiteren Informationen unseres Reporters vor Ort. Die Attacken auf das Gebäude der Kindersingakademie in Halle reißen nicht ab. Nach dem Großbrand im Juli wurde in der Zwischenzeit 4-mal in das Gebäude auf der Silbehöhe eingebrochen. Beim jüngsten Einbruch am Samstagabend legten Unbekannte zudem erneut Feuer. Der entstandene Schaden summiert sich nach Angaben von Musikdirektorin Marie-Therese Mehler inzwischen auf einen mittleren sechsstelligen Betrag. Zur Brandursache wird ermittelt. Die Polizei bittet Zeugen, die am Samstagabend in der Silbertaler Straße etwas beobachtet haben könnten, sich zu melden. In Mansfeld ist heute eine neue Rettungswache eröffnet worden. Der Neubau in Containerbauweise ist Teil der Neuordnung des Rettungsdienststandorte im Landkreis Mansfeld-Südharz. Neben Mansfeld wurden schon in Schwendau und Aseleben neue Rettungswachen eröffnet. Insgesamt investiert der Landkreis rund 20 Millionen Euro in die Rettungsinfrastruktur. In Mansfeld waren es rund 500.000 Euro. Mit dem Standort in der Vatteröder Straße soll der Rettungsdienst schneller am Einsatzort sein. Die Stadt Naumburg hat am Wochenende gleich zwei bedeutende Jubiläen gefeiert. Die Wenzelskirche ist 600 Jahre alt geworden. Die Hildebrandorgel in der Kirche hat ihr 280. Jubiläum.

0: Jubiläum gefeiert. Wenzels Organist Nicolas Berndt ordnet die Bedeutung von Kirche und Orgel ein.
1: Die Wenzelskirche war als große Bürger- und Ratskirche der stolzen Stadt Naumburg über Jahrhunderte hinweg immer auch ein Zentrum einer sehr bedeutenden Musiktradition. Und natürlich wurde diese Tradition gekrönt durch den Bau der Hildebrandorgel, die am 27. September 1746 von Johann Sebastian Bach höchst selbst und von Gottfried Silbermann abgenommen wurde. Sie gilt als die einzig authentisch erhaltene große Orgel, die Bach mitkonzipiert und abgenommen hat, und wird zu den 5 bedeutendsten Orgeln der Welt gezählt.
0: Gefeiert wurde am Wochenende in Naumburg mit Festgottesdienst und Festkonzerten. Und das waren die Meldungen aus Ihrer Region.
2: Danke, Fabian. Wir möchten, dass Sie gut ankommen. Hier ist der MDR Sachsen-Anhalt Verkehrsservice um 16.33 Uhr. Hallo, liebe Autofahrer. A2 Richtung Hannover zwischen Irxleben und Marienborn-Helmstedt. Stau an einer Baustelle. Hier kommt 20 Minuten obendrauf. Dann in Dessau am Bahnübergang Hinteres Los. Öffnet die Schranke nicht mehr. Und auf der B71 Magdeburger Ring zwischen Fermers-Leberweg und Wiener Straße. Stau und stockender Verkehr nach einem Unfall. In Lodersleben in der Altstädter Straße. Aktuell Behinderungen nach einem Unfall. Dann haben wir noch Blitzer. Auf der A9 Richtung Berlin zwischen Halle und Bitterfeld-Wolfen. A38 Richtung Göttingen zwischen Leipzig Südost und Leipzig Süd. Und dann nochmal gleiche Richtung, ein Blitzer am Dreieck Südharz. Und in Stendal in der Tangermünder Straße hier in beiden Richtungen. Mehr gesehen Blitzer, Staus zum Beispiel, dann bitte anrufen. Hier bei uns geht das ja nach wie vor kostenfrei unter 0800 94 6 94 6. Und die 1, danke für Ihre Hinweise. Wir schauen auf Sachsen-Anhalt-Wetter und da schauen wir erstmal auf Temperaturen. Das ist mal so ein richtiger Spätsommertag noch so. In Burg haben wir 27, Köthen 27, Stiege 24 Grad. Freundlich, ein paar Schleierwolken können mit dabei sein, viel Sonne. Und Sie können den Tag heute ganz lange auch draußen genießen, denn es bleibt noch eine Weile warm. Und dann wird es so ab, ja, kann man sagen, 20, 21, 22 Uhr so peu à peu kühler. In der Nacht dann oft sternenklar zwischen Harz und Altmark. Ein paar mehr Wolken, die da unterwegs sind. Überall trocken, 14 bis 9 Grad. Morgen fast das gleiche Spiel. Nur zwischen Harz und Altmark zeitweise ein bisschen wolkiger, aber auch trocken. Und abseits davon reichlich Sonnenschein bei 24 bis 27 Grad. Und der Mittwoch auch nochmal ansehnlich. Neben ein paar Wolken heiter und trocken mit bis zu 25 Grad.
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Das passt doch zum Tag, oder so ein Sound. Joanna, Cool and the Gang, hier bei MDR Sachsen-Anhalt. Was fehlt noch so zum Feierabend? Ein schöner Lacher oder noch viel, viel mehr kriegen Sie gleich. Und zwar beim Gipfeltreffen hier bei MDR Sachsen-Anhalt mit Olaf Schubert, Thorsten Sträter, Johann König. Die sind gleich dran und da geht es auch um Sternzeichen. Aber die haben so, ja, so eine andere Sicht auf Sternzeichen. Mehr dazu gleich.

0: MDR Sachsen-Anhalt ist hier der Feierabend. Schön, dass Sie bei mir sind. Und ich weiß, es gibt Leute, die können nicht ohne. Die brauchen das jeden Morgen. Und zwar diesen Blick ins Horoskop. Ja, ich will da gar nicht darüber lästern, weil es gibt einfach Leute, die nehmen das einfach ernst. Ja, und unsere Comedians, da weiß ich nicht, wie ernst die Sternzeichen und Horoskope nehmen. Aber wir hören einfach mal rein.
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3: Wer glaubt an sowas?
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3: 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Das gibt überhaupt keine Begründung dafür. Nichts.
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0: Tom Pace, Maybe, hier bei MDR Sachsen-Anhalt. Der Feierabend ist hier und gleich habe ich natürlich, weil wir sie natürlich auch immer mit dabei haben, die Hits unseres Lebens, Neil Diamond. Und er kommt nicht allein, er hat seine Cracklin' Rosie mitgebracht und die gibt es in wenigen Minuten hier bei mir.
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0: Die Übersicht zum Wochenstart mit Uli Wittstock. Uli, die VW-Krise trifft jetzt auch Sachsen-Anhalt.
3: Ja, der Zulieferer Bohai in Harzgerode macht endgültig dicht. Das sind keine guten Meldungen. Und Betrug mit Corona-Test. Ein 77-Jähriger, der muss jetzt in Haft.
4: Das ist für die Stadt, für die Beschäftigten und für die gesamte Region die größtmögliche Katastrophe, die jetzt überhaupt eintreten konnte.
3: Tja, Markus Wiese, Bürgermeister von Harzgerode. Das sind also keine guten Meldungen aus dem Harz. Der Autozulieferer Bohai in Harzgerode macht dicht. Das gab der Insolvenzverwalter auf einer Mitarbeiterversammlung heute Nachmittag bekannt. Bohai spürt ja seit längerem die Krise der Verbrennerfahrzeuge. Vor allem wichtige Aufträge unter anderem vom Hauptkunden Volkswagen sind weggebrochen. Und nun ist offenbar endgültig Schluss. Nils Sänger war heute in Harzgerode dabei. Nils, was wurde denn nun genau verkündet?
5: Ja, der Betrieb wird zum 31. Januar vollständig eingestellt. Das hat der Insolvenzverwalter Olaf Spiekermann mitgeteilt. Und das bedeutet für die rund 550 Mitarbeiter nun, dass sie ihren Job verlieren. Dementsprechend habe ich heute nach der Mitarbeitendenversammlung auch in viele enttäuschte, ja teilweise geschockte Gesichter geschaut. Denn im August gab es noch Hoffnung auf einen Investor, der das Werk vollständig übernimmt. Aber bei den Verhandlungen wurde, das hat Insolvenzverwalter Spiekermann heute auch bekannt gegeben, keine wirtschaftlich tragfähige Lösung gefunden. Auch neue Auftraggeber konnten das Unternehmen nicht für sich gewinnen. Deswegen musste heute die Schließung verkündet werden.
3: Ja, und da stellt sich nun die Frage, wie geht's denn jetzt vor Ort weiter?
5: Also die Stadt möchte den Industriepark nun kaufen, hat mir Bürgermeister Markus Weise gesagt. Der Industriestandort in Harzgerode soll nämlich erhalten bleiben. Deshalb sucht die Stadt auch ab heute neue Firmen, Investoren und Gewerbetreibende, die sich in Zukunft auf den alten Bohai-Flächen niederlassen wollen. Also man möchte sich neu aufstellen. Ob das gelingt, wird sich zeigen.
3: Soweit Nils Sänger, vielen Dank. Natürlich werden wir uns mit dem Thema auch in den nächsten Tagen weiter beschäftigen. Sie können sich ja sicher noch daran erinnern, vor 4 Jahren, da ist das damals sozusagen relativ wichtig gewesen, dass man, naja, einen Corona-Test machte für die verschiedenen Dinge, die man so vorhatte. Und deshalb gab es an vielen Orten Corona-Testzentren. Ein solches zu eröffnen war offenbar nicht besonders schwer und kontrolliert wurde da offenbar auch nicht so besonders gründlich. Und deshalb konnte ein Rentner aus Halle 1300 Corona-Tests abrechnen, obwohl er die gar nicht durchgeführt hatte. Heute ist er deswegen zu 3 Jahren und 10 Monaten Haft verurteilt worden, eine relativ hohe Haftstrafe. Grit Lichtblau war heute im Gerichtssaal. Grit, wer ist denn dieser Betrüger?
6: Er ist 77 Jahre alt und hat schon einiges auf dem Kerbholz, saß also schon im Gefängnis, auch wegen Betrugs. Die Vorsitzende Richterin nannte ihn heute bei ihrer Urteilsbegründung einen notorischen Lügner und Hochstapler. So hatte er sich als Arzt ausgegeben, dem Gericht sogar eine gefälschte Urkunde vorgelegt, dass er angeblich Professor sei. Aber er ist auch jemand, der offenbar immer klamm bei Kasse ist und da kam ihm wohl die Idee, gemeinsam mit einem inzwischen verstorbenen Komplizen in Wittenberg ein Corona-Testzentrum aufzumachen, um eben Geld zu verdienen, aber mit Betrügereien. Er hat also 2022 4 Monate lang Corona-Tests bei der Kassenärztlichen Vereinigung abgerechnet, diese Tests aber überhaupt nicht durchgeführt, sondern die Namen von Leuten aus seinem familiären Umfeld auf die Tests draufgeschrieben. Das alles flog letztlich auf. Nun soll der Rentner erneut ins Gefängnis, zudem mehr als 15.000 Euro zurückzahlen, die er durch seine Betrügereien ergaunert hatte. Das Urteil ist noch nicht rechtskräftig.
3: Also mit 77 Jahren ein falscher Professor, der muss jetzt nochmal in den Knast wegen falscher Corona-Tests, Grit Lichtblau berichtete. Wir blicken nach Stendal. Mit einem 25-stündigen Warnstreik wollen Beschäftigte des Alstom-Werks in Stendal höhere Löhne durchsetzen. Dort verdienen die Mitarbeiter nach Angaben der Gewerkschaft EVG immerhin 500 Euro weniger als Kollegen an anderen deutschen Standorten. Also hat die Gewerkschaft zum Aufstand aufgerufen. Der begann heute Morgen. Rund 280 Beschäftigte waren aufgerufen, die Arbeit niederzulegen. Das Werk in Stendal gehört zu einem französischen Konzern namens Alstom und dort werden vor allem Lokomotiven repariert, gewartet und modernisiert. Was also fordern die Beschäftigten?
7: Weil wir mehr Lohn wollen und weil wir einfach ungerecht finden, dass es noch im Ost und West Ungleichgerechtigkeit gibt.
8: Einfach weil die Forderungen, die gefordert wurden und das, was geboten wurde, halt gar nicht übereinstimmt.
9: Zu uns wird immer gefordert, wir sollen mehr arbeiten, mehr leisten und alles, ja. Aber im Endeffekt sehen wir weniger Geld.
10: Ich bin schon so viele Jahre hier bei Alstom, also es sollte auch mal was von der Geschäftsführung kommen. Denn
11: alles wird teurer und wir halten zusammen.
3: Ja, die Eisenbahn- und Verkehrsgewerkschaft EVG befindet sich derzeit in Tarifverhandlungen mit dem Konzern. Gewerkschaftsvertreter Jan Melzer sieht großen Nachholbedarf.
12: Hat hier vielleicht ein bisschen den Hintergrund, hier stand vor ungefähr 10 Jahren, stand der Standort hier mal in Frage. Dann haben wir tarifpolitisch, sind wir unterwegs gewesen und haben Zugeständnisse gemacht. Man muss aber ehrlicherweise sagen, das Wiederkommen auf das Tarifniveau ist hier nie passiert. Und deswegen stehen wir hier heute vor der Tür und deswegen kämpfen wir hier gemeinsam für faire Löhne.
3: Die Gewerkschaft kündigte weitere Streiks für den Fall an, dass es keine besseren Angebote gäbe. Die Firma Alstom sagt, dass sie weiterhin an einem konstruktiven Dialog interessiert sei. Jetzt noch eine Meldung aus der Umgebung von Magdeburg. Bereits in der vergangenen Woche waren ja bei einem Brand nördlich der Stadt 3 Lastwagen der Bundeswehr in Mitleidenschaft gezogen worden. Jetzt steht fest, das war Brandstiftung. Das bestätigte das Landeskriminalamt MDR Sachsen-Anhalt. Die weiteren Ermittlungen gehen demnach in alle Richtungen. Das reicht von einer Straftat gegen Eigentum bis hin zu politisch motivierter Kriminalität. Ein Bekennerschreiben wurde allerdings bislang nicht gefunden. Die Laster hatten auf einem Gelände der Firma MAN in Barleben gestanden. Verletzt wurde niemand. Das war der Überblick hier am Montagabend. Jetzt geht's weiter mit Jan und den aktuellen Verkehrsmeldungen.
0: Ja, danke, Uli. So, jetzt gucken wir mal, wo das Bettchen ist hier. Jetzt hat er mich ein bisschen überrascht, der Herr. So, wo sind wir? Da. Nein, sind wir nicht. Zack, zack, zack. Sind gleich soweit. So, weiter geht's. Da fehlte mir noch ein bisschen Musik zu dem Verkehr hier bei MDR Sachsen-Anhalt. Ja, wir möchten nämlich, dass Sie sicher und gut nach Hause kommen. Hier ist der MDR Sachsen-Anhalt-Verkehrsservice um 17:07 Uhr. A2 Richtung Hannover zwischen Irxleben und Marienborner Helmstedt. Stau an einer Baustelle hier plus 20 Minuten. Dann in Dessau am Bahnübergang Hinteres Los öffnet die Schranke nicht mehr. Außerdem auf der B71 Magdeburger Ring zwischen Fermersleber Weg und Wiener Straße Stau und stockender Verkehr nach einem Unfall. Außerdem in Lodersleben in der Altstädter Straße Behinderungen nach einem Unfall. Blitze haben wir auch noch. Auf der A9 Richtung Berlin zwischen Halle und Bitterfeld-Wolfen, dann auf der A38 Richtung Göttingen zwischen Leipzig Südost und Leipzig Süd, außerdem auf der A38 Richtung Göttingen am Dreieck Südharz. Blitzer auch noch in Stendal in der Tangermünder Straße, dort in beiden Richtungen. Mehr gesehen Blitzer oder Staus, dann bitte anrufen. Hier bei uns geht das ja kostenfrei unter 0800 94 6 94 6 und die 1 schon mal jetzt. Vielen Dank für Ihre Hinweise. Wir schauen auf Sachsen-Anhalt-Wetter und es sieht gut aus draußen, immer noch viel Sonne und es gibt nur ein paar Schleierwolken, ansonsten bleibt es auch trocken und so geht's auch rein in die Nacht. Die Nacht oft sternenklar, zwischen Harz und Altmark zeitweise stärker bewölkt, überall trocken bei 14 bis 9 Grad. Morgen zwischen Harz und Altmark zeitweise wolkiger, sonst wieder reichlich Sonnenschein und trocken, 24 bis 27 Grad und auch am Mittwoch neben ein paar Wolken heiter und trocken und mit bis zu 25 Grad sind wir dann sogar noch mal im sommerlichen Bereich.
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0: Auch für den Feierabend Neil Diamond, der besingt seine Cracklin' Rosie. Schönen Montag.

0: Die Bellamy Brothers hier bei MDR Sachsen-Anhalt. Schönen Feierabend und merken sich bitte schon mal den Sonnabend vor. Da wollen wir nämlich mit Ihnen feiern, den Tag der Deutschen Einheit. Und Sie feiern mit uns zusammen und kriegen von uns auch noch was geschenkt. 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Und da gibt es natürlich auch immer so kleine Geschichten. Und jetzt habe ich auch so eine kleine für Sie. Ne? Haben Sie zum Beispiel gewusst, dass Verdammt, ich lieb dich von Matthias Reim entstanden ist, weil Matthias eben stinksauer war. Hat er uns höchstpersönlich erzählt.
1: Es war am 25. November 1989. Es war ungefähr abends 5:30, also später Nachmittag.
2: Matthias Reim sitzt im Heimstudio und legt den Telefonhörer zurück auf die Gabel.
1: Die haben mir gesagt, dass eigentlich mehr oder weniger alles, was ich für Bernhard Brink produziert hatte, nicht stattfinden wird. Das hieß für mich erstmal wow, ein halbes Jahr umsonst gearbeitet und dann war ich erstmal frustriert.
2: Matthias Reim lässt das Gespräch Revue passieren. Im Kopf hört er die Stimme des Typen von der Plattenfirma.
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1: Mann, wir können dieses Liebesgefasel nicht mehr ertragen. Dieses ich lieb dich nicht, das ist verdammt so blöde.
3: Du Idiot!
2: Es geht nichts über ein gutes Argument. Reim hat während des Gesprächs Notizen gemacht.
1: Ich guck da drauf.
4: Ich lieb dich.
1: Verdammt, ich lieb dich nicht. Und nach 5 Minuten war es da. Ich meine Maschine angeschmissen und diesen Song wirklich innerhalb von 3-4 Stunden war der fertig.
2: Das Gute am blöden Leben ist, dass auch Blödes manchmal Gutes hervorbringt.
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1: Und am nächsten Morgen ist mir angehört und da wusste ich, das ist ein Hit.
2: Dass der Song sein Schicksal wird, dass das Geld, das er damit verdient, von seinem damaligen Manager verzockt werden wird, das weiß er da noch nicht.
4: Halleluja!
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11: Mit Fabian Brenn, es ist 17.30 Uhr. Guten Tag. Die Hoffnungen der Beschäftigten und auch vieler Menschen in der gesamten Region rund um Harzgerode bleiben unerfüllt. Der Autozulieferer Bohai in Harzgerode muss sein Werk schließen. Darüber hat der Insolvenzverwalter auf einer Mitarbeiterversammlung am Nachmittag informiert. 550 Mitarbeiter verlieren ihren Arbeitsplatz, auch Schichtleiter Andreas Bolinski.
12: Echt schlimm, was hier gerade passiert. Weiß noch nicht, wo es jetzt hingeht oder so. Und muss das jetzt auch erstmal sacken lassen und dann spreche ich mich erstmal mit meiner Familie ab, so, weil, wie gesagt, meine beiden Söhne sind auch hier und dann ja, müssen erstmal in Zukunft schauen. Man kann ja jetzt nicht komplett hier. Wie gesagt, für viele ist jetzt erstmal absoluter Schock. Das muss ich jetzt auch erstmal eine Woche sacken lassen und ja.
11: Der Geschäftsbetrieb bei Bohai wird zum 31. Januar des kommenden Jahres vollständig eingestellt. Bereits in der vergangenen Woche waren bei einem Brand nördlich von Magdeburg 3 Lastwagen der Bundeswehr in Mitleidenschaft gezogen worden. Jetzt steht fest, es war Brandstiftung. Das bestätigte das Landeskriminalamt MDR Sachsen-Anhalt. Die weiteren Ermittlungen gehen demnach in alle Richtungen. Das reicht von einer Straftat gegen Eigentum bis hin zu politisch motivierter Kriminalität. Ein Bekennerschreiben wurde jedoch nicht gefunden. Die Laster hatten auf einem Gelände der Firma MAN in Barleben gestanden, verletzt wurde bei dem Feuer niemand. Und ein Brand in einer Recyclingfirma in Eisleben im Landkreis Mansfeld-Südharz hat am Vormittag einen größeren Einsatz der Feuerwehr ausgelöst. Von der Polizei heißt es, ein Müllschredder sei bei Arbeiten auf dem Außengelände der Firma in Brand geraten. Knapp 70 Feuerwehrleute rückten aus und konnten Schlimmeres verhindern. Lediglich der Schredder und Abfälle standen in Flammen. Verletzt wurde auch hier niemand. Der entstandene Sachschaden ist dennoch enorm. Nach erster Einschätzung beträgt er eine halbe Million Euro. Ohne ehrenamtliches Engagement würde vieles nicht funktionieren. Das weiß auch die Lutherstadt Eisleben bzw. die Lutherstadt Wittenberg, so ist es richtig. Das weiß sie zu schätzen und verleiht einmal im Jahr den Lukas-Kranach-Preis. Im Stadtrat der Lutherstadt Wittenberg wurde nun über den neuen Preisträger abgestimmt. Die Wahl fällt auf die Wittenberger Tafel. Anja Walczak aus der Nachrichtenredaktion weiß warum.
13: In der Begründung der Stadträte heißt es, die Tafel sei weit mehr als eine Ausgabestelle für Lebensmittel. Sie bedeutet für viele Menschen soziale Teilhabe und menschliche Zuwendung. Der Verein der Wittenberger Tafel kümmert sich seit 30 Jahren um bedürftige Menschen. Nach der Ehrenbürgerwürde ist der Lukas-Kranach-Preis die höchste Auszeichnung, die die Lutherstadt vergibt. Dafür gibt es eine Silbermedaille im Wert von 1.000 Euro. Diese wird traditionell zum Neujahrsempfang verliehen. Zuletzt wurde das Lutherpaar des Stadtfestes mit dem Preis gewürdigt.
11: Das waren die Meldungen aus Ihrer Region und Jan hat jetzt den Blick auf die Straßen.
14: Jawohl, danke Fabian.
2: Wir möchten, dass Sie gut ankommen. Hier ist der MDR Sachsen-Anhalt Verkehrsservice um 17.33 Uhr. Hallo, liebe Autofahrer. A2 Richtung Hannover zwischen Irxleben und Helmstedt Zentrum. Stau an einer Baustelle. Hier kommt 20 Minuten oben drauf. A38 Richtung Leipzig zwischen Merseburg Süd und Leuna steht ein defekter LKW auf der rechten Fahrspur. Und in Dessau am Bahnübergang Hinteres Los öffnet die Schranke nicht mehr. In Lodersleben in der Altstädter Straße gibt es nach wie vor auch noch Behinderungen nach einem Unfall.

0: Blitzer. Auf der A9 Richtung Berlin zwischen Halle und Bitterfeld-Wolfen, A38 hier Richtung Göttingen zwischen Leipzig Südost und Leipzig Süd, nochmal gleiche Richtung Göttingen, dann am Dreieck Südharz Blitzer und in Stendal in der Tangermünder Straße in beiden Richtungen. Jetzt sind Sie dran. Haben Sie noch einen anderen Blitzer gesehen oder sind vielleicht auch schon Blitzer weg oder haben Sie noch einen neuen Stau für uns? Liegt was auf der Straße? Nehmen wir alles gerne entgegen und zwar kostenfrei unter 0800 94 6 94 6 und die 1 schon mal jetzt. Danke für Ihre Hinweise. Wir schauen auf Sachsen-Anhalt-Wetter und da auf unglaubliche Temperaturen für diesen späten September, kann man einfach nicht anders formulieren. Gardelegen 26, Halle 27, Weißenfels 27 Grad, nochmal richtig schön Sonne für die nächsten Tage. Ja, sollten wir genießen und das nochmal mitnehmen, bevor es dann so richtig herbstlich wird. Aber es sieht erstmal gut aus. Auch jetzt noch ein paar Schleierwolken sind es nur, dann geht es rein in die Nacht. Die bleibt oft sternenklar. Zwischen Harz und Altmark zeitweise ein paar mehr Wolken unterwegs, aber auch da überall trocken. 14 bis 9 Grad. Morgen so ähnlich dann zwischen Harz und Altmark, vielleicht ein bisschen wolkiger, ansonsten wieder reichlich Sonnenschein und trocken auch der Dienstag bei bis zu 27 Grad, so ähnlich wie heute und auch am Mittwoch neben ein paar Wolken heiter und trocken mit bis zu 25 Grad. Das kann sich sehen lassen. Wie gesagt, die Sonnentage muss man einfach nochmal so mitnehmen, ja, so wie sie reinkommen. Mein Name ist Jan Lüttke, ich hoffe, Sie haben einen schönen Feierabend. Schön, dass Sie bei mir sind.
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0: MDR Sachsen-Anhalt ist hier an diesem warmen, schönen, sonnigen Tag und zu feiern wissen Sie da auch, ja, im Weinanbaugebiet Saale-Unstrut. Jetzt ist die Region, das kann man so sagen, im Freudentaumel. Seit Freitag ist es amtlich die neue deutsche Weinmajestät, kommt aus Sachsen-Anhalt. Jetzt muss alles ganz schnell gehen, denn am Sonntag soll die deutsche Weinmajestät Paula Löber aus dem Anbaugebiet Saale-Unstrut in ihrer Heimat gebührend empfangen werden. Und MDR Sachsen-Anhalt Reporterin Cornelia Müller war heute in der Weinregion unterwegs, alkoholfrei erstmal. Aber Conny, grüß dich erstmal.
1: Hallo.
0: Wie kommt denn die neue Majestät so an?
1: Naja, die 29-Jährige, die wird nun auch in ihrer Heimatregion gefeiert. Groß ist die Freude. In Freiburg jedenfalls, da bin ich heute kaum zu Wort gekommen. Lange vorstellen musste ich sie nicht, als ich mich nach der frisch gekrönten erkundigt habe. Hier, hör mal.
2: Paula! Was wünschen Sie ihr denn für Ihre Amtszeit?
3: Ja, viele schöne Erlebnisse, viele gute Kontakte, dass sie Sachsen-Anhalt und Deutschland und auch den Osten ein bisschen repräsentiert in ihrem Sinne, wie sie sich da geschlagen hat. Das hat sie toll gemacht.
4: Na, dass sie zumindest viel Erfolg hat bei der Vermarktung dieser leckeren Produkte, die hierher kommen.
5: Das ist auch meine deutsche Weinkönigin. Ich komme nämlich aus Freiburg und wir sind total stolz, dass sie das geworden ist, weil sie war schon immer eine sehr sympathische Person und hat schon immer mit viel Wissen unsere Region in Deutschland vertreten.
1: Für die Weinregion Saale-Unstrut ist der Titel ja was ganz Besonderes, denn in der Tradition der deutschen Weinköniginnen ist Paula Löber erst die zweite von Saale und Unstrut und immerhin die zweite nach 33 Jahren.
0: Also eine lange Zeit her. Conny, Winzer, Weinfreunde und viele Einwohner sind stolz, dass die deutsche Weinkönigin diesmal aus ihrer Region kommt, ganz klar. Was ist denn für den Empfang konkret geplant?
1: Naja, festlich und fröhlich soll es am Sonntag werden. Los wird es auf dem Marktplatz in Freiburg gehen. Dann weiter zur Rotkäppchen-Mumm-Sektkellerei, wo die 29-Jährige ja auch arbeitet. Da gibt es dann so eine Art Empfang. Ja, und bis Sonntag ist, wie du gesagt hast, nicht viel Zeit. Heute gab es ein Treffen in der Sektkellerei. Es wird organisiert, es wird telefoniert und gewerkelt auf dem Marktplatz. Da sollen Sonntag alle mitfeiern können. Da braucht es Toiletten, eine Bühne, Einsatzkräfte, ja, und eine Kutsche, die muss her. Denn Paula Löber, die deutsche Weinmajestät, kommt mit Gefolge, bringt die beiden frisch gebackenen Weinprinzessinnen aus Rheinhessen und Württemberg mit. Also werden die Pferde gestriegelt, die Kutsche gewienert und für einen ordentlichen Tusch soll der Fanfarenzug aus Groß-Jena sorgen. Für den heißt es jetzt also nochmal üben.
0: Also, wer sich vormerken möchte, wann wird die deutsche Weinkönigin ganz genau gefeiert?
1: Am Sonntag auf dem Markt in Freiburg um 15 Uhr. Ja, und wer weiß, vielleicht setzt sich auch ein Fanbus aus der Altmark in Bewegung. Denn da kommt Paula Löber ja ursprünglich her.
0: Und jetzt habe ich auch für dich eine kleine Überraschung, Conny. Denn die Weinkönigin wird morgen früh bei uns sein, ab 8 bei Lars im schönsten Morgen. Da werden wir sie mal gebührend nochmal vorstellen.
1: Da siehst du mal, wie schnell wir sind.
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Happy Together hier bei MDR Sachsen-Anhalt. Wir wollen Sie auch happy machen mit ganz viel deutscher Musik. Ich habe jetzt gleich hier Stefan Waggershausen und noch mehr davon. 100% Musik aus Deutschland, Ost und West gibt es am Sonnabend, 3. Oktober von 6 bis 18 Uhr hier bei MDR Sachsen-Anhalt. Und Ihren Vorschlag, Ihren Musikwunsch können Sie natürlich auch abgeben, ja, zum Beispiel per WhatsApp. Und es wäre dann vielleicht auch ganz schön, wenn Sie zu diesem Song, den Sie sich wünschen, aus deutschen Landen noch was erzählen. Eben zum Beispiel per WhatsApp oder in der MDR Sachsen-Anhalt-App. Jetzt ist er dran, der Waggershausen. Hallo Engel.

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0: Einer der schönsten Sehnsuchtssongs, wie ich finde, Without You, Harry Nilsson hier bei MDR Sachsen-Anhalt. Wir spielen sie die Hits unseres Lebens. Gleich ist er dran, Bob Seger und seine Silver Bullet Band. Fire Lake gibt's in wenigen Minuten hier bei mir.
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3: Mit Tatjana Grobius, guten Abend. Jetzt haben es die 550 Mitarbeiter von Bohai schwarz auf weiß. Der Harzgeroder Autozulieferer macht dicht. Das wurde heute Nachmittag auf einer Versammlung bekannt gegeben. Michael Rosebruck, jetzt stellt sich aber die Frage, wann ist denn genau Schluss?
4: In rund 4 Monaten, am 31. Januar. Dann wird der Geschäftsbetrieb vollständig eingestellt. Bohai macht bereits seit langem miese und hatte seinen Insolvenzantrag schon vergangenes Jahr im April eingereicht. Auftraggeber sorgten dann mit mehreren Millionen Euro dafür, dass es noch weitergehen konnte. Auch die Politik schaltete sich ein. Es gab zwar mehrere Interessenten, auch aus der Rüstungsindustrie, ein Investor wurde aber nicht gefunden. Bohai hatte vor allem Aufträge von Volkswagen.
3: Wenn man in dieser Woche auf die Wettervorhersage schaut, kann man es noch nicht wirklich glauben. Aber trotz Temperaturen von bis zu 26 Grad in diesen Tagen ist der Sommer offiziell auch kalendarisch vorbei. Dieses Jahr gab es Rekordtemperaturen. Mit dem Sommerende ist auch die Waldbrandsaison vorbei. Aber, Michael Holzberger, da gab es doch keine neuen Rekorde, oder?
5: Im Gegenteil sogar, dieses Jahr hat es weniger Waldbrände gegeben als vor einem Jahr, das meldet das Landeszentrum Wald. Es waren 68 und somit 10 weniger als 2025. Trotzdem war von den Bränden unterm Strich eine Fläche von mehr als 35 Fußballfeldern betroffen. Das ist verglichen mit den vergangenen Jahren viel. Ein Großteil wurde durch 3 größere Brände bei Gröningen, Nebra und Wienrode verursacht. Immerhin, im Nationalpark Harz hat es auf sachsen-anhaltischer Seite nur einen einzigen kleineren Brand bei Ilsenburg gegeben. Der Brocken war Stand jetzt nicht betroffen.
3: 3 Bundeswehr-Lkw haben letzte Woche bei Magdeburg gebrannt und seitdem haben sich Ermittler die Frage gestellt, wie konnte es dazu kommen? Jetzt steht fest, es war Brandstiftung. Das Landeskriminalamt hat MDR Sachsen-Anhalt außerdem noch gesagt, dass weiter in alle Richtungen ermittelt wird. Und die reichen von einer Straftat gegen Eigentum bis hin zu politisch motivierter Kriminalität. Ein Bekennerschreiben gibt es aber noch nicht. Die Laster hatten auf einem Gelände der Firma MAN in Barleben gestanden, verletzt wurde aber niemand. Und erst das 1:1 gegen die Niederlande, dann die 0:1 Niederlage gegen Griechenland. Die Nationalmannschaft wartet unter dem neuen Bundestrainer Jürgen Klopp noch auf den Durchbruch. Das Interesse der Zuschauer aber ist da. Gestern haben fast 11 Millionen Menschen in der ARD eingeschaltet, als Deutschland gegen Griechenland verloren hat. Aber 2 Spiele bleiben der Nationalmannschaft bis zum Ende der Länderspielpause noch. Weiter geht's am Donnerstag gegen Serbien. Und das waren die Nachrichten. Jetzt geht's weiter im Programm mit dir, Jan.
0: Danke, Tatjana. Wir möchten, dass Sie gut ankommen. Hier ist der MDR Sachsen-Anhalt Verkehrsservice um Punkt 18:03. Hallo, liebe Autofahrer. A2 Richtung Hannover zwischen Wollin und Thesen. Bitte Geduld. Ja, da gibt's nämlich Stau nach einem Unfall. Es dauert ein und eine Dreiviertelstunde länger. Dann A2 nochmal gleiche Richtung Hannover zwischen Irxleben und Helmstedt Zentrum. Stau an einer Baustelle hier plus 20 Minuten. A38 Richtung Leipzig zwischen Merseburg Süd und Leuna steht ein defekter LKW auf der rechten Fahrspur. In Dessau am Bahnübergang Hinteres los, öffnet die Schranke nicht mehr. Das war die letzte Meldung, was die Staus und Co. betrifft. Allerdings haben wir noch Blitzer auf der A9 Richtung Berlin zwischen Halle und Bitterfeld-Wolfen. A38 hier einmal Richtung Göttingen zwischen Leipzig Südost und Leipzig Süd. Und dann gleiche Richtung noch der Blitzer am Dreieck Südharz. In Stendal in der Tangermünder Straße wird nach wie vor auch in beiden Richtungen geblitzt. Sollten die Blitzer gar nicht mehr da sein, können Sie uns jederzeit sagen oder Sie haben einen neuen entdeckt oder es liegt was auf der Straße rum, es klemmt irgendwo im Verkehr. Dann bitte anrufen, hier bei uns kostenfrei möglich unter 0800 94 6 94 6 und die 1. Danke für Ihre Hinweise. Ach, so ein schöner Wochenanfang, oder? Also richtig schöne Temperaturen, gehen so langsam peu à peu runter, aber trocken ist es noch und ein paar Wolken gibt es hier und da vielleicht noch. Ansonsten in der Nacht oft sternenklar und dann werden die Temperaturen doch schon runterrauschen zwischen Harz und Altmark, dazu stärker bewölkt, 14 bis 9 Grad normal für diese Jahreszeit. Morgen zwischen Harz und Altmark zeitweise ein bisschen wolkiger, ansonsten wieder reichlich Sonnenschein und trocken der Dienstag, 24 bis 27 Grad, so ähnlich dann die Marschroute wie heute. Und auch am Mittwoch bleibt es freundlich, neben ein paar Wolken heiter und trocken bei bis zu 25 Grad.
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0: Also genießen wir diese Sommertage im Herbst. Der ist ja offiziell gestartet, seit 5 Tagen. Und jetzt startet hier Bob Seger and the Silver Bullet Band, lässiger Feierabend-Sound, Fire Lake. Schön, dass Sie bei uns sind.

MDR Sachsen-Anhalt, der Verkehrsservice hier um 18:06. Achtung, es gibt einen Falschfahrer auf der A71 Sangerhausen-Schweinfurt zwischen Kölleda und Sömmerda Ost. Bitte äußerst rechts fahren und nicht überholen. Nochmal, A71 Sangerhausen-Schweinfurt zwischen Kölleda und Sömmerda Ost ist ein Falschfahrer unterwegs. Bitte äußerst rechts fahren und nicht überholen. Wir sagen Ihnen rechtzeitig, wenn die Gefahr vorüber ist.

0: Kim Kahns hier bei MDR Sachsen-Anhalt und jetzt habe ich auch weibliche Begleitung.
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0: Fürs Programm, Susi Brandt, sie mich heute wieder beim Fernsehen.
2: Kaut gerade noch.
0: Ja, sie kaut noch.
2: Das, aber ich mache schon mal ein bisschen, ich mache Geschmack auf die Sendung, kann ich ja sagen, genau wie.
0: Ja, es ist auch, ihr habt was Leckeres dabei und das passt auch so wunderbar zu diesem Wetter. Wir haben nächsten Tag noch Sonnenschein.
2: Das ist total perfekt, weil bei uns geht es an den Süßen See oder sollte ich sagen, vielleicht in die Toskana. Mansfeld, Südharz, ne? Also das Gebiet rund um den Süßen See ist ja dafür bekannt, dass das da so ein bisschen so aussieht wie in Italien. Und das fand ein Italiener auch und fühlt sich seitdem da so wohl, dass er gesagt hat, ich mache auf jeden Fall italienische Eis und hat er gemacht. Jetzt gibt es dann Zitronensorbet, das sozusagen auch die Jury der landesweiten kulinarischen Sterne überzeugt hat. Weißt du, die werden ja immer vergeben. Und da waren wir natürlich, haben das erstmal gekostet und geguckt, wo sie das bekommen. Und all diese Informationen bekommen sie dann nachher bei mir.
0: Völlig uneigennützig haben die Kollegen gekostet und geschleppt.
2: Und die Kollegin Anja Nitschitzki macht das die ganze Woche. Ich bin pappesatt.
0: Ja. Gut.
2: Und immer, wenn man noch kein Abendbrot gegessen habe. Deswegen habe ich übrigens hier gerade noch ein paar Nüsschen genascht.
0: Ja, weil Susi kriegt ja ansonsten gar nichts. Sie kriegt doch nachher nur
2: deswegen
0: Kameralicht.
2: Bin ich auch so dünn.
0: Ab 19 Uhr ist sie vor der Kamera. Susi Brandt, Sie sind herzlichst
2: bis
0: eingeladen.
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Cliff Richard hier bei MDR Sachsen-Anhalt. Nochmal schnell rauf auf die Straße. Wir möchten ja, dass Sie gut ankommen. Hier ist der MDR Sachsen-Anhalt Verkehrsservice. Nochmal der Hinweis. Es gibt einen Falschfahrer auf der A71 Sangerhausen-Schweinfurt zwischen Kölle da und Sömmerda Ost ist ein Falschfahrer unterwegs. Bitte äußerst rechts fahren und nicht überholen. Wir melden, wenn die Gefahr vorüber ist. Wir wollen auch, dass es Ihnen gut geht. So wie der Westernhagen jetzt singt.

0: Es geht mir gut. Mit dem Wetter geht es uns ja auch gut. Wir gucken mal hier bei MDR Sachsen-Anhalt oder horchen mal, wie es da weitergeht. Denn wir horchen mal rüber ins MDR Wetterstudio zu Renate Bodenburg. Grüß dich, Renato.
1: Hallo, Jan.
0: Das ist ja ein Wetterchen heute gewesen. Also man fällt ja völlig vom Glauben ab.
1: Ja, kann sich sehen lassen. Und die Temperaturen auch. Also wer natürlich hohe Werte mag, muss man sagen. Denn es sind Temperaturen bis 29,1 Grad geworden. Arnstein-Welbsleben hat das geknackt heute. Und wir waren also gut im Sommerbereich nochmal mit dabei. Und am kühlsten dann auf dem Brocken sogar Holzdorf so ein bisschen die Station 25,2. Also wir haben natürlich nur die offiziellen hier. Es wird auch einige geben, die sind vielleicht so knapp drunter. Der Brocken aber mit 21,8 Grad auch relativ hoch. Ne? Ja. Und das ist der Hochdruckwetterlage geschuldet. Dieses Hoch erstreckt sich eigentlich von Skandinavien runter bis nach Südeuropa. Und flankiert wird es von zwei Tiefs, links und rechts. Und damit stellt sich im Grunde genommen wieder so eine Omega-Wetterlage ein. Die haben wir ja immer mal. Und wenn die auftritt, ist es eher so, dass sich das immer blockiert am Weiterziehen. Deshalb haben wir jetzt auch noch so ein bisschen was davon. Auch wenn ein paar Wölkchen mit reinziehen. Jetzt sind die in den vergangenen Stunden mal so zwischen Altmark und Harz ein bisschen dichter geworden. Aber ansonsten passiert letzten Endes jetzt die nächste Zeit erstmal noch nicht so viel. Gut, die nächste Zeit ist bis zum Mittwoch. Und da bleiben auch die Temperaturen in so einem Bereich, dass wir so bis 27 Grad noch haben.
0: Das heißt, diese schlimme Blockade müssen wir noch ertragen.
1: Naja, wenn du das so als schlimm empfindest, ich bin froh drüber.
0: Aber gibt es dann irgendwie einen Kipppunkt dann, oder?
1: Naja, es wird auf alle Fälle so sein, dass das Hoch dann schon ein bisschen weiter rückt und damit am Donnerstag langsam im Laufe des Mittags, Nachmittags im Westen dann doch ein paar dichtere Wolken ankommen. Trotz allem ist das immer nur so Tiefdruckeinfluss, der mit Ausläufern zu uns reinreicht. Also wir haben dann mal ein paar Tropfen vielleicht am Abend Regen, in der Nacht dann auch. Das dürfte dann am Donnerstag, am Freitag früh schon wieder rausgezogen sein. Mhm. Und ob das wirklich viel wird, höchstwahrscheinlich nicht. Also es ist ein bisschen unsicher, die Vorhersage bis dahin, aber trotz allem, danach wird es zumindest etwas kühler und stabilisiert sich aber wieder am Wochenende.
0: Und bis Mittwoch aber auf jeden Fall erstmal schön mitnehmen und genießen, wenn Sie es können. Dankeschön, Renate Bodenburg. Grüße ins MDR-Wetterstudio.
1: Tschüss.

MDR Sachsen-Anhalt, der Verkehrsservice hier um 18.25 Uhr mit einer Entwarnung auf der A71 Sangerhausen-Schweinfurt. Kein Falschfahrer mehr zwischen Kölle da und Sömmerda-Ost. Fahren Sie bitte trotzdem vorsichtig.

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5: Mit Fabian Brenner, es ist 18.30 Uhr. Guten Tag. Der heutige Tag wird im Harz bei vielen Menschen vermutlich über Jahre im Gedächtnis bleiben. 550 Beschäftigte beim Automobilzulieferer Bohai in Harzgerode verlieren ihren Arbeitsplatz. Diese Nachricht hat der Insolvenzverwalter heute bei einer Mitgliederversammlung verkündet. Harzgerodes Bürgermeister Markus Weise sagte nach der Versammlung:
6: Das ist für die Stadt, für die Beschäftigten und für die gesamte Region die größtmögliche Katastrophe, weil das im Prinzip der Betrieb ist, von dem die ganze Region profitiert hat, sozusagen. Ein Stück Lebensader, die uns jetzt einfach auch genommen wird.
5: Auch Janek Tomaszewski von der IG Metall war am Nachmittag mit vor Ort.
7: Also das Gute ist, dass die Leute Klarheit haben, aber natürlich diese Klarheit will eigentlich keiner haben, weil hier hängen ja ganz viele Arbeitsplätze dran, wo ja nicht bloß der Arbeitsplatz verloren geht, sondern wir reden auch von Familien, von Kindern, von Wirtschaftskraft in der Region, die jetzt alles droht wegzubrechen, von Krediten und allem. Also wir haben da schon Themen, die die Leute hier belasten werden in der ganzen Region. Das ist ein schwarzer Tag für die Region Harz.
5: Der Geschäftsbetrieb bei Bohai wird zum 31. Januar des kommenden Jahres vollständig eingestellt. Die Polizei hat einen mutmaßlichen Serientäter aus Könnern festgenommen. Der 35-Jährige steht im Verdacht, für zahlreiche Straftaten verantwortlich zu sein. Nach Angaben von Polizei und Staatsanwaltschaft soll der Mann seit Ende Mai unter anderem Zigarettenautomaten zerstört haben. MDR Sachsen-Anhalt-Reporter Marc Weirich, was wird ihm noch vorgeworfen?
8: Schwere Diebstähle und mehrere Brandstiftungen soll er auf dem Kerbholz haben. Vorfälle gab es demnach in Anhalt-Bitterfeld, im Salzlandkreis, Mansfeld-Südharz und im Saale. Kreis. Die Ermittlungen liefen bereits seit Monaten. Es gab auch eine landkreisübergreifende Ermittlungsgruppe. Im Verlauf der Untersuchungen hat sich dann der Verdacht gegen den 35-Jährigen verdichtet. Festgenommen wurde er bereits am Donnerstag in Köthen von einem Spezialeinsatzkommando des Landeskriminalamts. Bei anschließenden Durchsuchungen in Könnern stellten die Ermittler nach eigenen Angaben mutmaßliches Diebesgut und auch Datenträger sicher.
5: Der Mann sitzt nun in Untersuchungshaft. Die Ermittlungen dauern an. Werkstor statt Werkbank hieß es heute für die Beschäftigten des Lokbauers Alstom in Stendal. Die Eisenbahn- und Verkehrsgewerkschaft EVG hatte angesichts festgefahrener Tarifverhandlungen zum Warnstreik aufgerufen. Am Stendaler Standort sind das laut Gewerkschaft rund 170 Beschäftigte.
9: Weil wir mehr Lohn wollen und weil wir einfach ungerecht finden, dass es noch im Ost- und West-Ungleichgerechtigkeit gibt.
10: Einfach weil die Forderungen, die gefordert wurden und das, was geboten wurde, halt gar nicht übereinstimmt.
11: Zu uns wird immer gefordert, wir sollen mehr arbeiten, mehr leisten und alles, ja. Aber im Endeffekt sehen wir weniger Geld.
12: Ich bin schon so viele Jahre hier bei Alstom, also es sollte auch mal was von der Geschäftsführung kommen. Denn
13: alles wird teurer und wir halten zusammen.
5: Insgesamt werden 3 von 15 Alstom-Werken deutschlandweit bestreikt. Die Gewerkschaft kündigte weitere Streiks für den Fall an, sollte es keine besseren Angebote geben. Die Firma Alstom sagt, dass sie weiterhin an einem konstruktiven Dialog interessiert sei. Und damit enden die Meldungen aus ihrer Region. Jan macht weiter mit dem Blick auf die Straßen.
14: Das mache ich, danke Fabian. Wir möchten, dass Sie gut ankommen. Hier ist der MDR Sachsen-Anhalt Verkehrsservice um 18.33 Uhr. Hallo, liebe Autofahrer, nochmal die Entwarnung auf der A71 Sangerhausen-Schweinfurt. Kein Falschfahrer mehr zwischen Kölleda und Sömmerda Ost. Dann A2 Richtung Hannover zwischen Irxleben und Helmstedt Zentrum. Stau an einer Baustelle hier plus 20 Minuten. A38 Richtung Leipzig zwischen Merseburg Süd und Leuna steht ein defekter LKW auf der rechten Fahrspur. Das war's auch schon fast. Wir haben noch ein paar Blitzer. Auf der A9 Richtung Berlin zwischen Halle und Bitterfeld-Wolfenbüttel. dürfen. A38 hier Richtung Göttingen, einmal zwischen Leipzig Südost und Leipzig Süd und dann auf der gleichen Autobahn noch der Blitzer am Dreieck

0: Südharz. In Stendal in der Tangemünder Straße auch noch die Blitzer in beiden Richtungen. Mehr gesehen, noch Staus, noch Blitzer zum Beispiel. Liegt was auf der Straße rum? Dann bitte anrufen, geht bei uns nach wie vor kostenfrei unter 0800 94 6 94 6 und hinten die 1. Danke für Ihre Hinweise. Wir schauen aufs Sachsen-Anhalt-Wetter und da nochmal auf diese Temperaturen für diese Jahreszeit. Wir sind im Herbst, jawohl, ist das immer noch recht kuschelig, kann man nicht anders sagen. Klötze, da haben wir 24 Grad, Lutherstadt-Wittenberg 24, Thale 25 Grad. Ja, freundlich ist es noch, aber die Sonne verabschiedet sich so langsam. Das können wir ja um diese Jahreszeit und es geht nun mal nicht anders. Damit müssen wir klarkommen, dann wird es merklich kühler, so peu à peu. Aber noch ist das ja schön, in der Nacht dann oft sternenklar zwischen Harz und Altmark, dann zeitweise stärker bewölkt. Überall bleibt es aber trocken bei 14 bis 9 Grad. Morgen kommt die Sonne wieder, vielleicht ein paar mehr Wolken, die da zwischen Harz und Altmark unterwegs sind. Ansonsten wieder reichlich Sonnenschein, 24 bis 27 Grad und trocken auch der Mittwoch. Da gibt es auch ein paar Wolken hier und da, ansonsten weitestgehend heiter und trocken und mit bis zu 25 Grad, da würde ich sagen, da können wir gut mit leben, oder? Mein Name ist Jan Lüttke, wünsche erstmal einen schönen Montag, Feierabend.
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0: Immer wieder Gänsehaut, Drive the Cars hier bei MDR Sachsen-Anhalt. Und heute gab es viel Freude, nicht nur wegen des Wetters.
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0: Ja, zusammen anpacken und das bei schönstem Wetter. Heute hieß es für den Schwimmbadverein Schrotetal in Niederndodeleben, schöner Leben ohne Aufkleber. Ja, das geht dort vielen Leuten im Ort auf die Nerven, dass so viel im Ort eben mit Aufklebern verschandelt wird. Das kennen Sie, ne? Das sind zu viele, die sehen nach einer Weile auch nicht viel schöner aus. Die Tagesaufgabe heute hieß, Niederndodeleben sollte aufkleberfrei werden. Und dafür gab es dann auch hochverdient, es hat geklappt, 2500 Euro von uns und der Deutschen Fernsehlotterie. Aber was auch fast noch viel wichtiger ist, die Leute halten dort zusammen. Der Verein ist für viele ein Anlaufpunkt, um gemeinsam etwas zu wuppen. Und weil es eben auch Spaß macht oder wie diese Niederndodeleberin es mal zusammenfasst.
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2: Weil wir ein tolles Team sind, wirklich. Und ich bin so froh, auch Mitglied dieses Teams zu sein. Ich bin seit 83 in diesem Dorf, kenne das Schwimmbad von ganz früher und bin total begeistert, dass wir das geschafft haben, das hier zu erhalten. Für die Kinder, für uns Alten auch. Wir gehen da auch schwimmen. Einfach super.
0: Super. Und das Wetter hat auch super dazu gepasst. Und morgen gibt es dann vielleicht für den nächsten Verein die nächste Tagesaufgabe. Und auf jeden Fall die nächste Chance auf 2500 Euro. Vielleicht sind Sie dabei. 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

MDR Sachsen-Anhalt, der Verkehrsservice hier nochmal ganz fix um 18.47 Uhr. Vorsicht, Autofahrer auf der A14 Richtung Dresden in Höhe Halle-Peißen liegt ein Metallteil auf der linken Fahrspur. Fahren Sie bitte vorsichtig.

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0: Blondie Sunday Girl hier bei MDR Sachsen-Anhalt. Wir spielen sie die Hits unseres Lebens und gleich heißt es, rocken wir das Boot. The Youth Corporation in wenigen Minuten hier bei mir.
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2: Mit Tatjana Gropius, guten Abend. Jetzt haben es die 550 Mitarbeiter von Bohai schwarz auf weiß. Der Harzgeroder Autozulieferer macht dicht. Das wurde heute Nachmittag auf einer Versammlung bekannt gegeben. Michael Rosebrock, jetzt stellt sich aber die Frage, wann ist denn genau Schluss?
3: In rund 4 Monaten, am 31. Januar, dann wird der Geschäftsbetrieb vollständig eingestellt. Bohai macht bereits seit langem miese und hatte seinen Insolvenzantrag schon vergangenes Jahr im April eingereicht. Auftraggeber sorgten dann mit mehreren Millionen Euro dafür, dass es noch weitergehen konnte. Auch die Politik schaltete sich ein. Es gab zwar mehrere Interessenten, auch aus der Rüstungsindustrie, ein Investor wurde aber nicht gefunden. Bohai hatte vor allem Aufträge von Volkswagen.
2: In Köthen sitzt seit heute ein 16-Jähriger in Untersuchungshaft. Die Ermittler glauben, dass er zusammen mit Gleichaltrigen am frühen Sonntagmorgen am Busbahnhof 3 junge Männer verprügelt haben soll. Schon kurze Zeit später hatte die Polizei 2 verdächtige Teenager in der Nähe gefasst, ließ sie aber wieder gehen. Dann stellte sich heraus, dass einer der beiden offenbar eine entscheidende Rolle bei der Tat gespielt haben soll. Der 16-Jährige wurde dann festgenommen. 3 Bundeswehr-Lkw haben letzte Woche bei Magdeburg gebrannt und seitdem haben sich Ermittler die Frage gestellt, wie konnte es dazu kommen? Jetzt steht fest, es war Brandstiftung. Das Landeskriminalamt hat MDR Sachsen-Anhalt außerdem noch gesagt, dass weiter in alle Richtungen ermittelt wird. Und die reichen von einer Straftat gegen Eigentum bis hin zu politisch motivierter Kriminalität. Ein Bekennerschreiben gibt es aber noch nicht. Die Laster hatten auf einem Gelände der Firma MAN in Barleben gestanden, verletzt wurde aber niemand. Deutschlandweit sind Naturlandschaften für diesen Preis nominiert gewesen, aber am Ende ging die Auszeichnung Naturwunder 2026 nach Sachsen-Anhalt und zwar an die Teufelsmauer im Harz. Darüber freut sich Martin Schulze, Chef vom Tourismusverband, besonders.
4: Es kommt eigentlich zu einer idealen Zeit. Der Herbst ist enorm wichtig im Tourismusjahr sozusagen. Das ist so einer dieser Hauptorte, wo die meisten Gäste kommen. Und diesen Impuls nochmal zu setzen, kommt her, seht, wie schön es ist, seid willkommen. Das ist genau die richtige Zeit. Also es freut mich wirklich sehr, dass diese Wahl genau jetzt kommt. Und dann hoffe ich natürlich schon, dass sich das langfristig auch positiv auf die Region auswirkt, die aber, es ist der Harz, touristisch eh schon sehr stark aufgestellt ist.
2: Und erst das 1:1 gegen die Niederlande, dann die 0:1 Niederlage gegen Griechenland. Die Nationalmannschaft wartet unter dem neuen Bundestrainer Jürgen Klopp noch auf den Durchbruch. Das Interesse der Zuschauer aber ist schon da. Gestern haben fast 11 Millionen Menschen in der ARD eingeschaltet, als Deutschland gegen Griechenland verloren hat. Aber 2 Spiele bleiben der Nationalmannschaft bis zum Ende der Länderspielpause noch. Weiter geht's am Donnerstag gegen Serbien. Und das waren die Nachrichten. Jetzt geht's weiter mit Verkehr, Wetter und dir, Jan.
0: Danke dir, Tatjana. Wir möchten, dass Sie gut ankommen. Hier ist der MDR Sachsen-Anhalt Verkehrsservice um 19 Uhr und 3 Minuten. Hallo, liebe Autofahrer. A2 Richtung Hannover. Zwischen Irxleben und Helmstedt Zentrum. Stau an einer Baustelle. Hier kommen 20 Minuten obendrauf. Dann Vorsicht auf der A14 Richtung Dresden. In Höhe Halle-Peißen liegt ein Metallteil auf der linken Fahrspur. A38 Richtung Leipzig. Zwischen Merseburg Süd und Leuna steht ein defekter LKW dann noch auf der rechten Fahrspur. Und Blitzer haben wir auch noch. Auf der A9 Richtung Berlin. Zwischen Halle und Bitterfeld Wolfen. Auf der A38 zweimal Richtung Göttingen. Einmal zwischen Leipzig Südost und Leipzig Süd. Und dann noch der Blitzer am Dreieck Südharz. Außerdem in Stendal in der Tangermünder Straße in beiden Richtungen dort Blitzer. Mehr gesehen, vielleicht auch noch ein Stau irgendwo, klemmt's im Verkehr, dann einfach bitte anrufen. Danke schon mal dafür. Und das geht ja bei uns auch kostenfrei unter 0800 94 6 94 6 und die 1. Jetzt schauen wir aufs Wetter und wir sehen, die Sonne ist weg. verschwindet immer früher. Ansonsten können wir uns aber von diesem Tag ja wohlwollend verabschieden. Da war ja sehr schön, ne? Also bis zu 28, teilweise 29 Grad. Sehr, sehr schön. Und jetzt wird es so nach und nach ein bisschen kühler. In der Nacht wird es dann richtig kühl, 14 bis 9 Grad. Und überall kann es sternklar sein, außer zwischen Harz und Altmark. Da sind ein paar mehr Wolken unterwegs. Ansonsten bleibt es auch da trocken. Morgen zwischen Harz und Altmark vielleicht wieder ein paar Wölkchen mehr. Ansonsten wieder reichlich Sonnenschein zum Dienstag. Trocken bleibt da auch. Bei 24 bis 27 Grad wird es so ähnlich warm wie heute. Und auch am Mittwoch neben ein paar Wolken heiter und trocken mit bis zu 25 Grad. Immer noch sehr schön. Merken wir uns und kreuzen Sie rot an die nächsten drei Tage.
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0: Und wir bewahren uns diesen Sommertag sozusagen im Kopf, mitten im Herz. Und das machen wir auch mit der Musik, ne? Und verabschieden diesen sonnigen Tag jetzt mit der US Corporation. Und

0: Nazareth hier bei MDR Sachsen-Anhalt. Schönen Montag, Feierabend wünsche ich. Und was für eine schöne Nachricht fürs Land, ne? Das Naturwunder 2026 liegt nah, wo? Ja, in Sachsen-Anhalt. Die Teufelsmauer hat in der Online-Abstimmung der Heinz-Sielmann-Stiftung und des Deutschen Wanderverbandes klar gewonnen. Und wir wollten mal wissen, und wir haben echte Experten getroffen, was Ihnen zur Teufelsmauer alles so einfällt.
1: Das ist früher mal ein Urmeer gewesen, so vor ca. 80 Millionen Jahren. Und mit der Erfaltung des Harzes hat sich der Boden und die Sedimente von dem Meeresboden hochgefaltet.
2: So wie die Steinformation rauskommt, das ist echt beeindruckend. Auch die Farben und den Sonnenuntergang wäre hier mal ganz schön zu sehen.
3: Wir sind jetzt im Urlaub und sind sehr froh, dass wir hierher gekommen sind. Und ich habe auf jeden Fall ein gutes Gefühl, dass das Potenzial hat, ein Naturwunder oder den Wettbewerb zu gewinnen.
4: Linker Hand mit der Aussicht auf den Hexentanzplatz über die Rosttrappe rüber. Und bei gutem Wetter sieht man den Brocken ganz deutlich hier hinten.
5: Ich finde, das ist irgendwie mystisch, auch gerade wegen Teufelsmauer. Ja. Ist ja nicht immer so ein schönes Wetter wie jetzt, wenn man so im Herbst geht und der Nebel ist hier oder so. Ich finde das toll.
0: Ja, und das waren mal so verbale Impressionen, wie gut sich die Leute auskennen. Ne? Also, freuen wir uns, das Naturwunder 2026 liegt in Sachsen-Anhalt. Da konnten alle mit abstimmen und wir hatten ja auch dazu aufgerufen. Sie haben offensichtlich auch fleißig alle mitgemacht. Vielen Dank dafür. Übrigens, das andere Naturwunder auf dem zweiten Platz liegt gar nicht so weit weg. Die Saalfelder Feengrotten aus Thüringen haben es bei der Wahl auf den zweiten Platz geschafft. Hier ist MDR Sachsen-Anhalt. Jetzt auch ein zeitlos guter Song. Donna Summer, I Feel Love.

The Thompson Twins. Hold Me Now. Mehr 80er gibt es ja immer im 80er Hitclub. Und zwar am Freitagabend immer ab 17 Uhr hier bei MDR Sachsen-Anhalt mit Frank Eberlein. Ansonsten machen wir uns in ein anderes Jahrzehnt. Das davor, in die 70er. Eindeutig Patrick Hernandez, Born to be Alive.

0: Helmstedt Zentrum, Stau an einer Baustelle, hier kommt eine Viertelstunde obendrauf. Dann A38 Richtung Leipzig, zwischen Merseburg Süd und Leuna steht ein defekter LKW auf der rechten Fahrspur. Blitzer auf der A9 Richtung Berlin, zwischen Halle und Bitterfeld-Wolfen. Dann noch auf der A38 Richtung Göttingen, zwischen Leipzig Südost und Leipzig Süd. Außerdem auf der A38 Richtung Göttingen am Dreieck Südharz. Mehr gesehen, also Blitzer zum Beispiel oder eben noch ein Stau. Dann bitte anrufen, hier bei uns geht das kostenfrei unter 0800 94 6 94 6 und hinten die 1. Danke für Ihre Hinweise. Wir schauen auf Sachsen-Anhalt-Wetter. Ja, Sonne ist weg, ne? Aber ansonsten ist es ein ruhiger Abend. Keine besonderen Vorkommnisse, wenn man so will, wettertechnisch. Weil es wird nicht regnen. Es ist ein ruhiger Abend und auch eine ruhige Nacht. Die ist oft übrigens sternenklar. Dann zwischen Harz und Altmark vielleicht zeitweise ein bisschen stärker bewölkt. Überall trocken, 14 bis 9 Grad. Morgen ungefähr das gleiche wie heute. Vielleicht zwischen Harz und Altmark zeitweise ein bisschen wolkiger. Aber Sie können sich freuen, wenn Sie heute den Tag sehr genossen haben. Das geht morgen durch. Nochmal hier und da reichlich Sonnenschein und trocken bei 24 bis 27 Grad und auch am Mittwoch neben ein paar Wolken heiter und trocken mit bis zu 25 Grad. Also gut, wenn Sie da so ein bisschen frei haben. Mein Name ist Jan Lüttke, wünsche einen schönen Abend.
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0: Schickeria, die Spider-Murphy-Gang hier bei MDR Sachsen-Anhalt. Wir kommen jetzt mal zu ein paar ganz großen Brüdern. Ja, sie schrieben sie für sich und für viele andere. Die Bee Gees lieferten Hits über 5 Jahrzehnte. Dabei waren Klassiker wie Islands in the Stream, Woman in Love, Heartbreaker. Dass die drei wissen, was ein guter Song braucht oder haben muss, beweisen die Gebrüder Gibb schon früh.
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2: 1967. Barry, Robin und Maurice Gibb waren noch nie in Massachusetts. Sie sitzen in New York in einem Hotel und wollen eigentlich ein Lied schreiben, das wie San Francisco klingt. Aber dieses eine Wort geht ihnen einfach nicht aus dem Kopf. Es klingt einfach zu gut. Es klingt wie das Heimweh eines jungen Mannes, der hinauszog, um ein Hippie zu werden. Massachusetts. Ich fühle, ich muss zurück nach Massachusetts. Etwas sagt mir, dass ich nach Hause muss. I must go home. Und all die Lichter gingen aus in Massachusetts an dem Tag, als ich sie dort ganz allein hab stehen lassen. Ich hab versucht, nach San Francisco zu trampen, um die Sachen zu tun, die ich immer tun wollte. Und all die Lichter gingen aus in Massachusetts. Sie brachten mich zurück, um mir zu zeigen, was ich dir angetan habe. Ich spreche über das Leben in Massachusetts. Ich rede über die Leute, die ich dort getroffen habe. Und all die Lichter gingen aus in Massachusetts. Massachusetts ist ein Ort, den ich gesehen habe. Ich werde mich erinnern an Massachusetts.
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in the Navy, Village People hier bei MDR Sachsen-Anhalt und die Party geht gleich weiter, denn der ARD-Abend, der ist schon in den Startlöchern. Ab kurz nach 20 Uhr geht's los und Christoph Schneider ist für Sie bereit. Ansonsten, ja, das wird eine ruhige Nacht und morgen gibt's wieder einen schönen sonnigen Tag und mich gibt's dann auch. Und zwar wieder ab 16 Uhr hier bei MDR Sachsen-Anhalt. Mein Name ist Jan Lüttke. Bis dahin, eine gute Zeit.

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1: Es ist 20 Uhr, mein Name ist Tatjana Gropius. Guten Abend. Seit dem Nachmittag wissen die 550 Mitarbeiter von Bohai in Harzgerode endgültig, sie werden ihre Jobs verlieren. Überbracht hat die Nachricht der Insolvenzverwalter. Noch im August gab es Hoffnung auf einen Investor für den Autozulieferer. Die Hoffnungen haben sich aber zerschlagen, deswegen ist jetzt zum 31. Januar Schluss. Mein Kollege Nils Sänger hat zu dem Thema recherchiert. Nils, wie geht es denn jetzt in den verbliebenen Monaten, Wochen für die Menschen weiter?
2: Also die Stadt möchte den Industriepark nun kaufen, hat mir Bürgermeister Markus Weise gesagt. Der Industriestandort in Harzgerode soll nämlich erhalten bleiben. Deshalb sucht die Stadt auch ab heute neue Firmen, Investoren und Gewerbetreibende, die sich in Zukunft auf den alten Bohai-Flächen niederlassen wollen. Also man möchte sich neu aufstellen. Ob das gelingt, wird sich zeigen.
1: Wenn man in dieser Woche auf die Wettervorhersage schaut, kann man es noch nicht wirklich glauben. Aber trotz Temperaturen von mehr als 26 Grad in diesen Tagen ist der Sommer offiziell auch kalendarisch vorbei. Dieses Jahr gab es Rekordtemperaturen. Mit dem Sommerende ist auch die Waldbrandsaison vorbei. Aber trotz Hitzerekorden und Trockenheit gab es dieses Jahr weniger Waldbrände als noch letztes Jahr. Das Landeszentrum Wald hat den Rückgang registriert. Der Brocken war bis jetzt auch noch nicht betroffen. In Köthen sitzt seit heute ein 16-Jähriger in Untersuchungshaft. Die Ermittler glauben, dass er zusammen mit Gleichaltrigen am frühen Sonntagmorgen am Busbahnhof drei junge Männer verprügelt haben soll. Schon kurze Zeit später hatte die Polizei zwei verdächtige Teenager in der Nähe gefasst, ließ sie aber vorerst wieder gehen. Dann stellte sich heraus, dass einer der beiden offenbar eine entscheidende Rolle bei der Tat gespielt hatte. Der 16-Jährige wurde festgenommen. Deutschlandweit sind Naturlandschaften für diesen Preis nominiert gewesen, aber am Ende ging die Auszeichnung Naturwunder 2026 nach Sachsen-Anhalt und zwar an die Teufelsmauer im Harz. Darüber freut sich Martin Schulze, Chef vom Tourismusverband, besonders.
3: Es kommt eigentlich zu einer idealen Zeit. Der Herbst ist enorm wichtig im Tourismusjahr sozusagen. Das ist so einer dieser Hauptorte, wo die meisten Gäste kommen. Und diesen Impuls nochmal zu setzen, kommt her, seht, wie schön es ist, seid willkommen. Das ist genau die richtige Zeit. Also es freut mich wirklich sehr, dass diese Wahl genau jetzt kommt. Und dann hoffe ich natürlich schon, dass sich das langfristig auch positiv auf die Region auswirkt, die aber, es ist der Harz, touristisch eh schon sehr stark aufgestellt ist.
1: Und jetzt noch zum Wetter in Sachsen-Anhalt. In der Nacht ist es auf Sternen klar. Zwischen Harz und Altmark ist es zeitweise stärker bewölkt. Es bleibt aber überall trocken. Die Tiefstwerte liegen zwischen 13 und 9 Grad. Morgen ist es zwischen Harz und Altmark zeitweise wolkiger. Sonst gibt es meist nur Schleierwolken und weiter reichlich Sonnenschein. Die Höchstwerte liegen bei bis zu 27 Grad.
4: Hier ist der Verkehrsservice für den ARD-Abend. A2 Richtung Hannover zwischen Irxleben und Helmstedt Zentrum. Staut an einer Baustelle, dauert hier 10 Minuten länger. A4 Görlitz Richtung Dresden zwischen Grenzübergang Ludwigsdorf und Weißenberg. Stau, 15 Minuten dauert's länger. A14 Vorsicht Richtung Dresden zwischen Schönebeck und Kalbe befindet sich eine ungesicherte Unfallstelle. Und A38 Richtung Göttingen zwischen Leipzig Südost und Leipzig Südobacht liegt ein Kantholz auf der Autobahn. Allen unterwegs eine gute Fahrt durch den Abend.
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4: Mit Christoph Schneider, hallihallo aus Magdeburg.

Dusty Springfield, Son of a Preacher Man hier zum ARD-Abend, heute Abend präsentiert von MDR Sachsen-Anhalt. Ich bin Christoph Schneider, freue mich, dass Sie dabei sind. Hab Musik dabei von Elton John jetzt, der übrigens auch heute Abend auf einer Bühne steht, und zwar in London. Da wird ein Konzerthaus eröffnet, eine Musikhall, wie es ja heutzutage heißt, eröffnet, und er ist einer der Künstler, die auf der Bühne stehen. Dort spielt er vor 600 geladenen Gästen. Hier spielt er für alle. Elton John im ARD-Abend mit Sacrifice.

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1: Musik aus den USA, Old City heißt das Projekt. Ein Projekt von Adam Young. Und dann gibt es dazu diverse Synthesizer, Computer oder ab und zu auch mal einen echten Musiker. Adam Young hat angefangen, Musik zu machen, weil er nachts nicht schlafen konnte. Das ist doch mal eine schöne Idee. Sich nicht stundenlang hin und her wälzen, sondern einfach hinsetzen und die Ideen, die einem so durch den Kopf gehen, aufschreiben und einsingen und mal gucken, was daraus wird. Bei Adam Young hat es geklappt. Old City, seine Band, und Firefly ist der Song, den wir gerade gehört haben. Wir kommen hier im ARD abends. Jetzt mit Musik von Nena, die auch gerade auf Tour ist. Morgen spielt sie in Rostock, am 1.10. Leipzig, Berlin folgt, Braunschweig, Saarbrücken, Nürnberg. Und auch im nächsten Jahr wird sie weiter Konzerte geben. Hier ist sie mit. Irgendwie, irgendwo, irgendwann.

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3: Hier ist der Verkehrsservice für den ARD-Abend. A2 Richtung Hannover zwischen Irxlim und Helmstedt Zentrum. Stau an einer Baustelle, das dauert jetzt 10 Minuten länger. A4 Görlitz Richtung Dresden zwischen dem Grenzübergang Ludwigsdorf und Weißenberg sind es 15 Minuten Verzögerung. Und A14 Richtung Dresden zwischen Schönebeck und Kalbe gab es einen Unfall. Hier staut sich und es dauert 20 Minuten länger. Machen Sie sachte und kommen Sie gut durch den Abend.
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3: Mit Lieblingsmusik von Sandra. War nicht der Riesenhit, aber ist wunderschön. Little Girl.

Mehrstimmiger Gesang zum Niederknien. Und es zeigt sich mal wieder, die besten Balladen machen die Hardrocker. Extreme More Than Words hier im ARD-Abend. Der Montagabend, schön, dass Sie dabei sind. Mit dem nächsten Song geht's in den November 1972. Carly Simon, You're So Vain. Zu Deutsch, du bist so eitel. Und seitdem der Song erschienen ist, rätselt die Musikwelt, um wen geht's denn hier? Wer ist denn hier so eitel? Also Carly Simon hat selbst gesagt, es geht um drei Herren, die ihr ja mehr oder weniger nahe gestanden haben. Aber der einzige Name, der wirklich von ihr bestätigt ist, ist Warren Beatty, einer ihrer Ex-Liebhaber. Es wird spekuliert, dass vielleicht auch Cat Stevens oder Mick Jagger gemeint sein könnten. Also gegen Mick Jagger spricht meiner Meinung nach, dass der hier im Song ja selbst zu hören ist. Achten Sie drauf, vielleicht finden Sie ihn ab der zweiten Hälfte. Hier ist Carly Simon, You're So Vain.

ist das schon 40 Jahre her. Meine Güte, man kann sich das nicht vorstellen. Erasure, das war damals die dritte Single des britischen Synthie-Pop-Duos, erschienen im Jahr 1986. Oh, l'amour hier im ARD-Abend. Und wie immer im ARD-Abend ist gleich Zeit für das Gipfeltreffen. Thorsten Sträter, Olaf Schubert und Johann König geben sich die Ehre. Es wird heute Abend um Liebesbotschaften gehen. Und naja, jede Wette wahrscheinlich auch eher um Liebesbotschaften, so wie man sie bitte nicht formuliert. Vorher lauschen wir noch Musik von Pink. Hier ist Try im ARD-Abend.

Der ARD-Abend mit einem Falschfahrer. Obacht auf der B243 Seesen-Nordhausen. Zwischen Groß-Wexungen und der A38 Auffahrt Groß-Wexungen ist ein Falschfahrer unterwegs. Bitte äußerst rechts fahren, nicht überholen. Ich sag Bescheid, wenn die Gefahr vorüber ist. Zwischen Groß-Wexungen und der A38 Auffahrt Groß-Wexungen ist ein Falschfahrer unterwegs. Bitte ganz rechts fahren, nicht überholen. Ich sag Bescheid, wenn die Gefahr vorüber ist.

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1: Liebesbotschaften per SMS.
2: Ich habe versucht, sag ich mal, romantische SMS zu schreiben. Also so, o Holde, wisse, des Nächtens komme ich anbei, stell ihn kalt den Wein und bereite dein Gebein. Ja, also ja, so. Ja. Dass man über die Sehnsucht den anderen erreicht.
3: Liebesgedichte habe ich geschrieben.
2: Ja, bitte. Stimmt, das war ja auch ein Gedicht.
3: Genau. Das war ja auch ein Gedicht. Ja, stimmt. Eins habe ich geschrieben, das ist schon sehr alt, ich weiß nicht, ob ich es hinkriege. Wenn ich dich sehe, dann gibt's ein Gewitter meiner Neuronen und Transmitter. Wenn wir mal eng beieinander sitzen, dann fühle ich subkutan Ameisen flitzen. Wenn du beginnst, mir ins Ohr zu säuseln, dann spüre ich im Nacken die Haare sich kräuseln. Und wenn du mich küsst in des Raumes Stille, dann ist das weder mein Wunsch noch Wille.
2: Ja, ich muss sagen, finde ich toll, aber meins gefällt mir besser.
3: Ja.
2: Also, ja. Ist natürlich auch Geschmackssache. Kam denn der Brief, oder kam das Gedicht, war das für eine spezielle Person?
3: Ich habe das nie jemandem gezeigt.
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Der ARD-Abend noch einmal mit dem Falschfahrer auf der B243 Seesen-Nordhausen. Obacht zwischen Großwechslungen und der A38-Auffahrt Großwechslungen. Hier ist ein Falschfahrer.

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1: Es ist 21 Uhr, mein Name ist Tatjana Gropius, guten Abend. Seit dem Nachmittag wissen die 550 Mitarbeiter von Bohai in Harzgerode endgültig, sie werden ihre Jobs verlieren. Überbracht hat die Nachricht der Insolvenzverwalter. Noch im August gab es Hoffnung auf einen Investor für den Autozulieferer. Die Hoffnungen haben sich aber zerschlagen, deswegen ist jetzt zum 31. Januar Schluss. Mein Kollege Nils Sänger hat zu dem Thema recherchiert. Nils, wie geht es denn jetzt in den verbliebenen Monaten für die Menschen weiter?
2: Also die Stadt möchte den Industriepark nun kaufen, hat mir Bürgermeister Markus Weise gesagt. Der Industriestandort in Harzgerode soll nämlich erhalten bleiben. Deshalb sucht die Stadt auch ab heute neue Firmen, Investoren und Gewerbetreibende, die sich in Zukunft auf den alten Bohai-Flächen niederlassen wollen. Also man möchte sich neu aufstellen. Ob das gelingt, wird sich zeigen.
1: Werkstor statt Werkbank hieß es heute für die Mitarbeiter vom Lokbauer Alstom in Stendal. Seit dem frühen Morgen läuft ein Warnstreik. Die Eisenbahn- und Verkehrsgewerkschaft EVG hatte wegen der festgefahrenen Tarifverhandlungen dazu aufgerufen. Von der Gewerkschaft hieß es, dass am Standort in Stendal rund 170 Menschen arbeiten. Einige von ihnen sagten uns heute:
3: Weil wir mehr Lohn wollen und weil wir einfach ungerecht finden, dass es noch ein Ost- und West-Ungleichgerechtigkeit gibt.
4: Einfach weil die Forderungen, die gefordert wurden und das, was geboten wurde, halt gar nicht übereinstimmt.
5: Zu uns wird immer gefordert, wir sollen mehr arbeiten, mehr leisten und alles, ja. Aber im Endeffekt sehen wir weniger Geld.
6: Ich bin schon so viele Jahre hier bei Alstom, also es sollte auch mal was von der Geschäftsführung kommen, denn
7: alles wird teurer und wir halten zusammen.
1: Insgesamt werden 3 von 15 Alstom-Werken deutschlandweit bestreikt. Die Gewerkschaft kündigte weitere Streiks für den Fall an, sollte es keine besseren Angebote geben. Die Firma Alstom sagt, dass sie weiterhin an einem konstruktiven Dialog interessiert sei. Erst das 1:1 gegen die Niederlande, dann die 0:1 Niederlage gegen Griechenland. Die Nationalmannschaft wartet unter dem neuen Fußball-Bundestrainer Jürgen Klopp noch auf den Durchbruch. Das Interesse der Zuschauer aber ist da. Gestern haben fast 11 Millionen Menschen in der ARD eingeschaltet, als Deutschland gegen Griechenland verloren hat. Aber 2 Spiele bleiben der Nationalmannschaft bis zum Ende der Länderspielpause noch. Weiter geht's am Donnerstag gegen Serbien. Und jetzt noch zum Wetter in Sachsen-Anhalt. In der Nacht ist es oft sternenklar. Zwischen Harz und Altmark ist es zeitweise stärker bewölkt. Es bleibt aber überall trocken. Die Tiefstwerte liegen zwischen 13 und 9 Grad. Morgen ist es zwischen Harz und Altmark zeitweise wolkiger. Sonst gibt es meist nur Schleierwolken und weiter reichlich Sonnenschein. Die Höchstwerte liegen bei bis zu 27 Grad. Auch am Mittwoch bleibt es neben ein paar Wolken heiter und trocken und mit Höchstwerten von 20 bis 25 Grad weiter warm.
8: Der Verkehrsservice für den ARD abends. Erstmal mit der guten Nachricht von der B243 Seesen-Nordhausen. Kein Falschfahrer mehr zwischen Großwechsungen und der A38 Auffahrt Großwechsungen. Die Meldung der Polizei? A2 Richtung Hannover zwischen Irxleben und Helmstedt Zentrum. Stau an einer Baustelle, dauert hier 10 Minuten länger. A2 Richtung Hannover nochmal zwischen Braunschweighafen und Peine Ost. 7 Kilometer Stau. A4 Görlitz Richtung Dresden zwischen Grenzübergang Ludwigsdorf und Weißenberg. Stau, hier dauert es 15 Minuten länger. A14 Richtung Dresden zwischen Schönebeck und Kalbe. Stau nach einem Unfall, 20 Minuten mehr Reisezeit. Und noch die A29 Oldenburg Richtung Wilhelmshaven. Die ist zwischen Oldenburg-Omstede und Kreuz-Oldenburg-Nord wegen Bauarbeiten bis morgen 5 Uhr gesperrt. Alle unterwegs, eine gute Fahrt durch den Abend.
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8: Heute präsentiert von MDR Sachsen-Anhalt. Ich bin Christoph Schneider und los geht's mit einem Kuss. 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

Creedence Clearwater Revival, Who Stopped the Rain, das ist der ARD-Abend mit einer Meldung von der A40, Essen Richtung Dortmund, zwischen Dortmund, Lütgendortmund, und Dortmund-Klei eine ungesicherte Unfallstelle. Allerdings dennoch natürlich eine gute Fahrt.

0: passt zu diesem Spätsommer, auch wenn es inzwischen überall dunkel sein dürfte. Die Stranglers, Always the Sun im ARD-Abend. Und jetzt habe ich ganz, ganz frische Klänge von Bryan Adams dabei, denn da kündigt sich ein neues Album an und das könnte durchaus ein bisschen anders und anders als bisher gewohnt klingen. Nämlich jede Menge Country und Folk soll drauf sein. Also vielleicht gar nicht mehr so rockig wie sonst. How It Goin' heißt das Werk, erscheint am 6. November 2026, also gar nicht mehr so lange warten. Und Konzerte gibt's vorher auch noch. Am 30. September geht's nach Rostock, dann folgen Berlin, Köln, München, Nürnberg, Bremen, Hamburg, Leipzig und Mannheim. Bryan Adams ist 66 Jahre alt, aber er sagt selbst, er hat immer noch Bock.
1: The only thing that gets me up in the morning is just the music. I'm always writing songs, I'm always messing with ideas. And I love making records and I love to sing.
0: Also die Sache, die mich morgens aufstehen lässt, ist die Musik. Ständig schreibe ich Songs, ständig kommen irgendwelche Ideen. Ich liebe es einfach, im Studio zu arbeiten. Ich liebe es zu singen. Also dann lauschen wir doch mal. Musik aus der neuen Platte. Bryan Adams, The Ballad of Terry Fox. Und ich denke, er kann's noch.

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2: Hier ist der Verkehrsservice für den ARD-Abend. A2 Richtung Hannover. Zwischen Irxleben und Helmstedt Zentrum staut's an einer Baustelle. Nochmal A2 Richtung Hannover. Zwischen Braunschweig-Hafen und Peine-Ost 7 Kilometer Stau. A4 Görlitz Richtung Dresden. Zwischen Grenzübergang Ludwigsdorf und Weißenberg dauert's 15 Minuten länger. Auch hier staut's. Die A29 Oldenburg Richtung Wilhelmshaven ist zwischen Oldenburg-Obenstede und dem Kreuz Oldenburg-Nord wegen Bauarbeiten gesperrt. Bis morgen früh um 5 das Ganze. Und noch die A40 Essen Richtung Dortmund. Zwischen Dortmund-Lütgendortmund und Dortmund-Klei befindet sich eine Unfallstelle. Alle unterwegs, eine gute Fahrt durch den Abend.
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2: Mit Christoph Schneider. Guten Abend.

0: Tja, wenn es wie Frankie Goes to Hollywood klingt, aber nicht Frankie Goes to Hollywood sind, dann dürfte es wohl Holly Johnson sein, die Stimme von Frankie Goes to Hollywood, Americanos hier im ARD-Abend. Und damit wünsche ich Ihnen einen angenehmen 28.09.2026, der Montag, der erste Montag in dieser Woche, könnte ich sagen. Wie wäre es jetzt mit ein paar Walzerklängen? Haben Sie Lust? Na los, dann schwingen wir uns mal ein zu Annette Louisanne. Das Gefühl 4, 5, 6.
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Bruce Springsteen beschert uns hier einen ganz entspannten Montagabend. I'm on fire, das ist der ARD-Abend. Und genauso entspannt geht's weiter. Cat Stevens, Lady Darbanville.

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1: Es ist 22 Uhr, mein Name ist Tatjana Gropius. Guten Abend. Seit dem Nachmittag wissen die 550 Mitarbeiter von Bohai in Harzgerode endgültig, sie werden ihre Jobs verlieren. Überbracht hat die Nachricht der Insolvenzverwalter. Noch im August gab es Hoffnung auf einen Investor für den Automobilzulieferer. Die Hoffnungen haben sich aber zerschlagen, deswegen ist jetzt zum 31. Januar Schluss. Mein Kollege Nils Sänger hat zu dem Thema recherchiert. Nils, wie geht es denn jetzt in den verbliebenen Monaten, Wochen für die Menschen weiter?
2: Also die Stadt möchte den Industriepark nun kaufen, hat mir Bürgermeister Markus Weise gesagt. Der Industriestandort in Harzgerode soll nämlich erhalten bleiben. Deshalb sucht die Stadt auch ab heute neue Firmen, Investoren und Gewerbetreibende, die sich in Zukunft auf den alten Bohai-Flächen niederlassen wollen. Also man möchte sich neu aufstellen. Ob das gelingt, wird sich zeigen.
1: Werkstor statt Werkbank hieß es heute für Mitarbeiter vom Lokbauer Alstom in Stendal. Seit dem frühen Morgen läuft ein Warnstreik. Die Eisenbahn- und Verkehrsgewerkschaft EVG hatte wegen der festgefahrenen Tarifverhandlungen dazu aufgerufen. Von der Gewerkschaft hieß es, dass am Standort in Stendal rund 170 Menschen arbeiten. Einige von ihnen begründeten ihre Streikteilnahme heute so.
3: Weil wir mehr Lohn wollen und weil wir einfach ungerecht finden, dass es noch ein Ost- und West-Ungleichgerechtigkeit gibt.
4: Einfach weil die Forderungen, die gefordert wurden und das, was geboten wurde, halt gar nicht übereinstimmt.
5: Zu uns wird immer gefordert, wir sollen mehr arbeiten, mehr leisten und alles, ja. Aber im Endeffekt sehen wir weniger Geld.
6: Ich bin schon so viele Jahre hier bei Alstom, also es sollte auch mal was von der Geschäftsführung kommen. Denn
7: alles wird teurer und wir halten zusammen.
1: Insgesamt werden 3 von 15 Alstom-Werken deutschlandweit bestreikt. Die Gewerkschaft kündigte weitere Streiks für den Fall an, sollte es keine besseren Angebote geben. Die Firma Alstom sagt, dass sie weiterhin an einem konstruktiven Dialog interessiert sei. Deutschlandweit sind Naturlandschaften für diesen Preis nominiert gewesen, aber am Ende ging die Auszeichnung Naturwunder 2026 nach Sachsen-Anhalt, und zwar an die Teufelsmauer im Harz. Darüber freut sich Martin Schulze, Chef vom Tourismusverband, besonders.
8: Es kommt eigentlich zu einer idealen Zeit. Der Herbst ist enorm wichtig im Tourismusjahr sozusagen. Das ist so einer dieser Hauptorte, wo die meisten Gäste kommen. Und diesen Impuls nochmal zu setzen, kommt her, seht, wie schön es ist, seid willkommen. Das ist genau die richtige Zeit. Also es freut mich wirklich sehr, dass diese Wahl genau jetzt kommt. Und dann hoffe ich natürlich schon, dass sich das langfristig auch positiv auf die Region auswirkt, die aber, es ist der Harz, touristisch eh schon sehr stark aufgestellt ist.
1: Und jetzt noch zum Wetter in Sachsen-Anhalt. In der Nacht ist es oft sternenklar. Zwischen Harz und Altmark ist es zeitweise stärker bewölkt. Es bleibt aber überall trocken. Die Tiefstwerte liegen zwischen 13 und 9 Grad. Morgen ist es zwischen Harz und Altmark zeitweise wolkiger. Sonst gibt es meist nur Schleierwolken und weiter reichlich Sonnenschein.
9: Hier ist der Verkehrsservice für den ARD-Abend. A2 Richtung Hannover. Zwischen Irxleben und Helmstedt-Zentrum staut's an einer Baustelle. A4 Görlitz Richtung Dresden. Zwischen dem Grenzübergang Ludwigsdorf und Weißenberg. 15 Minuten Zeitverzug. Stau ist schuld. Und noch die A29 Oldenburg Richtung Wilhelmshaven. Zwischen Oldenburg-Ohmstede und dem Kreuz Oldenburg-Nord. Bauarbeiten. Die Autobahn ist deshalb bis morgen früh 5 Uhr gesperrt. Allen unterwegs eine gute Fahrt durch den Abend.
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9: Heute Abend aus dem Landesfunkhaus in Magdeburg. Ich bin Christoph Schneider. Guten Abend.

zum Niederknien. Mark Cohn, Walking in Memphis. Und damit willkommen im ARD-Abend. Woran merkt man, dass es Richtung Weihnachten geht? Nein, ich meine nicht die Lebkuchen, die ja bei 25 Grad Außentemperatur schon im Supermarkt locken. Nein, ich meine ein Beatles-Album. Jedes Mal regelmäßig Richtung Fest kommt ein Beatles-Album neu auf den Markt. Diesmal ist es das 65er-Album Rubber Soul in einer fetten Special Edition. Am Freitag ist es schon soweit, neu abgemischt und natürlich mit reichlich Bonusmaterial. Und eigentlich sollte man ja meinen, dass da die Archive inzwischen leergeräumt sind. Aber denkste, 20 unveröffentlichte Takes und ein unbekannter Lennon-Songentwurf finden sich auf der neuen Auflage. Und jetzt werden Sie vielleicht sagen, naja, bitteschön, neue Mixe von den Songs, wie soll das gehen? Die Stücke sind doch eh alle in Mono und nur auf Vierspurtechnik aufgenommen worden. Stimmt alles, aber die moderne Technik macht's möglich. Aus den originalen Bändern kann man so die Instrumente und die Gesangsspuren einzeln herausrechnen und dann wieder neu zusammenmixen. Und so entsteht dann eben doch ein Stereo-Mix und sogar eine Version in Dolby Atmos. Klingt bestimmt, tja, auch nicht anders als bisher, die armen Beatles-Fans, die jedes Jahr für solche Spielereien tief in die Tasche greifen müssen. Mal gucken, wahrscheinlich wird's wieder ein Hammer. Werk, ein Ereignis. Hier sind die Beatles im ARD-Abend mit All You Need Is Love.

Robby am Abend, erquickend und labend. Robby Williams und Candy hier bei ihrem Lieblingsabendprogramm. Hier ist der ARD-Abend mit Musik von Olivia Newton-John. Physical.

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3: Hier ist der Verkehrsservice für den ARD-Abend mit der A2 Richtung Hannover zwischen Irxlim und Helmstedt Zentrum Stau an einer Baustelle. A4 Görlitz Richtung Dresden zwischen dem Grenzübergang Ludwigsdorf und Weißenberg gibt es Behinderungen. Hier dauert es ca. 15 Minuten länger und die A29 ist noch dabei. Oldenburg Richtung Wilhelmshaven zwischen Oldenburg Obenstede und dem Kreuz Oldenburg Nord wird gebaut. Deshalb ist die Autobahn bis morgen früh 5 Uhr gesperrt. Ich wünsche eine gute Fahrt durch den Abend.
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3: Mit einem Fetzer vom Electric Light Orchestra. Die Nachrichten. Here is the news.

Locker leicht beschwingt durch den Montagabend mit Musik aus Norwegen, Maria Mena und All This Time. Es geht Richtung 11:15. Ich glaube, es ist genau die richtige Zeit, mal so langsam die Disco-Kugel anzuschmeißen. Es darf geglitzert werden. Ging 1976 direkt ins Ohr und in die Beine. Barry White, You See the Trouble with Me. Willkommen

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1: Die Angst vor Krankheiten.
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4: Morbus Scheuermann?
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4: Was ist denn Morbus?
2: Rücken.
4: Morbus Scheuermann heißt das?
2: Ja.
4: 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Das ist Morbus Scheuermann. 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Wir sehen Marzahn.
2: Ich habe Angst zum Beispiel vor Covid-20.
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2: Habe ich keinen Bock drauf. Nee.
4: Covid-20.
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1: Ein Klassiker im doppelten Sinne. Einmal das Original der Chattanooga Choo Choo und zum anderen natürlich dann diese Version, die Udo Lindenberg 1983 draus gemacht hat. Der Sonderzug nach Pankow hier im ARD-Abend. Es geht Richtung 23 Uhr. Das bedeutet, das war der ARD-Abend. Aber FMB erwartet Sie. Frank Michael Bauer von MDR Sachsen erwartet Sie zur ARD-Hitnacht. Ist heiß getanzt und wird Sie gepflegt und in gewohnter Manier in den Dienstag begleiten. Ich bin Christoph Schneider, bedanke mich fürs Zulauschen, wünsche noch eine schöne restliche Stunde Montagabend und habe noch diesen Klassiker. Auch ein Klassiker inzwischen. Jussendor zusammen mit Nene Cherry. 7 Seconds.

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1: Um 23 Uhr mit Martin Wilhelmi. In Berlin laufen zur Stunde Nachverhandlungen der schwarz-roten Regierungskoalition über die geplante Pflegereform. Kanzler Merz, Finanzminister Klingbeil und Gesundheitsminister Linnemann beraten über Änderungen, die die SPD eingefordert hat, kurz bevor das Gesetz auf den Weg gebracht werden sollte. Aus der Nachrichtenredaktion Tabea Tschöpe.
2: Kürzen, wegstreichen oder sparen. Dafür allein soll die Pflegereform nicht stehen, sagen die Sozialdemokraten. Sie befürchten, dass die Kosten künftig vor allem bei den Pflegebedürftigen und bei ihren Familien landen. Deshalb wollen sie zum Beispiel den Eigenanteil für einen Platz im Pflegeheim deckeln und Privatversicherte sollen sich laut SPD stärker an den Kosten beteiligen. Die Idee hält das CDU-geführte Gesundheitsministerium aber für rechtlich bedenklich. Und überhaupt, sagt Linnemann, der Entwurf ist eher eine erste Hilfe, um die Beiträge stabil zu halten.
1: Nach seinem Rücktritt als Unionsfraktionschef im Juli räumt Jens Spahn jetzt seinen Sitz im Haushaltsausschuss. Er hatte den Posten erst Anfang des Monats übernommen. In den vergangenen Tagen gab es Kritik an ihm. Spahn hatte an einer Sitzung nicht teilgenommen. Später stellte sich heraus, dass er mit seiner Familie auf Sardinien war. Gut eine Woche ist die Landtagswahl in Mecklenburg-Vorpommern her. Heute haben Sondierungsgespräche zur Regierungsbildung begonnen. Die SPD um Ministerpräsidentin Schwesig kam mit dem bisherigen Regierungspartner Die Linke zusammen. Morgen soll es dann Gespräche mit den Grünen geben. Über die Ergebnisse ist Stillschweigen vereinbart worden. Ein Dreierbündnis ist rein rechnerisch die einzige Option ohne die AfD für eine stabile Mehrheit im Schweriner Landtag. 5 Männer, die wegen Terrorverdachts in der Nähe eines Militärflughafens in England festgenommen wurden, sind wieder auf freiem Fuß. Sie kamen gegen Kaution frei. Die Ermittlungen seien damit jedoch nicht abgeschlossen, teilte die britische Antiterrorpolizei mit. Aus London Mareike Aden.
3: Die Männer, die laut Behörden Briten im Alter von Anfang bis Mitte 20 sind und in London leben, waren in der Nacht zu Sonntag im Süden von England festgenommen worden. Der Leiter der Antiterrorpolizei, Lawrence Taylor, sagte am Montagnachmittag, gegen sie werde weiter ermittelt, während die Beamten mehrere Spuren verfolgten. So werde der Fall aus, Zitat, jedem möglichen Blickwinkel betrachtet, einschließlich der Möglichkeit, dass die Männer wissentlich oder unwissentlich im Auftrag eines ausländischen Staates handelten.
1: Das waren die Nachrichten. Das Wetter in Deutschland. Nachts im Nordwesten bewölkt mit Schauern, im Südosten gering bewölkt oder auch klar bei 17 bis 3 Grad. Morgen im Nordwesten viele Wolken, sonst nach Nebelauflösung heiter bis wolkig, nach Südosten hin sonnig, dann 19 bis 30 Grad. Am Mittwoch heiter bis sonnig, 18 bis 30 Grad und am Donnerstag im Osten und Südosten freundlich, ansonsten wolkig, 18 bis 25 Grad. Es ist 23.03 Uhr.
4: Vielen Dank an die Kollegen von den Nachrichten. Und wir machen gleich weiter mit dem Blick auf die Straßen. Hier ist der Verkehrsservice in der ARD-Hitnacht. A1 Lübeck-Hamburg. Die Nordelbbrücke ist in beiden Richtungen wegen eines Schwertransportes bis ca. 5 Uhr mehrfach kurzzeitig gesperrt. A2 Berlin Richtung Hannover zwischen Braunschweig-Hafen und Peine-Ost. Aktuell 3 Kilometer Stau. A7 Kassel Richtung Hannover zwischen Kreuz Kassel-Mitte und Kassel-Nord. Nach einem Unfall vorübergehend Fahrbahn gesperrt. A29 Oldenburg Richtung Wilhelmshaven zwischen Oldenburg, Ohmstede und Kreuz Oldenburg Nord. Wegen einer Nachtbaustelle bis Freitag in der Zeit zwischen 19 bis 5 Uhr die Fahrbahn gesperrt. A40 Duisburg-Essen zwischen Kreuz Duisburg und Kreuz Kaiserberg. Wegen Bauarbeiten in beiden Richtungen bis zum 5. Oktober die Fahrbahn gesperrt. A42 Dortmund-Kamp-Lindfahrt zwischen Herne-Baukau und Herne-Krange. Wegen Bauarbeiten in beiden Richtungen bis in die Morgenstunden Fahrbahn, auch hier gesperrt. A52 Mönchengladbach Richtung Düsseldorf zwischen Kreuz Nersen und Kreuz Karst bis Donnerstagmorgen wegen Bauarbeiten Fahrbahn gesperrt. A81 Singen Richtung Stuttgart zwischen Rottweil und Oberndorf wegen einer Baustelle bis 4 Uhr die Fahrbahn gesperrt. Der Verkehr wird in Rottweil abgeleitet. A81 Singen-Schaffhausen zwischen Hilsingen und Gottmadingen in beiden Richtungen wegen Wartungsarbeiten im Heilsbergtunnel bis 6 Uhr die Fahrbahn gesperrt, Umleitungen sind aber eingerichtet. A94 München Richtung Passau zwischen Mühldorf Nord und Töging nach einem Unfall vorübergehend gesperrt, eine Umleitung führt aktuell über die U31. Eine Meldung von der A565 Meckenheim-Bonn zwischen Bonn-Poppelsdorf und Bonn-Endenich Wegen Bauarbeiten in beiden Richtungen, Fahrbahn bis 6 Uhr gesperrt. Das waren die Verkehrsmeldungen. Wir wünschen eine gute und sichere Fahrt.
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4: Und ich sage herzlich willkommen zu unserem nächtlichen Marathon. Schön, dass Sie am Radio sind. Schön, dass Sie mit dabei sind. Und ich heiße Sie herzlich willkommen. Wie gesagt, mein Name ist Ronny Krabmann. Bei uns geht es heute so ein bisschen um den Marathon Ihres Lebens. Haben Sie einen bestritten? Steht einer noch bevor? Oder was für einen Marathon haben Sie gemeistert? Freue mich auf Ihre

0: Falling for You hier bei uns in der ARD Nacht. Freunde, herzlich willkommen. Schön, dass Sie mit dabei sind bei diesem nächtlichen Marathon. Tja, bin gerade gefragt worden von meinem Techniker, wie komme ich auf das Thema Marathon? Ganz einfach. Ich war am Wochenende in Berlin. Genau. Ganz großes Ding. Einer der größten Marathons der Welt. Über 50.000 Menschen waren am Start. In Berlin und die halbe Stadt war im Ausnahmezustand. Tolle Impressionen konnte ich einsammeln. Und es war sehr, sehr schön. Deswegen herzlichen Dank an den Kollegen Frank Michael Bauer. Hat gestern für mich moderiert. Heute mache ich sozusagen seine Show hier, die ARD-Hitnacht. Ja, und der Marathon, das ist ja so ein Thema, das zieht sich ja faktisch durchs Leben. Es gibt den Liebesmarathon, wie zum Beispiel bei Ralf und seiner Carmen. Die feiern ihren 40. Hochzeitstag. Das ist ganz schön lange. Und jedes einzelne Jahr war sehr, sehr schön, schreibt er. Und er liebt die Frau seines Lebens, bestimmt auch noch weitere 40 Jahre und darüber hinaus. Und ich glaube, sie wird sich sehr, sehr drüber freuen, über diesen Marathon. Tja, und wenn Sie mir was schreiben wollen zum Thema Marathon Ihres Lebens, sei es in der Liebe, sei es im Sport oder was auch immer, welchen Marathon haben Sie geschafft? Welchen haben Sie vorzuschaffen? Trainieren Sie vielleicht für irgendein großes Ding, was Ihr persönlicher Marathon ist? Schreiben Sie mir ard-hitnacht@mdr.de. Ich freue mich. Und ich weiß auch, dass viele, die beim Marathon dabei waren, jetzt am Radio sitzen und mit zuhören und in der Aufbereitung ihres Erlebnisses von gestern nochmal alles Revue passieren lassen. Und schön, dass wir euch begleiten dürfen. Das Team der ARD-Hitnacht.
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0: Jetzt mit Musik von Caught in the Act. 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

richtig coole Mucke von Sissy Sledge in der ARD Hitnacht. Lost in Music. Ich liebe diese Nummer, muss ich wirklich sagen. 23.22 Uhr, ard-hitnacht@mdr.de, so unsere E-Mail-Adresse, wo Sie mir Ihre Geschichte zu Ihrem Lebensmarathon oder Marathon der Liebe oder Marathonberuf gern schreiben können. Ich bin sehr, sehr neugierig, wie Sie wissen, und lese mir alles gern durch. Carola hat geschrieben, 68 Jahre sehr alt, und ihr persönlicher Marathon begann mit 28 Jahren. Da ist sie sehr, sehr krank geworden und da musste sie sich kümmern. Aufgrund ihrer Erkrankung war sie gezwungen, zweimal beruflich umzusatteln, immer wieder war es ihr vergönnt, ja, zu arbeiten. Das war schön, aber auch mit Einschränkungen. Jetzt genießt sie ihr Rentner-Dasein, also Privatier, wie ich hier rauslesen kann. Wichtige Erkenntnis, während dieses Marathons war für sie, ja, dass nicht mit einer Erkrankung hadern darf, sondern das Leben anpacken. Es ist schön, will gelebt werden mit allen Höhen und Tiefen und sie ist froh, dass es ihr gelungen ist. Ja, freuen wir uns auch drüber. Und ich bin froh, dass Sie so offen sind und Ihre Geschichte mit uns teilen. Vielen, vielen lieben Dank, Carola. Und wenn auch Sie Ihre Geschichte mit mir teilen wollen, ganz privat hier auf dem Sender, dann schreiben Sie mir ard-hitnacht@mdr.de. Bleibt ja unter uns hier in der Radiofamilie. Ne? Welchen Marathon haben Sie gemeistert im Leben oder wollen Sie noch meistern? Oder was haben Sie als Marathon empfunden und sind stolz darauf, dass Sie alles geschafft haben? Ich freue mich über Ihre Zuschriften.

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0: bin gerade gefragt worden, Radiomarathon, wie lange ich denn schon Radio mache. Über 30 Jahre. Ist mein Marathon. Wir schauen kurz auf die Straßen. 23.32 Uhr. Hier ist der Verkehrsservice in der ARD-Hitnacht. A1 Lübeck, Hamburg. Die Norderelbbrücke ist in beiden Richtungen wegen eines Schwertransportes bis ca. 5 Uhr früh mehrfach kurzzeitig gesperrt. A2 Berlin Richtung Hannover zwischen Braunschweighafen und Peine Ost, aktuell 3 Kilometer Stau. A7 Kassel Richtung Hannover zwischen Kreuz Kassel Mitte und Kassel Nord, nach einem Unfall vorübergehend Fahrbahn gesperrt. A29 Oldenburg Richtung Wilhelmshaven zwischen Oldenburg-Umstede und Kreuz Oldenburg-Nord wegen einer Nachtbaustelle bis Freitag in der Zeit zwischen 19 bis 5 Uhr Fahrbahn gesperrt. A40 Duisburg-Essen zwischen Kreuz Duisburg und Kreuz Kaiserberg, Bauarbeiten in beiden Richtungen, das Ganze noch bis zum 5. Oktober. Lange Zeit. A42 Dortmund-Kamp-Lindfahrt zwischen Herne-Baukau und Herne-Krange wegen Bauarbeiten in beiden Richtungen bis in die Morgenstunden noch die Fahrbahn gesperrt. A52 Mönchengladbach Richtung Düsseldorf zwischen Kreuz Neersen und Kreuz Karst bis Donnerstag früh wegen Bauarbeiten Fahrbahn gesperrt. A81 Singen Richtung Stuttgart zwischen Rottweil und Oberndorf wegen einer Baustelle bis 4 Uhr früh Fahrbahn gesperrt. Der Verkehr wird in Rottweil abgeleitet. A81 Singen-Schaffhausen zwischen Hetzingen und Gottmadingen in beiden Richtungen wegen Wartungsarbeiten im Heilsberg-Tunnel bis 6 Uhr die Fahrbahn gesperrt. Umleitungen sind eingerichtet. A94 München Richtung Passau zwischen Mühldorf Nord und Töging nach einem Unfall aktuell Fahrbahn gesperrt. Die Umleitung führt über die U31. A565 Meckenheim-Bonn zwischen Bonn-Poppelsdorf und Bonn-Endenich. Bauarbeiten in beiden Richtungen, das Ganze bis 6 Uhr, daher die Fahrbahn gesperrt. Das waren die Verkehrsmeldungen. Wir wünschen eine gute und sichere Fahrt.
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0: Im Studio unter Mikrofon Ronny Krabmann.

Musik von Nino De Angelo hier bei uns in der ARD Hitparade. Tja, was machen Sie denn Schönes? Sind Sie unterwegs? Hatten Sie vielleicht einen langen Gesprächsmarathon irgendwo? Neue Gedanken sammeln für vielleicht neue Events, neuen Job? Ich glaube, Ray und Sam sind gerade auf dem Heimweg und machen Brainstorming im Auto. Und nebenbei schön die ARD Hitparade. Freut uns natürlich sehr. Herzlich willkommen in der Radiofamilie. Und wenn Sie noch was haben zum Thema Marathon Ihres Lebens, ob beruflich, in der Arbeit, in der Liebe, nach der Scheidung, schreiben Sie mir ard-hitnacht@mdr.de. Marathon, heute mein großes Thema. Warum? Ich habe am Wochenende in Berlin 50.000 Menschen erleben dürfen, die gehannt sind um ihr Leben. So manch einer kam an, freudestrahlend, mancher mit Krampf, manchem noch mit schmerzverzerrtem Gesicht, manchen, denen ging es danach nicht so gut. Und dann waren dort Menschen im Einsatz, die haben alles gegeben. Das waren Mediziner, die ehrenamtlich dort alle Läufer versorgen. Das ist wirklich eine Höchstleistung gewesen. Und die haben dort einen Marathon hingelegt, der seinesgleichen sucht. Das muss ich wirklich sagen. Warum kann ich das sagen? Weil ich dort mittendrin in dem Pulk stand, das alles beobachtet habe. Die haben dort wirklich Menschenleben gerettet und vielen, vielen Leuten eine Freude gemacht. Und sei es nur mit einer Umarmung gewesen oder mit einem Eisbad nach einem langen, langen Lauf. Und den Leuten gebührt wirklich höchster Respekt. Nicht nur in Berlin, sondern auch bei den großen anderen Veranstaltungen. Ob in Dresden, in Leipzig, in Hamburg, in Köln oder in München oder in Stuttgart oder auch in London, in Paris, in New York. Überall, wo diese Mediziner zum Einsatz kommen für die Läufer, legen die einen riesen Marathon hin. Und ich bin auch wirklich sehr, sehr geflasht von dem, was ich da erleben durfte. Und auch die Kollegen vom RBB und von den anderen Stationen, die mit vor Ort waren, die waren alle ziemlich geflasht und begeistert. Ich muss es an der Stelle nochmal sagen. Also, wenn Sie was haben zum Thema Marathon, hier glüht schon die Träte und die E-Mails plattern rein, schreiben Sie mir ard-hitnacht@mdr.de. Und egal, wo Sie sind, ob im Auto, noch beim Brainstorming, oder zu Hause im Bettchen. Sie können mir schreiben, die ganze Zeit. Und nebenbei, während ich Ihre Nachrichten lese, mache ich ein bisschen Musik. Jetzt von Jess Newton, Queens of Hearts. Los geht's.

Musik aus den 80ern von Icehouse, Hey Little Girl, hier bei uns in der ARD-Hitnacht. 23.53 Uhr inzwischen. Man hört uns in Nuku. Ich habe keine Ahnung, wo das ist auf der Welt, aber dort ist es jetzt 12.12 Uhr oder beziehungsweise 12.53 Uhr mittags. Und deswegen, ja, sag ich mal, lieber Marc in der Bäckerei. Irgendwo Polynesien, da unten auf Nuku, klingt süß, machen sie schönes französisches Weißbrot und ein bisschen mit Sauerteig und überhaupt. Und sie stammen ursprünglich aus Friesland, haben sie mir geschrieben, und jetzt sind sie dort und haben die Liebe ihres Lebens gefunden und sozusagen machen sie da ein bisschen Brot auf Nuku. Ist bestimmt schönes Wetter dort, oder? Herzliche Grüße aus Deutschland, hinaus in die Welt zu Ihnen, lieber Marc, und danke fürs Schreiben. Und weiterhin viel Spaß beim Backen.

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1: Um 0 Uhr Mitternacht mit Olaf Knapp. In Berlin laufen zur Stunde Nachverhandlungen der schwarz-roten Regierungskoalition über die geplante Pflegereform. Kanzler Merz, Finanzminister Klingbeil und Gesundheitsminister Linnemann beraten über Änderungen, die die SPD eingefordert hat, kurz bevor das Gesetz auf den Weg gebracht werden sollte. Aus der NDR-Nachrichtenredaktion Tabea Tschöpe.
2: Kürzen, wegstreichen oder sparen. Dafür allein soll die Pflegereform nicht stehen, sagen die Sozialdemokraten. Sie befürchten, dass die Kosten künftig vor allem bei den Pflegebedürftigen und bei ihren Familien landen. Deshalb wollen sie zum Beispiel den Eigenanteil für einen Platz im Pflegeheim deckeln und Privatversicherte sollen sich laut SPD stärker an den Kosten beteiligen. Die Idee hält das CDU-geführte Gesundheitsministerium aber für rechtlich bedenklich und überhaupt, sagt Linnemann, der Entwurf ist eher eine erste Hilfe, um die Beiträge stabil zu halten.
1: Das Bundesverfassungsgericht hat sein 75-jähriges Bestehen gefeiert. Zum Jubiläum waren etwa 1000 Gäste eingeladen. Aus Karlsruhe Antonetta Stefani.
3: Mit dabei Bundespräsident Steinmeier, Kanzler Friedrich Merz, viele weitere Vertreter der Politik und nicht zuletzt der Justiz. Es wurde in Karlsruhe nicht nur zurückgeblickt, sondern auch mit teilweise mahnenden Worten einen Blick in die Zukunft geworfen. So sprach Bundespräsident Steinmeier von Sorgen, die sich viele Bürger machen würden. Zu Recht, so Steinmeier, denn Vulgärdemokraten würden die Demokratie zunehmend gefährden. Deshalb sei ein starkes Verfassungsgericht zum Schutz der Verfassung absolut unverzichtbar.
1: Nach Protesten für die Rechte von Mieterinnen und Mietern in Spanien darf eine 87-Jährige in ihre zwangsgeräumte Wohnung zurück. Die Anwältin der Frau teilte mit, dass eine Einigung erzielt worden sei. Die schwerbehinderte Rentnerin war vergangene Woche aus ihrer Wohnung in Madrid geholt worden, wo sie 70 Jahre lang gelebt hatte. Der Vorgang war Auslöser für Proteste zehntausender Spanier. Die spanische Regierung hat Reformen versprochen und will heute ein Dekret beschließen. Zum ersten Mal hat eine Starship-Rakete des privaten US-Raumfahrtunternehmens SpaceX die Erdumlaufbahn erreicht. Die 124 Meter hohe Rakete hob erfolgreich zu einem Testflug vom Weltraumbahnhof Starbase in Texas ab. Bei anderen Versuchen war es immer wieder zu Fehlfunktionen gekommen. Das Wetter in Deutschland. Nachts im Nordwesten bewölkt mit Schauern. Im Südosten gering bewölkt oder klar, örtlich Nebel. 17 Grad im Ruhrgebiet bis vereinzelt nur 3 Grad im Bayerischen Wald. Am Tage im Nordwesten viele Wolken, sonst nach Nebelauflösung heiter bis wolkig, nach Südosten hin sonnig, 19 bis 30 Grad. Es ist 0:03 Uhr.
4: Und wir sagen hallo, liebe Autofahrer. Wo auch immer Sie sind, vielleicht auf einem langen Marathonweg, wünschen wir Ihnen schon mal jetzt eine gute und sichere Fahrt und haben folgende Hinweise für Sie hier im Verkehrsservice in der ARD-Hitnacht. A1 Lübeck-Hamburg, die Norderelbbrücke ist in beiden Richtungen wegen eines Schwertransportes bis ca. 5 Uhr früh mehrfach kurzzeitig gesperrt. A2 Berlin Richtung Hannover zwischen Braunschweig-Hafen und Peine-Ost, aktuell 3 Kilometer Stau. A7 Kassel Richtung Hannover zwischen Kreuz Kassel Mitte und Kassel Nord, nach einem Unfall vorübergehend Fahrbahn gesperrt. A29 Oldenburg Richtung Wilhelmshaven zwischen Oldenburg Umstede und Kreuz Oldenburg Nord wegen einer Nachtbaustelle bis Freitag in der Zeit von 19 bis 5 Uhr Fahrbahn gesperrt. A40 Duisburg Essen zwischen Kreuz Duisburg und Kreuz Kaiserberg wegen Bauarbeiten in beiden Richtungen bis 5. Oktober die Fahrbahn gesperrt. A42 Dortmund-Kamp-Lindfahrt zwischen Herne-Baukau und Herne-Krange wegen Bauarbeiten in beiden Richtungen bis in die Morgenstunden die Fahrbahn gesperrt. A52 Mönchengladbach Richtung Düsseldorf zwischen Kreuz Neersen und Kreuz Karst bis Donnerstag früh wegen Bauarbeiten Fahrbahn gesperrt. A81 Singen Richtung Stuttgart zwischen Rottweil und Oberndorf wegen einer Baustelle bis 4 Uhr früh die Fahrbahn gesperrt. Der Verkehr wird in Rottweil abgeleitet. A81 Singen, Schaffhausen zwischen Hetzingen und Gottmadingen in beiden Richtungen wegen Wartungsarbeiten im Halsbergtunnel bis 6 Uhr die Fahrbahn gesperrt, Umleitungen sind aber eingerichtet. Die A565 Meckenheim-Bonn ist zwischen Bonn-Poppelsdorf und Bonn-Endenich wegen Bauarbeiten in beiden Richtungen noch bis 6 Uhr gesperrt. Soweit unser Blick auf die Straßen. Das waren die Verkehrsmeldungen. Wir wünschen eine gute Fahrt.
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4: Herzlich willkommen, sagt Ronny Krappmann.

Musik von Rod Stewart hier bei uns in der ARD-Hitnacht. Sie können mir gern schreiben, ard-hitnacht@mdr.de, wenn Sie gerade unterwegs sind, bei Ihrem persönlichen Marathon. Vielleicht verlaufen Sie auch in der Nacht, man weiß es nie, oder arbeiten die Nacht durch oder haben so einen Marathon des Lebens in Angriff genommen, was Job angeht, was neue Gedanken angeht, was vielleicht auch ein gutes Vorhaben angeht, was Jahre dauern könnte. Wenn Sie darüber reden wollen, können Sie es gern machen mit mir. Mein Name ist Ronny Krappmann und meine Adresse ard-hitnacht@mdr.de. Guten Abend, Herr Krappmann, ich lausche gerade auf der Heimfahrt von meinem Dienst der ARD-Hitnacht und vor allem eben beim Verkehrsservice dachte ich mir eines, hat Ihnen schon mal jemand gesagt, dass Sie eine frappierende stimmliche Ähnlichkeit mit dem Märchenonkel der Nation, dem unvergessenen Hans Peach, haben? Ich hatte eben fast den Eindruck, dass der Hans den Verkehr vorträgt. Tja, das kriege ich manchmal so gesagt, dass es gewisse Ähnlichkeiten gibt. Na, wie soll es sein, ne? Kindheitserinnerungen wurden wach. Wenn es das wert war, dann kann ich nur sagen, wunderbar. Gute Fahrt, lieber Jan, und auch allen anderen, die gerade unterwegs sind. Und viel Spaß mit unserem Programm.

Musik von Maxi Priest in der ARD-Hitnacht. Inzwischen 0.25 Uhr, 5 Minuten noch, dann schauen wir auf die Straßen in Deutschland. Bis dahin haben wir noch ein bisschen Zeit. Der ein oder andere schreibt hier wunderbar seine Zeilen, seine Geschichten über seinen ganz persönlichen Marathon. Und gerade haben wir eine Zuschrift bekommen, anonym. Meine Eltern hatten beide unterschiedliche Erkrankungen an Demenz. Kein Marathon könnte härter sein. So meine Erfahrung, schreibt die Sandra. Liebe Sandra, ach doch, nicht anonym. Sandra schreibt am Ende ganz, ganz liebe Grüße und danke für dieses Thema und auch für die schöne Musik. Könntet ihr was von spielen? Das kann ich nicht beantworten, weil die Musik steht fest, aber ich gebe gemeint ist U2, gern weiter an die Kollegen der Musikredaktion. Und ja, vielleicht klappt's ja. Aber was ich jetzt am Start habe, liebe Sandra, ist auch schön. Pacey Slurge mit When a Man Loves a Woman. Jetzt bei uns in der ARD.

Musik von ZZ Top. Und damit sind wir startklar für den Blick auf die Straßen in Deutschland. Hier ist der Verkehrsservice in der ARD-Hitnacht. Kein Falschfahrer mehr zwischen Mainfeld und Friedingen unterwegs. Das klingt schon mal ganz gut. Wir blicken auf die A1 Lübeck, Hamburg. Die Nordelbbrücke ist in beiden Richtungen wegen eines Schwertransportes bis ca. 5 Uhr mehrfach kurzzeitig gesperrt. A7 Kassel Richtung Hannover, zwischen Kreuz Kassel-Mitte und Kassel-Nord nach einem Unfall vorübergehend Fahrbahn gesperrt. A29 Oldenburg Richtung Wilhelmshaven, zwischen Oldenburg, Ohmstede und

0: Wegen einer Baustelle bis 4 Uhr früh die Fahrbahn gesperrt. Der Verkehr wird in Rottweil abgeleitet. A81 Singen-Schaffhausen. Zwischen Hilzingen und Gottmadingen in beiden Richtungen wegen Wartungsarbeiten im Heilsbergtunnel bis 6 Uhr Fahrbahn gesperrt. Keine Sorge, Umleitungen sind eingerichtet. A565 Meckenheim-Bonn zwischen Bonn-Poppelsdorf und Bonn-Endenich wegen Bauarbeiten in beiden Richtungen bis 6 Uhr die Fahrbahn gesperrt. Soweit unser Blick auf die Straßen. Das waren die Verkehrsmeldungen. Wir wünschen eine gute Fahrt.
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richtig cooler Song von Queen, Crazy Little Thing Called Love, in der ARD nach 0.47 Uhr inzwischen. Und ich habe heute mit dem ganz, ganz mir lieben Menschen so ein paar Dinge erörtert über das Leben und über frühere Zeiten. Ich bin ja noch so ein DDR-Kind, ne? Ich habe ja noch alles so erlebt von den ganz, ganz alten Sachen und freue mich immer, wenn der junge Knabe nachfragt, wie es denn früher so war, ne? Gibt es ja fast nicht mehr, dass nochmal nachgefragt wird. Und manchmal fällt einem das selber dann schwer zu sagen, wie war es denn wirklich früher, wenn man dann wirklich in der Stille bleiben will und in dem, wie es wirklich war. Ich empfehle an dieser Stelle, deswegen, nicht nur für den jungen Mann, der das jetzt hören soll, sondern auch für alle anderen, die sich ein bisschen mit Geschichte beschäftigen wollen, gibt eine schöne Serie Weißensee als Folgen, Marathon oder auch das Leben der anderen. Zwei starke Produktionen, da kriegt man ein bisschen Einblick in die Geschichte und das, wie es wirklich war vor vielen, vielen

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1: Um 1 Uhr mit Olaf Knapp. Zwischen Union und SPD dauert die Debatte über die geplante Pflegereform an. Kanzler Merz, Finanzminister Klingbeil und Gesundheitsminister Lindemann beraten über Änderungen, die die SPD eingefordert hat. Eigentlich soll das Kabinett die Pflegereform morgen auf den Weg bringen. Aus der Nachrichtenredaktion Tabea Tschöpe.
2: Kürzen, wegstreichen oder sparen. Dafür allein soll die Pflegereform nicht stehen, sagen die Sozialdemokraten. Sie befürchten, dass die Kosten künftig vor allem bei den Pflegebedürftigen und bei ihren Familien landen. Deshalb wollen sie zum Beispiel den Eigenanteil für einen Platz im Pflegeheim deckeln und Privatversicherte sollen sich laut SPD stärker an den Kosten beteiligen. Die Idee hält das CDU-geführte Gesundheitsministerium aber für rechtlich bedenklich und überhaupt, sagt Lindemann, der Entwurf ist eher eine erste Hilfe, um die Beiträge stabil zu halten.
1: Die Europäische Union schätzt die Hitzeschäden für die Landwirtschaft in diesem Jahr auf bis zu 17 Milliarden Euro. Das genaue Ausmaß der Folgen von Hitze, Dürre und Bränden werde sich zeigen, wenn die Ernte eingefahren sei, sagte Agrarkommissar Hansen nach einem Ministertreffen in Brüssel. In Deutschland ist die Getreideernte in diesem Jahr um 7% zurückgegangen. Nach Demonstrationen für die Rechte von Mieterinnen und Mietern in Spanien darf eine 87-Jährige in ihre zwangsgeräumte Wohnung zurück. Die Anwältin der Frau teilte mit, dass eine Einigung erzielt worden sei. Die Miete darf künftig laut einem Medienbericht nur maximal 30% des Bruttoeinkommens der Rentnerin betragen. Die schwerbehinderte Frau war vergangene Woche auf einer Trage aus ihrer Wohnung in Madrid geholt worden. Sie hatte dort 70 Jahre lang gelebt. Der Vorgang hatte große Proteste zehntausender Spanier ausgelöst. Sie forderten einen besseren Schutz vor Zwangsräumungen und grundsätzliche Änderungen im Mietrecht. Die spanische Regierung hat Reformen versprochen und will heute ein Dekret beschließen. In Russland sind die Vermögenswerte des deutschen Handelskonzerns Metro unter staatliche Verwaltung gestellt worden. Das geht aus einem Dekret von Präsident Putin hervor. Nach dem Beginn des russischen Angriffskriegs in der Ukraine war der Metro-Konzern im Land geblieben, anders als viele andere westliche Unternehmen. Das Wetter in Deutschland. Nachts im Nordwesten bewölkt mit Schauern. Im Südosten gering bewölkt oder klar, örtlich Nebel. 17 Grad im Ruhrgebiet bis vereinzelt 3 Grad im Bayerischen Wald. Am Tage im Nordwesten viele Wolken, sonst nach Nebel heiter bis wolkig. Nach Südosten hin sonnig. 19 Grad auf Fehmarn bis 30 Grad an der Obermosel. Und am Mittwoch heiter bis sonnig. Bei 18 bis maximal 30 Grad. Es ist gleich 1.03 Uhr.
3: Dankeschön an die Kollegen von den Nachrichten. Und wir machen sofort weiter mit dem Blick auf die Straßen in Deutschland. Hier ist der Verkehrsservice in der ARD-Hitnacht. A1 Lübeck-Hamburg. Die Norderelbbrücke ist in beiden Richtungen wegen eines Schwertransportes noch bis ca. 5 Uhr morgens mehrfach kurzzeitig gesperrt. A7 Kassel Richtung Hannover zwischen Kreuz Kassel-Mitte und Kassel-Nord nach einem Unfall Fahrbahn aktuell gesperrt. A29 Oldenburg Richtung Wilhelmshaven zwischen Oldenburg, Ohmstede und Kreuz Oldenburg-Nord. Nachtbaustelle bis Freitag, immer in der Zeit zwischen 19 und 5 Uhr morgens. A40 Duisburg-Essen zwischen Kreuz Duisburg und Kreuz Kaiserberg. Bauarbeiten in beiden Richtungen. Bis zum 5. Oktober ist die Fahrbahn dort gesperrt. A42 Dortmund-Kamp-Lindfahrt zwischen Herne-Baukau und Herne-Krange wegen Bauarbeiten in beiden Richtungen bis in die Morgenstunden Fahrbahn gesperrt. A52 Mönchengladbach Richtung Düsseldorf zwischen Kreuz Nersen und Kreuz Karst bis Donnerstag früh wegen Bauarbeiten Fahrbahn gesperrt. Und nach einer Meldung von der A81 Singen Richtung Stuttgart zwischen Rottweil und Oberndorf wegen einer Baustelle bis 4 Uhr früh, Fahrbahn gesperrt, Verkehr wird in Rottweil abgeleitet. A81 Singen-Schaffhausen zwischen Hilsingen und Gottmaringen in beiden Richtungen, Wartungsarbeiten im Halsbergtunnel, Fahrbahn bis 6 Uhr gesperrt, Umleitung ist eingerichtet. A565 Meckenheim-Bonn, da ist die Fahrbahn zwischen Bonn-Poppelsdorf und Bonn-Endenich wegen Bauarbeiten noch in beiden Richtungen bis 6 Uhr gesperrt. Soweit unser Blick auf die Straßen. Das waren die Verkehrsmeldungen. Wir wünschen eine gute Fahrt.
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Musik von Cher in der ARD Hitnacht. Hallo Ronny, ganz liebe Grüße aus Bischofshofen im Salzburger Land. Vielen Dank an das ganze Team des MDR für die Hitnacht, die tolle Musik. Das sind die ganz großen Marathonsieger, welche viele Jahre schon sich um das Wohl der Zuhörer kümmern. Das freut mich sehr, das zu lesen. Und als gebürtiger Dresdner habe ich zum Beispiel auch die Anfänge von Ihnen miterleben dürfen. Das finde ich ja klasse. Das gefällt mir. Internet sei Dank. Ich kann nur meinen alten Heimatsender ganz, ganz herzlich grüßen und somit auch hier hören. Der Holger. Na Mensch, Holger, Dankeschön. Viele Grüße ins Salzburger Land. Jetzt mit Musik von der Lighthouse Family und danach Musik von der Revolverheld. Natürlich in unserer ARD-Nacht. Freue mich, dass Sie am Radio sind.

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1: 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Musik von Revolverheld, 1:23 Uhr. Unser Radiomarathon geht weiter hier in der ARD Hitnacht. Dankeschön für Ihre vielen, vielen Zuschriften. Und ja, der Moderator versucht auch immer pünktlich zu antworten. Und sei es nur ein Smiley oder ein kleiner Satz, neben der ganzen Musikrecherche, die ich hier mache und den ganzen Reglern, die ich bedienen darf und soll und auch das gerne mache, ist es mir wichtig, Ihre Nachrichten zu beantworten. Und somit auch ganz, ganz lieben Dank, Manja, für Ihre lieben Zeilen hier zu uns ins Studio unter ard-hitnacht@mdr.de. Können Sie mir gerne schreiben, wenn Sie was auf dem Herzen haben bezüglich Ihres Lebensmarathons oder auch sportlich, in der Liebe, in der Freundschaft, in der Arbeit. So manche Marathon, den Sie geschafft haben und möchten darüber erzählen, bei mir sind Sie genau an der richtigen Stelle.

0: Musik aus den 80ern von Laura Branigan. Self-Control hier bei uns in der ARD-Hitnacht. Inzwischen 1:30 Uhr. Wir haben einen Fahrer auf der A52 Düsseldorf, Mönchengladbach, kein Falschfahrer mehr unterwegs. Das klingt schon mal ganz gut. Wir schauen weiter auf die A1 Lübeck-Hamburg. Die Norderelbbrücke ist in beiden Richtungen wegen eines Schwertransporters bis ca. 5 Uhr noch mehrfach kurzzeitig gesperrt. A7 Kassel Richtung Hannover zwischen Kreuz Kassel Mitte und Kassel Nord. Unfall, Fahrbahn gesperrt. A29 Oldenburg Richtung Wilhelmshaven zwischen Oldenburg Ohmstede und Kreuz Oldenburg Nord. Nachtbaustelle. Das Ganze bis Freitag, immer in der Zeit zwischen 19 und 5 Uhr. A40 Duisburg-Essen zwischen Kreuz Duisburg und Kreuz Kaiserberg. Bauarbeiten in beiden Richtungen. Noch bis 5. Oktober Fahrbahn gesperrt. A42 Dortmund-Kamp-Lindfahrt zwischen Herne-Baukau und Herne-Krange. Wegen Bauarbeiten in beiden Richtungen bis in die Morgenstunden Fahrbahn noch gesperrt. A52 Mönchengladbach Richtung Düsseldorf zwischen Kreuz Neersen und Kreuz Karst. Bis Donnerstag früh wegen Bauarbeiten Fahrbahn gesperrt. A81 Singen Richtung Stuttgart zwischen Rottweil und Oberndorf. Wegen einer Baustelle bis früh 4 Uhr noch die Fahrbahn gesperrt. Der Verkehr wird aber in Rottweil abgeleitet. A81 Singen Schaffhausen. Da ist die Fahrbahn zwischen Hilsingen und Gottmaringen in beiden Richtungen wegen Wartungsarbeiten im Halsbergtunnel bis 6 Uhr gesperrt. Und noch eine Meldung von der A565 Meckenheim-Bonn zwischen Bonn-Poppelsdorf und Bonn-Endenich. Bauarbeiten in beiden Richtungen, Fahrbahn noch bis 6 Uhr gesperrt. Das waren unsere Verkehrsmeldungen. Wir wünschen eine gute Fahrt.
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0: Weiter geht's in unserem Hit-Marathon in der ARD-Hitnacht. Ja, und ich bin weiterhin am Mikrofon für Sie und freue mich auf Ihre Zuschriften. Mein Name ist Ronny Krabmann, meine Adresse ard-hitnacht.mdr.de. Hauen Sie in die Tasten, ich freue mich auf Ihre Geschichte zum Thema Marathon.

Inzwischen 1.40 Uhr, 10 Minuten nach halb zwei. Und so manch einer, der gestern im Marathon mitgelaufen ist in Berlin und auch andere Marathons in Deutschland, der hat sich hier bei uns schon gemeldet. So zum Beispiel der Martin. Hallo Ronny, nun ist es halt so, dass die Zeit die Gegenwart in Erinnerung verwandelt. Am 30.09.1990 war ich Teilnehmer des Berlin-Marathons und habe dabei nach 3 Stunden 30 auch das Ziel erreicht. Es war eine andere Zeit. Der erste Berlin-Marathon durchs Brandenburger Tor. Was für eine Erinnerung. Ja, da kann ich nur sagen, schön und Erinnerung bleiben. Und danke, dass Sie diese Geschichte mit uns geteilt haben, lieber Martin, in unserer Marathon-Hitnacht. Wo es heute so ganz speziell um den Marathon des Lebens geht, in der Liebe, im Job oder im Sport. Und Ihre Geschichten sind weiterhin gefragt. Sie können mir weiterhin gerne schreiben.

Christopher Cross. All right, in der ARD-Hitnacht. 1.55 Uhr, gleich in 5 Minuten, 2 Uhr. Dann schauen wir auf das, was in der Welt los ist und auch auf die Straßen. Danach geht's weiter hier mit unserem Hitmarathon in der ARD-Hitnacht.

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1: Um 2 Uhr mit Olaf Knapp. Zwischen Union und SPD dauert die Debatte über die geplante Pflegereform an. Kanzler Merz, Finanzminister Klingbeil und Gesundheitsminister Linnemann beraten über Änderungen, die die SPD eingefordert hat. Eigentlich soll das Kabinett die Pflegereform morgen auf den Weg bringen. Aus der Nachrichtenredaktion Tabea Schöpe.
2: Kürzen, wegstreichen oder sparen. Dafür allein soll die Pflegereform nicht stehen, sagen die Sozialdemokraten. Sie befürchten, dass die Kosten künftig vor allem bei den Pflegebedürftigen und bei ihren Familien landen. Deshalb wollen sie zum Beispiel den Eigenanteil für einen Platz im Pflegeheim deckeln und Privatversicherte sollen sich laut SPD stärker an den Kosten beteiligen. Die Idee hält das CDU-geführte Gesundheitsministerium aber für rechtlich bedenklich. Und überhaupt, sagt Linnemann, der Entwurf ist eher eine erste Hilfe, um die Beiträge stabil zu halten.
1: Nach seinem Rücktritt als Unionsfraktionschef im Juli räumt Jens Spahn jetzt seinen Sitz im Haushaltsausschuss. Er hatte den Posten erst Anfang des Monats übernommen. In den vergangenen Tagen gab es Kritik an ihm. Spahn hatte an einer Sitzung nicht teilgenommen. Später stellte sich dann heraus, dass er mit seiner Familie auf Sardinien war. Die spanische Regierung will heute ein Dekret zum Wohnungsmarkt vorlegen. Auslöser war die Zwangsräumung einer Wohnung, in der eine 87-jährige Frau 70 Jahre lang gewohnt hatte. Nach großen Protesten und Verhandlungen mit den Eigentümern darf sie jetzt in die Wohnung zurückkehren. Aus Madrid Hans-Günther Kellner.
3: Über Detailfragen wie die Höhe der künftigen Miete oder warum eine solche Einigung nicht vor der Zwangsräumung möglich war, machte die Anwältin keine Angaben. Die zentralen Forderungen der Organisation Mieterinnengewerkschaft für das von der Regierung angekündigte Dekret sind weiterhin keine Wohnungsräumungen mehr, wenn den Betroffenen keine alternative Wohnung angeboten werden kann. Mietverträge müssen künftig unbefristet sein. Bislang befristete Mietverträge sollen sich künftig automatisch verlängern. Die Mieten sollten zudem eingefroren oder zumindest an die Entwicklung der Einkommen angepasst werden.
1: In Frankreich haben mehrere Gewerkschaften für heute zu einem landesweiten Streik aufgerufen. Sie wollen gegen den Sparkurs der Regierung demonstrieren und fordern eine bessere Bezahlung und mehr Personal im öffentlichen Dienst sowie bei Feuerwehr und Polizei. Übermorgen beginnt im französischen Parlament die Haushaltsdebatte. Das Wetter in Deutschland. Nachts im Nordwesten bewölkt mit Schauern. Im Südosten gering bewölkt oder klar, 17 Grad im Ruhrgebiet bis 3 Grad im Bayerischen Wald. Am Tage im Nordwesten viele Wolken, sonst nach Nebel, heiter bis wolkig. 19 Grad auf Fehmarn bis 30 Grad an der Obermosel. Am Mittwoch dann heiter bis sonnig bei 18 bis maximal 30 Grad. Es ist gleich 2.03 Uhr.
4: Und wir machen gleich weiter mit dem Blick auf die Straßen. Hier ist der Verkehrsservice in der ARD-Hitnacht A1 Lübeck-Hamburg. Die Norderelbbrücke ist in beiden Richtungen wegen eines Schwertransports bis ca. 5 Uhr früh mehrfach kurzfristig gesperrt. Wir schauen weiter auf die A7 zwischen Kassel und Hannover. Da gibt es folgende Meldung: zwischen Kassel-Mitte und